0: einen Moment, um überhaupt zu realisieren, dass er gerade die US Open gewonnen hatte und damit in die Fußstapfen von Boris Becker tritt. Der 29-Jährige mit dem Pferdeschwanz ist der zweite Deutsche, der im Männer-Einzel triumphierte. 30 Jahre gab es keinen Grand-Slam-Titel und jetzt gleich zwei, freute sich der Hamburger in seiner Siegeransprache. Emotional dankte er seiner Mutter, die ihm trotz seiner Zuckerkrankheit die Tenniskarriere möglich machte und immer an ihn glaubte. Aus den USA, Tina Eck.
1: Und in der Fußball-Bundesliga hat Bayern München gegen Aufsteiger SV Elversberg einen knappen 2:1-Sieg geholt. RB Leipzig setzte sich gegen den HSV mit 5:0 durch.
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1: Auf der Autobahn 61 von Köln Richtung Koblenz gibt es zwischen Niederzissen und Wehr eine Gefahr durch ein defektes Fahrzeug. Plant hier etwas mehr Zeit ein. Gute Fahrt.
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1: Ich bin Katrin Müller. Tanken ist am Wochenende noch einmal teurer geworden. Laut dem Spritpreisportal Tankerkönig kostete Super E10 zuletzt im Schnitt 2,27 Euro, Diesel knapp 2,40 Euro. In der SPD werden deshalb die Rufe nach einem Spritpreisdeckel lauter.
2: Pendler dürfen nicht unter den hohen Preisen leiden, während Mineralölkonzerne extra Profite machen. Das sagt Brandenburgs Ministerpräsident Woidke. Andere Nachbarländer hätten die Höchstpreise flexibel an den Markt angepasst, darunter Polen und Belgien. Die Wirtschaftsweise Schnitzer findet, dass staatliche Hilfen der falsche Weg sind. Deutschland sollte aus ihrer Sicht unabhängiger von Öl und anderen fossilen Brennstoffen werden. Denn die Preise drohen durch die Lage im Nahen Osten generell weiter zu steigen. Zoe Tassovali, Nachrichtenredaktion.
1: Inmitten der Debatten um Bundeskanzler Merz wird die CDU bei den Kommunalwahlen in Niedersachsen landesweit stärkste Kraft. Laut Hochrechnung liegt die Union mit 27,7% vor der SPD mit 24,5% und der AfD, die demnach deutlich auf 16,5% zulegen könnte. CDU-Landeschef Sebastian Lechner freute sich über das Ergebnis entgegen des Bundestrends bei der Union und Kanzler Merz.
3: Auch wir haben den Unmut über Berlin gemerkt. Sie wissen, dass wir da ein Glaubwürdigkeitsproblem haben, was wir sicherlich auch in den nächsten Wochen ganz in Ruhe besprechen müssen miteinander. Und deswegen sind diese Ergebnisse des Abends wirklich gut.
1: Die Bundesregierung steckt aktuell in einer tiefen Krise. Spekulationen über einen Sturz des Kanzlers machen bereits die Runde. Nach eigenständigen Hackerangriffen durch künstliche Intelligenz denken große US-Tech-Firmen erstmals darüber nach, die KI-Entwicklung bewusst zu bremsen. Anthropic-Chef Amodei schlägt vor, 1 bis 2 Jahre Zeit zu gewinnen. Unterstützung bekommt er unter anderem von OpenAI-Chef Altman und Tech-Milliardär Musk. Zum Fußball. In der Bundesliga hat Bayern München beim Sensationsaufsteiger SV Elversberg einen mühevollen 2:1-Sieg geschafft. Zuvor hatte RB Leipzig gegen den HSV mit 5:0 gewonnen. Und Tennisprofi Alexander Zverev hat erstmals die US Open gewonnen. Der French Open-Sieger bezwang im Finale in New York den Amerikaner Ben Shelton in 4 Sätzen und holte seinen 2. Grand-Slam-Titel.
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1: A60 in Richtung Bingen zwischen Heidesheim und Ingelheim Ost gibt es eine Gefahrenstelle durch ein defektes Fahrzeug. Wer sich auskennt, fährt besser anders. Gute Fahrt.
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1: Ich bin Katrin Müller. Inmitten der Debatten um Bundeskanzler Merz wird die CDU bei den Kommunalwahlen in Niedersachsen landesweit stärkste Kraft. Eine vom NDR veröffentlichte Hochrechnung von Infratest DIMAP sah die Union mit 27,7% vor der SPD mit 24,5%. Die AfD landet auf Platz 3 und könnte deutlich auf 16,5% zulegen. Landesweit kommen die Grünen laut Hochrechnung mit 13,6% auf Rang 4. Es folgen die Linke mit 5,9% und die FDP mit 3,6%. Wer kontrolliert die Arktis? Europa möchte bei dieser Frage mitmischen. Bei einem Gipfeltreffen heute im Norden Finnlands wollen Bundeskanzler Merz und seine Kollegen aus anderen europäischen Ländern überlegen, wie Europa seine Interessen in der Region durchsetzen kann.
2: Die Arktis wird auch für die Europäer immer wichtiger. Nicht nur, weil das schmelzende Eis den Zugang zu unerschlossenen Rohstoffvorkommen und neuen Handelsrouten möglich macht. Russlands und Chinas militärische Aktivitäten in der Region werden zunehmend zur Bedrohung. Die Zerstörung von Seekabeln ist nur ein Beispiel. Gastgeber Finnland will andere europäische Länder unter anderem davon überzeugen, eine Eisbrecherflotte aufzubauen. Aus Skandinavien, Sigrid Harms.
1: Bei der Parlamentswahl in Schweden sind die Sozialdemokraten von Ex-Regierungschefin Magdalena Andersson der Prognose zufolge stärkste Kraft geworden. Die Partei kam laut dem schwedischen Fernsehen auf rund 28% der Stimmen. Ob das allerdings für eine Regierungsbildung reicht, ist noch offen. Zum Sport. Tennisprofi Alexander Zverev hat erstmals die US Open gewonnen. Der French Open-Sieger bezwang im Finale in New York den Amerikaner Ben Shelton in 4 Sätzen und holte seinen 2. Grand-Slam-Titel.
3: Zverev brauchte einen Moment, um überhaupt zu realisieren, dass er gerade die US Open gewonnen hatte und damit in die Fußstapfen von Boris Becker tritt. Der 29-Jährige mit dem Pferdeschwanz ist der 2. Deutsche, der im Männer-Einzel triumphierte. 30 Jahre gab es keinen Grand-Slam-Titel und jetzt gleich 2, freute sich der Hamburger in seiner Siegeransprache. Emotional dankte er seiner Mutter, die ihm trotz seiner Zuckerkrankheit die Tenniskarriere möglich machte und immer an ihn glaubte. Aus den USA, Tina Eck.
1: Und in der Fußball-Bundesliga hat Bayern München gegen Aufsteiger SV Elversberg einen knappen 2:1-Sieg geholt. RB Leipzig setzte sich gegen den HSV mit 5:0 durch.
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1: Auf der Autobahn 60 Sainz von Köln Richtung Koblenz gibt es zwischen Niederzissen und Wehe eine Gefahrenstelle wegen eines defekten Fahrzeugs. Hier solltet ihr besser aufpassen. Gute Fahrt!
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0: Jetzt. Ja, ich höre dich auch nicht so gut.
1: Ja, warte, ich ändere das gleich, okay?
0: Okay, jetzt höre ich dich. Ich würde so lange Wetter machen, ja? Also heute würden wir jetzt stellenweise erstmal neblig in den Tag starten, vor allem so an Rhein, Nahe und Mosel, verschwindet aber ganz schnell und spätestens am Nachmittag kriegen wir dann die Sonne zu sehen, bei bis zu 25 Grad heute. Aktuell in Mainz 16, in Zerf im Kreis Trier-Saarburg 14 und in Niederfischbach im Kreis Altenkirchen auch 14 Grad.
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3: Ich bin Katrin Müller. Tanken ist am Wochenende noch einmal teurer geworden. Laut dem Spritpreisportal Tankerkönig kostete Super E10 zuletzt im Schnitt 2,27 Euro, Diesel knapp 2,40 Euro. In der SPD werden deshalb die Rufe nach einem Spritpreisdeckel lauter.
4: Pendler dürfen nicht unter den hohen Preisen leiden, während Mineralölkonzerne extra Profite machen. Das sagt Brandenburgs Ministerpräsident Woidke. Andere Nachbarländer hätten die Höchstpreise flexibel an den Markt angepasst, darunter Polen und Belgien. Die Wirtschaftsweise Schnitzer findet, dass staatliche Hilfen der falsche Weg sind. Deutschland sollte aus ihrer Sicht unabhängiger von Öl und anderen fossilen Brennstoffen werden. Denn die Preise drohen durch die Lage im Nahen Osten generell weiter zu steigen. Zoe Tassovali, Nachrichtenredaktion.
3: Inmitten der Debatten um Bundeskanzler Merz wird die CDU bei den Kommunalwahlen in Niedersachsen landesweit stärkste Kraft. Laut Hochrechnung liegt die Union mit 27,7% vor der SPD mit 24,5% und der AfD, die demnach deutlich auf 16,5% zulegen könnte. CDU-Landeschef Sebastian Lechner freute sich über das Ergebnis entgegen des Bundestrends bei der Union und Kanzler Merz.
5: Auch wir haben den Unmut über Berlin gemerkt. Sie wissen, dass wir da ein Glaubwürdigkeitsproblem haben, was wir sicherlich auch in den nächsten Wochen ganz in Ruhe besprechen müssen miteinander. Und deswegen sind diese Ergebnisse des Abends wirklich gut.
3: Die Bundesregierung steckt aktuell in einer tiefen Krise. Spekulationen über einen Sturz des Kanzlers machen bereits die Runde. Nach eigenständigen Hackerangriffen durch künstliche Intelligenz denken große US-Tech-Firmen erstmals darüber nach, die KI-Entwicklung bewusst zu bremsen. Anthropic-Chef Amodei schlägt vor, 1 bis 2 Jahre Zeit zu gewinnen. Unterstützung bekommt er unter anderem von OpenAI-Chef Altman und Tech-Milliardär Musk. Zum Fußball. In der Bundesliga hat Bayern München beim Sensationsaufsteiger SV Elversberg einen mühevollen 2:1-Sieg geschafft. Zuvor hatte RB Leipzig gegen den HSV mit 5:0 gewonnen. Und Tennisprofi Alexander Zverev hat erstmals die US Open gewonnen. Der French Open-Sieger bezwang im Finale in New York den Amerikaner Ben Shelton in 4 Sätzen und holte seinen 2. Grand Slam-Titel.
6: Ah, das war der Jubel, den ich von meinem Mann aus dem Wohnzimmer gehört habe. Im Bachelor.
0: 4:05 gucken wir mal auf die Straßen. Es wird geblitzt. A60 Bingen Richtung Mainz bei Heidesheim Tempo 100 und A650 Ludwigshafen Richtung Bad Dürkheim an der Abfahrt Bruchwiesenstraße bei Tempo 70. Ansonsten haben wir eine Meldung von der A3. Da gab es gerade einen Unfall. Frankfurt Richtung Köln zwischen Frankfurter Kreuz und Kelsterbach. Bitte Vorsicht, das ist noch nicht abgesichert. Über alle Fahrstreifen verteilt. Und A6 Mannheim Richtung Kaiserslautern bei Wattenheim. Da ist ein Auto liegen geblieben, da bitte auch vorsichtig fahren. Und wenn ihr noch was gesehen habt, gerne kostenlos melden, eine WhatsApp-Sprachnachricht schicken oder anrufen über die 0800 8 und 3 mal die 62. Eine gute und sichere Fahrt euch in die neue Woche.
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0: Morgen. Hallo. Dreimal dürft ihr raten, wo Ben heute früh ist. A. Katzen füttern. B. Seine Mama zum Friseur bringen. Und ja. C. Auf dem Wurstmarkt. Was ist das?
8: Wir shoppen.
0: C, ja.
8: Die,

0: damals die Sängerin, die bunte Brillen eingeführt hat.
1: Wirklich?
0: Ja.
1: Oh, danke schön. Ich trage nur bunte Brillen.
0: Ja. Die hatte so ein krasses Sixpack, lange blonde Haare, war ganz klein. Ich glaube, die ist noch kleiner als wir. Ach Gott, die ist, ich glaube, 1,56 oder sowas.
1: Aha.
0: Und die hatte immer entweder eine blaue Brille auf oder dann mal eine rote Sonnenbrille. Und durch sie wurde das wieder richtig krass modern so.
1: Also, geil.
0: So, one day in your life. 11:05, hier ist RPR1. Einen schönen Montagmorgen.
1: Morgen.
0: Es ist der 14. September und ab heute sind alle Bundesländer aus den Ferien zurück. Das heißt, ab heute Urlaubszeit für alle Kinderlosen.
1: Ja.
0: Weil es sind keine Familien mehr am Pool, keine Kinder mehr am Strand von Antalya, die mit Wasser spritzen oder aufpassen muss, dass er den Ball ins Gesicht kriegt.
1: Mhm.
0: Ja, nee. Und wer jetzt gerade sagt, ja, Urlaub buchen, schön und gut, von was für Kohle denn? Weil bei uns sieht's auch ziemlich mau aus, ne?
1: Schwierig.
0: Ich war Freitag im Outlet in Zweibrücken. Muss mal holen. Wir haben, Achtung, für euch heute früh 10.500 Euro im Jackpot. Wenn ihr unser aktuelles RPR1 Weinfestgeräusch erratet, und es war ja wieder so viel los am Wochenende, das heißt, ihr habt es garantiert irgendwo gehört, wenn ihr unterwegs seid.
1: Bestimmt, ja.
0: Das nächste Mal spielen wir es euch vor. Das RPR1 Weinfestgeräusch, das Geräusch, das 10.500 Euro wert ist, gleich nach Gnasch und Olivia O'Brien, I Hate You, I Love You, lange nicht gehört. Und das ist Nico Santos, der uns ans Wochenende erinnert. Weekend Lover.

0: war Rheinland-Pfalz. Celine, sagst doch gerne noch mal, was war damals zu diesem Song?
1: Ich war ja damals 12, als der Song rauskam, und ich habe richtig geheult zu dem Song, weil ich hatte einen richtigen Heartbreak. Also, ja. Ja, mehrere.
2: Liebeskummer, aber zwei.
1: Ja, und dann der Wie Song. Schlimm. Ja, voll schlimm.
2: I love you hast du die ganze Zeit. Ja. Denkst so, ja, ich kann mich überhaupt nicht entscheiden. Ja, um wen ging es denn damals mit 12? Wer hat das Herz gebrochen?
1: Ich weiß nicht, hat immer jede Woche, war ich in jemand anderes verliebt.
2: Alle, also ja, alle waren.
1: Ich habe alle geliebt.
2: 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Ja.
0: Oh Mann, oh. 20 Minuten nach 5. Einen schönen guten Morgen. 12 war sie. Ich wollte noch mal sagen, 2016 war Azubine Solin 12. Hatte ich noch Barbies.
1: Echt?
0: Ja, glaub schon.
1: Ich habe schon einen Heartbreak gehabt.
0: So, also, es könnte allerdings auch ein Lied über die Hassliebe zu Rieslingschorle sein. Ich hasse dich, nein, ich will, ich hasse, dass ich dich will. Oder zum Schoppe oder zum Bier. Latte Macchiato würde uns jetzt, glaube ich, ganz gut tun, oh, oder?
1: Mm. Lecker.
0: Weil gerade wenn ihr am Wochenende unterwegs wart, auf dem Fest bei uns in Rheinland-Pfalz, dann seid ihr auch wach genug, um das hier zu erraten.
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0: Ja, es war ja das Weinfest Alten A in Schweich wurde gefeiert. Wurstmarkt gestartet in Bad Dürkheim. Wohnsheimer Kerb, Mauchenheimer Kerb, Heimatfest in Singhofen. Und da überall war es auch am Wochenende zu hören. Denn wir haben gesagt, man kennt es wirklich von jedem Fest. Man kennt es von jedem Bierfest, von jedem kleinen Dorffest. Und das RPA 1 Weinfestgeräusch, das aktuelle, klingt so. Und wer es errät, bekommt den Jackpot, der heute früh bei sensationellen 10.500 Euro liegt. Also, was ist das hier? Wollen wir ein bisschen mitraten?
1: Ja.
0: Wir also wissen es wirklich selber nicht.
1: Mein erster Guess war ja damals, letzte Woche, Dosen werfen. Aber das, wir wissen ja, dass es nicht ist. Ne? Klingt auch wie eine Glocke, ist es ja auch nicht.
0: Ja.
1: Und wir sagen ja, wir sind ja bei der Fritteuse, ne? Oder bei den Pommes.
0: Ja, ich bin auch immer noch beim Thema Aufbau.
1: Mhm. So eine Bierbank.
0: Ja, ich sag ja irgendwie, zu jeder Sache ist eine Bierbank. Aber vielleicht gibt's da auch sowas. Weißt du an was? Ich mach da mal ein ganz anderes Setting auf. So ein Bierwagen, da gibt's doch so eine Anhängerkupplung.
1: Mhm.
0: Oder muss man die nicht immer so abkuppeln und feststellen? Ich habe keine Ahnung.
1: Ich habe auch keine Ahnung.
0: Das ist das, wo man mal aufpassen, dass man nicht drüber fällt, wenn man einen Weg hinten rum nimmt.
1: Ah, okay.
0: Weißt du, was ich meine?
1: Könnte es auch sein, ja.
0: Ich weiß aber nicht.
1: Ja.
0: Sagt ihr es uns. Also, eure nächste Chance auf die 10.500 Euro, die nächste Spielrunde, wie immer, um kurz nach 7. Sagt uns, was das hier für ein Weinfestgeräusch ist. Jetzt eine WhatsApp schicken mit dem Stichwort RPR1.

0: Diesen Typen und diesen Song Teddy Swims, Mr. Know-It-All. Habt ihr auch gerade so ein bisschen mitgegroovt? 5:29 Uhr, hier ist RPR1. Wir wollen uns nicht zu sehr verausgaben. Es ist erst Montag, ne? Ich habe nur so ein bisschen im Kopf habe ich gewackelt.
1: Ja, wer kannst du auch nicht, Laura, ne?
0: Hallo, hast du meinen Hüftschwung gesehen?
1: Ja, deswegen.
0: Hammer. Da fällt ja aber alles vom Tisch. Du, da wackelt aber die Tasten draußen in der Redaktion.
1: Vor Angst.
0: So, gucken wir mal aufs Wetter.
1: Ja, heute früh stellenweise noch etwas neblig und bewölkt. Später dann aber schön spätsommerlich bei bis zu 25 Grad und so ein bisschen Sonne mit dabei. Aktuell in Neuleiningen in der Pfalz 15, in Leiben an der Mosel 14 und in Dietz im Rhein-Lahn-Kreis auch 15 Grad.
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3: Schönen guten Morgen, ich bin Tanja Ludwig und das sind die Themen um 5:30. Tennisprofi Alexander Zverev hat zum ersten Mal die US Open gewonnen. Der Hamburger bezwang im Finale in New York den Amerikaner Ben Shelton in 4 Sätzen und holte seinen 2. Grand Slam-Titel nach den French Open. Kurios, während das Publikum bereits jubelte, schaute Zverev verwirrt zur Anzeigetafel und registrierte dann erst, dass er seinen Matchball verwandelt hatte. Ein für heute geplantes Treffen der Außenminister des Irans und des Omans zum Streit über die Straße von Hormuz ist verschoben worden, das teilte der omanische Außenminister auf X mit. Man setze sich weiter für einen Dialog ein, der Stabilität und dauerhafte Zusammenarbeit in der Region fördere, schrieb er weiter. Unterdessen dürften laut Experten neue Angriffe auf wichtige Routen für Öl aus Saudi-Arabien heute den Rohölpreis weiter nach oben treiben. Bei der Oberbürgermeisterwahl in Worms muss eine Stichwahl in 2 Wochen die Entscheidung bringen. In der ersten Runde gestern kam Stefanie Lohr von der CDU auf 44,1% der Stimmen und Sozialdemokrat Horst auf 40,5. Die Kandidaten von AfD und FDP waren chancenlos. 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
0: Der Blick auf die Straßen, wer von euch schon unterwegs ist, schon wach ist, denkt an die Blitzer. Manchmal ist man so verschlafen und dann jeden Morgen fährt man dran vorbei und plötzlich macht es einen roten Blitz. A650 Ludwigshafen Richtung Bad Dürkheim an der Abfahrt Bruchwiesenstraße. Bei Tempo 70 stehen sie immer noch. Auf der B50 Wittlich Richtung Moorbach an der Abfahrt Osern-Altrich bei Tempo 100 und Trier-Spitzmühle Richtung Heiligkreuz. Dann gucken wir nochmal auf die Gefahrenmeldung. Immer noch von der A6 Mannheim Richtung Kaiserslautern die Meldung im Bereich Anschlussstelle Wattenheim. Bitte Vorsicht, da ist ein Auto liegen geblieben. Und wenn ihr noch was gesehen habt, gerne kostenlos eine WhatsApp-Sprachnachricht schicken oder anrufen über die 0800 8 und 3x die 62. Eine gute und sichere Fahrt euch.
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1: Hello.
0: Ben ist beim Frühshoppen auf dem Wurstmarkt, zu dem schalten wir, solange man noch zu ihm schalten kann. Geplant ab 6:20. Bleibt dran und guckt, ob es was wird. Erstmal Hüftschwung, Shakira und Burna Boy mit Dida.

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1: Guten Morgen, ich bin Sascha Müller von der Evangelischen Kirche und stellt euch mal vor, ihr seid vollkommen gesund und trotzdem landet ihr wochenlang in der Psychiatrie. Anfang der 70er Jahre ist das 8 Menschen passiert. Sie waren Teil einer Studie des amerikanischen Psychologen David Rosenhan. Die 8 völlig gesunden Menschen wurden in verschiedene Kliniken eingewiesen. Bei der Aufnahme haben sie angegeben, dass sie Stimmen hören. Dann, nach der Aufnahme, haben sie sich völlig normal verhalten. Nur, das hat nicht dazu geführt, dass sie wieder entlassen worden sind. Denn sie waren ja psychisch krank. Stempel drauf, fertig. Und damit wurde auch ganz normales Verhalten als Teil ihrer Krankheit gedeutet. Ah, er verstellt sich, der macht auf normal. Klares Zeichen seiner psychischen Krankheit. Ich finde das ziemlich beunruhigend. Denn offenbar sehen wir Menschen schnell so, wie wir sie einmal beurteilt haben. Etikett auf die Stirn, Schublade auf, Mensch rein, Schublade zu. Auch im Alltag ist das so. In der Bibel steht, ein Mensch sieht, was vor Augen ist. Gott aber sieht das Herz an. Das gefällt mir. Denn Menschen sind immer mehr als ihre Diagnose, ihre Fehler, ihre Vergangenheit. Und mehr als unser erster Eindruck.
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0: Kapitän oder Fee, wie er am liebsten genannt wird, nachdem er sich ja als nicht-binäre Person, sagt man noch, geoutet, ich weiß es gar nicht, hat. Und hat er gesagt, am liebsten wird er Fee genannt und dann nennen wir den auch Fee. 5.47 Uhr, einen schönen Montagmorgen euch.
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1: Manchmal muss man einfach nur aufmerksam die Zeitung lesen und da fallen einem immer wieder Dinge ins Auge, die einem zum Lachen, also aber zumindest zum Schmunzeln bringen. Eine Zeitung, liebe Kinderlein, besteht aus Papier und auf dem Papier sind so Buchstaben abgedruckt und manchmal auch Bilder. Und in der Zeitung stand, pass auf, der Thailänder Savang Yanpram hat bei dem World Masters Athletic Championships im südkoreanischen Daegu einen Weltrekord im Diskuswurf aufgestellt. Er warf die 1 Kilogramm schwere Scheibe unfassbare 7,59 Meter weit. Weltrekord. Mega. Aber stopp. Moment. Da wirft eine 1 Kilogramm schwere Scheibe 7,59 Meter weit. Und das soll der Weltrekord sein. Gut, wenn man nicht nur die Überschrift liest, sondern den ganzen Text, stellt sich der Sachverhalt dann etwas anders dar. Also es stimmt, Herr Yanpram hat tatsächlich den Weltrekord geholt, aber, und jetzt schnallt euch an, und zwar in der Altersklasse ab 105 Jahren. Ja, das ist kein Witz. Herr Yanpram ist 106 Jahre alt und hat sich jetzt diesen Weltrekord geholt. Respekt! Ich bin mit 59 froh, wenn ich morgens unfallfrei aus dem Bett komme und der werte Herr holt mit 106 Jahren noch Weltrekorde. Mit 106 Jahren auf dem internationalen Sportfeste Weltrekord zu brechen. Und ich glaube nicht, dass da noch viele kommen werden, um ihn zu übertrumpfen. Verstehst du? Weine kenn dich. Weine.
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0: Und Euphoria um 6:01, jetzt sind wir wach. Einen schönen Montagmorgen. Gleich bei RPR1 bei euren Start in die neue Woche. Dermot Kennedy und Funeral und ein Song unseres Lebens, 87 in den Discos gelaufen. Taylor Danes, Tell It To My Heart. Nein, Azubine Solin, da war ich auch noch nicht in der Diskussion. Da war ich noch nicht mal geboren. Beruhig dich. Was jetzt, guck mich jetzt schon wieder an und denkt, ah, das war ein Song von... Nein. Das war von meinen Eltern.
1: Ach so. Okay, ja.
0: So, gucken wir mal aufs Wetter. Was ziehen wir an?
1: Ja, was ziehen wir an? Gute Frage. Stand ich heute vorm Schrank, wusste auch nicht so ganz.
0: Sag's doch jetzt, Mensch.
1: Also, ich würde euch eine Hose empfehlen und vielleicht ein Oberteil und ein Cardigan, den ihr später ausziehen könnt, weil später haben wir bis zu 25 Grad und auch so ein bisschen Sonne. Heute früh noch ein bisschen bewölkt, ein bisschen neblig und auch frischer. Aktuell in Kaiserslautern 15, in Neroth, in der Vulkaneifel auch 15 und in Seck im Westerwald auch 15 Grad.
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3: Das sind die Themen um 6 Uhr. Zverev triumphiert am Big Apple und gute Honigernte in Rheinland-Pfalz.
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3: Ich bin Tanja Ludwig, guten Morgen. Tennisprofi Alexander Zverev hat zum ersten Mal die US Open gewonnen. Der Hamburger bezwang im Finale in New York den Amerikaner Ben Shelton in 4 Sätzen und triumphierte damit als zweiter Deutscher nach Boris Becker am Big Apple. Für den 29-Jährigen war es zugleich der zweite Grand-Slam-Titel nach den French Open. Kurios, während das Publikum schon jubelte, schaute Zverev verwirrt zur Anzeigetafel und registrierte dann erst, dass er seinen ersten Matchball verwandelt hatte. Zverev sagt im zweiten:
4: Ich bin glücklich, dass ich zweifacher Grand Slam-Sieger bin. Das ist die Hauptsache. Ich bin glücklich, dass ich in Paris die Trophäe hochgehalten habe. Ich bin glücklich, dass ich hier die Trophäe hochgehalten habe. Und das ist für mich die Hauptsache.
3: In der Fußball-Bundesliga haben die Bayern beim SV Elversberg mit 2:1 gewonnen. Zudem kassierte der Hamburger SV zu Hause eine 0:5-Klatsche gegen RB Leipzig. Bei den Kommunalwahlen in Niedersachsen bleibt die CDU laut den Hochrechnungen trotz Verlusten zwar voraussichtlich stärkste Kraft. Der Druck auf die Bundes-CDU bleibt aber. Landeschef Lechner sagte, wenn man im Wahlkampf an jedem Stand auf die Unzufriedenheit mit der Berliner Politik angesprochen werde, dann sei klar, dass da zu wenig geliefert worden sei. Er forderte Entlastungen für die Menschen, etwa bei den Benzinpreisen und bei Mieten. Noch größere Verluste als die CDU musste die SPD von Ministerpräsident Lies hinnehmen, die aber wohl Platz 2 behaupten konnte, vor der AfD, die starke Gewinne verbuchte. Die weiteren Ergebnisse, Zugewinne offenbar auch für die Linke und Verluste für Grüne und FDP. Das vorläufige Landesergebnis wird heute Morgen erwartet. Die IHK-Arbeitsgemeinschaft Rheinland-Pfalz befürchtet einen erheblichen volkswirtschaftlichen Schaden durch das andauernde Rhein-Niedrigwasser. Die verkehrspolitische Sprecherin Rabold sagte, es sei eine wirklich kritische Situation. Ob der Schaden den von 2018 übertreffen wird, bleibe abzuwarten. Laut Rabold würde eine einzelne Maßnahme das Problem nicht lösen. Eine Vertiefung des Rheins könne jedoch helfen, sagte Rabold. Zugleich müsse der Bund deutlich mehr in die Wasserstraßen investieren.
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5: Es ist ein echtes Kopf-an-Kopf-Rennen um die Rathausspitze in Worms. Und entschieden ist noch nichts. CDU-Kandidatin Stefanie Lohr liegt nach dem ersten Wahlgang mit 44,1% knapp vor Timo Horst von der SPD mit 40,5%. Gerade einmal rund 1000 Stimmen trennen die beiden. Jetzt geht's am 27. September in die Stichwahl. Martin Sauter, Worms.
6: Ein Mordfall aus Trier von vor 14 Jahren ist heute nochmal Thema vor Gericht. Die Richter müssen bei dem schon verurteilten Täter nochmal prüfen, ob die besondere Schwere der Schuld vorliegt. Laut Staatsanwaltschaft hatte der Mann eine Frau getötet und gemeinsam mit seiner Lebensgefährtin auf dem Dachboden eines Hauses versteckt. Die Leiche wurde erst 4,5 Jahre später gefunden. Sebastian Hoffmann, Trier.
3: Und die gute Nachricht für ganz Rheinland-Pfalz. Die Imkerinnen und Imker im Land freuen sich über eine gute Honigernte. Pro Bienenvolk waren es demnach in diesem Jahr fast 43 Kilo und damit in etwa gleich viel wie im letzten Jahr. Als einen Grund dafür wird der ausgebliebene Frost im Frühjahr genannt. Hitze und Trockenheit im Sommer hätten die Ernte dann kaum beeinträchtigt, heißt es. Das waren die RPR1-Nachrichten um 6 Uhr. Mehr Themen aus der Region gibt es wieder um halb.
1: Der Blick auf die Straßen um 6:03. Guten Morgen. Wenn ihr schon im Auto sitzt, denkt an die Blitzer. Auf der B50 Wittlich Richtung Moorbach an der Abfahrt Osern-Altrich bei Tempo 100. Auf der A6 Saarbrücken Richtung Kaiserslautern zwischen dem Kreuz Landstuhl West und Lautern-Einsiedlerhof am Parkplatz Höllenplacken und A3 Frankfurt Richtung Köln bei Montabaur bei Tempo 100. Die aktuellsten Staus- und Gefahrenmeldungen immer noch schön ruhig, aber wir haben nach wie vor die Gefahrenmeldung von der A6 Mannheim Richtung Kaiserslautern im Bereich Anschlussstelle Wattenheim. Da ist ein Fahrzeug liegen geblieben, das steht da jetzt immer noch. Und wenn ihr noch was gesehen habt, gerne kostenlos anrufen und die anderen warnen oder eine WhatsApp-Sprachnachricht schicken über die 0800 8 und 3x die 62. Eine gute und sichere Fahrt euch in die neue Woche.
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1: Hallo.
0: Ja, knallt Diesel jetzt auf 3 Euro hoch? Schlagzeile, die uns heute erstmal uns am Toast verschlucken lassen. Ich würde vorschlagen, ihr knackt einfach unser RPR1 Weinfestgeräusch. 10.500 Euro im Jackpot, die noch heute früh euch gehören könnten. Wie es klingt, hört ihr gleich wieder um 6:10.

0: aufpassen, dass man den Kaffee nicht verschüttet am frühen Morgen, wenn man da mittanzt. Taylor Dane, Tell It To My Heart, ein Song unseres Lebens um 6:11 bei RPR 1. Noch jemand unter 1,60 von euch da draußen?
1: Mhm.
0: Wir nämlich auch beide, ne? Azubine Solin ja. Und ich. Taylor Dane auch gerade mal 1,57 groß. So, das Gute ist aber, ne? Wenn du klein bist, dann wir hören ja besser. Weil unsere Ohren sind auf Höhe der Münder von den anderen.
1: Okay.
0: Ungefähr.
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0: Und gute Ohren brauchen wir, um das zu lösen. Wer das RPA 1 Weinfestgeräusch knackt, der kriegt sofort den Jackpot von uns. Und der liegt heute früh bei sensationellen 10.500 Euro. Und so klingt es, das aktuelle RPA 1 Weinfestgeräusch. Wollt ihr es nochmal hören?
1: Ja.
0: Es war am Wochenende definitiv auch zu hören beim Wittlicher Federweißerfest zum Beispiel. Kirweiler Kerweweiher, Winzerfest Leutesdorf, Speyerer Altstadtfest, Stein- und Burgfest Main. Da überall. Wirklich auf jedem Fest, auf jeder Kerwe, auf jeder Dorffeier ist dieses Geräusch zu hören. Ihr könnt also alle mitraten. Und wenn ihr eine Idee habt, dann schickt uns jetzt eine WhatsApp mit dem Stichwort RPR1 an die 0800 8 und dreimal die 62. Azubine Solin, du hast das erste tatsächlich richtig erraten.
1: Ja.
0: Dein Guess jetzt geht in welche Richtung?
1: Ich sag nur die Richtung. Mhm. Ich sag Pommesbude.
0: Okay, wir wissen es aber tatsächlich ja. Nicht. Ich bin in Richtung Aufbau. Ich bin immer noch in Richtung so Bierwagen. Da gibt es ja so eine Kupplung? Anhänger?
1: Anhängerkupplung,
0: ihr wisst,
1: oder?
0: Ja. Das, wo man rüberfliegt, wo man mal drübersteigen muss, wenn man hinten den Weg rumnimmt. Also, eure Vermutung, euer Tipp jetzt, Stichwort RPR1 an die 0800 8, dreimal die 62. Und die nächste Spielrunde in genau einer Stunde geht es wieder um 10.500 Euro, um 10 nach 7. 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

2013. Du erklärst zum ersten und leider nicht zum letzten Mal deinen Eltern WhatsApp. Und eine Frau kracht in unser Wohnzimmer und die Charts. Miley Cyrus, Wrecking Ball. Ein Song deines Lebens bei RPA 1.

0: schwingt sie durchs Studio. Ah, nein, warte, das war...
1: Das war ich sorry. Nicht, Laura. Das, ich hatte Video. Was an. Ja.
0: Das Video wollte ich sagen, Miley Cyrus mit Wrecking Ball um 6.21 Uhr ist RTL1. Und alle Eltern gerade so, boah, so sieht das Kinderzimmer auch manchmal aus bei meinen Kindern, als hätte man da mit einer Abrissbirne einmal durch. Ne? So, einen schönen Montagmorgen. Wir sind Laura Novak, Azubine.
1: Guten Morgen.
0: Und erst Sommer-Comeback, dann Gewitterkeule. Das liest man heute früh überall. Ab Mittwoch soll es dann knallen. Wir fragen mal RPR1-Wetterexperte Dominik Jung. Vorher wird es ja aber nochmal schön, ne?
2: Naja, für heute und auch für morgen gilt eher hui als pfui. Ja. Vielleicht heute Morgen so ein bisschen pfui. Da sind noch ein paar Restwolken unterwegs mit ein paar restlichen Regentropfen. Aber zum Mittag und Nachmittag wird es eigentlich bei uns in Rheinland-Pfalz überall viel schöner, viel freundlicher und wieder sommerlich warm. Vor allem in Rhein-Nahe und Mosel knapp über 25 Grad. Morgen dann nochmal reichlich Sonnenschein, 28, vielleicht auch in der unteren Nahe die 29 Grad. Also der Sommer geht erstmal munter weiter.
0: Guck mal, und das hier ist der Lieblingssong von eurer Katze. Das ist Mando Miau mit Dance with Someone. Wow.

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2: Es ist genau 6.30 Uhr, halb 7. Schönen Montagmorgen. Wenn ihr noch überlegt, was ihr anzieht, dann vertrauen wir mal auf Azubine Selin.
3: Ja, eine Hose würde ich anziehen.
2: Stark.
3: Eine lange. Vielleicht auch geschlossene Schuhe. Ich weiß, es tut weh, aber ich habe mich auch dagegen entschieden heute früh. Und irgendwas, was ihr heute Mittag vielleicht ausziehen könnt, weil es wird ja wieder wärmer, aber bis zu 25 Grad. Und die Sonne kommt ja auch raus und dann wollen wir ja nicht schwitzen, weil das riecht ja. Naja, heute früh haben wir aber dafür...
2: Deo, aber kennt ihr noch nicht. Wollen wir es ihr sagen?
3: Heute früh noch ein bisschen neblig, bewölkt und auch frischer. Aktuell... warte. Aktuell,
2: weil ich mein T-Shirt ausgezogen habe, das ist sich erschrocken.
3: Aktuell in Altenkirchen im Westerwald 15, in Schwollen im Kreis Birkenfeld 14 und in Römerberg in der Pfalz 16 Grad.
2: Sieht doch gut aus, ne?
3: Nach ja, kannst du wieder anziehen.
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4: Guten Morgen, ich bin Tanja Ludwig und das sind die Themen um 6:30. Mit einer starken Leistung hat sich der Hamburger Tennisprofi Alexander Zverev erstmals zum US Open-Sieger gekürt. Im Finale in New York bezwang der 29-Jährige den US-Star Ben Shelton in 4 Sätzen. Dass er seinen ersten Matchball schon verwandelt hatte, registrierte Zverev zuerst gar nicht, sondern schaute verwirrt auf die Anzeigetafel, als laut der Jubel ausbrach. Zuletzt hatte mit Boris Becker 1989 ein Deutscher die US Open gewonnen. Bundeskanzler Merz berät heute mit EU-Partnern in Nordfinnland über eine europäische Arktis-Strategie. Es geht um neue Schifffahrtsrouten, Bodenschätze, Klimawandel und Sicherheit. Gipfelgastgeber Finnland will bei den Gesprächen deutlich machen, dass die Arktis als ein integraler Bestandteil europäischer Sicherheit betrachtet werden muss. Das Originaltitelbild des Comics Asterix bei den Briten ist bei einer Auktion in Belgien für 1,2 Millionen Euro versteigert worden. Das ist ein Weltrekord für ein Werk des Comiczeichners Uderzo. Der 8. Band der Reihe erschien im August 1966.
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5: Mit Thomas Stüber, guten Morgen. Die Oberbürgermeisterwahl in Worms geht in die Stichwahl. Dafür qualifiziert haben sich Stefanie Lohr von der CDU. Sie erhielt im ersten Durchgang 44,1% der Stimmen und Timo Horst von der SPD. Er kam auf 40,5%. Stefanie Lohr.
6: Das Ergebnis zeigt, die Wormserinnen und Wormser wollen jemanden, der die Stadt kennt. Ich nehme das Ergebnis mit als Rückenwind, um in den nächsten 2 Wochen nochmal um jede Stimme und das Vertrauen zu werben.
5: Nach fast 20 Jahren hat sich der Speyerer Bischof Karl-Heinz Wiesemann von seiner Diözese verabschiedet. Bei einem Festgottesdienst im Dom hielt der 66-Jährige gestern seine letzte Predigt als Bischof. Wiesemann hatte aus gesundheitlichen Gründen um seine Entlassung gebeten. Der Dürkheimer Wurstmarkt ist gestartet. Ab sofort gibt es wieder jede Menge Schorle und Pfälzer Lebensfreude auf dem Wurstmarktplatz. Das Eröffnungswochenende war schon mal ein voller Erfolg.
7: Man kennt hier jeden und alles. Man hat was Gutes zu trinken, was Gutes zu essen und Hauptsache Spaß.
8: Ich finde die Atmosphäre hier einfach total toll. Die Stimmung ist gut. Es ist einfach super hier.
9: Das größte Weinfest der Welt. Es macht einfach Bock.
10: Du kommst so einfach mit Leuten ins Gespräch und natürlich mit einer Weinschorle zusammen. Also besser geht's gar nicht.
5: Der Dürkheimer Wurstmarkt geht noch genau eine Woche.
2: Immer um 6:30 die RPR1 Regionalnachrichten. 6.33 Uhr haben wir es. Wer nicht mit dem Fahrrad oder der Bahn zur Arbeit fährt, sondern mit dem Auto unterwegs ist, denkt an die Blitzer auf der A6 Saarbrücken Richtung Kaiserslautern. Am Kreuz Landstuhl West stehen sie immer noch. Und auf der B40 Mainz-Pariser Tor Richtung Alzey. So wie in Mannheim, Kiefertaler Straße, Höhe Eichbaumbrauerei. Der und ich sind übrigens auf Kriegsfuß. So, gucken wir auf die Gefahrenmeldung A1, Trier Richtung Köln-Koblenz, zwischen Rastplatz Udler und Mähren. Bitte vorsichtig, da gab es einen Unfall, das ist noch nicht abgesichert und hier sind die Gegenstände auf der Fahrbahn verstreut. B42, Bonn Richtung Koblenz, zwischen Bad Honnef und Mühlenweg. Bitte Vorsicht, da liegt ein totes Wildschwein auf der Fahrbahn. Ansonsten kommt ihr überall noch gut durch. Wenn ihr noch was gesehen habt, gerne kostenlos anrufen über die 0800 8 und 3 mal die 62. Eine gute Fahrt.
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2: Morgen.
3: Morgen.
2: 6.34 Uhr, um gleich 3 Männer geht's heute in unserer Bäckerecke Zuckerschnecke? Oder geht es doch nur um einen? Da ist irgendwie alles schief gelaufen. Naja, hört's euch selbst an nach Christina Aguilera, Beautiful, ein Song für uns Frauen. Und auch Männer sind wunderschön. Nach Kaigo und Khalid mit Sweet Mana auf.

0: Außer mir bin ich gerade. Falls ihr dachtet, ihr hattet ein schlechtes Wochenende, 6.42 Uhr, hier ist RPR1 und dann hört euch mal an, was Azubine Solin am Wochenende erleben musste.
1: Ja, also Acai Bowl ist ja richtig ein Trend gerade. Das ist so eine Smoothie Bowl und dann sind halt verschiedene Toppings drauf.
0: Genau, das ist erstmal so, ich würde fast sagen, so ein gekühltes Fruchtmus.
1: Genau. Und es ist ja gerade jeder. Ja. Habe ich auch gegessen und ich teste mich ja so ein bisschen durch. Ja. Da war ich bei einem Laden und ich hatte viel Hoffnung, weil die haben guten Matcha. So, dann bestelle ich die und ich merke schon, Moment mal, irgendwas ist hier sehr flüssig. Und man konnte diese Acai Bowl, die ja eigentlich sehr cremig ist, ne, die du wie Eis löffeln kannst, trinken.
0: Trinken. Wo war der Laden? Welche Stadt?
1: Können wir nicht sagen.
0: Sag die Stadt.
1: Nein, der arme Laden.
0: Nein, sag mal die Stadt.
1: Ich war leider in Mannheim.
0: So, und das ist nämlich der Fehler. Ja. Das ist in Rheinland-Pfalz. Und dann müssen wir zum richtig guten Bäcker.
2: Ja. Bäcker, Ecke, Zuckerschnecke.
1: Das Einzige, was ihr quackt, sind die Bällchen. Was geht?
0: Hallo, schönen Montag.
1: Ich bin die Azubine Shirin. Ja. Hier, mein nicer Button. Ich lerne noch. Was willst du snacken hier, Team?
0: Ich hätte gerne ein Latte Macchiato und ein Fleischkäsebrötchen, bitte.
1: Ja. Mach ich dir.
0: Ja, und wir sind US Open.
1: Hä? Yes, girl. Wir sind auch open von 6 bis 18 Uhr, 24/7.
0: Nee, ich meinte Tennis, also Zverev.
1: Dennis? Nein. Ich dachte, der heißt Alexander. Nee. Gut, dann Dennis.
0: Nein, Sascha.
1: Dennis heißt Sascha.
0: Nein, Alexander.
1: Also Dennis heißt Alexander.
0: Nein, Sascha.
1: Girl, kann es sein, dass du ein bisschen eine Lulu bist?
0: Nein.
1: Aber wäre ich auch bei so vielen Männern?
0: Nein, das ist einer. Also, egal.
1: So, dann auch für den Becher.
0: Laura.
1: Dann für den Latte.
0: Danke.
1: Willst du noch einen für Dennis?
0: Nein, Sascha.
1: Ich dachte, der heißt Alexander. Oh, nimm einfach drei mit. Nein. Ich küsse dein Herz. Ich folge doch gerne auf TikTok.
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0: So, Achtung.
1: Die übernachten ja im Superhotel. Hoffentlich essen sie sich ordentlich satt, dass sie nicht so schnell laufen können.
2: Ja, das war so ein guter Plan. Unser Lieblings-Elversberg-Fan ist leider doch nicht ganz so aufgegangen. 6:50, 10 vor 7, ihr hört RPR1. Guten Morgen, Rheinland-Pfalz.
0: Morgen.
2: Und die Bayern 2:1 leider gegen Elversberg gewonnen am Wochenende. Aber hey, ich meine, Elversberg, das weiß ich sogar, ist ein Aufsteiger. Es hätte schlimmer kommen können, oder?
0: Stimmt.
2: Die hätten richtig ihr Gesicht verloren können. Haben sie aber nicht.
0: Nee.
2: So, die Beckys, die machen jeden Morgen schöner. Und mit den Beckys in Montag zu starten, da kann die Woche nur gut werden. Sie sind im Oktober auf großer Tour. Und ratet mal, wer Tickets hat. Ich kann immer noch nicht glauben, dass ich mit denen auf einem Planeten lebe. Das sind die Backstreet Boys mit Larger Than Life.

0: Minuten vor sieben aufstehen. Zur Arbeit fahren mit Mitch Ure, If I Was. Das ist ein Song unseres Lebens. Gibt's gleich für euch. Und wir genießen die letzten Sommertage bei uns in Rheinland-Pfalz mit Loi und Golden Summer. Ein Hit von heute, das ist der beste Musikmix für Rheinland-Pfalz. Gleich um kurz nach sieben.
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0: Das Wetter am Montagmorgen guckt sich Azubine Solinchen mal an.
6: Ja, wir starten stellenweise erstmal neblig in den Tag, vor allem so an Rhein, Nahe und Mosel. Verschwindet aber ganz schnell und so spätestens am Nachmittag kriegen wir dann die Sonne zu sehen, mal bis zu 25 Grad. Aktuell in Koblenz 16, in Konz im Kreis Trier-Saarburg 15 und in Bülligelheim in der Pfalz auch 16 Grad.
0: Hast du noch eine Empfehlung, was man bei 25 Grad machen könnte?
6: Man könnte immer noch Eis essen. Man könnte spazieren gehen.
0: Spazieren? Ohne Ziel?
6: Ja. Schritte sammeln.
0: Laden. Oh, jetzt hast du schon so
6: ja, Schritte sammeln.
0: Oh, das ist alt.
7: Sag doch mal shoppen. 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
8: Das sind die Themen um 7 Uhr. Zverev triumphiert als zweiter Deutscher am Big Apple. Und wieder leichte Erdbeben im Raum Ludwigshafen.
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8: Ich bin Tanja Ludwig, guten Morgen. Zum ersten Mal seit Boris Becker vor 37 Jahren hat wieder ein deutscher Tennisspieler die US Open gewonnen. Der Hamburger Alexander Zverev setzte sich in New York in 4 Sätzen gegen Lokalmatador Ben Shelton durch. Für den 29-Jährigen war es zugleich der zweite Grand-Slam-Titel nach den French Open. Kurios, während das Publikum schon jubelte, schaute Zverev verwirrt zur Anzeigetafel und registrierte erst dann, dass er seinen ersten Matchball verwandelt hatte.
9: In that moment I was in the zone a lot.
10: In dem Moment war ich so im Tunnel. Ich habe gar nichts gehört. Die Zuschauer waren so laut. Ich habe nicht mitbekommen, wie die Schiedsrichterin Spielsatz und Sieg gesagt hat. Aber am Ende habe ich ja einfach nur das Ergebnis vergessen. Ich dachte, es steht erst 5:1 anstatt 6:2.
8: In der Fußball-Bundesliga haben die Bayern beim SV Elversberg mit 2:1 gewonnen. Zudem kassierte der Hamburger SV zu Hause eine 0:5 Klatsche gegen RB Leipzig. Das für heute geplante Außenministertreffen zur Straße von Hormuz findet nicht statt. Der omanische Ressortchef teilte auf X mit, dass die Gespräche verschoben werden müssen. Er betonte aber, man setze sich weiterhin für einen Dialog ein, der Stabilität und dauerhafte Zusammenarbeit in der Region fördere. Unterdessen erwarten Experten für heute einen weiteren Preissprung beim Rohöl. Grund sind neue Angriffe der Houthi-Rebellen auf wichtige Routen für Öl aus Saudi-Arabien. Das dürfte sich auch an den Tankstellen bemerkbar machen. Der ADAC rät, kurz vor 12 Uhr zu tanken und Preise zu vergleichen. Wieder hat in der Pfalz und der Rhein-Neckar-Region die Erde gebebt und das gleich mehrfach. Gegen 8:30 gestern Abend gab es laut erdbebennews.de in Mannheim ein leichtes Beben der Stärke 1,6. Kurze Zeit später folgten Erschütterungen in Ludwigshafen mit einer Stärke von 1,3 und weitere 20 Minuten später wieder in Mannheim. Erdbeben dieser Stärke sind in der Regel nicht spürbar. Es gibt auch keine Schäden. Erst am Donnerstagabend war ein Beben der Stärke 3,4 mit Epizentrum bei Bobenheim-Roxheim registriert worden, das stärkste in der Region seit Jahrzehnten.
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11: Qualität, Service, Digitalisierung. Wie ist der rheinland-pfälzische Tourismus aktuell aufgestellt? Antworten gibt's heute mit dem Tourismusbarometer des Sparkassenverbandes. Er wertet die Lage alljährlich aus. Viele Betriebe sind Sparkassenkreditkunden. Im vergangenen Jahr hatte sich deutlicher Bedarf etwa bei den Online-Buchungen gezeigt. Die Gäste seien meistens sehr zufrieden, hieß es. Olaf Holzbach aus Mainz.
0: Nach dem Rhein-Cleanup am Samstag geht's ab heute in Neuwied mit dem Rheinemachen weiter. Anlässlich des World Cleanup Days am kommenden Sonntag startet die Deichstadt eine ganze Aktionswoche. Einzelpersonen, Gruppen, Vereine, Schulen oder Kitas können an einem Tag und Ort ihrer Wahl Müll und Unrat in der Stadt einsammeln. Die Servicebetriebe sorgen dann für den Abtransport. Sabine Koppers, Neuwied.
8: Und die gute Nachricht kommt aus Rheinhessen. Mit einer Drehleiter hat die Feuerwehr in Mainz eine Möwe gerettet. Das Tier hatte sich etwa 8 Meter von der Theodor-Heuss-Brücke entfernt in einem Stahlseil verfangen. Um an den Vogel ranzukommen, musste sogar der Verkehr teilweise gesperrt werden. Schließlich konnte die Möwe gerettet werden. Sie sei zwar entkräftet gewesen, aber doch selbstständig in die Freiheit geflogen, hieß es. Das waren die RP1-Nachrichten um 7 Uhr. Mehr Themen aus der Region gibt es wieder um 9:30.
0: Der Blick auf die Straßen. Guten Morgen, Autos, 7:03. Denkt dran, es wird geblitzt auf dem Weg zur Arbeit. Mainz, neue Mainzer Straße. Und Silke ist noch in der Leitung. Was hast du für uns?
12: Mobiler Blitzer in Rieschweiler-Mühlbach Richtung Dellfeld wird gerade aufgebaut.
0: Ich danke dir. Die aktuellsten Staus- und Gefahrenmeldungen. A1 Trier Richtung Köln-Koblenz. Zwischen Rastplatz, Udler und Mähren. Bitte vorsichtig, da gab es einen Unfall. Das ist noch nicht abgesichert worden. Und es liegen Gegenstände auf der Fahrbahn verstreut. A3 Frankfurt Richtung Köln. Zwischen Neustadt-Wied und Bad Honnef-Linz. Auch hier haben wir Gegenstände. Das ist ein Reifen mitten auf der Fahrbahn. A60 Mainz Richtung Rüsselsheim. Zwischen Anschlussstelle Ginsheim-Gustavsburg und Anschlussstelle Bischofsheim. Momentan Stau. Hier braucht er 10 Minuten länger. Und A643 Mainz Richtung Wiesbaden. Zwischen Dreieck Mainz und Tiersteiner Kreuz. Jetzt gerade 5 Kilometer Stau. Hier braucht er eine Viertelstunde länger. Und wenn ihr noch was gesehen habt, gerne kostenlos eine WhatsApp-Sprachnachricht schicken oder anrufen. Nummer ist die 0800 8 und dreimal die 62. Eine gute und sichere Fahrt euch in die neue Woche.
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0: Jawohl, morgen. Und falls es bei euch auch so im Portemonnaie klingt, nur Münzen. Oh Gott, Kleingeld. Dann jetzt unbedingt dranbleiben. 10.500 Euro, die könnt ihr euch gleich schon holen. Knackt das RPR1 Weinfest-Geräusch. Ihr hört's das nächste Mal gleich 7:10 und dann könnt ihr mitspielen.

0: Klingt vom Wochenende auch nur noch so. Wer von euch braucht da auch dringend 10.500 Euro?
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0: Es ist 11 Minuten nach 7. Einen schönen Montagmorgen. Schön, dass ihr RPA 1 hört. Wir sind Laura Novak, Azubine Sulli.
2: Guten Morgen.
0: So, und es war ja wieder so viel los am Wochenende. Weinfest Altenahr in Schweich wurde gefeiert. Der Wurstmarkt ist gestartet. Da schalten wir übrigens gleich zum Frühshoppen. Gucken mal, ob Ben noch kann. Wir hatten die Wohnsheimer Kerb, Mauchenheim, Heimatfest in Singhofen und dort überall war unser aktuelles RPR1 Weinfestgeräusch am Wochenende auch zu hören. Und wer es errät, bekommt den Jackpot in Höhe von 10.500 Euro. Daniela aus Bruch in der Eifel, die hat uns schon ihren Tipp geschickt.
3: Hallo liebes RPR1-Team, mein Tipp für das neue Weinfestgeräusch wäre, dass es sich hier um ein Schlagzeug handelt.
0: Und Daniela ist jetzt am Telefon. Warst du auch am Wochenende unterwegs?
4: Ich wäre gerne unterwegs gewesen im Wittlicht auf unserem federweißen Chat, aber wir waren viel eingeladen am Wochenende, deswegen mussten wir das ausfallen lassen.
0: Du, dann ist wenigstens die Küche sauber geblieben.
4: Ja, das stimmt.
0: Oder?
4: Das ist korrekt.
0: Du sagst unser RPR1 Weinfestgeräusch. Wir hören es uns nochmal an. Ist ein Schlagzeug.
4: Ich dachte mir, auf jedem Festchen, wo man hingeht, gibt es immer eine Band oder ein Musikverein, der spielt. Und ich habe mir das angehört. Gut, die ersten Töne fand ich jetzt, na, hätte auch was anderes sein können. Aber am Schluss, dieser metallische Klang, habe ich gedacht, das könnte ein Becken vom Schlagzeug sein.
0: Es ist ja auch manchmal so, wenn man ein Geräusch lauter hört, als es eigentlich ist, dann klingt es immer so ein bisschen verfremdeter. Also deswegen, weil du gerade sagst, ja, der Anfang passt nicht ganz, aber ne, wenn man das vielleicht nochmal anders betrachtet, könnte das schon passen. Also wir wissen es selber nicht. Die Frage ist, bekommst du jetzt 10.500 Euro? Ist das aktuelle RPR1 Weinfestgeräusch ein Schlagzeug? Nein!
4: Ach, schade.
0: Voll schade. Oh Mann.
4: Ja.
0: Aber die gute Nachricht ist, Daniela, jetzt musst du noch auf ganz viele weitere Feste gehen, damit du ja, ne, damit du es erraten kannst. Das ist ja quasi jetzt Arbeit, Pflicht.
4: Ja. Das werden wir auch tun.
0: Sehr gut. Und damit steigt der Jackpot auf 10.600 Euro. Die kriegt derjenige oder diejenige, der uns sagt, was hinter diesem Geräusch steckt. WhatsApp schicken mit dem Stichwort RPR1 an die 0808 und dreimal die 62 und die nächste Spielrunde, das nächste Mal den Jackpot knacken, einschalten, könnt ihr nach

0: Also, das RPR1-Weinfestgeräusch ist kein Schlagzeug. Das gerade eben der Tipp von Daniela aus Bruch in der Eifel. Euren Tipp könnt ihr abgeben. Jetzt Stichwort RPR1 an die 0800 8 dreimal die 62. Und das nächste Mal hört ihr es in einer Stunde um 10 Minuten nach 8. So, vielleicht kann uns ja auch Ben ein bisschen Inspiration liefern. Wir sind Laura Novak, Azubi de Solin.
1: Morgen.
0: Und Ben beim traditionellen Frühshoppen auf dem größten Weinfest der Welt. Heute mit ganz vielen von euch, mit ganz vielen RPR1-Hörern und Hörerinnen auf dem Wurstmarkt in Bad Dürkheim.
2: Boah, wirklich, ich habe selbst keine Ahnung, was unser RPR1-Weinfestgeräusch ist, aber ich hätte Neues zu liefern.
0: Oh,
2: hier vom Dürkheimer Wurstmarkt. Achtung! Klong, das Lieblingsgeräusch. Der literarische Frühschoppe. Und wirklich, Leute, es hat nicht lange gedauert. Und ich habe hier das größte Glas gefunden, das ich jemals gesehen habe. Normalerweise Dubbeglas, 0,5, da kommt Riesling-Schorle rein. Aber Ben aus Bad Dürkheim von Weingut Wolf, der hat ein wie großes Glas hier in der Hand?
3: Ein Stielglas mit 21 Liter Fassungsvolumen.
2: Das ist wirklich der Wahnsinn. Wenn man das Glas auf den Boden stellt, Laura, das ist so groß wie du und Solin zusammen. Da ist auch schon gut Wein drin. Wie viel Liter hast du jetzt schon getrunken?
3: Also ich habe 3 Liter und das dürften jetzt noch 1,5 sein.
2: Die Frage ist, wie oft wirst du dieses Glas heute voll machen?
3: Zweimal. Einmal fürs rechte Bein, einmal fürs linke Bein, dass die laufen.
2: Genau, weil auf einem Bein kann man nicht stehen.
0: 6 Liter Wein.
1: Oh, wow.
0: So, ihr könnt euch das mal angucken, ob das wirklich so groß ist wie Solin und ich zusammen. Also es ist schon, ich hab noch nie sowas Großes gesehen.
1: Okay.
0: Jetzt reicht. Warte, jetzt reinklicken auf Bens Instagram-Seite. Also, wenn ihr was richtig Großes sehen wollt, jetzt reinklicken auf Bens Instagram-Seite, Ben Salzner. Wir würden das Glas übrigens gerne gefüllt mit Latte Macchiato haben.
1: Pumpkin Spice Latte.

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7: Einen schönen Montagmorgen, es ist der 14. September, 7.29 Uhr und wenn ihr noch nicht im Auto sitzt, sondern noch vorm Schrank steht oder euch gerade die Haare frisch geföhnt habt, Azubine Solin hat jetzt einen Outfit-Tipp.
8: Eine Hose.
7: Girl. Also, ich würde erstmal über das Wetter sprechen und dann sage ich euch, was dazu passt.
8: Super.
7: Also, so an Rhein, Nahe und Mosel ist es ein bisschen neblig und auch bewölkt, ist aber dann ganz schnell weg. Und heute Nachmittag dann so ein bisschen Sonne bei bis zu 25 Grad. Also am besten eine lange Hose, ein T-Shirt und eine Jacke, die ihr später ausziehen könnt, dass wir nicht riechen. Aktuell Ludwigshafen am Rhein 16, in Mielen im Rhein-Lahn-Kreis 15 und in Lützkampen in der Eifel auch 15 Grad.
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10: Guten Morgen, ich bin Tanja Ludwig und das sind die Themen um 19:30. Mit einer starken Leistung hat sich der Hamburger Tennisprofi Alexander Zverev erstmals zum US Open-Sieger gekürt. Im Finale in New York bezwang der 29-Jährige den US-Star Ben Shelton in 4 Sätzen. Dass er seinen ersten Matchball schon verwandelt hatte, registrierte Zverev zuerst gar nicht, sondern schaute verwirrt auf die Anzeigetafel, als lauter Jubel ausbrach. Zuvor hatte mit Boris Becker 1989 ein Deutscher die US Open gewonnen. Eine Woche nach der richtungsweisenden Landtagswahl in Sachsen-Anhalt ist die CDU bei den Kommunalwahlen in Niedersachsen trotz Verlusten stärkste Kraft geworden. Das zeigt das vorläufige Ergebnis. Auf Platz 2 liegt die SPD vor der AfD, die über 10 Prozentpunkte dazugewinnen konnte. Verluste dagegen bei den Grünen und der FDP sowie Plus für die Linke. In Deutschland gibt es immer weniger Apotheken. Wie die Bundesvereinigung mitteilte, waren es Ende Juni noch 16.488 und damit 113 weniger als zum Jahreswechsel. Der Rückgang fiel damit auch etwas kleiner aus als im ersten Halbjahr 2025.
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11: Mit Thomas Stüber, guten Morgen. In der Metropolregion Rhein-Neckar hat die Erde erneut mehrfach gebebt. Gestern Abend wurden 2 leichte Beben in Mannheim und eines in Ludwigshafen gemessen, das stärkste mit 1,6. Schäden gibt es keine. Erst vor wenigen Tagen hatte ein Beben der Stärke 3,4 bei Bobenheim-Roxheim die Region aufgeschreckt. Die Oberbürgermeisterwahl in Worms geht in die Stichwahl. Dafür qualifiziert haben sich Stefanie Lohr von der CDU. Sie erhielt im ersten Durchgang 44,1% der Stimmen und Timo Horst von der SPD. Er kam auf 40,5%. Stefanie Lohr.
12: Das Ergebnis zeigt, die Wormserinnen und Wormser wollen jemanden, der die Stadt kennt. Ich nehme das Ergebnis mit als Rückenwind, um in den nächsten 2 Wochen nochmal um jede Stimme und das Vertrauen zu werben.
11: Der Dürkheimer Wurstmarkt ist gestartet. Das größte Weinfest der Welt lockt wieder hunderttausende Menschen auf den Wurstmarktplatz.
13: Man kennt hier jeden und alles. Man hat was Gutes zu trinken, was Gutes zu essen und Hauptsache Spaß.
14: Ich finde die Atmosphäre hier einfach total toll. Die Menschen, die Stimmung ist gut. Es ist einfach super hier.
15: Das größte Weinfest der Welt, es macht einfach Bock.
16: Du kommst so einfach mit Leuten ins Gespräch und natürlich mit einer Weinschorle zusammen. Also besser geht's gar nicht.
11: Der Dürkheimer Wurstmarkt geht noch genau eine Woche.
17: Immer um halb die RPR 1 Regionalnachrichten. Jetzt haben wir 7.32 Uhr. Der Blick auf die Straßen. Es wird geblitzt. Trier, St. Anna Straße, B47 Eisenberg Richtung Hettenleidelheim. Kurz vor der Abfahrt nach Tiefental. Hier dürft er 70 fahren. Und auf der A61 Koblenz Richtung Ludwigshafen zwischen Rheinböllen und Stromberg in der Baustelle bei Tempo 80. Die aktuellsten Staus- und Gefahrenmeldungen. A1 Trier Richtung Köln-Koblenz zwischen Rastplatz Udler und Mähren. Bitte Vorsicht, da gab es einen Unfall, das ist immer noch nicht abgesichert und es liegen Gegenstände auf der Fahrbahn verstreut. Dann kommen wir zur A48 Dernbach Richtung Koblenz zwischen Dreieck Dernbach und Anschlussstelle Bendorf-Neuwied. 3 Kilometer Stau, hier braucht man momentan 10 Minuten länger. A60 Mainz Richtung Rüsselsheim zwischen Anschlussstelle Mainz-Laubenheim und Rüsselsheim-Königstetten. 5 Kilometer Stau, über Viertelstunde länger braucht er hier. Und A65 Landau Richtung Ludwigshafen zwischen Neustadt Süd und Neustadt Nord. Da braucht er momentan auch 1/4 Stunde länger. Dann gucken wir uns noch einmal die A643 an. Mainz Richtung Wiesbaden zwischen Dreieck Mainz und Wiesbaden-Eppelallee. Da stockt es gerade auf 3 Kilometern. Ansonsten kommt ihr überall gut durch. Eine gute und sichere Fahrt euch in die neue Woche.
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7: Morgen.
17: Hallo. 7.34 Uhr haben wir es gleich. Klassiker Madonna, 2005 rausgekommen. Hang ab, wer Lust auf Frühsport hat. Wer keine Lust hat, kann auch einfach sitzen bleiben, so wie wir. Gibt's nach Robin Schulz und Fastball Million Good Reasons.

0: Also es ist ein Thema, man hört es immer wieder, aber es ist jedes Mal spannend, es einmal selbst durchzugehen. Was wäre bei euch die oberste Altersgrenze eures Partners?
1: Bei mir jetzt?
0: Ja, sag mal.
1: Wenn ich jetzt jemanden daten würde, ja, nicht älter als 30.
0: Okay, also wie viele Jahre älter? 10 maximal, sagst du?
1: 8.
0: 8 Jahre älter, ist okay.
1: Ja.
0: Mein Mann ist ja 8 Jahre jünger.
1: Guck.
0: Tatsächlich. So, also ich stehe auch auf Jüngere, so wie Madonna. Darauf wollte ich hinaus. Madonna gerade gehört mit Hang Up. So, und nochmal ganz kurz, lasst es euch nochmal auf der Zunge zergehen. Madonna ist 68 und ihr Freund, ihr aktueller, ist der Fußballer Akeem Morris. Und der ist geboren 1996, der ist 29.
1: Das ist hart.
0: Also ein 29-Jähriger und eine 68-Jährige.
1: Na, wenn die sich verstehen,
0: ja,
1: sollen sie doch machen.
0: Ja, absolut. Ja, ja klar.
1: Ja, lass sie doch.
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2: Manchmal muss man einfach nur aufmerksam die Zeitung lesen und da fallen einem immer wieder Dinge ins Auge, die einem zum Lachen, also aber zumindest zum Schmunzeln bringen. Eine Zeitung, liebe Kinderlein, besteht aus Papier und auf dem Papier sind so Buchstaben abgedruckt und manchmal auch Bilder. Und in der Zeitung stand, pass auf, der Thailänder Savang Yanpram hat bei dem World Masters Athletic Championships im südkoreanischen Daegu einen Weltrekord im Diskuswurf aufgestellt. Er warf die 1 Kilogramm schwere Scheibe unfassbare 7,59 Meter weit. Weltrekord. Mega. Aber stopp, Moment. Da wirft eine 1 Kilogramm schwere Scheibe 7,59 Meter weit. Und das soll der Weltrekord sein. Gut, wenn man nicht nur die Überschrift liest, sondern den ganzen Text, stellt sich der Sachverhalt dann etwas anders dar. Also es stimmt, Herr Yanpram hat tatsächlich den Weltrekord geholt, aber, und jetzt schnallt euch an, und zwar in der Altersklasse ab 105 Jahren. Ja, das ist kein Witz. Herr Yanpram ist 106 Jahre alt und hat sich jetzt diesen Weltrekord geholt. Respekt. Ich bin mit 59 froh, wenn ich morgens unfallfrei aus dem Bett komme und der werte Herr holt mit 106 Jahren noch Weltrekorde. Mit 106 Jahren auf dem internationalen Sportfeste Weltrekord zu brechen. Und ich glaube nicht, dass da noch viele kommen werden, um ihn zu übertrumpfen. Verstehst du? 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Weine.
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0: von Sam Smith um 7.48 Uhr bei RPR1. Und wisst ihr, warum man als Frau Sam Smith lieben muss?
1: Sag.
0: Weil Sam Smith hat mal abgenommen und hat dann selber gesehen, steht mir das nicht. Irgendwie sehe ich damit nicht gut aus. Weil er hat auch so einen großen Kopf. Es gibt auch Menschen, wenn die abnehmen, da passen die Proportionen
1: nicht zusammen. Ja.
0: Und Sam Smith hatte auch echt einen großen Kopf. Und er hatte selber gesagt, irgendwie war ich da nicht glücklich. Irgendwie liebe ich Essen und irgendwie steht mir das nicht. Und dann nehme ich einfach wieder zu.
1: Super.
0: Oder?
1: Ja.
0: Spirit Animal, Sam Smith. So, übrigens, ab heute alle Bundesländer aus den Ferien zurück. Falls ihr euch wundert, wenn es irgendwie ein bisschen voller auf den Straßen ist. Ab heute dann also auch Urlaubszeit für alle Kinderlosen. Das heißt, keine Familien mehr am Pool in Antalya und am Strand von Mallorca bespritzt sich keiner mehr mit Wasser. Wenn ihr jetzt aber sagt, Urlaub, ja, von was für einem Geld denn? 10.600 Euro seit heute früh im Jackpot, wenn ihr unser aktuelles RPR1 Weinfestgeräusch erratet. Ein Geräusch, das ihr definitiv auf jeder Kerwe, auf jedem Dorffest schon mal gehört habt. Und das nächste Mal hört ihr es um 10 Minuten nach 8. Erstmal ein Klassiker, 90er. Das ist Mething, Everything But The Girl.

0: Ja, wo ist er?
1: Where's my husband? Ein Hit von heute, gleich für euren Montagmorgen. Und das ist ein Song unseres Lebens. Dirty Dancing, I've had the time of my life, Bill Medley, Jennifer Warnes. Bevor ihr aber jemanden irgendwie draufspringt und die Hebefigur übt, vorher Bescheid sagen. Das ist der beste Musikmix für Rheinland-Pfalz. Bis gleich.
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1: Schön wird's heute nochmal, Azubine Solin.
5: Ja, heute früh haben wir stellenweise aber noch etwas Nebel und ein paar Wolken mit dabei. Vor allem so an Rhein, Nahe und Mosel. Aber später dann schön spätsommerlich, bis zu 25 Grad und so ein bisschen Sonne mit dabei. Aktuell in Zweibrücken 15, in Nassau im Rhein-Lahn-Kreis 16 und in Wachsweiler in der Eifel auch 16 Grad.
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7: Das sind die Themen um 8 Uhr. Rohölpreise steigen nach Houthi-Angriffen deutlich. Und erneut leichte Erdbeben im Raum Ludwigshafen.
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7: Ich bin Tanja Ludwig, guten Morgen. Die Rohölpreise gehen wieder deutlich nach oben. Das Barrel der Nordseesorte Brent kletterte heute Morgen auf über 107 US-Dollar. Ein Plus von rund 3% gegenüber Freitag. Grund sind die Angriffe der vom Iran unterstützten Houthi-Rebellen auf zentrale Öltransportwege von Saudi-Arabien. Die Miliz konnte die Kontrolle über eine wichtige Meerenge im Roten Meer erlangen, die als Alternative zur Straße von Hormuz genutzt wurde. Zudem haben die Außenminister des Irans und des Omans ein für heute geplantes Treffen zur Straße von Hormuz verschoben. RPA1-Reporterin Tanja Wagner.
8: Fast ein halbes Jahr Krieg und eine schnelle Öffnung der Meerenge für die internationale Schifffahrt ist nicht in Sicht. Schon seit Monaten schaffen es die Golfstaaten nur mit Mühe, ihr Öl an den Weltmarkt zu bringen. Erst am Wochenende hatte Saudi-Arabien nach Drohnenangriffen eine Pipeline stilllegen müssen, eine der wenigen Alternativrouten für Ölexporte zum Roten Meer. Dadurch waren auch die Benzinpreise wieder explodiert.
7: Der erneute Anstieg der Rohölpreise dürfte sich auch an den Zapfsäulen bemerkbar machen. Der ADAC rät kurz vor 12 Uhr zu tanken und Preise zu vergleichen. Wieder hat in der Pfalz und der Rhein-Neckar-Region die Erde gebebt und das gleich mehrfach. Gegen 8:30 gestern Abend gab es laut erdbebennews.de in Mannheim ein leichtes Beben der Stärke 1,6. Kurze Zeit später folgten Erschütterungen in Ludwigshafen mit einer Stärke von 1,3 und weitere 20 Minuten später wieder in Mannheim. Erdbeben dieser Stärke sind in der Regel nicht spürbar, es gibt auch keine Schäden. Erst am Donnerstagabend war ein Beben der Stärke 3,4 mit Epizentrum bei Bubenheim-Roxheim registriert worden. Das stärkste in der Region seit Jahrzehnten. Zum ersten Mal seit Boris Becker vor 37 Jahren hat wieder ein deutscher Tennisspieler die US Open gewonnen. Der Hamburger Alexander Zverev setzte sich in New York in 4 Sätzen gegen Lokalmatador Ben Shelton durch. Für den 29-Jährigen war es zugleich der 2. Grand-Slam-Titel nach den French Open. Kurios, während das Publikum schon jubelte, schaute Zverev verwirrt zur Anzeigetafel und registrierte erst dann, dass er seinen ersten Matchball verwandelt hatte. Später sagte er, er habe gedacht, dass es erst 5:1 stehe und er sei total im Tunnel gewesen.
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9: Mehr Militärfahrzeuge als sonst sind ab heute rund um Landau und im Kreis Südliche Weinstraße unterwegs. Die Bundeswehr startet dort ihr Manöver Badischer Sturm 2026 mit rund 550 Soldatinnen und Soldaten und etwa 100 Fahrzeugen. Geübt wird vor allem der Schutz vor atomaren, biologischen und chemischen Gefahren. Thomas Stüber, Landau.
10: Sophia Heidenreich ist die neue rheinhessische Weinkönigin. Die 24-jährige Lehramtsstudentin aus Haxheim setzte sich bei der Wahl in Ingelheim durch und darf jetzt ein Jahr lang das größte Weinanbaugebiet Deutschlands repräsentieren. Ihre beiden Mitbewerberinnen unterstützen sie dabei als Weinprinzessinnen. Martin Sauter, Ingelheim.
7: Und die gute Nachricht kommt aus der Eifel. Die Stadt Bitburg investiert in die Bäume im Stadtgebiet. Damit die auch in Zukunft Schatten spenden und für Abkühlung sorgen können, bekommen sie nachträglich deutlich mehr Platz und eine einen besseren Boden, der mehr Wasser aufnehmen kann. Insgesamt investiert die Stadt Bitburg dafür mehr als 220.000 Euro. Gefördert wird das von verschiedenen Programmen der KfW und von Bund und Land. Das waren die APR1-Nachrichten um 8 Uhr. Mehr Themen aus der Region gibt es wieder um halb.
1: Viel los aktuell. 4 Minuten nach 8 haben wir es. Ich habe es vorhin schon gesagt. Ab heute alle Bundesländer aus den Ferien zurück. Wir fangen mal an mit den Blitzern. Koblenz-Musselweiß in der Hohl berghoch Richtung Karthause bei Tempo 50 stehen sie. Dann haben wir ein zwischen Rieschweiler-Mühlbach und Dellfeld in der Buchenstraße bei Tempo 50. Den hat Silke gesehen und gemeldet. Und Ela aus Wolken ist noch dran.
0: Achtung, Blitzer in Koblenz in der Hohl. Wird gerade aufgebaut.
1: Ich danke dir fürs Bescheid geben. Gucken wir mal auf die aktuellsten, haben wir jetzt doppelt, ne, den Blitzer, naja. Gucken wir auf die aktuellen Staus- und Gefahrenmeldungen. A602 geht's los, Longich Richtung Trier, zwischen Kenn und Trier Verteilerkreis, da gab's einen Unfall. Bitte wichtig, eine Rettungsgasse bilden. Dann die Landstraße im Westerwaldkreis zwischen Hörgrenzhausen und Abzweig nach Hillscheid in beiden Richtungen. Hier gesperrt für den Durchgangsverkehr nach einem Unfall. LKW und ortskundige Autofahrer, bitte weiträumig umfahren das Ganze. A60 Mainz Richtung Rüsselsheim. Zwischen Mainz-Laubenheim und Rüsselsheim-Königstetten 7 Kilometer Stau. A602 Abzweig Trier-Longich Richtung Trier zwischen Dreieck-Museltal und Trier-Verteilerkreis 4 Kilometer Stau. A643 Mainz Richtung Wiesbaden zwischen Dreieck-Mainz und Anschlussstelle Schierstanner Kreuz 5 Kilometer anstehen. Und B42 Rüdesheim Richtung Koblenz zwischen Lahnstein und Südbrücke. Hier braucht man momentan 20 Minuten länger aufgrund dichten Verkehrs. Euch allen unterwegs eine gute und sichere Fahrt ausgeht.
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1: Morgen. Hallo. Ja, tanken gerade auch so ein Ding, ne? Diesel 3 Euro bald, lesen wir heute früh. Ich würde vorschlagen, ihr sichert euch einfach unseren Jackpot. 10.600 Euro sind da drin. Erratet einfach unser RPR1 Weinfestgeräusch. Und das nächste Mal hört ihr es gleich um 10 nach 8.

1987. Zum ersten Mal moderiert Thomas Gottschalk Wetten, dass? Und alle fangen an, Wassermelonen zu tragen bei diesem Song deines Lebens. Bill Medley und Jennifer Warnes, The Time of My Life. 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

0: Die gute Nachricht für euch am Montagmorgen, wenn ihr gerade das Radio angemacht habt. Es läuft nicht nur Dirty Dancing bei RPR1, sondern die 10.600 Euro sind auch noch für euch da.
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0: Es ist 13 Minuten nach 8. Einen schönen Montag. Wir sind Laura Novak, Azubine.
2: Guten
0: Morgen. Ben Salzner ist mit euch gerade frühshoppen, traditionell auf dem größten Weinfest der Welt, auf dem Dürkheimer Wurstmarkt. Zudem schalten wir gleich wieder um 20 nach 8. Wenn er noch kann, lasst euch überraschen. So, und jetzt geht's erstmal um unser aktuelles RPR1 Weinfestgeräusch, das so klingt. Ja, und Daniela aus Bruch in der Eifel hat vorhin auf ein Schlagzeug getippt.
3: Ich dachte mir, auf jedem Festchen, wo man hingeht, gibt's immer eine Band oder einen Musikverein, der spielt. Und ich habe mir das angehört. Gut, die ersten Töne fand ich jetzt, na, hätte auch was anderes sein können, aber am Schluss, dieser metallische Klang, habe ich gedacht, das könnte ein Becken vom Schlagzeug sein.
0: Die Frage ist, Okay. Bekommst du jetzt 10.500 Euro? Ist das aktuelle RPR1 Weinfestgeräusch ein Schlagzeug? Nein!
3: Schade.
0: Also, schade für Daniela, aber gut für euch, denn Ja. Jetzt sind 10.600 Euro im Jackpot. Und ihr habt einen weiteren Grund, noch auf mehr Weinfeste zu gehen, weil ihr sagen müsst, Schatz, ich muss doch bei RPR1 das Weinfestgeräusch erraten und die sagen, das gibt's auf jedem Fest hier. 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Dann schickt uns jetzt einfach eine WhatsApp mit dem Stichwort RPR1 an die 0800 8 3 mal die 62. 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Und zwar schon nachher wieder um kurz nach 11.

0: der während der Arbeitszeit offiziell saufen darf. 8.22 Uhr haben wir es. Einen schönen Montagmorgen. Ihr hört RPR1. Guten Morgen, Rheinland-Pfalz. Wir sind Laura Novak und Azubine Solin.
1: Guten Morgen.
0: Und Ben Salzner heute früh mit ganz vielen von euch. Traditionell früh shoppen auf dem größten Weinfest der Welt bei uns in Rheinland-Pfalz, der Wurstmarkt in Bad Dürkheim. So, und Ben, was viele nicht wissen, du warst das allererste Wurstmarkt-Baby damals. Und ich glaube, das ist auch der einzige Grund, warum der unser Chef erlaubt hat, morgens mitzusaufen, ne?
2: Ja, und genau das wird mir auch immer eingebläut. Ja. Du warst 1990 das erste Kind, das während des Wurstmarktes im Krankenhaus gegenüber geboren wurde. Und deswegen muss ich ja auch immer wieder hin.
0: Du Armer.
2: So, ich bin nicht der Einzige. Es sind, Leute, es ist unvorstellbar. Ab 4:30 Uhr morgens sind hier zehntausende Menschen, die alle schon bereit sind, direkt nach dem Zähneputzen Riesling zu trinken. Riesling-Schorle, unter anderem auch Elias, dualer Student aus Meckenheim in der Pfalz. Elias, jetzt frage ich mich als dualer Student, mit welchen Argumenten hast du deinen Chef oder deine Chefin davon überzeugt, ich brauche heute frei, denn ich will trinken?
3: Ja, also der Wurstmarkt hier bei uns in der Pfalz ist natürlich jedes Jahr ein Riesending. Ich freue mich immer auf die Frühschoppe. Ich habe zum Glück nicht groß Argumente liefern müssen. Es hat so funktioniert, aber ich bin sehr glücklich, hier zu sein. Ist immer geil.
2: Ich meine, du hast ja auch in die Wiege gelegt bekommen, ne? Deine Eltern sind ja auch, was die Pfalz angeht, sehr, sehr aktiv.
3: Ja, klar. Das Wurstmarktlied wird von meinem Papa von Grand Malheur geschrieben. Das wurde mir natürlich so auch mitgegeben dann. Und deshalb.
2: Das heißt, eigentlich musst du auf dem Früh shoppen. Es gibt gar keine andere Wahl.
3: Klar, geht kein Weg dran vorbei.
2: So, Elias, eine letzte Frage. Das RPR1 Weinfestgeräusch. Was ist für dich das typischste Geräusch auf einem Weinfest?
3: Also beim Wurstmarkt ist es natürlich das Wurstmarktlied. Das ist ja klar.
2: Ah, kommst du nicht drum rum.
3: Lieber Wurstmarkt, Freunde.
0: Man hört es aber übrigens auch schon, ne? Vor einer Stunde war die Zunge noch leichter bei Ben.
1: Ja, irgendwie ist
0: es ein bisschen leichter. So, und jetzt Achtung, Leute. Wenn ihr mal was richtig, richtig Großes sehen wollt. Ich habe so etwas Großes noch nie in meinem Leben gesehen. Dann klickt euch jetzt auf die Instagram-Seite von Ben Salzner. So, wie lange er heute mit euch durchhält, das, ich würde einfach mal sagen, RPR1 anlassen, Radio schön im Büro anlassen und dann werdet ihr noch viel, vielleicht aber auch gar nicht mehr von ihm hören.

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13: 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Er
14: sag mal, Alter, wer schreibt denn eigentlich dir diese bescheuerten Texte?
13: Ja, also das...
14: Komm, Herr Uffe, was ich eigentlich sagen wollte, ich komme wieder zu euch. Und zwar mit meinem Programm 50 Jahre lange Haare. Am 30.10. nach Rammstein, am 7. November nach Gundersblum, am 14. November nach Ransbach-Baumbach, am 20. nach Bingen und am 21. nach Bitburg, am 28. nach Kirchheim-Bolanden, am 4.12. nach Speyer und am 18.12. nach Bad Sobernheim. Ich hoffe, wir sehen uns. Wird lustig. 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
17: Es ist 8.30 Uhr, halb neun, schönen Montagmorgen. Und es könnte schlechter sein, das Wetter. So eine neue Woche starten.
18: Das wird schön spätsommerlich heute. 25 Grad bis zu 25 Grad. Und ein bisschen Sonne mit dabei. Heute früh sagen wir ein bisschen neblig und ein paar Wolken dabei. Aktuell in Trier 16, im Betzdorf im Kreis Altenkirchen 15 und in Speyer in der Pfalz auch 16 Grad.
19: Ich habe heute Pilates. Ja. Soll ich die Liege unter der Klimaanlage nehmen oder brauche ich nicht?
18: Wenn die Klimaanlage auf 23 Grad ist, dann nehmen die.
19: Dann die, okay.
18: Ja.
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20: Guten Morgen, ich bin Tanja Ludwig und das sind die Themen um halb neun. Neue Angriffe der Houthi-Rebellen auf saudi-arabische Öltransportwege am Wochenende haben den Rohölpreis deutlich steigen lassen. Die Nordseesorte Brent wurde heute Morgen mit über 107 Dollar pro Barrel gehandelt. Das sind fast 3% mehr als am Freitag, die sich heute Mittag auch an den Zapfsäulen bemerkbar machen dürften. Bundeskanzler Merz berät heute mit EU-Partnern in Nordfinnland über eine europäische Arktis-Strategie. Es geht um neue Schifffahrtsrouten, Bodenschätze, Klimawandel und Sicherheit. Gastgeber Finnland will bei den Gesprächen deutlich machen, dass die Arktis als ein integraler Bestandteil europäischer Sicherheit betrachtet werden muss. Das Originaltitelbild des Comics Asterix bei den Briten ist bei einer Auktion in Belgien für 1,2 Millionen Euro versteigert worden. Das ist Weltrekord für ein Werk des Comiczeichners Uderzo. Der achte Band der Reihe erschien im August 1966.
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0: Mit Thomas Stüber, guten Morgen. In der Metropolregion Rhein-Neckar hat die Erde erneut gebebt. Gestern Abend wurden zwei leichte Beben in Mannheim und eines in Ludwigshafen gemessen. Das stärkste hatte Magnitude 1,6. Schäden gibt es keine. Erst vor wenigen Tagen hatte ein Beben der Stärke 3,4 bei Bobenheim-Roxheim die Region aufgeschreckt. Die Oberbürgermeisterwahl in Worms wird in einer Stichwahl entschieden. CDU-Kandidatin Stefanie Lohr kam im ersten Wahlgang auf 44,1%, SPD-Kandidat Timo Horst auf 40,5%. Damit treten beide noch einmal gegeneinander an. Timo Horst.
21: Ja, ich bin mit dem Ergebnis zufrieden. Wir haben ein Ergebnis über 40% erreicht und in der Stichwahl ist wieder alles offen, weil jede Stimme wieder extra gewonnen werden muss. Deswegen liegen noch zwei intensive Wochen vor uns.
0: In Bad Dürkheim ist wieder Wurstmarktzeit. Hunderttausende zieht es zum größten Weinfest der Welt auf den Wurstmarktplatz.
22: Das größte Weinfest der Welt, macht einfach Bock.
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24: 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Jeder hat immer frei an diesen zwei Wochenenden und es ist immer schön, wenn alle zusammenkommen.
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17: Immer um halb die RPR 1 Regionalnachrichten, 8.33 Uhr haben wir es. Es ist echt viel los. Wir starten mal direkt mit den aktuellen Blitzern zwischen Rieschweiler Mühlbach und Dellfeld. Hauptstraße bei Tempo 50 wird geblitzt. Auf der B47 Eisenberg Richtung Hettleidelheim, kurz vor der Abfahrt nach Tiefental bei Tempo 70 und Mainz-Neue Mainzer Straße. Damit kommen wir zu den Staus- und Gefahrenmeldungen. Es geht in den Westerwaldkreis die Landstraße zwischen Hörgrenzhausen und Abzweig nach Hillscheid. In beiden Richtungen nach wie vor gesperrt. Da gab es einen Unfall. Liebe Lkw-Fahrer, bitte das Gebiet weiträumig umfahren. A60 Mainz Richtung Rüsselsheim zwischen Ginsheim-Gustavsburg und Rüsselsheim-Königstetten 6 Kilometer Stau. A602 Abzweig Trier-Longich Richtung Trier zwischen Dreieck-Moseltal und Trier-Verteilerkreis 5 Kilometer Stau. Den hat Manni gesehen und gemeldet. Vielen lieben Dank. B42 Rüdesheim Richtung Koblenz zwischen Landstein und Südbrücke. Hier braucht er momentan eine Viertelstunde länger. Und B53 Kochem Richtung Trier zwischen Schweich und Kaiser-Wilhelm-Brücke. Auch dort dichter Verkehr. Hier braucht er mindestens eine halbe Stunde länger. Da, wo es geht, euch allen unterwegs eine gute und sichere Fahrt. Viel Geduld.
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17: Morgen.
19: Hallo.
17: Wir sind bei euch mit viel Musik. Gleich Rihanna Umbrella nach Felix Jähn.

0: Juliana, ich glaube, inzwischen hat sie drei Kinder, oder?
1: Ist auf jeden Fall dauerschwanger irgendwie, ne? Also immer mit dem Bauch.
0: Aber jetzt Achtung, bei Rihanna, die gibt mir so Vibes, dass sie die einzige Künstlerin ist, die sich irgendwie alleine um ihre Kinder kümmert.
1: Und keine Nanny hat, ne?
0: Oder?
1: Ich check her.
0: Ja. Andauernd mit ihren Kindern und also irgendwie ist sie bei keinem anderen Star.
1: Aber sie können auch mal wieder neue Musik machen. Also ist langsam frech.
0: Ich finde es okay, auch zu arbeiten. Sich um die Kinder zu kümmern, meine ich. Aber Rihanna, unfassbar sympathisch dadurch, finde ich. Oder? Dauerschwanger, ja? Ist aber auch ein guter Call. So, Rihanna mit Umbrella, 8.42 Uhr. Einen schönen Montagmorgen euch.
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1: Das Einzige, was sie quackt, sind die Bällchen. Was geht?
0: Hallo, schönen Montag.
1: Ich bin die Azubine Shirin. Ja. Hier, mein nicer Button. Ich lerne noch. Was willst du snacken, Jutti?
0: Ich hätte gerne ein Latte Macchiato und ein Fleischkäsebrötchen, bitte.
1: Ja. Mach ich dir.
0: Ja, und wir sind US Open.
1: Hä? Yes, Girl, wir sind auch open. Von 6 bis 18 Uhr, 24/7.
0: Nee, ich meinte Tennis, also es ist Zverev.
1: Dennis?
0: Nein.
1: Ich dachte, der heißt Alexander.
0: Nee.
1: Gut, dann Dennis.
0: Nein, Sascha.
1: Dennis heißt Sascha.
0: Nein, Alexander.
1: Also Dennis heißt Alexander.
0: Nein, Sascha.
1: Girl, kann es sein, dass du ein bisschen eine Lulu bist?
0: Nein.
1: Aber wäre ich auch bei so vielen Männern?
0: Nein, das ist einer. Also, egal.
1: So. Na, für den Becher.
0: Laura.
1: Dann wieder in Latte.
0: Danke.
1: Willst du noch einen für Dennis?
0: Nein, Sascha.
1: Ich dachte, der heißt Alexander. Oh, nimm einfach drei mit. Nein. Ich küsse dein Herz. Ich folge jetzt auch gerne auf TikTok.
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0: Nee, ich muss jetzt erstmal die richtige Musik anmachen. Moment. Ich spüre, warte mal, ich habe die Augen zu. Ich spüre, dass Kunze hier ist.
1: Ja, es ist etwas Großes ja, ist, im
2: ist,
1: Raum.
2: Das ist die Präsenz ja. Und ich freue mich, heute wieder hier sein zu dürfen. Leute, mir ist was Wunderbares passiert. Ich hätte nie gedacht, dass ich über dieses Erlebnis mal, dass das so tief also mich berühren würde.
0: Oh, komm.
2: Ich habe einen Baum umarmt.
0: Nein.
1: Oh.
2: Und ich hätte es eigentlich schon viel früher mal machen müssen. Also es hat so geerdet, diese Wucht von so einem großen Baum. Und jeder, der so ein bisschen mal wandern geht, ne, wenn ihr unterwegs seid, keine Ahnung, Rheinsteig oder hier im Pfälzerwald oder wo auch immer, ja, mal so ein Baum, das ist ein Erlebnis.
0: Ich habe eine Frage dazu.
2: Ja.
0: Bist du alleine auf die Idee gekommen oder war das in so einem Kurs? Warst du mit
2: Nein,
0: oder hast
2: war
0: du gesagt, ich mache das jetzt mal?
2: Nee, ich war mit so einem Kumpel wandern, der macht so Yoga und so. Und der hat gesagt, komm, das machst du jetzt mal. Und ich so, nein, auf gar keinen Fall. Ich habe mich total gewehrt dagegen. Ne? Und dann habe ich es gemacht und habe mich voll gefreut. Es war voll das Glücksgefühl.
1: Aber was hast du so gespürt?
2: Es war einfach nur schön. Es war so geborgen, so willkommen. Ich hätte nie gedacht, dass mich das so berührt, einen Baum zu umarmen. Es ist völlig schräg. Ich meine, Typ, selbst ich wie ein Baum, umarmen Baum. Also,
0: ich hätte Angst, dass mich die ganzen Spinnen und Käfer und so da.
2: Ja, das muss man ausblenden. Ja, gut, die Zecken muss man danach halt entfernen. Ja. Aber sonst war es schön. Wie geht's euch denn? Habt ihr sowas schon mal gemacht? Oder also erzählt mal eure Erfahrung, das würde mich brennend interessieren. Oder sagt ihr, hey, das ist völliger Schwachsinn, ich würde nie einen Baum umarmen. Jede Meinung ist willkommen, 0800 die 8, 3 mal die 62. Und wir freuen uns natürlich gleich auch wieder, euch das Geräusch
1: das
2: Geräusch
1: spielen zu dürfen.

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2: Ich hätte einen kleinen Energiebooster mit diesem Song aus unserem Leben. Die Simple Minds und dazu die Taylor. Taylor Swift mit einem Hit von heute, der beste Musikmix für Rheinland-Pfalz, gleich nach 9.
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2: Nach dem Regen heute Nacht wird das RPR1 Rheinland-Pfalz-Wetter jetzt freundlicher bei bis zu 25 Grad heute maximal. Wir haben in Irel im Eifelkreis Bitburg-Brümm 19 Grad gemessen, Deidesheim im Kreis Bad Dürkheim 21 und Bad Kreuznach an der Nahe meldet auch 21 Grad. Der RPR1 Wettertrend morgen bleibt so wie heute, kann man sagen, wieder ein freundlicher Tag, der noch wärmer wird als heute, 25 bis 28 Grad morgen.
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10: Das sind die Themen um 9 Uhr. Rohölpreise steigen nach Houthi-Angriffen deutlich. Und gute Honigernte in Rheinland-Pfalz.
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10: Ich bin Tanja Ludwig, guten Morgen. Die Rohölpreise gehen wieder deutlich nach oben. Das Barrel der Nordseesorte Brent kletterte heute Morgen auf über 107 US-Dollar. Ein Plus von rund 3% gegenüber Freitag. Grund sind die Angriffe der vom Iran unterstützten Houthi-Rebellen auf zentrale Öltransportwege von Saudi-Arabien. Der erneute Anstieg der Rohölpreise dürfte sich auch an den Tankstellen bemerkbar machen. Der Grünen-Politiker Andreas Audretsch sagte bei Welt:
11: Es droht ein Spritpreis von 3 Euro beim Diesel, 2,50 Euro bei Benzin, weil wir abhängig sind. Wir müssen diesen Zustand beenden. Wir müssen raus aus den Abhängigkeiten. Wir müssen weg von diesem teuren Gas, teuren Öl, teuren Benzinpreisen. Das können die Menschen an der Tankstelle nicht mehr zahlen. Und zweitens, das bedeutet, dass wir eine Übergewinnsteuer brauchen, dass wir die Preise runterbringen müssen, dass die großen Ölkonzerne sich in dieser Krise nicht bereichern.
10: Der Verband der Bundeswehrreservisten will verhindern, dass die AfD im Fall einer Regierungsübernahme in Sachsen-Anhalt an den Operationsplan Deutschland kommt. Dieser müsse aus der Staatskanzlei in Magdeburg abgezogen werden, so Verbandchef Ernst im RND. Seine Befürchtung: Relevante Informationen zur Sicherheit könnten über die AfD nach Russland gelangen. Auch Verteidigungsminister Pistorius soll sich bereits in diese Richtung geäußert haben. Der streng geheime Operationsplan Deutschland liegt bei allen 16 Landesregierungen und enthält für den Ernstfall zentrale Vorkehrungen für die Verteidigung. Wie ist der Tourismus in Rheinland-Pfalz aktuell aufgestellt? Antworten zu Qualität, Service und Digitalisierung gibt es heute mit dem Tourismusbarometer des Sparkassenverbands. Er wertet die Lage alljährlich aus. Im vergangenen Jahr hatte sich ein deutlicher Bedarf etwa bei den Online-Buchungen gezeigt. Zahlen des Statistischen Landesamts zum ersten Halbjahr hatten ergeben, der Tourismus in Rheinland-Pfalz boomt. Von Januar bis Juni wurden landesweit über 4 Millionen Gäste gezählt und über 10 Millionen Übernachtungen. Laut Wirtschaftsminister Ebling die höchsten Zahlen der letzten 20 Jahre.
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1: Ein Mordfall aus Trier von vor 14 Jahren ist heute nochmal Thema vor Gericht. Die Richter müssen bei dem schon verurteilten Täter nochmal prüfen, ob die besondere Schwere der Schuld vorliegt. Laut Staatsanwaltschaft hatte der Mann in Trier eine Frau getötet und gemeinsam mit seiner Lebensgefährtin auf dem Dachboden eines Hauses versteckt. Die Leiche wurde erst 4,5 Jahre später zufällig gefunden. Sebastian Hoffmann, Trier.
12: Wie bekommen wir Karriere und Care-Arbeit besser unter einen Hut? Ja, genau darum geht es heute bei einer Arbeitsmarktkonferenz in Ludwigshafen. Unternehmen diskutieren dort, welche Arbeitszeitmodelle sie bieten müssen, um Fachkräfte zu gewinnen und langfristig zu halten. Mit dabei ist unter anderem die rheinland-pfälzische Arbeitsministerin Sabine Betzing-Lichtentäler. Thomas Stüber, Ludwigshafen.
10: Und die gute Nachricht für ganz Rheinland-Pfalz: Die Imkerinnen und Imker im Land freuen sich über eine gute Honigernte. Pro Bienenvolk waren es demnach in diesem Jahr fast 43 Kilo und damit in etwa gleich viel wie im letzten Jahr. Als einen Grund dafür wird der ausgebliebene Frost im Frühjahr genannt. Hitze und Trockenheit im Sommer hatten die Ernte dann kaum beeinträchtigt, heißt es. Das waren die RPR1-Nachrichten um 9 Uhr. Mehr Themen aus der Region gibt es wieder um halb.
2: Der aktuellste Blitzer steht in Franzenheim im Kreis Trier-Saarburg in der Pluwiger Straße. Auf der A48 Koblenz-Dernbach zwischen Bendorf-Neuwied und Höckrenzhausen ein 2-Kilometer-Stau. Leider dauert es da sehr lang, das ist zäh. Wir müssten mindestens 3/4 Stunde länger Zeit einplanen. Auf der A60 Rüsselsheim-Mainz bei Hechtsheim-West haben wir eine ungesicherte Unfallstelle. Da ist die Einfahrt Hechtsheim-West gesperrt. A60 die Gegenrichtung zwischen Ginsheim-Gustavsburg und Rüsselsheim-Königstetten. 4 Kilometer Stau, ihr braucht so 1/4 Stunde länger. A602 Trier-Longrich Richtung Trier zwischen Dreieck-Moseltal und Trier-Verteilerkreis. 5 Kilometer Stau, auch hier 1/3 Stunde längere Fahrzeit. Auf der Landstraße im Westerwald zwischen Hörgrenzhausen und Hillscheid. In beiden Richtungen wird ein Unfall aufgenommen. Da ist aktuell gesperrt für den Durchgangsverkehr. Liebe Lkw-Fahrer, bitte umfahrt das Gebiet weiträumig. Ich wünsche euch da, wo es geht, ein gutes Vorankommen, gute und sichere Fahrt.
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2: Einen wunderschönen Montagmorgen, falls ihr am Wochenende unterwegs wart, auf dem Dürkheimer Wurstmarkt, beim Winzerfest in Linz oder beim Weinmarkt in Oberwesel. Vielleicht ist euch ja unser RPR 1 Weinfestgeräusch begegnet. 10.600 Euro ist es wert. Und natürlich rätseln wir jetzt auch wieder bei der Arbeit, was es sein könnte. Ich spiel's euch gleich nochmal. Jetzt erstmal Musik von Kamrat.

0: Ja, Nuta Nuisa Taylor Swift und auch die hat schon mal einen Baum umarmt. Wie ihr dazu steht, Bäume zu umarmen, gleich vorher wollen wir natürlich uns nochmal dieses Weinfestgeräusch anhören, wo ihr auch heute wieder bei der Arbeit natürlich alle rätselt, ne? Schaffen wir's jetzt vielleicht um kurz nach 11 die 10.600 Euro im Jackpot rauszuhauen? Für, Achtung, ich spiele es euch nochmal. Zuhören. Dieses Weinfestgeräusch und für mich ist es ja was irgendwo eher hinter den Kulissen. Das ist jetzt nicht so irgendwie offensichtlich, sondern keine Ahnung, passiert das eher in so einem Imbisswagen oder in so einem, also da, wo man was rausgibt oder wo man was vorbereitet, wo man das Essen macht oder so. 10.600 Euro, nächste Chance kurz nach 11 und ihr wisst ja, ihr könnt mich ja jederzeit erreichen. 0800 die 8, dreimal die 62, da könnt ihr auch mitmachen, wenn es um dieses wunderbare Weinfestgeräusch geht. Einfach die WhatsApp schicken mit dem Text RPA1 und Peter aus Hilden, was ist mit dir? Bist du jetzt kein großer Baumumarm-Freund? Wie ist die Lage?
1: Ja, mit dem ganzen, wie heißt das, Esoterik. Und Glaskugel und Leben nach dem Tode und ich habe schon mal gelebt und der ganze Driss, das ist alles Blödsinn.
0: Ja gut, also ich meine, irgendwie, das hat ja was mit Glaube zu tun. Also ich fand's total toll, so einen Baum zu umarmen. So, jetzt umarmen wir den Chef mit Ostis. 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

0: singen oder auch tanzen. Ich sage, wir müssen mehr singen, wir müssen mehr tanzen. Das hat so eine Hochzeitsgesellschaft in Neustadt dann auch für bare Münze genommen. Die sind einfach ausgestiegen vom Hochzeitskrause und haben plötzlich auf der Straße angefangen zu tanzen. Das ist Rheinland-Pfalz. Das ist ein tolles Lebensgefühl hier bei RPR1. Willi aus Moorweiler in der Eifel, was kann ich für dich tun?
1: Ja, bei eurem Spiel hier. Was für ein Ton ist das?
0: Ja, das ist der stopp, nichts sagen, nicht verraten. Also ich meine, du musst ja, wenn dann jetzt erstmal, ne, schickst uns eine WhatsApp, 0800 die 83 mal die 62 mit dem Text RPR1, ja, und da kannst du es uns dann verraten, aber jetzt nicht allen, sonst wissen ja alle das Ergebnis. Es geht ja hier um 10.600 Euro.
1: Ja, eben, deswegen.
0: Gell? Also gute Fahrt noch.
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0: Jennifer Lopez zusammen mit Pitbull, der beste Musikmix für Rheinland Pfalz. Michael, du hast eine wichtige Info für uns.
1: B41 von Kieren nach Ida Oberstein ist komplett gesperrt.
0: Oh, okay.
1: Scheinbar LKW-Unfall, los, alles umgekippt, alles wird geräumt.
0: Danke.
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11: Mit Thomas Stüber, guten Morgen. In der Metropolregion Rhein-Neckar hat die Erde erneut gebebt. Gestern Abend wurden zwei leichte Beben in Mannheim und eines in Ludwigshafen gemessen. Das stärkste hatte Magnitude 1,6. Schäden gibt es keine. Erst vor wenigen Tagen hatte ein Beben der Stärke 3,4 bei Bobenheim-Roxheim die Region aufgeschreckt. Die Oberbürgermeisterwahl in Worms wird in einer Stichwahl entschieden. CDU-Kandidatin Stefanie Lohr kam im ersten Wahlgang auf 44,1%, SPD-Kandidat Timo Horst auf 40,5%. Damit treten beide noch einmal gegeneinander an. Timo Horst.
12: Ja, ich bin mit dem Ergebnis zufrieden. Wir haben ein Ergebnis über 40% erreicht und in der Stichwahl ist wieder alles offen, weil jede Stimme wieder extra gewonnen werden muss. Deswegen liegen noch zwei intensive Wochen vor uns.
11: In Bad Dürkheim ist wieder Wurstmarktzeit. 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
0: 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Ich habe einen aktuellen Blitzer auf der A63 Kaiserslautern Richtung Mainz. Bei Sembach ist eine Abstandsmessung. Auf der Brücke stehen die da. A3 Köln-Frankfurt. Zwischen Wiesbadener Kreuz und Kelsterbach stockt es auf 10 Kilometern. Ihr braucht mindestens eine Viertelstunde länger. A48 Koblenz-Dernbach. Zwischen Koblenz-Nord und Höckrenzhausen 4 Kilometer Stau. Auch hier eine Viertelstunde längere Fahrzeit. A60 Mainz-Rüsselsheim. Zwischen Ginsheim-Gustavsburg und Rüsselsheim-Königstetten 2 Kilometer Stau. Und die A602 Trier-Longich Richtung Trier zwischen Dreieck-Moseltal und Trier-Verteilerkreis 4 Kilometer Stau. Und wir haben es vorhin schon gehört, die B41 Idar-Oberstein Bad Sobernheim zwischen Bärenbach und Kieren. Da laufen Bergungsarbeiten. In beiden Richtungen ist die Strecke gesperrt, wahrscheinlich noch bis 12 Uhr heute Mittag. Euch allen da, wo es geht, eine gute und sichere Fahrt.
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1984. 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

0: Oh Loi, so schön dieser Song, was der bedeutet. Sie kommt ja aus Mannheim und für sie ist es mehr als nur irgendeine Liebesgeschichte, von der sie singt, weil ihre Eltern, die trennten sich, als sie gerade mal 6 Jahre alt war. Und dann war das Verhältnis zu ihrem Papa lange schwierig und genau dieses Gefühl hat sie eben als Kind in diesem Song verarbeitet. Und ausgerechnet dadurch haben die beiden dann später auch wieder zueinander gefunden. Also manchmal macht so ein Song tatsächlich wieder was heil. Ich hoffe, ihr fühlt euch auch gut gleich mit Isaac, Always on the Run, der beste Musikmix für Rheinland-Pfalz hier bei RPA1. So, aber Dennis, du hast noch eine Frage. Um was geht's?
1: Kurze Frage bei dem RPA1 ja. Gewinnspiel. Wie viele Versuche hat man da? Wenn ich jetzt einmal einen Tipp abgebe, habe ich da nochmal Versuche oder ist dann rum?
0: Nee, du kannst jederzeit wieder einen Tipp abgeben. Wenn du also einmal den abgibst, ja, dann ist der die ganze Zeit über drin für das aktuelle Geräusch. Ne? Also bist du die ganze Zeit immer im Lostopf?
1: Ah, okay. Na, gut zu wissen. Ich habe nämlich so 2 Vermutungen. Okay, dann mache ich das gleich.
0: Ja, genau. Also behalt's für dich. Ne? Nummer weißt du, 0800, die 8, dreimal die 62 und RPA1 eintippen, ne?
1: Perfekt.
0: Alles klar. Okay. Viel Glück wünsche ich dir. Ciao.
1: Danke, alles Gute, ciao.
0: Und für euch alle spiele ich es natürlich nochmal. So klingt unser Weinfestgeräusch. 10.600 Euro ist das mittlerweile wert. Und die nächste Chance, diesen Jackpot abzuräumen, dann bei mir kurz nach 11. Und gleich reden wir nochmal übers Bäume umarmen. Ich habe das letztens gemacht und ihr scheint das auch regelmäßig zu machen. Ne? Wie sich das anfühlt, gleich.

0: fühlt sich das eher so Hu-Hu an oder eher so einen Baum umarmen? Ich habe es gemacht am Wochenende. Diana aus dem Westerwald, wie ist so deine Erfahrung?
1: Ja, also ich mache regelmäßig das, wenn ich mit meinem Hund unterwegs bin. Ich stehe dann da ein paar Minuten und umarme den Baum. Und dann fängt das in meinen Handinnenflächen an zu kribbeln und wird warm. Und dann ziehe ich so, schütze ich an, als würde ich so Energie aus dem Baum ziehen. Ich weiß nicht, ob du das auch gefühlt hast, aber bei mir ist das regelmäßig der Fall.
0: Also ich habe nur so gemerkt, dass ich so komplett runterfahre, dass so komplett, ich war sofort total entspannt und ja, das war so ein Wohlfühlen, so ein einfach so ganz, ganz harmonisch, so es ist alles gut, es hat mich total ausgeglichen.
1: Ja, und das ist auch der Sinn der Sache, man kann so viel Kraft aus der Natur ziehen und vor allem halt auch aus dem Baum umarmen und das ist einfach genial, man kann sich richtig erden.
0: Ja, und Rheinland-Pfalz ist da ja schon so ein bisschen zwiegespalten, die einen sagen,

Das ist total toll, sowas zu machen. Andere sagen, ich glaube nicht an so einen Humbug. Kann ja jeder machen, wie er will. Ja? Am besten ist ja noch, dass wir mehr tanzen im Land. Dazu hat Sophie and the Giants eine klare Meinung hier bei RP1. Shut up and dance.

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6: Das RPA1 Rheinland-Pfalz-Wetter ist heute recht freundlich und eigentlich ist es größtenteils auch trocken bei bis zu 25 Grad. Wir haben in Landau aktuell 23 gemessen, fallen da im Kreis Main-Koblenz meldet 21 Grad und Ingelheim im Kreis Mainz-Bingen 22. Der RPA1 Wettertrend. Morgen wird es dann noch ein bisschen wärmer, da kriegen wir sogar 25 bis 28 Grad.
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8: Das sind die Themen um 10 Uhr. Angst vor noch weiter steigenden Dieselpreisen und IHK Rheinland-Pfalz fordert deutlich mehr Investitionen in die Wasserstraßen.
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8: Ich bin Ralf Mehlhorn. Schönen guten Tag. Nachdem der Preis für Rohöl weiter angestiegen ist, fordert der Grünen-Politiker Audretsch nun spürbare Entlastungen für Verbraucher. Er sagte bei Welt, es drohe ein Dieselpreis von 3 Euro. Damit müsse Schluss sein, das könne niemand bezahlen. Audretsch fordert, Abhängigkeiten zu beenden und eine Übergewinnsteuer einzuführen, damit sich die großen Ölkonzerne nicht weiter bereichern könnten. Von einem weiteren Tankrabatt hält der Grünen-Politiker dagegen wenig.
9: Wenn man einen Tankrabatt macht, 1,6 Milliarden, dann geht ein großer Teil davon schon wieder in die Kassen der großen Konzerne von Shell, von BP, von Chevron. Ich möchte nicht diesen großen Konzernen das Geld hinterher schmeißen, sondern ich möchte, dass das Geld im Geldbeutel der Menschen ankommt. Und um das zu erreichen, kann man zum Beispiel die Stromsteuer nach unten bringen.
8: Der Rohölpreis für ein Barrel der Sorte Brent ist heute Morgen auf über 107 US-Dollar gestiegen. Grund sind die Angriffe der vom Iran unterstützten Houthi-Rebellen auf saudi-arabische Öltransportwege. Die IHK-Arbeitsgemeinschaft Rheinland-Pfalz befürchtet einen erheblichen volkswirtschaftlichen Schaden durch das andauernde Rhein-Niedrigwasser. Die verkehrspolitische Sprecherin Rabold sagte, es sei eine wirklich kritische Situation. Ob der Schaden den von 2018 übertreffen wird, bleibe abzuwarten. Laut Rabold würde eine einzelne Maßnahme das Problem nicht lösen, eine Vertiefung des Rheins könne jedoch helfen, sagte sie. Zugleich müsse der Bund deutlich mehr in die Wasserstraßen investieren. Johann Wadephul ist zum ersten Besuch eines deutschen Außenministers seit 2019 nach Ungarn gereist. Wadephul berät sich in der Hauptstadt Budapest unter anderem mit Präsident Bakar und Außenministerin Orban. Ein Sprecher des Auswärtigen Amtes sagte, nach dem Regierungswechsel in Ungarn gehe es auch darum, ein neues Kapitel in den deutsch-ungarischen Beziehungen aufzuschlagen. Seit Mai ist die neue ungarische Regierung im Amt. Die Vorgängerregierung unter Viktor Orban hatte einen Moskau-freundlichen Kurs verfolgt und EU-Sanktionen verwässert.
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10: Es ist ein echtes Kopf-an-Kopf-Rennen um die Rathausspitze in Worms und entschieden ist doch nichts. CDU-Kandidatin Stefanie Lohr liegt nach dem ersten Wahlgang mit 44,1% knapp vor Timo Horst von der SPD mit 40,5%. Gerade einmal rund 1000 Stimmen trennen die beiden. Jetzt geht's am 27. September in die Stichwahl. Martin Sauter, Worms.
8: Und die gute Nachricht kommt aus der Nordpfalz. Organspende steht heute in Winnweiler auf dem Stundenplan. Die Landeszentrale für Gesundheitsförderung macht mit ihrer Schultour an der Albert-Schweitzer-Realschule und am Wilhelm-Gymnasium Station und will Jugendliche für das Thema sensibilisieren. Bis Ende Oktober besucht die Herbsttour noch mehrere Schulen in Rheinland-Pfalz. Das waren die RPR1 Nachrichten um 10 Uhr. Mehr Themen aus der Region gibt es wieder um halb.
6: Wir schauen auf die Straßen. Ich habe den aktuellsten Blitzer für euch in Kirch am Bolanden beim Borgwarner. Das ist im Blumenbeet. Direkt steht da der Blitzer. Auf der A60 Rüsselsheim-Mainz bei Hechtsheim-West ist die Einfahrt gesperrt aufgrund einer ungesicherten Unfallstelle. Auf der A602 Trier-Longich Richtung Trier zwischen dem Dreieck Moseltal und Trier-Verteilerkreis 4 Kilometer Stau. Hier kann es eine Viertelstunde länger dauern. Und wir haben die B51 Trier-Bitburger Straße zwischen Trier und Kaiser-Wilhelm-Brücke 2 Kilometer Stau. Die A63 Kaiserslautern-Mainz bei Wörstadt gab es einen Unfall mit 2 Autos. Die linke Spur ist gesperrt, die Feuerwehr ist vor Ort. Danke an Stefan, dass du uns da rechtzeitig Bescheid gesagt hast. Und da, wo es geht, euch allen eine gute und sichere Fahrt.
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6: Ja, das Wochenende war wahrscheinlich wieder teuer, überall auf den Festen wieder Geld ausgegeben. Aber wir holen es wieder rein mit dem Jackpot für unser Weinfestgeräusch, 10.600 Euro. Ich spiel's euch gleich nochmal, jetzt erstmal Musik. Alex Warren ist das.

0: Ich kann nur sagen, ich bereue es keinen Moment, den Beruf vor 6 Jahren angetreten zu haben.
1: Sagt Elias aus Wörth am Rhein im Kreis Germersheim. Er ist noch recht jung, 25 Jahre alt und ist begeisterter Altenpflegerhelfer. Gleich spreche ich mit ihm und seinem Job. Vorher natürlich nochmal unser Weinfestgeräusch. Es ist ja mittlerweile 10.600 Euro wert. Achtung! Kann euch zum Beispiel heute Mittag direkt auf dem Wurstmarkt in Bad Dürkheim beim literarischen Frühschoppen auch begegnen. Kurz nach 11 die nächste Chance, dann dieses Weinfestgeräusch aufzulösen. Sagt einfach Bescheid, 0800 die 8 3 mal die 62 mit dem Text RPA1, was eure Lösung ist. Aber jetzt nochmal zurück zu Elias, 25 Jahre alt, Altenpflegerhelfer. Was ist denn da jetzt der Unterschied zwischen Altenpfleger und Altenpflegerhelfer?
0: Also der Altenpflegerhelfer ist die einjährige Ausbildung und der Altenpfleger ist die dreijährige Ausbildung.
1: Okay, und du hast diese Ausbildung gemacht. Warum? Wie hast du dich dafür berufen gefühlt?
0: Damals mit meinem Opa, 2021, haben wir ihn zu Hause gepflegt. Und dann, wo er halt gestorben ist, dann war das für mich so ein entscheidender Richtungspfeil, wo ich gesagt habe, jetzt will ich den Beruf auch richtig ausüben im Heim.
1: Und du machst es ja auch sehr leidenschaftlich und sagst, hey, der Beruf, der braucht eigentlich viel mehr Aufmerksamkeit. Der ist viel abwechslungsreicher, als die meisten Leute denken. Deshalb meldest du dich ja auch bei mir, um einfach mal zu beschreiben, was diesen Beruf so wertvoll macht.
0: Also ich finde, der Kontakt mit den älteren Menschen, man bekommt so viel zurück, Liebe, Dankbarkeit. Und ja, die sind froh, dass man da ist und mit denen auch mal kurz spricht.
1: Wir sind ja auch in der Situation, wir haben ja ein Riesenproblem, dass wir dringend Pflege brauchen. Deshalb sind ja so Menschen wie du extrem wichtig. Aber es gibt ja auch viele, die aus deiner Branche klagen und sagen, ja, die Arbeitszeiten sind so stressig, wir haben gar nicht die Zeit, um groß mit den alten Menschen zu sprechen. Nimmst du das so auch wahr?
0: Man muss sich auch mal die Zeit einfach nehmen, finde ich. Auch mal nach der Arbeit, so bin ich, gehe dann zu den Leuten hin und unterhalte mich noch 10, 20 Minuten. Aber ich finde, man kann das gut regeln, dass man eine perfekte Balance hat. Ich kann nur sagen, ich bereue es keinen Moment, den Beruf vor 6 Jahren angetreten zu haben.
1: Super, Elias, vielen Dank. Also jeder, der mit dir in der Pflege Kontakt hat, der kann dankbar sein, dass es so einen Menschen wie dich gibt. Ich wünsche dir weiterhin ganz viel Erfolg und im Namen von Rheinland-Pfalz, danke für deine Pflege.

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7: Mit Thomas Stüber einen schönen Vormittag. Mehrere kleine Erdbeben sind gestern Abend in der Rhein-Neckar-Region registriert worden. 2 davon in Mannheim, 1 in Ludwigshafen. Das stärkste erreichte Magnitude 1,6. Schäden oder Verletzte gab es nicht. Erst vor wenigen Tagen hatte es bei Bobenheim-Roxheim mit Stärke 3,4 deutlich stärker gebebt. Nach fast 20 Jahren hat sich der Speyerer Bischof Karl-Heinz Wiesemann gestern mit einem Festgottesdienst im Dom verabschiedet. Zahlreiche Weggefährten und Gläubige waren dabei.
8: Das tut mir sehr leid, weil ich habe ihn eigentlich gut gemocht, muss ich sagen. Ne? Und er hat auch die Diözese gut vertreten. Ne? Schade.
9: Dann ist besser, er tritt zurück und es kommt jemand Neues, der vielleicht wieder fitter ist und seine Aufgaben besser wahrnehmen kann.
10: Ja, ist schon ungewöhnlich, dass ein Bischof überhaupt zurücktritt. Ich dachte, das wäre ein Amt auf Lebenszeit.
11: Wenn er gesundheitlich angeschlagen ist, klar, das kann man verstehen dann, ne? Je nachdem, wie schwer es ist.
12: Dieser tolle Mann, das ist traurig, ja.
7: Der 66-Jährige hört aus gesundheitlichen Gründen auf. Bis ein Nachfolger feststeht, übernimmt Generalvikar Markus Magin. Die Organspende-Schultour der Landeszentrale für Gesundheitsförderung macht heute Station in Winnweiler im Donnersbergkreis. An der Albert-Schweitzer-Realschule und am Wilhelm-Erb-Gymnasium geht es um Fragen rund um Organspende und Entscheidungsmöglichkeiten.
5: 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Aktueller Blitzer steht in Kirch am Bolanden bei Borgwarner im Blumenbeet. Danke an Reinhard fürs Melden. A3 Richtung Köln, also Frankfurt Richtung Köln, zwischen Siebengebirge und Kreuzborn-Siegburg 2 Kilometer Stau. Ihr braucht eine Viertelstunde länger. A6 Mannheim-Heilbronn, zwischen Fehnermann-Dreieck und Kreuz Mannheim 2 Kilometer stockend. B8 Köln Richtung Altenkirchen, zwischen Spich und Roosdorf, da sind es 2 Kilometer. Und die A63 Kaiserslautern Richtung Mainz. Bei Wörstadt gab es einen Unfall mit 2 Pkw. Die linke Spur ist da gesperrt. Danke an Stefan fürs Melden. Und A602 Trier-Longich Richtung Trier zwischen Dreieck-Moseltal und Trier-Verteilerkreis. 4 Kilometer Stau. Falls ihr noch was gesehen habt, bitte melden. Die Nummer ist die 0800, die 8, 3 mal die 62. Gute Fahrt.
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0: mit den Trommeln hier bei RPR1. Jason Derulo, DJ Goya und Melody Michiko. So, wie wird's Wetter eigentlich jetzt? Haben wir noch Spätsommer die Woche für alle Weinfestgeher? Ist ja wichtig. Klären wir gleich mit unserem RPR1 Wetterexperten. Aber vorher nochmal das Weinfestgeräusch. Na, welcher Kollege hat's schon drauf? Ja, also ihr habt ja sicherlich schon mal drüber gesprochen, was das sein könnte. Das begegnet da ja auf jedem Weinfest. 10.600 Euro ist es mittlerweile wert und die nächste Chance, das abzugreifen, kurz nach 11. Eure Idee gerne per WhatsApp-Sprachnachricht, also erstmal eine normale Nachricht schicken mit dem Text RPA1 an die 0800, die 8, dreimal die 62. Wir sind gespannt, kurz nach 11. So. Jetzt Comeback die nächsten Tage, dicke Gewitter, also irgendwie lesen wir heute überall, dass der Sommer nochmal kommen soll, also nochmal so richtig aufdreht. Was sagt Wetterexperte Dominik Jung dazu?
1: Ja, der Spätsommer, der dreht diese Woche nochmal richtig auf, vor allem Morgentemperaturen knapp dran an der 30 Grad Marke. Ein sehr warmer Dienstag wird das werden mit richtig viel Sonnenschein, später zum Abend und danach zum Mittwoch erste Schauer und Gewitter. Mittwoch, Donnerstag, Freitag, dann meist freundlich, mal Sonne, mal Wolken, aber kühler, knapp über 20 Grad, doch insgesamt recht angenehmes Spätsommerwetter.
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1: Und wir feiern die Sonne mit keinem geringeren Song als den aus unserem Leben da. Katrina and the Waves. Und wir packen dazu Kygo mit Khalid und Griffin. Der beste Musikmix für Rheinland-Pfalz, gleich nach 11.
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1: Das RPR1 Rheinland-Pfalz-Wetter ist heute recht freundlich und eigentlich ist es größtenteils auch trocken bei bis zu 25 Grad. Wir haben in Landau aktuell 23 gemessen, fallen da im Kreis Main-Koblenz meldet 21 Grad und Ingelheim im Kreis Main-Zwingen 22. Der RPR1 Wettertrend. Morgen wird es dann noch ein bisschen wärmer, da kriegen wir sogar 25 bis 28 Grad.
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7: Das sind die Themen um 11 Uhr. Lösungen für günstigere Spritpreise dringend gesucht. Und Schnieder betont Vertrauen und Zusammenhalt zwischen Rheinland-Pfalz und Polen.
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7: Ich bin Ralf Mehlhorn. Schönen guten Tag. Die Preise für Rohöl steigen immer weiter. Nun hat sich auch Brandenburgs Ministerpräsident Woidke für einen Spritpreisdeckel ausgesprochen. Der SPD-Politiker sagte bei Welt, Gerechtigkeit müsse auch an der Tankstelle herrschen. Eine andere Lösung hat hier der Grünen-Politiker Audretsch gefordert, nämlich Abhängigkeiten zu beenden und eine Übergewinnsteuer einzuführen, damit sich die großen Ölkonzerne nicht weiter bereichern könnten. Und der Politikwissenschaftler Nico Lange gab bei Welt zu bedenken.
8: Wir, das fällt doch auf, wir sind da überhaupt kein Akteur. Also wir beschäftigen uns mit den Spritpreisen bei uns, aber bei der Problemlösung, weder in der Straße von Hormuz noch im Roten Meer, da haben wir überhaupt gar keine Rolle. Wir sagen, das geht uns nichts an oder das sind nicht unsere Kriege, aber wir sind extrem betroffen davon, wenn die Schifffahrt da nicht funktioniert.
7: Inzwischen schließt der Chefvolkswirt der Indiba Bank Carsten Britschewski auch einen Preis von 3 Euro für den Liter Diesel nicht mehr aus, das sagte er der Bild. Der rheinland-pfälzische Ministerpräsident Schnieder hat bei seiner ersten Auslandsreise seit Amtsantritt für mehr europäische Zusammenarbeit geworben. Er sagte im polnischen Oppeln, starke Regionalpartnerschaften seien wichtig für das gegenseitige Vertrauen, die wirtschaftliche Kooperation und den europäischen Zusammenhalt. Der CDU-Politiker nahm laut seiner Staatskanzlei an einem Treffen mit Vertretern des sogenannten Vierernetzwerks teil, zu dem neben Rheinland-Pfalz Regionen aus Frankreich, Tschechien und Polen gehören. Zum 25-jährigen Partnerschaftsjubiläum des Landes mit der Region Oppeln wurde dort eine junge Eiche aus Enkenbach-Alsenborn gepflanzt. In Deutschland leben immer weniger Menschen in der eigenen Wohnung oder im eigenen Haus. Das berichtet die Augsburger Allgemeine und beruft sich dabei auf eine Studie. Demnach lag die Eigentumsquote hierzulande bei 43,5% und ist damit so niedrig wie seit 20 Jahren nicht mehr. Im europäischen Vergleich landet Deutschland auf dem letzten Platz. Als Hauptgründe gelten hohe Baukosten, gestiegene Zinsen und die Wohnungsbaupolitik.
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9: Es war ein ganz schönes Chaos heute Morgen im Berufsverkehr rund um Trier. Auf Höhe der A602-Ausfahrt Trier-Ehrang ist gegen 7:30 ein LKW umgekippt. Stundenlang war die Autobahn in Richtung Trier vollständig blockiert und auch die möglichen Umleitungen waren den ganzen Morgen überlastet. Immerhin, der betroffene Autobahnabschnitt ist inzwischen wieder freigegeben. Sebastian Hoffmann, Trier.
7: Und die gute Nachricht kommt aus Rheinhessen. Mit einer Drehleiter hat die Feuerwehr in Mainz eine Möwe gerettet. Das Tier hatte sich etwa 8 Meter von der Theodor-Heuss-Brücke entfernt in einem Stahlseil verfangen. Um an den Vogel ranzukommen, musste sogar der Verkehr teilweise gesperrt werden. Die Möwe sei zwar entkräftet gewesen, aber doch selbstständig in die Freiheit geflogen, hieß es. Das waren die RPR1 Nachrichten um 11 Uhr. Mehr Themen aus der Region gibt es wieder um 17:30.
1: Der aktuellste Blitzer steht auf der A63 B40 Alzey Richtung Mainz vor Bretzenheim. Staus und Behinderungen, da hätten wir die A3 Frankfurt-Köln zwischen Siebengebirge und Kreuz Bonn-Siegburg mit einem 3 Kilometer Stau. Auf der A6 Mannheim Richtung Saarbrücken zwischen Dreikaiserslautern und Kaiserslautern-West 2 Kilometer. Und die A6 Mannheim-Saarbrücken zwischen Kaiserslautern-Ost und West, da steht ja in der Baustelle, weil da eben so ein LKW gerade kaputt ist. Der Werner hat uns das gemeldet. Nochmal vielen Dank dafür. Und sollte euch noch was aufgefallen sein, erreicht ihr mich unter der 0800, die 8, dreimal die 62, auch per WhatsApp-Sprachnachricht. Gute Fahrt.
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1: Wie wär's mit 10.600 Euro? Unser Weinfestgeräusch macht's möglich. Vielleicht habt ihr es ja am Wochenende schon irgendwo erkannt, auf dem Dürkheimer Wurstmarkt zum Beispiel. Könnt ihr ja auch heute nochmal vorbeigehen und hören. Es sei denn, einer holt es sich. Wer holt sich jetzt den Jackpot? Ja, kurz nach 11 ist es soweit, so nächsten 10 Minuten. Vorher genießt ihr Musik von Lucas Graham, Katrina and the Waves und das ist Kaigo und Khalid.

0: Jetzt konzentrieren wir uns alle wieder. Ja, also es ist der Moment gekommen, auf den wir ja hier dreimal am Tag warten. Kurz nach 7, kurz nach 11 und kurz nach 16 Uhr. Und jetzt geht's um 10.600 Euro.
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0: Nina aus Lutzerath, du sagst, dass das Weinfestgeräusch...
2: Ich habe mir gedacht, das Weinfestgeräusch ist das Spiel Ringe werfen. Also am Anfang hört man diese Ringe und am Ende ist dann vielleicht die Glocke, weil jemand was gewonnen hat beim Ringe werfen.
0: Also Ringe werfen und die Glocke. Nina, in Lutzerath war ja, das ist schon Monat her, wo bei euch Kirmes war, ne?
3: Ja, das stimmt. Das ist schon ein bisschen länger her.
0: Macht ihr da Ringe werfen bei euch?
3: Ist tatsächlich auch in verschiedenen Buden, ja.
0: Ach, bist du da jetzt allein drauf gekommen oder hast du vielleicht auch mit Kollegen, mit der Familie diskutiert? Ne? Wie kamt ihr darauf?
3: Nee, tatsächlich habe ich erstmal alleine geraten. Mich hat halt dieses hohle Klingeln am Anfang oder dieses Ploppen so ein bisschen rausgebracht. Aber dieses Klirren am Ende, habe ich dann gedacht, könnte halt irgendwie von so einem Ringenwerfen gewesen sein.
0: Das Klirren am Ende? Ja, hören wir mal an. Du sagst, diese Ringe werfen.
3: Genau.
0: Die Ringe werfen für 10.600 Euro ist... Schade.
3: Leider falsch.
0: Ja, also was soll ich sagen? Aber wir packen wieder 100 Euro drauf. Nächste Chance wieder kurz nach 16 Uhr. Da machst du noch mal mit und guckst mal, was das vielleicht sonst noch sein könnte. Dieses Weinfestgeräusch. Für alle anderen, wir hören uns hoffentlich dann kurz nach 16 Uhr mit eurem Tipp.
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16: Mit Thomas Stüber einen schönen Vormittag. Mehrere kleine Erdbeben sind gestern Abend in der Rhein-Neckar-Region registriert worden. Zwei davon in Mannheim, eines in Ludwigshafen. Das stärkste erreichte Magnitude 1,6. Schäden oder Verletzte gab es nicht. Erst vor wenigen Tagen hatte es bei Bobenheim-Roxheim mit Stärke 3,4 deutlich stärker gebebt. Nach fast 20 Jahren hat sich der Speyerer Bischof Karl-Heinz Wiesemann gestern mit einem Festgottesdienst im Dom verabschiedet. Zahlreiche Weggefährten und Gläubige waren dabei.
17: Das tut mir sehr leid, weil ich habe ihn eigentlich gut gemocht, muss ich sagen. Ne? Und er hat auch die Diözese gut vertreten. Ne? Schade.
18: Dann ist besser, er tritt zurück und es kommt jemand Neues, der vielleicht wieder fitter ist und seine Aufgaben besser wahrnehmen kann.
19: Ja, ist schon ungewöhnlich, dass ein Bischof überhaupt zurücktritt. Ich dachte, das wäre ein Amt auf Lebenszeit.
20: Wenn er gesundheitlich angeschlagen ist, klar, das kann man verstehen dann, ne? Je nachdem, wie schwer es ist.
21: Dieser tolle Mann, das ist traurig, ja.
16: Der 66-Jährige hört aus gesundheitlichen Gründen auf. Bis ein Nachfolger feststeht, übernimmt Generalvikar Markus Magin. Die Organspende-Schultour der Landeszentrale für Gesundheitsförderung macht heute Station in Winnweiler im Donnersbergkreis. An der Albert-Schweitzer-Realschule und am Wilhelm-Erb-Gymnasium geht es um Fragen rund um Organspende und Entscheidungsmöglichkeiten.
14: 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Aktueller Blitzer steht auf der A63 B40 Alzey-Mainz. Das ist vor Bretzenheim. Staus und Behinderungen. A3 Frankfurt-Köln zwischen Siebengebirge und Kreuzbonn-Siegburg. Ein 3-Kilometer-Stau. Ihr braucht 20 Minuten länger. A6 Mannheim-Saarbrücken zwischen Kaiserslautern-Zentrum und Kaiserslautern-West. 3 Kilometer Stau. Auch hier eine Viertelstunde längerer Fahrzeit. Die B51 Saarbrücken-Trier zwischen Serrich und Saarburg, 3 Kilometer Stau. Und wenn ihr noch was gesehen habt, Stau, Blitzer oder Unfall, könnt ihr jederzeit anrufen. Die Nummer ist die 0800, die 8, dreimal die 62. Gute Fahrt.
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0: Ray Dalton bringt uns in Montagsstimmung. Gleich versucht unser Handwerker wieder irgendwas handwerklich zu richten, wo eh keiner dran glaubt. Und vorher hören wir uns aber nochmal unser Weinfestgeräusch an. Vielleicht seid ihr ja auf dem literarischen Frühschoppen in Bad Dürkheim dabei beim Wurstmarkt und da könntet ihr das auch hören. Mittlerweile ist es ja 10.700 Euro wert. Wir hören nochmal. Bin gespannt, ob es noch jemand hier bis 16 Uhr rausfindet, was es ist. Mitmachen könnte unter der 0800 die 83 mal die 62. Schickt eine WhatsApp mit dem Text RPA1.
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3: Yay, Mahlzeit. Ich bin der Handwerker Peters, ihr könnt mich ja P nennen. So, was haben wir denn? Ah, ich sehe jetzt schon, die Anzeigentafel an der Tankstelle ist kaputt. Ja, trinken wir hin. Oh, liebe Hörerinnen und Hörer, hier, wenn hier kein Preis steht, dann ist das ja vielleicht gratis. Soll ich mal fragen? Dann kann ich die Tankstelle live über den Sender durchgeben. Ey, Sprit teuer, Strom teuer, Gas teuer, Essen teuer. Gott sei Dank bleibt mein Gehalt gleich. Man braucht was Stabilität im Leben. Ja, hier der Stift Thorsten, der lebt ja nach dem Motto, zu teuer, Augen zu und Karte durch. Ja, wacht mal ab, Lehrling. Wenn Mama und Papa dich nicht mehr unterstützen und ein Tankgeld streichen. Ja, bei uns in der Eifel, da wurden jetzt Leute überfallen, nur weil hinten auf ihrer Jeans Diesel steht. Wobei, jetzt war eine Psychologin im Radio und die hat einen Lifehack gesagt, also Trick 17. Kombiniere immer etwas Teures mit etwas Günstigem. Hat meine Frau sich zu Herzen genommen. Da sagte sie, ich möchte jetzt unseren kompletten Garten mit neuen Pflanzen und Möbeln umgestalten. Teuer, aber ich lasse die Arbeit meinen eigenen Mann machen. Günstig. Yay, so, fertig. Normal sollte das halten.
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0: Bon Jovi, ein Song aus unserem Leben. Ja, da feiern wir und fliegen gedanklich schon Richtung Mittagspause. Dazu gehört Dr. Alban. Und auch Somber. Leider den Song zu spät geschrieben für seine Ex, die ist wieder neu vergeben. Der beste Musikmix für Rheinland-Pfalz, gleich nach 12.
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0: Das RPR 1 Rheinland-Pfalz-Wetter ist recht freundlich heute. Wir kriegen Temperaturen so um die 25 Grad. Aktuell in St. Goarshausen schon 24. Hengsberg in der Südwestpfalz meldet auch 24 und Aulhausen im Rheingau 23 Grad. Der RPR 1 Wettertrend morgen auch wieder wolkig und trocken. Also in der Südpfalz und im Westerwald eigentlich eher ein freundlicher Tag, sogar bei 25 bis 28 Grad. Also sommerliche Temperaturen.
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10: Und das sind die Themen um 12 Uhr. Der Ölpreis steigt immer weiter. Und die neue rheinhessische Weinkönigin heißt Sophia Heidenreich.
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10: Ich bin Daniel Ernst. Guten Tag. Tanken ist so teuer wie noch nie und der Ölpreis steigt immer weiter. Am Morgen kletterte er auf über 107 Dollar für ein Barrel der Rohölsorte Brent. Ronny Thorau berichtet.
11: Vor allem nach 12 Uhr, wenn die Spritpreise an den Tankstellen angehoben wurden, wackelt an manchen Tankstellen gerade schon die 3 Euro pro Liter Marke. In bestimmten Regionen auf Autobahnen zum Beispiel. Und Besserung ist erstmal nicht in Sicht, weil der Krieg zwischen dem Iran und den USA weiter schwelt, die Straße von Hormuz immer noch nicht für Öltanker richtig frei ist und sich der Konflikt nun auf eine wichtige Alternativroute ausgeweitet hat.
10: Der Bundeskanzler ist im Moment beim Arktis-Gipfel im Norden Finnlands und von dort hat er die NATO-Verbündeten zum Zusammenhalt aufgerufen. Der Frieden in Europa sei gefährdet und er appelliere an alle, die Gefährdung auch ernst zu nehmen. Es müssten alle Anstrengungen unternommen werden, um gemeinsam Frieden und Freiheit zu verteidigen, so Merz. Sophia Heidenreich ist die neue rheinhessische Weinkönigin. Die 24-Jährige aus Harxheim setzte sich bei der Wahl in Ingelheim durch und darf jetzt ein Jahr lang das größte Weinanbaugebiet Deutschlands repräsentieren. Ihre beiden Mitbewerberinnen unterstützen sie dabei als Weinprinzessinnen.
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12: Schon wieder hat die Erde in der Metropolregion Rhein-Neckar gewackelt, wenn auch diesmal kaum spürbar. Am Abend wurden 2 leichte Beben in Mannheim und eines in Ludwigshafen gemessen. Das stärkste mit einer Magnitude von 1,6. Schäden oder Verletzte gibt es keine. Erst vor wenigen Tagen hatte ein deutlich stärkeres Beben bei Bobenheim-Roxheim viele Menschen in der Region aufgeschreckt. Thomas Stüber, Ludwigshafen.
10: Und die gute Nachricht kommt aus der Eifel. Die Stadt Bitburg investiert in die Bäume im Stadtgebiet. Sie sollen unter anderem einen besseren Boden bekommen. Insgesamt gibt die Stadt dafür mehr als 200.000 Euro aus. Gefördert wird das von verschiedenen Programmen von Bund und Land. Das waren die RPR 1 Nachrichten um 12 Uhr. Mehr Themen aus der Region gibt es wieder um 12:30.
0: Ich habe einen neuen Blitzer in Westerwald, in Montabaur Horressen, in der Niederelberter Straße am Ortsausgang Richtung Niederelbert. A4, Kölner Ring, Köln Richtung Aachen, zwischen Kreuz Köln-Kremberg und Kreuz Köln-Süd, 3 Kilometer stockend. A5, Karlsruhe-Heidelberg, zwischen Kreuz Waldorf und Waldorf-Wiesloch, 2 Kilometer stockend. 2 Kilometer Stau sind es auf der A6er Brücken Richtung Mannheim, zwischen Kaiserslautern West und 3 Kaiserslautern. In der Gegenrichtung zwischen Kaiserslautern Zentrum und Kaiserslautern West, 3 Kilometer Stau, mindestens eine Viertelstunde längere Fahrzeit. Und wir haben kaputten LKW auf der B26 Darmstadt. Das ist Landgraf Georgstraße bis Hanauer Straße zwischen der Dreibrunnenstraße und dem Ortsausgang. Die Fahrbahn ist da gesperrt. Bitte weiträumig umfahren. Die B42 Bonn-Köln zwischen Leutesdorf und Hüllenberg, 2 Kilometer Stau. Die B54 Irmtraut-Mainzer Straße zwischen Weilburger Straße und dem Kreisverkehr in beiden Richtungen. Da ist ein kaputter Schwertransporter, deshalb ist die Strecke gesperrt. Und im Landkreis Birkenfeld zwischen Hopstetten-Weiersbach und Heimbach in beiden Richtungen auch eine Komplettsperrung. Da wo es geht, euch allen eine gute und sichere Fahrt.
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0: Und da begrüße ich Jens Baumgart.
6: Hallo am Montag. Die Spritpreise explodieren. Liegt das eigentlich wirklich nur am Ölpreis? Oder anders gefragt, wie viel zahlen wir in Deutschland für einen Liter Sprit im europäischen Vergleich? Wir schauen uns das aktuelle Ranking gleich an um 10 nach 12.

0: 3 Euro für den Liter Sprit. Wir sind nicht mehr weit davon entfernt, sagen Fachleute. Hier ist RPA1. Hallo am Montag, die Top-Themen am Mittag. Ja, gerade eben um 12 Uhr haben die Ölkonzerne wieder kräftig an der Preisschraube gedreht. 2,70 Euro, 2,80 Euro, keine Seltenheit mehr, erst recht nicht an den Autobahntankstellen. Susanne Weise bei mir aus der RPA1 Nachrichtenredaktion. Susanne, was sind denn die Gründe für diese neue Preisexplosion?
1: Im Moment ist es tatsächlich der Ölpreis, der deutlich gestiegen ist auf über 107 Dollar pro Barrel. Zum einen sollte es eigentlich heute neue Gespräche geben über die Straße von Hormuz, die ja weiter blockiert ist. Diese Gespräche sind kurzfristig verschoben worden und zack geht der Preis durch die Decke. Zum anderen gab es ja am Wochenende neue Angriffe der Houthi-Terroristen. Dadurch ist die Ölversorgung aus Saudi-Arabien eingeschränkt.
0: Also die Ursachen liegen an der Quelle im wahrsten Sinne des Wortes und trotzdem, Susanne, sind die Preise im europäischen Vergleich ja sehr unterschiedlich. Warum ist es bei uns in Deutschland so teuer, beziehungsweise ist es eigentlich bei uns so teuer?
1: Deutschland rangiert aktuell tatsächlich in der Spitzengruppe. Ich habe die Daten von letzter Woche rausgesucht vom Statistischen Bundesamt. Bei Super sind wir das drittteuerste Land in Europa nach Dänemark und Holland. Bei Diesel landen wir auf Platz 4. Warum ist das so? In vielen Ländern ist Tanken grundsätzlich billiger, weil weniger Steuern und Abgaben fällig werden. Im Moment kommt aber dazu, dass einige europäische Regierungen eingreifen durch einen Tankrabatt oder durch einen Spritpreisdeckel. In Deutschland gibt es aktuell ja keine solchen Maßnahmen.
0: Ja, und da werden die Forderungen natürlich lauter, dass wieder was passiert. Das waren Infos von Susanne Weise. Danke dir.

0: Dr. Alban, it's my life. Gleich für euch Samba mit Homewrecker. Hier ist Apia 1, hier sind die Top-Themen am Mittag. Der Bundeskanzler in der Klemme, gerüchteweise gibt's gar Umsturzpläne. In der SPD rumort es auch, okay, das haben wir öfter, aber beides zusammen vor diesen wichtigen Landtagswahlen am Sonntag in Berlin und Mecklenburg-Vorpommern. Es ist die Woche der Wahrheit für die Bundesregierung. Dass es in Berlin so erdrutschartig für die AfD ausgeht wie in Sachsen-Anhalt, naja, das ist eher nicht zu erwarten, aber stärkste Kraft in Mecklenburg-Vorpommern, das ist möglich und die CDU rutscht in Richtung 5%-Hürde. Auweia. RPA1-Reporter Olaf Holzbach, wie gut aus Sicht der CDU, dass es in Rheinland-Pfalz wenigstens einen Teilerfolg zu vermelden gibt?
1: Ja, man wird bescheiden bei der Oberbürgermeisterwahl in Worms. Immerhin hat es CDU-Spitzenfrau Stefanie Lohr mit den meisten Stimmen in die Stichwahl geschafft.
2: Das Ergebnis zeigt, die Wormserinnen und Wormser wollen jemanden, der die Stadt kennt.
1: Könnte sein, mit ihr im Stechen der SPD-Kandidat, er Dezernent, sie Bürgermeisterin, kann kommunal reichen, muss aber nicht.
3: Also wenn Sie beim Kommunalwahlkampf an jedem Stand angesprochen werden, dass man unzufrieden ist mit der Berliner Politik, dann ist, glaube ich, das, was wir da bisher geleistet haben, was gerade die Frage angeht, wie entlasten wir die Menschen, dass wir da zu wenig geliefert haben.
1: Sebastian Lechner, CDU-Chef in Niedersachsen, sein Ergebnis bei der Kommunalwahl keine 30% mehr. Der Kollege in Rheinland-Pfalz, Ministerpräsident Gordon Schnieder, sieht es ähnlich. Die wenigen Resultate werden im wahrsten Sinne übertönt.
4: Ist es nicht das, was die Menschen von uns erwarten? Wir erwarten, dass wir die Probleme lösen und das ohne großes Getöse. Das gelingt im Moment noch nicht.
1: Weshalb der Wahlkampfendspurt im Norden gerne ohne Bundesprominenz läuft. Zwei weitere Klatschen sind trotzdem gut möglich. Die Köpfe rauchen schon jetzt in der CDU-Spitze.
4: Das ist im Moment etwas anstrengend, aber das auch kriegen wir auch in den Griff.
0: Gordon Schnieder und der berühmte Eifel-Optimismus. Die Woche der Wahrheit für die CDU und vielleicht auch für den Bundeskanzler. Das waren Infos von RPA1-Reporter Ulrich.

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6: Euch einen schönen Montag bei RPA1. Es ist kurz vor 12:30.
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8: Mit Noah Theis, hallo. Im Rhein-Pfalz-Kreis hat es gestern Abend wieder mehrere kleine Erdbeben gegeben. Das Epizentrum lag nach Angaben des Landeserdbebendienstes in Bobenheim-Roxheim. Die Beben waren deutlich schwächer als das vom Donnerstag. Sie hatten eine Stärke von 0,8 bis 1,5 und dürften deshalb nicht zu spüren gewesen sein. Anders als am Donnerstag, da war noch eine Stärke von 3,4 gemessen worden. Sophia Heidenreich aus Haxheim ist die neue rheinhessische Weinkönigin. Die 24-jährige Lehramtsstudentin hat sich bei der Wahl in Ingelheim gegen 2 Konkurrentinnen durchgesetzt. Sie vertritt jetzt 1 Jahr lang Deutschlands größtes Weinanbaugebiet. Direkt nach der Entscheidung konnte sie ihr Glück selbst noch kaum fassen.
9: Ja, mir geht's unglaublich gut. Irgendwie eine Mischung aus Überforderung und Freude auf jeden Fall. Also ich habe ehrlich nicht damit gerechnet und irgendwie ist es jetzt gerade ein ganz surreales Gefühl. Irgendwie eine Mischung aus Freude, bisschen Ehrfurcht, sage ich mal, bisschen Angst auch so vor dem Amt, was jetzt kommt. Aber auch irgendwie totale Dankbarkeit. Also ich freue mich unglaublich. Es ist schon toll.
8: Und die gute Nachricht kommt aus der Eifel. Bitburg investiert mehr als 200.000 Euro in die Bäume der Stadt. Sie bekommen nachträglich mehr Platz für ihre Wurzeln und einen Boden, der Wasser besser speichern kann. So sollen die Bäume auch in Zukunft Schatten spenden und an heißen Tagen für etwas Abkühlung sorgen können.
6: 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Wir schauen auf die Straßen und haben Blitzer für euch. Einmal in Montabaur, in der Niederelberter Straße, Ortsausgang Richtung Niederelbert. Und A63 B40 Alzey Richtung Mainz vor Bretzenheim bei Tempo 70 wird geblitzt. Dann die Staus- und Gefahrenmeldungen. A6 Saarbrücken Richtung Mannheim zwischen Kaiserslautern 1 Siedlerhof und Dreieck Kaiserslautern 3 Kilometer Stau. Da braucht ihr etwa eine Viertelstunde länger. Nochmal die A6 in der Gegenrichtung zwischen Kaiserslautern Zentrum und Kaiserslautern West. Auch hier 3 Kilometer Stau. Auch hier dauert es eine Viertelstunde länger. A61 Ludwigshafen-Koblenz. Achtung zwischen Koblenz-Waldesch und Koblenz-Dieblich. Ein kaputtes Auto. Und die A602 Longich Richtung Trier zwischen Dreieck-Moseltal und Trier-Verteilerkreis. 4 Kilometer Stau. Da ist ein Lastwagen umgekippt. Auch hier dauert es mindestens eine Viertelstunde länger. Wenn ihr noch was gesehen habt, Stau oder Blitzer, ihr könnt uns anrufen oder uns eine WhatsApp schicken. 0800 8 3 mal die 62. Gute Fahrt.
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0: Song unseres Lebens, Van Halen, Jump. Euch einen schönen Montag bei APA 1. Hier sind die Top-Themen am Mittag. Habt ihr schon mal eine asiatische Hornisse gesehen? Die Wahrscheinlichkeit dafür steigt auf jeden Fall. Es werden in den letzten Jahren jedes Jahr immer mehr Nester gemeldet. Im Kreis Ahrweiler wurde jetzt zum Beispiel die sogenannte Hornissenwacht gegründet. Und mit den Hornissenjägern dort war APA 1 Reporterin Sabine Koppers mal im Einsatz. Und sie hat den Anzug, den Schutzanzug an. Und deshalb müssen wir ganz genau zuhören, damit wir alles verstehen. Sabine.
1: Boah, schon warm, ne?
2: Ja.
1: In so einem Anzug.
2: Da haben wir das Nest. Und sobald du halt ein bisschen dran wackelst,
1: kommen die alle raus.
2: Jetzt in den Anzügen ist das vollkommen okay. Nur wenn man als Gärtner jetzt hier irgendwo vorbeigeht und heute mit einer Heckenschere rein, die Tiere sind schneller wie der Gärtner. 30 Stundenkilometer, wenn sie wollen. Es tut einem jedes Mal aufs Neue leid, dass man die irgendwie abtöten muss. Aber sie gehören halt nicht hierhin. Da war jetzt zum Beispiel Anfang des Jahres eine Studie, wo Larvenmägen ausgewertet worden sind von den Tieren. Und da sind 1449 verschiedene Insektenarten drin gefunden worden. Die fressen einfach alles weg. Und das werden wir irgendwann mal höchstwahrscheinlich merken.
1: Wie gehst du da jetzt dran, dass die nicht direkt alle rausgeschossen kommen?
2: Einer wird Rasierschaum ins Flugloch reinspritzen. Ich denke mal, das willst du machen.
1: Ich?
2: Ja, du wolltest Action. Wenn du das Loch triffst, dann kommen die nicht mehr raus.
1: Oh Mann.
2: Ja, gut. Und jetzt gehen wir einfach hin und geben CO2 drauf. Man hört schon nichts mehr da drin. Man hört nur noch die Tiere, die jetzt um uns herum liegen. Im Nest, die Tiere sind jetzt betäubt und jetzt können wir anfangen, gemütlich abzuschneiden.
3: Ja. So,
2: Gut. Jetzt tun wir sie in die Tüte rein.
1: Ist das schwer? Darf ich mal hochheben?
2: Ja, klar, sicher. Das wiegt so gut wie gar nichts. Das ist mit Spucke zusammengekautes Holz. Wie Pappmaché ist das. Die restlichen Tiere, die suchen jetzt ihr Nest. Dann kann man die ganz einfach abkeschern.
1: Und wann seid ihr sicher, dass ihr alle habt?
2: Wenn man nach einer halben Stunde sieht, es kommt nichts mehr, dann war's das. Wir werden mit Sicherheit jetzt gleich noch ein, zwei Tiere kommen. Aber das Gros ist erledigt.
1: Na dann, raus aus dem warmen Anzug.
3: Hat sich meisterlich geschlagen.
1: Bin nicht gerannt.
0: Also ernstes Thema, leider im Moment auch in Rheinland-Pfalz. Wer auch ein Nest bei sich entdeckt, die Feuerwehr rufen, bringt da nicht unbedingt was. Am besten direkt gezielt an die Hornissenbekämpfer wie die Hornissenwacht im Kreis Ahrweiler.

0: So, hi. Und genau, 11 Minuten vor eins. Schönen Montag. Und weil, ja, gute Nachrichten gefühlt im Moment nicht wirklich auf der Straße liegen, wollen wir einen großen Sportler nochmal feiern. Ganz Deutschland gratuliert heute Tennisprofi Alexander Zverev zum Sieg der US Open. Es ist sein zweiter Grand Slam-Titel. APA1-Reporterin Tina Eck für uns in den USA.
1: Zverev brauchte einen Moment, um überhaupt zu realisieren, dass er gerade die US Open gewonnen hatte und damit in die Fußstapfen von Boris Becker tritt. Der 29-Jährige mit dem Pferdeschwanz ist der zweite Deutsche, der im Männereinzel triumphierte. 30 Jahre gab es keinen Grand-Slam-Titel und jetzt gleich zwei, freute sich der Hamburger in seiner Siegeransprache. Emotional dankte er seiner Mutter, die ihm trotz seiner Zuckerkrankheit die Tenniskarriere möglich machte und immer an ihn glaubte. Tennis-Ikone Jimmy Connors überreichte die Trophäe.
0: Ja, also das ist doch mal wirklich eine schöne Nachricht. Die können wir im Moment sehr, sehr gut gebrauchen. Gratulation!
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2: Hier ist RPR1 bei der Arbeit mit Kunze und jetzt nach der Mittagspause ein Hit von heute von Miles Smith. Und Kesha mit einem Song aus unserem Leben. Auch am Start der beste Musikmix für Rheinland-Pfalz gleich nach 13 Uhr.
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2: Das RPR1 Rheinland-Pfalz-Wetter ist recht freundlich heute. Wir kriegen Temperaturen so um die 25 Grad. Aktuell in St. Goarshausen schon 24. Hengsberg in der Südwestpfalz meldet auch 24 und Aulhausen im Rheingau 23 Grad. Der RPR1 Wettertrend morgen auch wieder wolkig und trocken. In der Südpfalz und im Westerwald eigentlich eher ein freundlicher Tag, sogar bei 25 bis 28 Grad. Also sommerliche Temperaturen.
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4: Und das sind die Themen um 13 Uhr. Ölpreis steigt weiter, Sprit immer teurer. Und IHK Rheinland-Pfalz fordert deutlich mehr Investitionen in die Wasserstraßen.
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4: Ich bin Daniel Ernst. Guten Tag. Autovolltanken wird langsam zum Luxus. Das Superbenzin ist so teuer wie noch nie. Gestern lag der Liter im Schnitt bei 2,27 Euro. Und Diesel kostete sogar 2,40 Euro pro Liter. David Riemer berichtet.
5: Diesel ist auch nicht mehr weit von seinem Rekordhoch aus April entfernt. In den vergangenen zwei Wochen sind die Spritpreise kräftig gestiegen. E10 war Ende August noch gut 12 Cent billiger, Diesel etwa 20 Cent. Und die Aussichten sind nicht gut, denn die Ölpreise haben zum Wochenstart nach den Entwicklungen im Nahen Osten weiter zugelegt. Grund dafür sind unter anderem abgesagte Gespräche über die Straße von Hormuz und die Abschaltung einer wichtigen Ölpipeline in Saudi-Arabien nach Drohnenangriffen.
4: Der Bundeskanzler ist im Moment beim Arktis-Gipfel im Norden Finnlands und von dort hat er die NATO-Verbündeten zum Zusammenhalt aufgerufen. Der Frieden in Europa sei gefährdet und er appelliere an alle, die Gefährdung auch ernst zu nehmen. Es müssten alle Anstrengungen unternommen werden, um gemeinsam Frieden und Freiheit zu verteidigen, so Merz. Die IHK-Arbeitsgemeinschaft Rheinland-Pfalz befürchtet einen erheblichen volkswirtschaftlichen Schaden durch das andauernde Rhein-Niedrigwasser. Die verkehrspolitische Sprecherin Rabold sagte, es sei eine wirklich kritische Situation. Eine Vertiefung des Rheins könne jedoch helfen. Zugleich müsse der Bund deutlich mehr in die Wasserstraßen investieren.
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6: Schutzhelm auf und dann rein in die verwinkelten Tunnel unter der Festung Ehrenbreitstein in Koblenz. Vor kurzem gab es hier noch regelmäßig Führungen, die wurden jetzt aber bis auf Weiteres aus Sicherheitsgründen abgesagt. Laut der Generaldirektion Kulturelles Erbe hat sich der Fels verändert. Untersuchungen sollen jetzt zeigen, ob der Bunker wieder sicher begehbar gemacht werden kann. Sabine Koppers, Ehrenbreitstein.
4: Und die gute Nachricht kommt aus der Vorderpfalz. Die Stadt Frankenthal will für Fahrradfahrer attraktiver und sicherer werden und ist deshalb an deren Meinung interessiert. Ab heute können auf der Website der Stadt Problemstellen auf Fahrradwegen markiert und Verbesserungsvorschläge abgegeben werden. Und auf dieser Grundlage will die Stadt dann ein neues Verkehrskonzept für den Radverkehr erstellen. Das waren die RPR1-Nachrichten um 13 Uhr. Mehr Themen aus der Region gibt es wieder um halb.
2: Der aktuellste Blitzer steht im Westerwald in Montabaur-Horressen in der Niederelberter Straße am Ortsausgang Richtung Niederelbert. Auf der A4 Kölner Ring, also Köln Richtung Aachen zwischen Kreuz Köln-Gremberg und Kreuz Köln-Süd 3 Kilometer stockend. A6 Saarbrücken Richtung Mannheim zwischen Kaiserslautern-West und 3 Kaiserslautern 3 Kilometer Stau. Auf der A61 Ludwigshafen-Koblenz zwischen Gundersheim und Alzey 4 Kilometer. Hier kann es schon eine Viertelstunde länger dauern. Und dann haben wir noch die Landstraße im Kreis Birkenfeld zwischen Hopstetten-Beiersbach und Heimbach in beiden Richtungen gesperrt. Da wird ein Unfall aufgenommen. Habt alle eine gute und sichere Fahrt.
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2: Selbstverständlich läuft hier eure Lieblingsmusik. Ne? Ihr wünscht euch was, wir spielen das gleich, werde ich hier wieder zum Wunscherfüller. Und ich habe natürlich auch wieder das Weinfestgeräusch, was mittlerweile 10.700 Euro wert ist. Ich spiele es gleich nochmal. Vorher gleich Kesha, Glock Glock, und das ist Miles Smith, Drive Safe. Und

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1: Clock, clock, out of the dark und gleich erfülle ich natürlich wieder einen Wunsch. Aber vorher könnt ihr euch was wünschen für 10.700 Euro, wenn ihr wisst, was das für ein Weinfestgeräusch ist. Das da. Ja, habt ihr eine Idee? Gerne her damit. 0800 die 8, dreimal die 62 per WhatsApp mit dem Text RPA1. Nächste Chance, und da rätseln wir ja alle wieder mit, ja, wird es einer von uns schaffen, um kurz nach 16 Uhr dann hier das abzuräumen. So, erstmal jetzt noch ein Wunsch.
2: Ich bin der Markus Kühn aus Hermeskeil und ich wünsche mir Hotel California von den Eagles. Das ist eins der besten Rocksongs der Geschichte.
1: Definitiv, allein schon dieses Intro. Und dann haben wir ja später auch ein ewig langes Solo. Und natürlich, wenn wir diesen Song schon spielen, dann in voller Länge. Also knapp 6 Minuten, mehrstimmiger Gesang, ganz viele Gitarren und handgemachte, ehrliche Musik. Ein episches Werk, ja, wie du schon gesagt hast, die Eagles. Ein Song aus unserem Leben, Hotel California.

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21: Halb zwei ist es jetzt und immer um halb bekommt ihr bei uns alle Infos, was bei euch in der Region los ist.
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22: Mit Christian Semmet. Eine große Bundeswehrübung ist heute Morgen in Landau und im Kreis Südliche Weinstraße gestartet. Bis zum 25. September sind rund 550 Soldaten sowie etwa 100 Militärfahrzeuge unterwegs. Trainiert wird unter anderem der Schutz vor atomaren, biologischen und chemischen Gefahren. Der Hauptausschuss in Ludwigshafen beschäftigt sich heute mit dem neuen Brandschutzbedarfsplan. Demnach braucht die Feuerwehr mehr Personal und mehr Platz. Deshalb plant die Stadt eine neue Feuerwache im Westen Ludwigshafens. Sie soll die bisherige Feuerwache 3 in Oggersheim ersetzen. Und eine gute Nachricht aus der Metropolregion Rhein-Neckar. Die Freiwilligentage sind gut gestartet. Rund 75 Aktionen sind zum Auftakt am Wochenende angelaufen. RPA1-Reporter Thomas Stüber.
23: Insgesamt stehen bis Sonntag mehr als 320 Projekte in 55 Städten und Gemeinden auf dem Programm. Dafür werden rund 5.100 Helferinnen und Helfer gesucht. Wer mitmachen will, kann bei ganz unterschiedlichen Aktionen anpacken, von Natur- und Aufräumprojekten bis zu Angeboten für Kinder oder Senioren. Wer spontan helfen will, kann sich weiterhin anmelden. Eine Übersicht über alle Aktionen gibt's auf wir-schaffen-was.de.
21: 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Der aktuellste Blitzer, der steht in Montabaur Horris in dem Westerwald in Niederelberter Straße am Ortsausgang Richtung Niederelbert. Auf der A1 Köln-Euskirchen beim Kreuz Bliesheim bitte aufpassen, da sind Personen auf der Fahrbahn und da ist ein kaputtes Auto auf der Tangente Saarbrücken. A3 Köln-Frankfurt zwischen Montabaur und Limburg-Nord, 2 Kilometer Stau, ihr braucht eine Viertelstunde länger. Auf der B26 Darmstadt, Landgraf-Georg-Straße zwischen Fiedlerweg und Hanauer Straße steht ein kaputter LKW. Die Richtungsfahrbahn ist da gesperrt, am besten weiträumig umfahren. Genauso im Landkreis Birkenfeld zwischen Hopstetten-Weiersbach und Heimbach in beiden Richtungen ist die Strecke da gesperrt wegen des Unfalls. Sollte euch noch was aufgefallen sein, ihr könnt mich jederzeit anrufen unter der 0800 die 8 dreimal die 62. Geht auch per WhatsApp-Sprachnachricht. Gute Fahrt.
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0: Schönen Nachmittag. Ja, wir rätseln natürlich immer noch, was unser Weinfestgeräusch ist. Nächste Chance dann kurz nach 16 Uhr und ich spiele es euch auch nochmal in der nächsten halben Stunde. Aber die große Frage ist ja, wie viele Rheinland-Pfälzer haben eigentlich schon mal einen Baum umarmt? Ja, habt ihr das schon mal gemacht? Also ich habe das jetzt am Wochenende gemacht und ich fand das total irgendwie, das hatte was Beruhigendes. Diana aus dem Westerwald, du machst das öfter?
1: Ich stehe dann da ein paar Minuten und umarme den Baum. Und dann fängt das in meinen Handinnenflächen an zu kribbeln und wird warm. Schützt sich an, natürlich so Energie aus dem Baum ziehen.
0: Ja, also es sind wohl doch mehr Rheinland-Pfälzer, die das gerne machen, als man glaubt. Gleich die Backstreet Boys. Everybody. Und vorher The Kid Laroi hier mit Miley Cyrus.

Also wenn es mit den Spritpreisen so weitergeht, müssen wir ab morgen alle Homeoffice machen. Also das kann sich gerade keiner mehr leisten, im Auto zu fahren. Flashdance. Ein Song aus unserem Leben gleich am Start. Und

0: gleich nach 14 Uhr.
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0: Das RPA1 Rheinland-Pfalz-Wetter ist schön. Es ist trocken bei bis zu 25 Grad. Aktuell haben wir gemessen bei euch jetzt in Bad Breisig 22 Grad. Unkel im Kreis Neuwied meldet 23, genauso in Remagen. Der RPA1 Wettertrend. Auch morgen ist es wieder trocken und vor allen Dingen fast hochsommerlich bei bis zu 28 Grad.
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5: Und das sind die Themen um 14 Uhr. Rheinland-Pfalz liegt bei der Bildung unterm Durchschnitt. Und die Imker im Land freuen sich über eine gute Honigernte.
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5: Ich bin Daniel Ernst. Guten Tag. Rheinland-Pfalz liegt bei der Bildung weiter im unteren Mittelfeld. Beim neuen Bildungsmonitor des INSM landete man im Bundesländervergleich wieder nur auf Rang 12. Zu den Stärken von Rheinland-Pfalz zählt überdurchschnittlich viel Fremdsprachenunterricht an Grundschulen und in den beruflichen Schulen. Verbesserungspotenzial gibt es bei den Hochschulen, denn Rheinland-Pfalz hat eine niedrige Zahl von IT-Hochschulabsolventen. Bemängelt wurde auch die unausgewogene Altersstruktur der Lehrkräfte an beruflichen Schulen. Auf dem Spitzenplatz der Studie liegt erneut Sachsen. Pünktlich um 12 Uhr gab es einen neuen Preisschock an den Tankstellen. Der Liter Diesel stieg teilweise auf über 2,60 Euro und der Liter Super E10 auf 2,46. David Riemer berichtet.
6: In den vergangenen 2 Wochen sind die Spritpreise kräftig gestiegen. Und die Aussichten sind nicht gut, denn die Ölpreise haben zum Wochenstart nach den Entwicklungen im Nahen Osten weiter zugelegt. Grund dafür sind unter anderem abgesagte Gespräche über die Straße von Hormuz und die Abschaltung einer wichtigen Ölpipeline in Saudi-Arabien nach Drohnenangriffen.
5: In der Bundeswehr gibt es offenbar immer mehr Rechtsextremisten. Der militärische Abschirmdienst hat im vergangenen Jahr weit über 500 Verdachtsfälle untersucht. Das ist ein Plus von 26%.
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7: Nach dem Rhein-Cleanup am Samstag geht's ab heute in Neuwied mit dem Rheinemachen weiter. Anlässlich des World Cleanup Days am kommenden Sonntag startet die Deichstadt eine ganze Aktionswoche. Einzelpersonen, Gruppen, Vereine, Schulen oder Kitas können an einem Tag und Ort ihrer Wahl Müll und Unrat in der Stadt einsammeln. Die Servicebetriebe sorgen dann für den Abtransport. Sabine Koppers, Neuwied.
5: Und die gute Nachricht für ganz Rheinland-Pfalz. Die Imker im Land freuen sich über eine gute Honigernte. Pro Bienenvolk waren es fast 43 Kilo und damit in etwa gleich viel wie im letzten Jahr. Einer der Gründe dafür war wohl der ausgebliebene Frost im Frühjahr. Hitze und Trockenheit im Sommer hätten die Ernte dann kaum beeinträchtigt, hieß es. Das waren die RPR1-Nachrichten um 14 Uhr. Mehr Themen aus der Region gibt es wieder um halb.
0: Der aktuellste Blitzer steht im Hunsrück in Beerenbach Richtung Soren. Auf der A3 Köln-Frankfurt zwischen Bad Honnef-Linz und Neustadt wie 3 Kilometer Stau. Hier kann es eine halbe Stunde länger dauern. A48 Koblenz-Sternbach zwischen Bendorf-Neuwied und Hörgrenzhausen. Zwar nur 1 Kilometer Stau, aber ihr braucht Minimum eine Viertelstunde länger, um da wieder durchzukommen. Genauso auf der A60 Lüttich Richtung Wittlich zwischen Wachsweiler und Bitburg. Da steht im Moment auch alles. Dauert auch eine gute halbe Stunde, um da wieder durchzukommen. Auf der A602, nee, das ist mittlerweile aufgelöst, also von daher alles gut. Wenn ihr noch was gesehen habt, meldet euch unter der 0800 die 8, dreimal die 62, auch per WhatsApp-Sprachnachricht. Gute Fahrt.
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0: Ja, knacken wir heute Nachmittag noch unser Weinfestgeräusch. 10.700 Euro sind im Jackpot. Ich spiel's euch natürlich gleich nochmal. Vorher machen wir uns ein bisschen locker mit Nico Santos. Irene Cara ist am Start und das ist Hurts mit Purple Disco Machine. Wonderful Life.

0: Das RPA1 Weinfestgeräusch ist, also Daniela aus Buch in der Eifel hat ja heute Morgen schon gesagt, also ist ja so, wir haben ja dreimal am Tag die Chance, hier den Jackpot zu knacken. Also Daniela war sich sicher.
1: Hallo liebes RPA1-Team, mein Tipp für das neue Weinfestgeräusch wäre, dass es sich hier um ein Schlagzeug handelt.
0: Dann kam Nina aus Lutzerath.
2: Ich habe mir gedacht, das Weinfestgeräusch ist das Spiel Ringe werfen. Also am Anfang hört man diese Ringe. Und am Ende ist dann vielleicht die Glocke, weil jemand was gewonnen hat beim Ringewerfen.
0: Und auch da haben wir wieder 100 Euro draufgepackt auf den Jackpot. Wir suchen also immer noch das richtige Weinfestgeräusch und sind jetzt bei 10.700 Euro für dieses Geräusch. Also wenn ihr heute zum Beispiel bei Dürkheim auf dem Wurstmarkt seid, könntet ihr das hören oder auch bei jeder Kerwe eure Idee per WhatsApp 0800 die 8 3 mal die 62 mit dem Text RPA1.

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18: Mit Christian Semmet. Eine große Bundeswehrübung ist heute Morgen in Landau und im Kreis Südliche Weinstraße gestartet. Bis zum 25. September sind rund 550 Soldaten sowie etwa 100 Militärfahrzeuge unterwegs. Trainiert wird unter anderem der Schutz vor atomaren, biologischen und chemischen Gefahren. Der Hauptausschuss in Ludwigshafen beschäftigt sich heute mit dem neuen Brandschutzbedarfsplan. Demnach braucht die Feuerwehr mehr Personal und mehr Platz. Deshalb plant die Stadt eine neue Feuerwache im Westen Ludwigshafens. Sie soll die bisherige Feuerwache 3 in Oggersheim ersetzen. Und eine gute Nachricht aus der Metropolregion Rhein-Neckar. Die Freiwilligentage sind gut gestartet. Rund 75 Aktionen sind zum Auftakt am Wochenende angelaufen. RPA1-Reporter Thomas Stüber.
19: Insgesamt stehen bis Sonntag mehr als 320 Projekte in 55 Städten und Gemeinden auf dem Programm. Dafür werden rund 5.100 Helferinnen und Helfer gesucht. Wer mitmachen will, kann bei ganz unterschiedlichen Aktionen anpacken, von Natur- und Aufräumprojekten bis zu Angeboten für Kinder oder Senioren. Wer spontan helfen will, kann sich weiterhin anmelden. Eine Übersicht über alle Aktionen gibt's auf wir-schaffen-was.de.
16: 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Aktueller Blitzer steht im Hunsrück in Bärenbach Richtung Sooren. Auf der A3 Köln-Frankfurt zwischen Bad Honnef-Linz und Neustadt-Wied ein 6-Kilometer-Stau. Ihr könnt eine Dreiviertelstunde länger brauchen. A6 Heilbronn-Mannheim zwischen Sinsheim und Kreuzwaldorf 3 Kilometer stockend. A48 Koblenz Richtung Dernbach zwischen Bendorf-Neuwied und Hörgrenzhausen 2 Kilometer. Hier kann es eine Viertelstunde länger dauern. und A61 Köln-Koblenz zwischen Gümlich und Dreieck-Erftal 3 Kilometer, auch eine Viertelstunde längere Fahrzeit. Davos, geht euch allen eine gute und sichere Fahrt.
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0: Ich kann nur sagen, ich bereue es keinen Moment, den Beruf vor 6 Jahren angetreten zu haben.
1: Sagt Elias, 25 Jahre alt, aus Wörth am Rhein im Kreis Germersheim. Und das ist doch total schön, wenn man sowas über seinen Beruf sagen kann. Vor allem bei dem Job, den er ausübt. Er ist Altenpflegerhelfer. Elias, also Altenpfleger kenne ich, aber was ist jetzt der Unterschied zum Altenpflegerhelfer?
0: Also der Altenpflegerhelfer ist die einjährige Ausbildung und der Altenpfleger ist die dreijährige Ausbildung.
1: Okay, und du hast diese Ausbildung gemacht. Warum? Wie hast du dich dafür berufen gefühlt?
0: Damals mit meinem Opa, 2021, haben wir ihn zu Hause gepflegt. Und dann, wo er halt gestorben ist, dann war das für mich so ein entscheidender Richtungspfeil, wo ich gesagt habe, jetzt will ich den Beruf auch richtig ausüben im Heim.
1: Und du machst es ja auch sehr leidenschaftlich und sagst, hey, der Beruf, der braucht eigentlich viel mehr Aufmerksamkeit. Der ist viel abwechslungsreicher, als die meisten Leute denken. Deshalb meldest du dich ja auch bei mir, um einfach mal zu beschreiben, was diesen Beruf so wertvoll macht.
0: Also ich finde, der Kontakt mit den älteren Menschen, man bekommt so viel zurück, Liebe, Dankbarkeit. Und ja, die sind froh, dass man da ist und mit denen auch mal kurz spricht.
1: Wir sind ja auch in der Situation, wir haben ja ein Riesenproblem, dass wir dringend Pflege brauchen. Deshalb sind ja so Menschen wie du extrem wichtig. Aber es gibt ja auch viele, die aus deiner Branche klagen und sagen, ja, die Arbeitszeiten sind so stressig, wir haben gar nicht die Zeit, um groß mit den alten Menschen zu sprechen. Nimmst du das so auch wahr?
0: Man muss sich auch mal die Zeit einfach nehmen, finde ich. Auch mal nach der Arbeit, so bin ich, gehe dann zu den Leuten hin und unterhalte mich noch 10, 20 Minuten. Aber ich finde, man kann das gut regeln, dass man eine perfekte Balance hat. Ich kann nur sagen, ich bereue es keinen Moment, den Beruf vor 6 Jahren angetreten zu haben.
1: Super, Elias, vielen Dank. Also jeder, der mit dir in der Pflege Kontakt hat, der kann dankbar sein, dass es so einen Menschen wie dich gibt. Ich wünsche dir weiterhin ganz viel Erfolg und im Namen von Rheinland-Pfalz, danke.

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2: Haben wir lange nicht mehr gehört, aber ein Song, der auch damals auf der Kuschelrock-CD drauf war.
3: Say you, say me.
2: Lionel Richie und Dermot Kennedy. Das sind die Songs, die uns den besten Musikmix für Rheinland-Pfalz bescheren, gleich um kurz nach 15 Uhr.
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2: Das RPR1 Rheinland-Pfalz-Wetter ist schön. Es ist trocken bei bis zu 25 Grad. Aktuell haben wir gemessen bei euch jetzt in Bad Breisig 22 Grad. Unkel im Kreis Neuwied meldet 23, genauso in Remagen. Der RPR1 Wettertrend. Auch morgen ist es wieder trocken und vor allen Dingen fast hochsommerlich bei bis zu 28 Grad.
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8: Und das sind die Themen um 15 Uhr. Bildung in Rheinland-Pfalz weiterhin nur Mittelmaß. Und immer mehr Touristen machen Urlaub in Rheinland-Pfalz.
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8: Ich bin Daniel Ernst. Guten Tag. Rheinland-Pfalz liegt bei der Bildung weiter im unteren Mittelfeld. Beim neuen Bildungsmonitor des INSM landete man im Bundesländervergleich wieder nur auf Rang 12. RPR1-Reporter Matthias Wagner.
9: Nur 4 Bundesländer schneiden bei der Untersuchung noch schlechter ab als Rheinland-Pfalz. Verbesserungspotenzial gibt's zum Beispiel bei den Hochschulen, denn das Land hat nur eine niedrige Zahl von IT-Studenten. Bemängelt wurde auch die unausgewogene Altersstruktur der Lehrkräfte an beruflichen Schulen. Zu den Stärken von Rheinland-Pfalz zählt überdurchschnittlich viel Fremdsprachenunterricht an Grundschulen und in der beruflichen Bildung. Auf dem Spitzenplatz der Studie liegt erneut Sachsen.
8: Pünktlich um 12 Uhr gab es einen neuen Preisstock an den Tankstellen. Der Liter Diesel stieg teilweise auf über 2,60 Euro und der Liter Super E10 auf über 2,46 Euro. Der Ölpreis war auch am Morgen erneut angestiegen. Der Tourismus in Rheinland-Pfalz boomt weiter. Wie das aktuelle Tourismusbarometer des Wirtschaftsministeriums und der Sparkasse zeigt, steigen die Gästezahlen und die Zufriedenheit der Urlauber deutlich an. Allein im Juli besuchten rund 1 Million Gäste das Land.
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10: Einen Unfall mit einer Pferdekutsche hat es gestern auf einem Waldweg bei Kandel in der Südpfalz gegeben. Das Pferd habe sich wegen eines Geräuschs im Unterholz erschreckt und sich dann mitsamt der Kutsche losgerissen, sagt die Polizei. 3 Menschen fielen von der Kutsche runter und verletzten sich. Dem Pferd selbst passierte nichts. Es konnte später wieder eingefangen werden. Noah Theiskandel.
8: Und die gute Nachricht kommt aus Rheinhessen. Mit einer Drehleiter hat die Feuerwehr in Mainz eine Möwe gerettet. Das Tier hatte sich in einem Stahlseil verfangen. Um an den Vogel ranzukommen, musste sogar der Verkehr teilweise gesperrt werden. Die Möwe sei zwar entkräftet gewesen, aber doch selbstständig in die Freiheit geflogen, hieß es. Das waren die RPR1-Nachrichten um 15 Uhr. Mehr Themen aus der Region gibt es wieder um halb.
1: Und wir schauen gemeinsam auf die Straßen, haben einen Blitzer in Bärenbach im Hunsrück, wenn ihr Richtung Soren unterwegs seid, und außerdem auf der A63 Kaiserslautern Richtung Mainz bei Sembach steht eine Abstandsmessung auf der Brücke. Jetzt die aktuellen Staus und Gefahrenmeldungen, und hier auf die A3 Köln Richtung Frankfurt zwischen Bad Honnef-Linz und Neustadt-Wied 6 Kilometer Stau. Ihr braucht etwa 45 Minuten länger aktuell. Die A48 Koblenz Richtung Dernbach zwischen Berndorf-Neuwied und Hörgrenzhausen 1 Kilometer Stau, dauert aber wohl eine Viertelstunde länger. Dann die A61 Köln Richtung Koblenz zwischen Türnich und Dreieck Erftal haben wir einen defekten LKW. Deswegen 6 Kilometer Stau, 19 Minuten plus. Und die A65 Landau Richtung Ludwigshafen zwischen Neustadt Süd und Neustadt Nord, 2 Kilometer Stau, hier etwa 10 Minuten plus. Und das war's soweit. Es sei denn, ihr habt noch irgendwas anderes gesehen, dann sagt's gern. Die kostenlose Nummer zum Anrufen oder WhatsApp schicken ist die 0800 8 und 3 mal die 62. Euch war eine gute und vor allem sichere Fahrt.
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1: Wunderschönen Nachmittag. Ihr hört RPR 1, ich bin Selina Schmidt. Gleich 1985, Lionel Richie, Say You, Say Me. Außerdem jede Menge Musik, auch mit Dermot Kennedy. Jetzt aber erstmal Leonie.

0: mit Kennedy, Funeral und ganz Rheinland-Pfalz versucht gerade zu erraten, was das hier ist. Habt ihr eine Ahnung?
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0: Auf jeden Fall. Auf jedem Weinfest in Rheinland-Pfalz zu hören, aber auch auf jeder Kerwe, jede Kerb, Bier oder Feuerwehrfest, überall könnt ihr es hören. Und genau deshalb bin ich mir auch sicher, dass ihr das Geräusch kennt. Also, vielleicht machen wir mal ein Experiment zusammen. Ja? Also wir gucken mal ganz entspannt. Gilt jetzt bitte nicht für die Autofahrer. Ja? Ihr könnt trotzdem ganz aufmerksam zuhören und alle anderen, die Möglichkeit haben, Büro, Baustelle, in der Küche, lasst uns wirklich mal ganz ruhig und sachlich rangehen und die Augen zumachen und gut zuhören. Wir hören gemeinsam nochmal das Geräusch. Könnte das sein? Und wenn ihr es wisst, eine Idee hattet, ein Geistesblitz, dann schickt uns einfach eine WhatsApp mit dem Stichwort RPA1 an die 0800 8 und 3 mal die 62. Lohnt sich. 10.700 Euro sind aktuell im Jackpot.
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20: Schönen Montagnachmittag um 15.30 Uhr gleich.
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21: Mit Christian Semmet. Die Polizei in der Pfalz nimmt ab übermorgen verstärkt die Sicherheit von Fußgängern in den Blick. RPA 1-Reporter Noah Theiss. Anlass ist die europaweite Aktionswoche Roadpol.
22: Bei der machen auch die Polizeipräsidien Westpfalz und Rheinpfalz mit und kontrollieren überall da, wo sich Fußgänger und Autos begegnen. Also zum Beispiel an Zebrastreifen, Schulwegen und Haltestellen. Geplant sind laut Polizei Geschwindigkeitskontrollen und Videoüberwachungen. Es geht aber nicht nur um das Verhalten der Autofahrer, sondern auch um das der Fußgänger selbst. Die Roadpol-Aktionswoche geht bis nächste Woche Dienstag.
21: Ein Schockanruf hat eine Seniorin aus Wörth um einen 6-stelligen Betrag gebracht. Laut Polizei rief ein Unbekannter die Frau am Freitagabend an und gab sich als Krankenhausarzt aus. Er behauptete, ihr Sohn habe einen schweren Autounfall gebaut, bei dem ein anderer Mensch gestorben sei. Um zu verhindern, dass er ins Gefängnis komme, solle sie eine Kaution zahlen. Daraufhin gab die Seniorin einem Unbekannten Schmuck im Wert von 100.000 Euro. Und die gute Nachricht kommt aus der Vorderpfalz. Die Stadt Frankenthal will für Fahrradfahrer attraktiver und sicherer werden und ist deshalb an der Meinung der Radfahrer interessiert. Ab heute können auf der Website der Stadt Frankenthal Problemstellen gemeldet und Verbesserungsvorschläge abgegeben werden.
20: 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Jetzt der Blick auf die Straßen. Und es wird geblitzt in Montabaur, Horessen, im Westerwald. Niederelberter Straße am Ortsausgang ist es. Wenn ihr Richtung Niederelbert unterwegs seid, 50 ist hier erlaubt. Und Blitzer steht auch in Bärenbach im Hunsrück, wenn ihr Richtung Soren fahrt. Jetzt die aktuellen Staus- und Gefahrenmeldungen und dann auf die A3. Köln Richtung Frankfurt zwischen Siebengebirge und Neustadt-Wied. 6 Kilometer Stau, 50 Minuten plus etwa. Die A6 Mannheim Richtung Kaiserslautern zwischen Grünstadt und Wattenheim. 1 Kilometer Stau dauert hier etwa 10 Minuten länger. Auch 1 Kilometer ist es auf der A48 Koblenz Richtung Dernbach zwischen Bendorf, Neuwied und Hörgrenzhausen. Hier braucht ihr fast eine Viertelstunde länger momentan, obwohl es nur 1 Kilometer Stau ist. Dann geht's auf die A61 noch. Köln Richtung Koblenz zwischen Kreuzkerpen und Türnich steht ein defekter LKW. Und dementsprechend ist auch ab Türnich Stau. 5 Kilometer sind's hier. Ihr braucht etwa 20 Minuten länger. Und das war's soweit. Es sei denn, ihr habt noch irgendwas anderes gesehen, dann sagt's gern. Die kostenlose Nummer zum Anrufen oder WhatsApp schicken ist die 0800 8 und 3x die 62. Euch überall eine gute und vor allem sichere Fahrt.
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0: Taylor Swift, Opalite hier bei RPA 1. Ja, und wie weit werden die Spritpreise noch steigen? Vielleicht sogar 4 Euro oder 5 Euro? Lasst uns die Hoffnung nicht aufgeben, dass es wieder runtergeht, sagt RPA 1 Infochef Jens Baumgart.
1: Hallo.
0: Hallo Jens. Sag mal, was macht dich denn so optimistisch, dass es keine 4 Euro werden?
1: Also naja, für 4 Euro pro Liter müsste sich der Rohölpreis fast verdreifachen. Das ist dann doch unrealistisch. Durch die Straße von Hormuz, um die geht's ja vor allem, werden nur etwa 20% des weltweit verbrauchten Öls transportiert. Das heißt, es ist immer noch viel Öl da, deshalb 4 Euro, nee, da kann ich beruhigen.
0: Andersrum, wann geht's wieder Richtung 2 Euro oder vielleicht sogar drunter?
1: Ja, also ein Schlüssel liegt in den USA. Da stehen die Midterms an, die Zwischenwahlen im November, und Donald Trump ist im Mega-Umfragetief, unter anderem wegen der hohen Spritpreise. Viele Wählerinnen und Wähler in den USA erwarten von Trump, dass er sich mit dem Iran einigt. Vielleicht passiert ja doch noch was. Er hat noch 6 Wochen dafür Zeit.
0: Und die erdölexportierenden Länder, die haben ja eigentlich auch kein Interesse dran, dass der Preis so hoch ist, ne?
1: Gar nicht, denn immer mehr Menschen in Deutschland reagieren ja schon. E-Autos boomen, da hatten wir gerade die Woche neue Zahlen. Immer mehr Menschen in Rheinland-Pfalz steigen auch auf Wärmepumpe um. Das heißt, die Nachfrage nach Öl sinkt. Das drückt wiederum den Preis und wird ihn in Zukunft wahrscheinlich noch weiter drücken. Zusammengefasst heißt das, das, was wir da im Moment erleben, ist mit großer Sicherheit kein Dauerzustand. So schlimm wie das alles ist, die Preise werden wieder sinken, sagen Fachleute. Die Frage ist nur, wann?
0: Ja, der Spritpreis klettert fast täglich auf Höchststände. Wir können uns nur damit trösten, dass er nicht dauerhaft so hoch bleiben wird.

0: Sunrise Avenue, Lifesaver hier bei RPA1. Schönen Montagnachmittag. Gleich mit diesem neuen Song findet ihr auf unserer Playlist. So geht's ganz smooth und rhythmisch in Richtung Feierabend. DJ Goja, Jason Derulo und Melody Michiko. Hört ihr? Und auch Nickelback. 2005 kam er raus, Shepard Good, macht uns Spaß, Photograph auch gleich. 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
0: Wetter heißt Sonne und Wolken im Wechsel. Regen ist keiner in Sicht. Aktuell gemessen dazu bei euch in Bad Kreuznach an der Nahe 24 Grad, Kaiserslautern auch 24, in Bad Neuenahr-Ahrweiler 23 und Hinterhausen in der Vulkaneifel meldet 22 Grad. Und wie geht's weiter, RPA1 Wetterexperte Dominik Jung?
3: Morgen wird's nochmal richtig sommerlich bei uns in Rheinland-Pfalz. Mit viel Sonnenschein steigen die Temperaturen auf deutlich über 25 Grad. An der unteren Nahe und am Rhein sind sogar knapp 30 Grad nicht ganz ausgeschlossen. Das Wetter sollte man nochmal ausnutzen. Es bleibt den ganzen Tag trocken und sonnig.
0: Also morgen nochmal ordentlich warm. Danke, Dominik.
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5: Und das sind die Themen um 16 Uhr. Rheinland-Pfalz liegt bei der Bildung unterm Durchschnitt. Und IHK Rheinland-Pfalz fordert deutlich mehr Investitionen in die Wasserstraßen.
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5: Ich bin Daniel Ernst. Guten Tag. Einmal im Jahr wird das Bildungsangebot in den einzelnen Bundesländern analysiert und Rheinland-Pfalz schneidet auch in diesem Jahr nicht gut ab. Beim neuen Bildungsmonitor des INSM landete man im Bundesvergleich wieder nur auf Rang 12. RPA1-Reporter Matthias Wagner berichtet.
6: Nur vier Bundesländer schneiden bei der Untersuchung noch schlechter ab als Rheinland-Pfalz. Verbesserungspotenzial gibt's zum Beispiel bei den Hochschulen, denn das Land hat nur eine niedrige Zahl von IT-Studenten. Bemängelt wurde auch die unausgewogene Altersstruktur der Lehrkräfte an beruflichen Schulen. Zu den Stärken von Rheinland-Pfalz zählt überdurchschnittlich viel Fremdsprachenunterricht an Grundschulen und in der beruflichen Bildung. Auf dem Spitzenplatz der Studie liegt erneut Sachsen.
5: Bundesinnenminister Dobrindt hat ein neues Konzept für Schutzräume in ganz Deutschland angekündigt. Es geht unter anderem um Tiefgaragen und Tunnel, deren Lage auch in der Nina-Warn-App digital abrufbar sein sollen. Der Bau neuer Schutzbunker sei dagegen nicht geplant, so der Innenminister.
7: Das ist nicht ein modernes Konzept von ziviler Verteidigung. Da würden wir sehr, sehr viel Geld aufwenden, aber wären nicht in der Lage, effektiven Schutz zu organisieren.
5: Die IHK-Arbeitsgemeinschaft Rheinland-Pfalz befürchtet einen erheblichen volkswirtschaftlichen Schaden durch das andauernde Rhein-Niedrigwasser. Die verkehrspolitische Sprecherin Rabold sagte, es sei eine wirklich kritische Situation. Eine Vertiefung des Rheins könne jedoch helfen. Zugleich müsse der Bund deutlich mehr in die Wasserstraßen investieren.
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8: Sie bauen ihre Nester zum Teil sogar in Grills, Sonnenschirmen oder Kinderspielhäusern. Auch in Rheinland-Pfalz fallen gerade wieder vermehrt Nester der asiatischen Hornisse auf. Unter anderem die Hornissenwacht Ahrweiler rät, sofort Imker zu Hilfe rufen, die auch als Hornissenjäger ausgebildet sind. Denn durch ein nicht entferntes Nest können im nächsten Jahr 7 bis 10 neue entstehen. Sabine Koppers, Ahrweiler.
5: Und die gute Nachricht kommt aus der Vorderpfalz. Die Stadt Frankenthal will für Fahrradfahrer attraktiver und sicherer werden und ist deshalb an deren Meinung interessiert. Ab heute können auf der Website der Stadt Problemstellen auf Fahrradwegen markiert und Verbesserungsvorschläge abgegeben werden. Und auf dieser Grundlage will die Stadt dann ein neues Verkehrskonzept für den Radverkehr erstellen. Das waren die RPA1-Nachrichten um 16 Uhr. Mehr Themen aus der Region gibt es wieder um halb.
0: Und wir schauen auf die Straßen. Erstmal Blitzer, da haben wir einen auf der A63 B40. Alzey Richtung Mainz vor Bretzenheim. Hier ist Tempo 70 erlaubt. Und in Bärenbach im Hunsrück steht ein Blitzer, wenn ihr Richtung Sorun unterwegs seid. Jetzt die aktuellen Staus und Gefahrenmeldungen. Und da auf die A3 Richtung Frankfurt zwischen Siebengebirge und Neustadt-Wied. 6 Kilometer Stau heißt hier etwa 45 Minuten länger. Die A6 Richtung Kaiserslautern zwischen Grünstadt und Wattenheim. 3 Kilometer Stau, Viertelstunde plus. Auch eine Viertelstunde länger auf der A48. Richtung Dernbach zwischen Koblenz-Nord und Höhr-Grenzhausen. 2 Kilometer Stau, da eben auch die Viertelstunde länger. A61 Richtung Koblenz zwischen Kreuzkerpen und Türnich, aus Köln kommend. Hier Vorsicht, ein defekter LKW, deswegen ab Türnich. 5 Kilometer Stau, eine Viertelstunde dauert es länger. Und die A671 noch Richtung Mainz zwischen Hochheim-Nord und Gustavsburg. 2 Kilometer Stau, da etwa eine Viertelstunde länger. Und das war's. Es sei denn, ihr habt noch irgendwas anderes gesehen, dann sagt's gern. Die kostenlose Nummer zum Anrufen oder WhatsApp schicken ist die 0800 8 und 3 mal die 62. Euch überall eine gute und vor allem sichere Fahrt.
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0: Am Montag. Das ist Jacuzzi und der Bar-Song. Gleich Pat Benatar auf der Playlist Love is a Battlefield und ich bin Selina Schmidt. Schönen Nachmittag euch.

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1: Und das ist genau dieses hier. Ich bin mir sicher, er hat es alle schon mal gehört, auf irgendeinem Fest. Die Frage ist nur, wer kommt drauf, was es ist? Kai aus Meckenheim im Rheinland hat diese Idee hier.
2: Ich glaube, dass das Geräusch folgende Situation ist. Und zwar, wenn man an Getränkebuden Trinkgeld gibt, wird ja das Trinkgeld immer in so einen Sammelbehälter geworfen. Und dann wird eine Glocke geläutet.
1: Mhm. Kai, kennt man zum Beispiel auch aus einer Bar, ne? Also wenn man eine Runde ausgegeben kriegt oder so, da haben die auch manchmal so eine Glocke, die man läuten kann, ne?
3: Ja, genau. Also das kommt ja schon mal relativ häufig vor.
1: Okay.
3: Deswegen, also das kennt man schon aus mehreren Situationen.
1: Und auf welchen Festen hast du das vielleicht schon mal gesehen oder welche Feste besuchst du gerne bei dir in der Ecke?
3: Also das letzte Mal war ich tatsächlich in Bonn bei der Bierbörse. Da haben wir das auch schon dann öfter gehört.
1: Das kann ich mir gut vorstellen. Weißt du, Bier, da wird öfter mal, glaube ich, auch ein Trinkgeld gegeben genau. Und geläutet.
3: Ja, besonders wenn die Preise so krumm sind, ne?
1: Ja, stimmt, stimmt. Das ist nur die große Frage, ob du recht hast mit deiner Vermutung. Du sagst nämlich, dass dieses Geräusch hier entsteht, wenn man Trinkgeld in einen Behälter wirft und danach eine Glocke geläutet wird. Und lieber Kai, das ist leider falsch. Aber gute Idee, sehr gute Idee. Klingt wirklich so metallisch, könnte eine Glocke sein. Einfach vielleicht nochmal probieren. Nochmal genau hinhören.
3: Dann mache ich mir nochmal Gedanken.
1: Welches Geräusch ist das? Weiter rätseln. Und wenn ihr eine Idee habt, das Wort RPA1 per WhatsApp an die 0800 8 und 3 mal die 62 schicken. 10.800 Euro ist das Geräusch jetzt wert.
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8: Schönen Montagnachmittag um 16.30 Uhr und jetzt das Aktuellste aus unserer RPA1 Nachrichtenredaktion.
9: Ich bin Daniel Ernst. Bayerns Ministerpräsident Söder fordert Maßnahmen gegen die hohen Spritpreise. Die Bundesregierung müsse die Preise wieder erträglich machen, so Söder. Heute gab es an den Tankstellen neue Rekordwerte. Diesel kletterte auf über 2,60 Euro, Super E10 teilweise auf mehr als 2,45 Euro. Außenminister Wadefuhl stärkt Bundeskanzler Merz den Rücken. Der Bundeskanzler könne sich jederzeit auf die Unterstützung der Regierungsfraktionen und seines Kabinetts verlassen, so der CDU-Politiker. Seit Tagen wird über eine Ablösung des Kanzlers spekuliert. Der Autohersteller Mercedes-Benz ruft weltweit über 23.000 Fahrzeuge zurück. Bei bestimmten SUVs könne plötzlich der Antrieb versagen, dadurch steige die Unfallgefahr, hieß es. In Deutschland sind knapp 7.000 Autos betroffen.
8: Und jetzt alles Wichtige aus eurer Region.
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11: Mit Christian Semmet. Die Polizei in der Pfalz nimmt ab übermorgen verstärkt die Sicherheit von Fußgängern in den Blick. RPA1-Reporter Noah Theiss. Anlass ist die europaweite Aktionswoche Roadpol.
12: Bei der machen auch die Polizeipräsidien Westpfalz und Rheinpfalz mit und kontrollieren überall da, wo sich Fußgänger und Autos begegnen. Also zum Beispiel an Zebrastreifen, Schulwegen und Haltestellen. Geplant sind laut Polizei Geschwindigkeitskontrollen und Videoüberwachungen. Es geht aber nicht nur um das Verhalten der Autofahrer, sondern auch um das der Fußgänger selbst. Die Roadpol-Aktionswoche geht bis nächste Woche Dienstag.
11: Ein Schockanruf hat eine Seniorin aus Wörth um einen 6-stelligen Betrag gebracht. Laut Polizei rief ein Unbekannter die Frau am Freitagabend an und gab sich als Krankenhausarzt aus. Er behauptete, ihr Sohn habe einen schweren Autounfall gebaut, bei dem ein anderer Mensch gestorben sei. Um zu verhindern, dass er ins Gefängnis komme, solle sie eine Kaution zahlen. Daraufhin gab die Seniorin einem Unbekannten Schmuck im Wert von 100.000 Euro. Und die gute Nachricht kommt aus der Vorderpfalz. Die Stadt Frankenthal will für Fahrradfahrer attraktiver und sicherer werden und ist deshalb an der Meinung der Radfahrer interessiert. Ab heute können auf der Website der Stadt Frankenthal Problemstellen gemeldet und Verbesserungsvorschläge abgegeben werden.
8: 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Jetzt der Blick auf die Straßen und es wird geblitzt auf der A60. Bingen Richtung Mainz bei Heidesheim. Tempo 100 ist hier erlaubt. Und außerdem steht ein Blitzer in Trier, Spitzmühle Richtung Heiligkreuz. Jetzt die aktuellen Staus- und Gefahrenmeldungen. Und hier auf die A6 Mannheim Richtung Kaiserslautern. Zwischen Grünstadt und Wattenheim 3 Kilometer Stau. Viertelstunde dauert's länger. A48 Dreieck Dambach Richtung Koblenz. Hinter der Bendorfer Brücke ist aktuell eine Sperrung auf der rechten Spur. Da steht nämlich ein kaputtes Auto. Danke an Alex aus Neuwied fürs Bescheid sagen. Die Gegenrichtung 48 Koblenz Richtung Dernbach zwischen Bendorf-Neuwied und Hörgrenzhausen 2 Kilometer Stau. Da dauert es etwa eine Viertelstunde länger momentan. A61 Bad Kreuznach Richtung A61 zwischen Bahnlinie und Bad Kreuznach dichter Verkehr. Deswegen hier etwa 20 Minuten plus. A61 Köln Richtung Koblenz zwischen Türnich und Dreieck Erftal 5 Kilometer Stau. Da dauert es etwa eine Viertelstunde länger. A671 Wiesbaden Richtung Mainz zwischen Hochheim Nord und Gustavsburg 2 Kilometer Stau, 12 Minuten länger. Und auch etwa 12 bis 15 Minuten braucht ihr mehr auf der B47 Bensheim Richtung Worms zwischen Bürstadt West und Lampertheim Rosengarten. Da ist gerade einfach viel los. Und das war's soweit. Es sei denn, ihr habt noch irgendwas anderes gesehen, dann sagt's gern. Die kostenlose Nummer zum Anrufen oder WhatsApp schicken ist die 0800 8 und 3x62. Euch überall eine gute und vor allem sichere Fahrt.
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0: Nico Santos, Why Don't You Stay hier bei RPA 1. Ja, welcher Song motiviert euch? Welches Lied gibt euch Kraft nach einem harten Tag? Und welcher Song braucht auf jeden Fall bei euch, muss auf die Playlist drauf, damit ihr gute Laune kriegt? Sagt's uns einfach. Anrufen oder WhatsApp-Sprachnachricht schicken an die 0800 8 und 3 mal die 62, damit wir euch wirklich die Songs spielen können, die ihr braucht.
1: Ich heiße Andrea und wünsche mir Seven Nation Army. Ich finde das immer sehr motivierend, das Lied beim Sport.
0: Ja, fühle ich. Muss auch nicht unbedingt beim Sport sein. Lasst euch anspornen und motivieren, egal ob ihr noch im Büro seid, auf dem Weg in den Feierabend oder beim Lebensmittel kaufen. Der Song The Power. Danke, Andrea aus Ruwertal dafür.

0: geben. Ja, hier der Stift Thorsten, der lebt ja nach dem Motto, zu teuer, Augen zu und Karte durch. Ja, wacht mal ab, Lehrling, wenn Mama und Papa dich nicht mehr unterstützen und ein Tankgeld streichen. Ja, bei uns in der Eifel, da wurden jetzt Leute überfallen, nur weil hinten auf ihrer Jeans Diesel steht. Wobei, jetzt war eine Psychologin im Radio und die hat einen Lifehack gesagt, also Trick 17. Kombiniere immer etwas Teures mit etwas Günstigem. Hat meine Frau sich zu Herzen genommen. Da sagte sie, ich möchte jetzt unseren kompletten Garten mit neuen Pflanzen und Möbeln umgestalten. Teuer, aber ich lasse die Arbeit meinen eigenen Mann machen. Günstig. Yay, so, fertig. Normal sollte das halten.
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2: Und gleich der neue Song von Giant Rooks. Slow Dance heißt die Nummer, hört ihr gleich nach 5. Und NSYNC sind dabei. Wir sagen bye, bye, bye, Arbeitstag, hello, Feierabend. 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
2: Das Wetter heute Nachmittag ist angenehm. Trocken überall, Sonne und Wolken im Wechsel und die Temperaturen sind auch okay. In Trier 24 Grad, Limburger Hof im Rhein-Pfalz-Kreis 24, in Bad Münstereifel-Ebernburg in Rheinhessen auch 24 und Neuwied am Rhein meldet 23 Grad. Und wie geht's weiter? RPA ins Wetterexperte Dominik Jung.
6: Morgen nochmal tolles Hochsommerwetter bei uns in Rheinland-Pfalz. Spitzentemperaturen über 25 Grad, viel Sonnenschein. Vielleicht auch an der unteren Nahe Richtung Bad Kreuznach oder am Rhein knapp 30 Grad. Da kommen wir nochmal in Schwitzen. Ansonsten ein trockener Tag, ein perfekter Tag für Ausflüge und Wanderungen.
2: Klingt super. Danke dir, Dominik.
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7: Und das sind die Themen um 17 Uhr. Neue Diskussionen über Spritpreisbremse und Tourismus in Rheinland-Pfalz boomt, soll aber digitaler werden.
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7: Ich bin Daniel Ernst. Guten Tag. Wer heute zur Mittagszeit getankt hat, der hat so viel bezahlt wie selten zuvor. Diesel kletterte auf über 2,60 Euro, Super E10 teilweise auf mehr als 2,45. Vizekanzler Lars Klingbeil forderte deshalb erneut einen Spritpreisdeckel. Die Abzocke auf dem Rücken der Autofahrer müsse aufhören. Die Preise müssten durch einen Spritpreisdeckel sofort gesenkt werden. Rheinland-Pfalz liegt bei der Bildung weiter im unteren Mittelfeld. Beim neuen Bildungsmonitor des INSM landet man im Bundesländervergleich wieder nur auf Rang 12. Verbesserungspotenzial gibt es zum Beispiel bei den Hochschulen, denn das Land hat nur eine niedrige Zahl von IT-Studenten. Auf dem Spitzenplatz der Studie liegt erneut Sachsen. Gäste, die in Rheinland-Pfalz Urlaub machen, sind zufrieden. Das ist eines der Ergebnisse des sogenannten Tourismusbarometers, das die Sparkassen heute wieder vorgestellt haben. Dennoch gäbe es dringenden Bedarf in Sachen Digitalisierung. In Sachen Auffindbarkeit im Netz hätten die rheinland-pfälzischen Betriebe noch zu tun, sagte Sparkassenverbandspräsident Thomas Hirsch.
8: Wir sehen natürlich, welche Geschwindigkeit der Entwicklung durch KI entsteht. Jetzt wissen wir, dass vor allem KI-Agenten diejenigen sind, die Vorschläge unterbreiten für die Gestaltung eines Kurzurlaubes, die auch Hotelvorschläge unterbreiten. Und da ist es ganz wichtig, dass man da jetzt weiter investiert in diese Strukturen.
7: Allein im Juli besuchten rund 1 Million Gäste das Land.
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1: Die Koblenzer Polizei hat bei der Tuner- und Raser-Szene am vergangenen Wochenende ganz genau hingeschaut. Nach den Kontrollen fällt die Bilanz durchwachsen aus. Die meisten Autos entsprachen den Vorschriften. 3 Fahrzeuge waren illegal umgebaut und mussten aus dem Verkehr gezogen werden. Bei Geschwindigkeitskontrollen lieferte ein Autofahrer, der mit 171 km/h in der 100er-Zone unterwegs war, den traurigen Tagesrekord. Mike Fuhrmann, Koblenz.
7: Und die gute Nachricht für ganz Rheinland-Pfalz. Die Imker im Land freuen sich über eine gute Honigernte. Pro Bienenvolk waren es fast 43 Kilo und damit in etwa gleich viel wie im letzten Jahr. Einer der Gründe dafür war wohl der ausgebliebene Frost im Frühjahr. Hitze und Trockenheit im Sommer hätten die Ernte dann kaum beeinträchtigt, hieß es. Das waren die RPR1-Nachrichten um 17 Uhr. Mehr Themen aus der Region gibt es wieder um 9:30.
2: Jetzt der Blick auf die Straßen und lasst euch nicht blitzen. In Kaiserslautern steht nämlich einer in der Albrechtstraße und in Großniedersheim im Rhein-Pfalz-Kreis steht ein Blitzer in der Hauptstraße. Jetzt die aktuellen Staus und Gefahrenmeldungen und da auf die A6 Mannheim Richtung Kaiserslautern zwischen Grünstadt und Wattenheim. 2 Kilometer Stau heißt hier etwa 20 Minuten plus. A48 Koblenz Richtung Dernbach zwischen Koblenz Nord und Hörgrenzhausen 3 Kilometer Stau, Viertelstunde länger. Auch eine Viertelstunde mehr dauert es auf der A61 Köln Richtung Koblenz zwischen Türnich und Dreieck Erftal hier 5 Kilometer. Stau. Auf die B41 Bad Sobernheim Richtung Saarbrücken zwischen Idar-Oberstein Gewerbegebiet und Idar-Oberstein aktuell dichter Verkehr, etwa eine Viertelstunde länger dauert's. Nochmal die B41, jetzt zwischen Gensingen und der Überleitung Bad Kreuznach, ein Unfall und bitte aufpassen, hier befinden sich auch noch Personen an oder auf der Fahrbahn. Und eine Meldung auch noch von der B260, Schiersteiner Straße, Lahnstein Richtung Wiesbaden zwischen Martinstal und dem Abzweig nach Oberwalluf, ein Unfall, aktuell ist hier die Bundesstraße in dieser Richtungsfahrbahn gesperrt. Und das war's. Es sei denn, ihr habt noch irgendwas anderes gesehen, dann sagt's gern. Die kostenlose Nummer zum Anrufen oder WhatsApp schicken ist die 0800 8 und 3x die 62. Euch war eine gute und vor allem sichere Fahrt.
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2: Und was ist das für ein Geräusch? Ich habe auch keine Ahnung. Ich weiß nur, es ist inzwischen 10.800 Euro wert, unser RPA-1-Weinfestgeräusch. Wir rätseln gleich weiter. Jetzt erstmal alle Farben.

0: Giant Rooks. Der neue Song. Slow Dance bei RPA 1. Ja, und wisst ihr, was es ist?
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0: Wahrscheinlich eher nicht, denn unser Jackpot wächst und wächst. 10.800 Euro sind aktuell drin und die gibt's erst für den Rheinland-Pfälzer oder die Rheinland-Pfälzerin, die eben wissen und erraten, welches Geräusch das hier ist. Kai aus Meckenheim im Rheinland hat einen Tipp abgegeben, den ich eigentlich sogar ganz plausibel fand.
2: Ich glaube, dass das Geräusch folgende Situation ist. Und zwar, wenn man an Getränkebuden Trinkgeld gibt, wird ja das Trinkgeld immer in so einen Sammelbehälter geworfen und dann wird eine Glocke geläutet.
0: War's aber nicht. Heißt jetzt für euch, ihr könnt fleißig weiterraten. Und wenn ihr eine zündende Idee habt, schreibt eine WhatsApp mit dem Kennwort RPA1 an die 0800 8 und 3 mal die 62. Und morgen in Guten Morgen Rheinland-Pfalz dann die Chance auf, ich sag's nochmal, fette 10.800 Euro.
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Olivia Rodrigo, Good for You. Und wir haben es von unserem RPA1-Wetterexperten Dominik Jung gehört. Morgen nochmal Sommer. Könnten sogar nochmal an den 30 Grad kratzen. Und welcher Song würde da jetzt besser passen als die aktuelle Nummer von Neu und David Puentes?

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9: Schönen Montagnachmittag, 17.30 Uhr. Und jetzt das Aktuellste aus unserer rpr1-Nachrichtenredaktion.
10: Ich bin Daniel Ernst. Bayerns Ministerpräsident Söder fordert Maßnahmen gegen die hohen Spritpreise. Die Bundesregierung müsse die Preise wieder erträglich machen, so Söder. Heute gab es an den Tankstellen neue Rekordwerte. Diesel kletterte auf über 2,60 Euro, Super E10 teilweise auf mehr als 2,45 Euro. Außenminister Wadefuhl stärkt Bundeskanzler Merz den Rücken. Der Bundeskanzler könne sich jederzeit auf die Unterstützung der Regierungsfraktionen und seines Kabinetts verlassen, so der CDU-Politiker. Seit Tagen wird über eine Ablösung des Kanzlers spekuliert. Der Autohersteller Mercedes-Benz ruft weltweit über 23.000 Fahrzeuge zurück. Bei bestimmten SUVs könne plötzlich der Antrieb versagen, dadurch steige die Unfallgefahr, hieß es. In Deutschland sind knapp 7.000 Autos betroffen.
9: Und jetzt alles Wichtige aus eurer Region.
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11: Mit Christian Semmet. Das erste Wochenende des Dürkheimer Wurstmarkts ist insgesamt friedlich verlaufen. Die Polizei zieht mit nur 37 kleineren Straftaten eine positive Bilanz. In einem Fall sucht sie aber nach Zeugen. RPA1-Reporter Noah Theis.
12: Es geht um eine schwere Körperverletzung, die an den Salinen auf dem Wurstmarktgelände passiert ist. Gegen 2 Uhr am Sonntagmorgen hatte sich eine Frau hier mit mehreren Männern gestritten. Die sollen die 37-Jährige auch geschlagen und getreten haben. Die Frau wurde schwer verletzt und liegt jetzt im Krankenhaus. Wer das Ganze beobachtet hat, wird gebeten, sich bei der Polizei in Bad Dürkheim zu melden.
11: Auch nächstes Wochenende ist noch Wurstmarkt. Insgesamt werden über 100.000 Besucher erwartet. Das Freizeitbad Laula in Landau ist vorübergehend geschlossen. Grund ist eine technische Störung, das teilte die Stadt mit. Was genau kaputt ist, ist nicht bekannt. Die Anlage werde gerade von Experten geprüft. Danach soll das Laula wieder öffnen, heißt es. Wann es soweit ist, steht noch nicht fest. Ein nackter Mann hat für einen kuriosen Polizeieinsatz in Kaiserslautern gesorgt. Der 64-Jährige hatte am Samstag sein Haus gestrichen und trug dabei nichts als Schuhe. Anwohner hatten den Mann gemeldet. Als die Polizei eintraf, war der Mann gerade dabei, nackt die Fassade seines Hauses zu streichen. Er bekommt eine Anzeige.
9: Immer um halb die RPR1 Regionalnachrichten. Ganz angezogen schauen wir jetzt gemeinsam auf den Verkehr. Es wird geblitzt in Mainz in der Rheintalstraße und außerdem in Reichenbach im Kreis Birkenfeld in der Hauptstraße. Jetzt die aktuellen Staus- und Gefahrenmeldungen hier auf die A6 Heilbronn Richtung Kaiserslautern. Zwischen Firnheimer Dreieck und Ludwigshafen Nord 3 Kilometer Stau, 10 Minuten dauert es länger. Eine Viertelstunde plus auf der A48 Koblenz Richtung Dernbach zwischen Bendorf, Neuwied und Hörgrenzhausen, da sind es 2 Kilometer Stau. A61 Köln Richtung Koblenz zwischen Türnich und Dreieck Erftal 4 Kilometer Stau, da seid ihr aber in etwa 10 Minuten plus durch. Dann die A63 Mainz Richtung Kaiserslautern zwischen Göllheim und Winnweiler, 6 Kilometer Stau, hier eine halbe Stunde länger. Und eine Meldung noch von der B260 Lahnstein Richtung Wiesbaden zwischen Martinstal und dem Abzweig nach Oberwalluf. Ein Unfall, deswegen hier die Richtungsfahrbahn gesperrt. Und das war's. Es sei denn, ihr habt noch irgendwas anderes gesehen, dann sagt gern Bescheid. Die kostenlose Nummer zum Anrufen oder WhatsApp schicken ist die 0800 8 und 3x die 62. Euch über eine gute und vor allem sichere Fahrt.
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Würde mich nicht wundern, wenn er sich bald auch nur noch Ed nennt. Ed Sheeran. Denn scheinbar kommen die ganz großen Stars ohne Nachnamen aus. Madonna, Cher, Prince und jetzt auch Miley. Die hat vor kurzem ihren Nachnamen Cyrus gestrichen und als Ankündigung auf ihr neues Album hat sie jetzt schon die gleichnamige Single gedroppt. Am Freitag kommt das neue Album raus. Es heißt Best Pursuitus. Und wenn die Platte genauso scheppert wie die erste Single-Auskopplung, dann wird es sicher eins der Banger-Alben des Jahres 26. Mit viel Vorfreude auf noch mehr Miley am Freitag. Jetzt unsere RPA1-Neuvorstellung von ihr. Das ist

Kleiner Hinweis für alle, die gerne mal Hitster spielen. Mr. Mr. Broken Wings aus dem Jahr 1985. Schönen Montagnachmittag euch. Jetzt zum aktuellen Song von Mel Smith und Niall Horan. Das ist Drive Safe.

0: Crazy. Ja, ja, eins. Schönen Montagabend, gleich im neuen Song von Kamra. Love Sober heißt die Nummer, gibt's gleich. Und ein 90er, den ich damals wie heute total feier. 97, erinnert ihr euch? Mit Trisha McNeil. Ain't That Just The Way. Was für ein Wahnsinnssong auch gleich hier bei RPR 1. 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
0: Echt schönes Wetter heute. Aktuell gemessen bei euch in Ramstein-Niesenbach in der Westpfalz 24 Grad, Braubach am Rheinmelde 23, in Mendig im Kreis Mayen-Koblenz 22 und in Daun in der Vulkaneifel 21 Grad. Die Nacht bleibt oft klar und trocken. Nur in den Flusstälern kann es mal neblig sein bei maximal 12 bis 14 Grad. Und morgen, da könnt ihr euch nochmal auf den richtigen Tag Sommer einstellen. In Hochlagen bis 24 Grad und im Süden von Rheinland-Pfalz bis 28, vielleicht sogar an die 30.
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4: Und das sind die Themen. Um 18 Uhr steigende Spritpreise machen den Menschen zu schaffen. Und die Imker in Rheinland-Pfalz freuen sich über eine gute Ernte.
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4: Ich bin Daniel Ernst. Guten Abend. Die Spritpreise an den Tankstellen steigen immer weiter. Diesel kletterte heute teilweise auf über 2,60 Euro. Super E10 auf mehr als 2,45 Euro. Und da keine Erholung in Sicht ist, werden Forderungen nach einem Eingreifen der Bundesregierung immer lauter. Ronny Thorau berichtet.
5: Der Tankstelleninteressenverband warnt schon vor Spritpreisen um 3 Euro pro Liter, wie es sie an Autobahnen teilweise schon gäbe. Der ADAC und auch der Tankstellenverband weisen aber auch darauf hin, dass die Weltlage die Preissprünge an der Tankstelle im Moment nicht vollständig erkläre. Da werde auch abkassiert. In jedem Fall werden die Spritpreise gerade zum Politikum. Die wahlkämpfende Manuela Schwesig etwa, Mecklenburg-Vorpommerns Ministerpräsidentin, rät zu einem Spritpreisdeckel. Und auch Bayerns Ministerpräsident Söder fordert neue staatliche Entlastungsmaßnahmen.
4: In der Debatte um die Entwicklung künstlicher Intelligenz sieht US-Präsident Donald Trump keine größeren Gefahren. Die einzig nötige Leitplanke für KI sei ein Präsident mit hoher Intelligenz und den hätten die USA, so Trump. Gegen künstliche Intelligenz sei derzeit eine kranke Verschwörung im Gange. In Klingenmünster in der Südpfalz ist ein Mann aus einer psychiatrischen Einrichtung verschwunden. Es handelt sich um einen 30-Jährigen, der unter anderem wegen Körperverletzungen gerichtlich untergebracht war. Er wurde nach Angaben der Polizei zuletzt im Raum Straßburg gesehen. Die Fahndung nach ihm blieb bislang erfolglos.
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6: Bei einem schweren Unfall bei Hoppstetten-Weiersbach im Kreis Birkenfeld sind 2 Männer ums Leben gekommen. Laut Polizei entdeckten Zeugen heute Vormittag auf einer Landstraße das Auto, welches offensichtlich von der Fahrbahn abgekommen war. Der Unfallhergang, die Ursache sowie der genaue Zeitpunkt sind aktuell Gegenstand der Ermittlungen. Annabel Pawlowski, Hoppstetten-Weiersbach.
4: Und die gute Nachricht für ganz Rheinland-Pfalz. Die Imker im Land freuen sich über eine gute Honigernte. Pro Bienenvolk waren es fast 43 Kilo und damit in etwa gleich viel wie im letzten Jahr. Einer der Gründe dafür war wohl der ausgebliebene Frost im Frühjahr. Hitze und Trockenheit im Sommer hätten die Ernte dann kaum beeinträchtigt, hieß es. Das waren die RPR1-Nachrichten um 18 Uhr. Mehr Themen aus der Region gibt es wieder um halb.
0: Jetzt schauen wir auf die Straßen und lasst euch nicht blitzen. In Kennen steht nämlich zum Beispiel ein Blitzer im Kreis Dresa-Burg, in der St. Margaretenstraße und in Münster-Maifeld im Kreis Mayen-Koblenz in der Obertorstraße wird auch geblitzt. Jetzt die aktuellen Staus und Gefahrenmeldungen da auf die A48 Koblenz Richtung Dernbach zwischen Bendorf-Neuwied und Hörgrenzhausen. Zwar nur ein Kilometer Stau, trotzdem kann es hier bis zu einer Viertelstunde länger dauern. Dann die A61 Koblenz Richtung Ludwigshafen zwischen Koblenz-Metternich und Koblenz-Lieblich 2 Kilometer Stau, auch da eine Viertelstunde Zeitverzug. Und die A63 Mainz Richtung Kaiserslautern zwischen Göllheim und der Ausfahrt Winnweiler läuft eine Unfallaufnahme. Deswegen ist hier aktuell die Richtungsfahrbahn gesperrt. Es sind 6 Kilometer Stau. Dauert. Die empfohlene Umleitung geht hier Richtung Kaiserslautern über die B47, Dreisen, Strandenbühl, Theresienhof und dann B48. Das war's. Es sei denn, ihr habt noch irgendwas anderes gesehen, dann sagt's gern. Die kostenlose Nummer zum Anrufen oder WhatsApp schicken ist die 0800 8 und 3 mal die 62. Euch über eine gute und vor allem sichere Fahrt.
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0: Am Montagabend und ich begrüße meinen Kollegen Jens Baumgart bei mir im Studio. Hallo Jens.
7: Hallo, guten Abend. Ja, die meisten von uns sind ziemlich sauer über die extrem hohen Spritpreise, aber sind die eigentlich im europäischen Vergleich wirklich so hoch? Wir schauen uns das aktuelle Spritpreis-Ranking an, gleich um 10 nach 6.

0: Kylie Minogue, can't get you out of my head. Bei RPA 1, ihr hört der Tag in Rheinland-Pfalz mit Selina Schmidt und Jens Baumgart.
1: Guten Abend, hallo.
0: Neue Woche, neue Spritpreisrekorde. 2,60 Euro, 2,80 Euro. Keine Seltenheit mehr. Aber geht's wirklich nicht billiger? Wie steht Deutschland eigentlich im europaweiten Vergleich da?
1: Ja, Deutschland rangiert aktuell tatsächlich in der Spitzengruppe. Ich habe die Daten von letzter Woche rausgesucht vom Statistischen Bundesamt. Bei Super sind wir das drittteuerste Land in Europa nach Dänemark und Holland. Und bei Diesel landen wir auf Platz 4. Warum ist das so? In vielen Ländern ist Tanken grundsätzlich billiger, weil es weniger Steuern und Abgaben gibt. Im Moment kommt aber dazu, dass einige europäische Regierungen eingreifen, entweder durch einen Tankrabatt oder durch einen Spritpreisdeckel. In Deutschland gibt es ja aktuell keine solchen Maßnahmen.
0: Jens, Luxemburg, unser Nachbar, ist deutlich billiger. Ja. Polen ist auch deutlich billiger. Was machen die anders?
1: Also Luxemburg, ganz aktuell Diesel 2,11 Euro, Super 1,78, aber mit Spritpreisdeckel eben. Das heißt, die Regierung legt einen Höchstpreis fest, um Abzocke durch Mineralölkonzerne zu verhindern. Aber ja, Luxemburg hat natürlich auch niedrigere Steuern. Nicht, weil das die netteren Menschen da sind, sondern die wissen ganz genau, dass sie so mehr einnehmen als kleines Land, weil die Ausländer eben alle rüberfahren und tanken. Das ist mit einkalkuliert.
0: Was mit Polen? Auch so billig? Habe ich immer wieder gehört im Wahlkampf die letzten Wochen.
1: Ja, Polen finde ich ehrlich gesagt ein total schlechtes Beispiel. Liter Sprit kostet etwa 1,90 im Moment. Das ist jetzt auch nicht gerade billig, aber da darf man nicht vergessen, dass die Menschen in Polen nur knapp die Hälfte von dem verdienen, was wir verdienen. Also streng genommen ist der Sprit da sogar teurer als bei uns. Ich will da nichts schönreden. Die Preise in Deutschland im Moment wirklich echt heftig. Aber wer mit Polen argumentiert, also da werden Äpfel mit Birnen verglichen.
0: Der Spritpreis erreicht immer neue Rekorde. Mal sehen, was morgen Mittag um 12 wieder passiert. Ah, ja, ja.

0: Heidi Swims, Mr. Know-It-All hier bei RPR 1, der Tag in Rheinland-Pfalz. Ja, der Kanzler in der Klemme, gerüchteweise gibt es sogar Umsturzpläne. In der SPD rumort es auch, okay, haben wir öfter, aber beides zusammen. Vor diesen wichtigen Landtagswahlen am kommenden Sonntag, das ist schon außergewöhnlich.
1: Ja, es ist die Woche der Wahrheit für die Bundesregierung. Dass es in Berlin bei der Wahl so erdrutschartig für die AfD ausgeht wie in Sachsen-Anhalt, das ist eher nicht zu erwarten. Aber stärkste Kraft in Mecklenburg-Vorpommern, das ist durchaus möglich und die CDU rutscht in Richtung 5%-Hürde. Auweia. RPA1-Reporter Olaf Holzbach. Wie gut, dass es aus CDU-Sicht in Rheinland-Pfalz wenigstens einen kleinen Teilerfolg zu vermelden gibt.
2: Ja, man wird bescheiden bei der Oberbürgermeisterwahl in Worms. Immerhin hat es CDU-Spitzenfrau Stefanie Lohr mit den meisten Stimmen in die Stichwahl geschafft.
3: Das Ergebnis zeigt, die Wormserinnen und Wormser wollen jemanden, der die Stadt kennt.
2: Könnte sein, mit ihr im Stechen der SPD-Kandidat, er Dezernent, sie Bürgermeisterin, kann kommunal reichen, muss aber nicht.
4: Also wenn Sie beim Kommunalwahlkampf an jedem Stand angesprochen werden, dass man unzufrieden ist mit der Berliner Politik, dann ist, glaube ich, das, was wir da bisher geleistet haben, was gerade die Frage angeht, wie entlasten wir die Menschen, dass wir da zu wenig geliefert haben.
2: Sebastian Lechner, CDU-Chef in Niedersachsen, sein Ergebnis bei der Kommunalwahl keine 30% mehr. Der Kollege in Rheinland-Pfalz, Ministerpräsident Gordon Schnieder, sieht es ähnlich. Die wenigen Resultate werden im wahrsten Sinne übertönt.
5: Ist es nicht das, was die Menschen von uns erwarten? Die erwarten, dass wir die Probleme lösen und das ohne großes Getöse. Das gelingt im Moment noch nicht.
2: Weshalb der Wahlkampfendspurt im Norden gerne ohne Bundesprominenz läuft. Zwei weitere Klatschen sind trotzdem gut möglich. Die Köpfe rauchen schon jetzt in der CDU-Spitze.
5: Das ist im Moment etwas anstrengend, aber das auch kriegen wir auch in den Griff.
1: Der Ministerpräsident Gordon Schnieder und der berühmte Eifel-Optimismus. Die Woche der Wahrheit für die CDU und vielleicht auch für den Kanzler.

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9: Hallo am Montagabend, der Tag in Rheinland-Pfalz. Es ist 6:30.
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11: Mit Christian Semmet. Das erste Wochenende des Dürkheimer Wurstmarkts ist insgesamt friedlich verlaufen. Die Polizei zieht mit nur 37 kleineren Straftaten eine positive Bilanz. In einem Fall sucht sie aber nach Zeugen. RPA 1-Reporter Noah Theis.
12: Es geht um eine schwere Körperverletzung, die an den Salinen auf dem Wurstmarktgelände passiert ist. Gegen 2 Uhr am Sonntagmorgen hatte sich eine Frau hier mit mehreren Männern gestritten. Die sollen die 37-Jährige auch geschlagen und getreten haben. Die Frau wurde schwer verletzt und liegt jetzt im Krankenhaus. Wer das Ganze beobachtet hat, wird gebeten, sich bei der Polizei in Bad Dürkheim zu melden.
11: Auch nächstes Wochenende ist noch Wurstmarkt. Insgesamt werden über 100.000 Besucher erwartet. Ein katholischer Priester ist heute vom Amtsgericht Waldbröl zu einer Freiheitsstrafe von 1 Jahr und 2 Monaten auf Bewährung verurteilt worden. Bei dem Mann waren tausende Dateien mit kinderpornografischem Material gefunden worden. RPA1-Reporter Mike Fuhrmann.
13: Die Abteilung Cybercrime der Generalstaatsanwaltschaft Köln hatte im April vergangenen Jahres insgesamt über 24.000 illegale Bilder und Videos sichergestellt. Der Priester selbst legte dazu heute ein vollumfängliches Geständnis ab. Neben der Bewährungsstrafe muss der Mann 10.000 Euro an eine Beratungsstelle für Opfer von Gewalt in der Region zahlen.
14: 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Jetzt der Blick auf die Straßen. Und es wird geblitzt bei euch in Kenn, im Kreis Trier-Saarburg, in der St. Margaretenstraße und in Mainz in der Rheintalstraße steht auch ein Blitzer. Jetzt die aktuellen Staus und Gefahrenmeldungen auf die A61 Ludwigshafen Richtung Koblenz. Zwischen Pfalzfeld und Emmelshausen, Vorsicht, da steht ein defektes Fahrzeug. A61 jetzt Gegenrichtung, also Koblenz Richtung Ludwigshafen, zwischen Koblenz-Metternich und Koblenz-Dieblich. 3 Kilometer Stau, hier dauert es gerade etwa eine Viertelstunde länger. Und die A63 Mainz Richtung Kaiserslautern. Zwischen Göllheim und der Ausfahrt Winnweiler läuft eine Unfallaufnahme. Aktuell ist hier die Richtungsfahrbahn gesperrt. Und das war's soweit. Es sei denn, ihr habt noch irgendwas anderes gesehen, dann sagt's gern. Die kostenlose Nummer zum Anrufen oder WhatsApp schicken ist die 0800 8 und 3 mal die 62. Euch überall eine gute und vor allem sichere Fahrt.
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0: Pointer Sisters. I'm so excited. RPR1 hier, der Tag in Rheinland-Pfalz mit Selina Schmidt und Jens Formgart.
1: Hallo, guten Abend.
0: Ja, und über die PISA-Studie haben wir uns vergangene Woche schon aufgeregt. Heute kam der Bildungsmonitor raus vom Institut der Deutschen Wirtschaft. Jens, mit wenig erfreulichen Zahlen für Rheinland-Pfalz.
1: Ja, wir landen da auf Rang 12 von 16 im Bundesländervergleich. Also der Bildungsmonitor, der vergleicht eben auch die Länder. Unteres Mittelfeld, schauen wir mal ein bisschen genauer drauf. Gute Noten gibt es für Rheinland-Pfalz unter anderem für den Fremdsprachenunterricht an Grundschulen. Außerdem sei der Anteil erfolgreicher Absolventen an Berufsfach-, Fachober- und Fachschulen überdurchschnittlich hoch. Luft nach oben sieht der Bildungsmonitor dagegen vor allem bei unseren Hochschulen. Ganz vorne in diesem Jahr übrigens Sachsen, Schlusslicht ist Bremen.
0: Ja, und wie reagiert die Politik in Mainz?
1: Die Bildungsministerin Uta Eiling-Hüttig, die hadert so ein bisschen mit diesem Ergebnis. Sie sagt, das muss man differenziert betrachten. In einigen Bereichen sei Rheinland-Pfalz bereits sehr gut und für Veränderungen sei eben ein langer Atem nötig. Ein großes Thema, haben wir schon öfter drüber gesprochen, das Handyverbot an Schulen.
2: Also man hat herausgefunden, dass Kinder und Jugendliche, also zwischen 12 und 19 Jahren im Jahr 2025 insgesamt täglich 231 Minuten allein am Smartphone waren.
1: Zeit, die fürs Lernen fehlt, sagt Cornelia Schwarz vom Philologenverband Rheinland-Pfalz. Das Land will auf jeden Fall demnächst eine Regelung vorlegen.
0: Ja, und wir sind gespannt, ob sich das dann auch im Bildungsmonitor zeigt. Aktuell nur Platz 12 für die Bildung in Rheinland-Pfalz.

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1: Neu bei RPA1, Tiffany Aris, Find Me. Ihr hört der Tag in Rheinland-Pfalz. Und es ist der 14. September. Und der Sommer geht tatsächlich nochmal in die Verlängerung.
2: Ja, heute war es ja schon richtig schön, aber morgen wird es noch schöner. Und es könnte vielleicht der letzte richtig heiße Tag des Jahres werden, RPA1 Wetterexperte Dominik Jung.
3: Naja, sagen wir mal so, morgen wird es nochmal sehr warm bis heiß. Zum Teil knapp 30 Grad an der unteren Nahe und am Rhein. Aber ob das jetzt der letzte heiße Tag war, das wage ich mal noch zu bezweifeln. Denn die Wettermodelle zeigen auch in der zweiten Septemberhälfte immer wieder Warmluftvorstöße aus Südwesteuropa. Also ich sag's mal so, 25 bis knapp 30 Grad kann es auch nochmal in der zweiten Septemberhälfte geben. Und auch in diesem September ist das nicht ausgeschlossen. Denn nach dieser sehr warmen Vorgeschichte in diesem Sommer wäre das nun wirklich nicht überraschend.
2: Heißt aber auch, Dominik, es bleibt bei wenig Regen, ne?
3: Ja, und das ist ein ganz großes Problem. Der Rhein hat Niedrigwasser und es verstärkt sich immer mehr. Ich habe mir gerade mal die Prognosen angeschaut für die kommenden 14 Tage in Sachen Niederschläge. Und da sehe ich in Rheinland-Pfalz gerade mal so 1 bis 5 Liter Regen pro Quadratmeter. In 2 Wochen wohlgemerkt. Und auch Richtung Baden-Württemberg, Richtung Schweiz, wo der Rhein herkommt, auch da nur sehr wenige Niederschlagssignale. Das heißt, das Niedrigwasser wird noch eine ganze Weile weitergehen am Rhein. Ja, und damit bleibt die ganze Transportlage sehr angespannt. Die Schiffe können kaum beladen fahren. Also die Sache, die wird sich noch ein bisschen hinziehen.
2: Und das treibt den Spritpreis dann eben auch nochmal nach oben. Wir haben ja vorhin schon drüber gesprochen. Also wir bräuchten dringend mal Regen. Dankeschön, Dominik Jung.
1: Und tanzen jetzt gemeinsam mit Phil Collins. Dance into the Light aus den 90ern.

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2: Und gleich die Cardigan. Mit Love Fool. Wisst ihr noch damals? War aus dem Film. Claire Danes und Leonardo DiCaprio. William Shakespeare's Romeo und Julia, 96. Ja, schön. Und außerdem auf der Playlist Shabusi mit seinem neuen Song Cowgirl. Und sein neues Album ist auch raus, deswegen sprechen wir drüber. Nach 7 hier bei RPR 1, das ist der beste Musikmix für Rheinland-Pfalz.
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2: Das Wetter ist schön, auch jetzt am Abend noch. Sonne und Wolken und angenehm. In Neuerburg in der Eifel zum Beispiel 22 Grad, Birkweiler an der südlichen Weinstraße 22, in Andernach am Rhein 22 und in Idar-Oberstein an der Nahe 21 Grad gemessen. Die Nacht bleibt oft klar und trocken, nur in den Flusstälern kann es auch mal neblig sein bei maximal 12 bis 14 Grad. Und morgen, da könnt ihr euch nochmal auf den Tag Sommer einstellen. In den Hochlagen bis 24 Grad und im Süden von Rheinland-Pfalz bis 28, vielleicht sogar an die 30 Grad.
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4: Ich bin Daniel Ernst. Guten Abend. Russland und die Ukraine wollen gegenseitige Angriffe auf Energieanlagen stoppen. Das hat zumindest US-Präsident Trump angekündigt. Details nannte er aber nicht. Aus Moskau und Kiew gab es zunächst keine Bestätigungen. Die Ukraine flog in den vergangenen Monaten schwere Angriffe gegen die russische Erdölindustrie und sorgte damit auch zeitweise für Engpässe auf dem Treibstoffmarkt in Russland. Die Spritpreise an den Tankstellen steigen immer weiter. Diesel kletterte heute teilweise auf über 2,60 Euro, Super E10 auf mehr als 2,45 Euro. Und da keine Erholung in Sicht ist, werden Forderungen nach einem Eingreifen der Bundesregierung immer lauter. Ronny Thorau berichtet.
5: Der Tankstelleninteressenverband warnt schon vor Spritpreisen um 3 Euro pro Liter, wie es sie an Autobahnen teilweise schon gäbe. Der ADAC und auch der Tankstellenverband weisen aber auch darauf hin, dass die Weltlage die Preissprünge an der Tankstelle im Moment nicht vollständig erkläre. Da werde auch abkassiert. In jedem Fall werden die Spritpreise gerade zum Politikum. Die wahlkämpfende Manuela Schwesig etwa, Mecklenburg-Vorpommerns Ministerpräsidentin, rät zu einem Spritpreisdeckel. Und auch Bayerns Ministerpräsident Söder fordert neue staatliche Entlastungsmaßnahmen.
4: Tesla will seinen Elektrosattelschlepper im kommenden Jahr nach Europa bringen. Die Übergabe der ersten Fahrzeuge an europäische Kunden soll 2027 beginnen, so der Konzern. Weitere Einzelheiten zum Marktstart in Europa sollen in den nächsten Monaten veröffentlicht werden.
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6: Platz 12 von 16. Rheinland-Pfalz ist im Ländervergleich des neuen Bildungsmonitors nach wie vor nur unteres Mittelfeld. Die Studie des Instituts der Deutschen Wirtschaft bescheinigt den Schulen im Land einen guten Fremdsprachenunterricht, umgekehrt aber nur wenige IT-Absolventen an Unis und Hochschulen. Mit Informatik als Pflichtfach werde sich das ändern, sagt die rheinland-pfälzische Bildungsministerin Ute Eiling-Hütig.
7: Jetzt ist ein konkretes Fach, was ich wie alle anderen Fächer in der Schule habe, nicht ein Wahlfach, was nice to have ist. Insofern glaube ich, ist das genau der richtige Weg. Und der muss entsprechend ausgerichtet sein vom Lehrplan her. Und dann macht den jungen Leuten das auch Spaß. Das schaffen die schon.
6: Ab übernächstem Schuljahr soll Informatik überall ab Klasse 7 unterrichtet werden. Olaf Holzbach aus Mainz.
4: Das waren die RPR1 Nachrichten um 19 Uhr.
2: Lasst euch nicht blitzen. In Nackenheim zum Beispiel, da steht nämlich ein Blitzer im Kreis Mainz-Bingen in der Mainzer Straße. Und in Ludwigshafen, Kaiserwörthdamm wird geblitzt. 50 ist hier erlaubt. Jetzt die aktuellen Staus- und Gefahrenmeldungen und da Vorsicht auf der A3. Frankfurt Richtung Köln zwischen Wiesbadener Kreuz und Wiesbaden-Niedernhausen hat es einen Unfall gegeben. Es wurde Ladung verloren. Linke und mittlere Spur sind gesperrt. Aktuell 2 Kilometer Stau. Mindestens 10 Minuten länger, könnte aber jetzt auch mehr werden, denn Voraussichtlich bleiben hier die linke und mittlere Spur noch bis 20 Uhr heute Abend gesperrt. A5, Karlsruhe Richtung Heidelberg. Zwischen Kreuz-Walldorf und Walldorf-Wiesloch 3 Kilometer Stau, hier 10 Minuten plus. A61 Koblenz Richtung Ludwigshafen. Zwischen Koblenz-Metternich und Koblenz-Dieblich 3 Kilometer Stau, Viertelstunde länger. Und die A63 noch, Mainz Richtung Kaiserslautern. Zwischen Göllheim und der Ausfahrt Winnweiler läuft eine Unfallaufnahme. Da ist momentan gesperrt. Die empfohlene Umleitung geht Richtung Kaiserslautern über die B47. Dann Dreisen, Strandenbühl, Theresienhof und die B48. Und das war's soweit. Es sei denn, ihr habt noch irgendwas anderes gesehen, dann sagt's gern. Die kostenlose Nummer dazu ist die 0800 8 und 3 mal die 62. Euch war eine gute und vor allem sichere Fahrt.
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2: Montagabend. Macht's euch schön, macht's euch gemütlich. Genießt die Musik, gleich 90er Cardigans mit Love Fool. Und außerdem wartet unser RPR 1 Album der Woche von Shabusi auf euch. Jetzt aber erstmal Robin Schulz und

Two Colors und das Safri Duo hier bei RPA 1 mit Cynical. Und jetzt geht's um unser RPA 1 Album der Woche und das ist von ihm hier.

0: Was für ein krasser Hit, a Barsch-Song vor 2 Jahren. Kam Shabusi damit um die Ecke und hat uns mit seinem Talent ein bisschen tipsy gemacht, ein bisschen angedüselt. David Banks aus unserer Musikredaktion ist bei mir. Hey David.
1: Hi, schönen Montag.
0: Shabusi, bist du Fangirl?
1: Ja, ich bin Fan. Nicht unbedingt Girl, aber ich bin auf jeden Fall Fan, ja. Nicht
0: also nur von, ohne Kreischen.
1: Ja, auch ohne Kreischen, genau. Nicht nur von Shabusi, sondern generell von dem ganzen Country-Sound, von diesem modernen Country-Sound. Und ja, den verkörpert Shabusi schon wie kein zweiter aktuell.
0: Absolut. Also der Song kam raus vor 2 Jahren. Wir waren auf einmal alle eben in der Bar, sind da am besten, weißt du, mit dem Pferd vorne dran gebunden, noch rein, haben uns irgendwie im Saloon ein Getränke gegönnt. War schon ein Riesending. Aber wer ist denn Shabusi eigentlich?
1: Ja, wer ist Shabusi? Ein junger amerikanischer Dude nigerianischer Herkunft, heißt bürgerlich Collins Obinna Chibuese und ja, wollte ursprünglich eigentlich als Filmemacher sein Geld verdienen, war auch ganz groß so im Videogame und hat eben da ganz viel gemacht und gearbeitet, hat auch eine Produktionsfirma gegründet und dann irgendwann sich gedacht, na, aber das mit der Musik könnte ich schon auch mal probieren und hat ja ganz gut geklappt, würde ich sagen.
0: Ja, und wenn wir uns da auf jeden Fall, wenn wir uns seinen Nachnamen anschauen, Chibuese, da könnte man meinen, da leitet sich auch Shabusi her, oder?
1: Da leitet sich auch sein Künstlername tatsächlich von ab, denn er hat an der Highschool Football gespielt und da hat sein Coach dann damals ihm gesagt, hey Chibuese, und dann daraus eben immer weiter verslangt, Shabusi, mach mal dies und das und mach mal dies und das, und dann hat er sich irgendwann gedacht, Shabusi ist eigentlich ein ziemlich cooler Name, da bleibe ich bei.
0: Ja, der Name ist auf jeden Fall drin, wir haben uns gemerkt und jetzt hat der Gutste ein neues Album raus. Es heißt The Outlaw Cherry Lee and Other Western Tales. Also über diesen Titel müssen wir definitiv auch noch sprechen. Wir hören jetzt aber erstmal rein in das neue Album von Shabusi. Heute die aktuelle Single Cowgirl.

Let's go. Schönen Montagabend, gleich 7:30. Wir schauen gemeinsam auf die Straßen. Und es wird geblitzt in Neuwied in der Kirchstraße. 50 ist da erlaubt. Und in Dietz im Rhein-Lahn-Kreis steht in der A-Straße ein Blitzer. Auch da dürft ihr 50 fahren. Jetzt die aktuellen Staus und Gefahrenmeldungen und auf die A3 Frankfurt Richtung Köln. Zwischen Wiesbadener Kreuz und Niedernhausen 2 Kilometer Stau. Etwa eine Viertelstunde dauert es hier länger. Auch eine Viertelstunde Zeitverzug auf der A61 Koblenz Richtung Ludwigshafen zwischen Koblenz-Metternich und Koblenz-Dieblich. Hier sind es 2 Kilometer Stau. Und die B42 noch. Bad Honnef zwischen Rhöndorf und Bad Honnef. Eine ungesicherte Unfallstelle. Da bitte auch vorsichtig sein. Und das war's soweit. Es sei denn, ihr habt noch irgendwas anderes gesehen, dann sagt's gern. Die kostenlose Nummer zum Anrufen oder WhatsApp schicken ist die 0800 8 und 3 mal die 62. Euch war eine gute und vor allem sichere Fahrt. Ja.

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1: Schönen Montagabend bei APR 1. 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Nur ob das klappt?
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4: Yay, Mahlzeit. Ich bin der Handwerker Peters, ihr könnt mich ja P nennen. So, was haben wir denn? Ah, ich sehe jetzt schon, die Anzeigentafel an der Tankstelle ist kaputt. Ja, trinken wir hin. Oh, liebe Hörerinnen und Hörer, hier, wenn hier kein Preis steht, dann ist das ja vielleicht gratis. Soll ich mal fragen? Da kann ich die Tankstelle live über den Sender durchgeben. Ey, Sprit teuer, Strom teuer, Gas teuer, Essen teuer. Gott sei Dank bleibt mein Gehalt gleich. Man braucht was Stabilität im Leben. Ja, hier der Stift Thorsten, der lebt ja nach dem Motto, zu teuer, Augen zu und Karte durch. Ja, wacht mal ab, Lehrling, wenn Mama und Papa dich nicht mehr unterstützen und ein Tankgeld streichen. Ja, bei uns in der Eifel, da wurden jetzt Leute überfallen, nur weil hinten auf ihrer Jeans Diesel steht. Wobei, jetzt war eine Psychologin im Radio und die hat einen Lifehack gesagt, also Trick 17. Kombiniere immer etwas Teures mit etwas Günstigem. Hat meine Frau sich zu Herzen genommen. Da sagte sie, ich möchte jetzt unseren kompletten Garten mit neuen Pflanzen und Möbeln umgestalten. Teuer, aber ich lasse die Arbeit meinen eigenen Mann machen. Günstig. Yay, so, fertig. Normal sollte das halten.
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1: Schönen Montagabend, wir schauen gemeinsam aufs Wetter und die aktuell gemessenen Temperaturen. Da haben wir in Riola an der Mosel noch 21 Grad, auch in Mainz 21, Hochspeyer im Pfälzerwald 20 und in Nassau an der Lahn 19 Grad. Die Nacht bleibt oft klar und trocken, nur in den Flusstälern kann es ein bisschen neblig sein, bei maximal 12 bis 14 Grad. Morgen dann nochmal richtig Sommer in den Hochlagen bis 24 Grad, im Süden von Rheinland-Pfalz sogar bis 28, vielleicht sogar 30 Grad. Und der RPR1-Wettertrend in der Nacht zum Mittwoch kündigt sich dann ein Wetterwechsel an mit Regen und Gewittern und so wird auch der Mittwoch nass und ein ganzes Stück kühler bei höchstens noch 21 Grad.
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2: Ich bin Tine Klimach. Russland und die Ukraine wollen nach Darstellung von US-Präsident Trump auf Angriffe auf gegnerische Energieanlagen verzichten. Das teilte Trump auf seiner Plattform Truth Social mit, ohne weitere Details zu nennen. Der ukrainische Präsident Zelensky schrieb auf X, dass ein deeskalierender Schritt mit Blick auf kritische Infrastruktur ein erster Schritt in Richtung Frieden sein könnte. Der Krieg müsse beendet werden. Aus Moskau gab es zunächst keine Reaktion darauf. Bundesinnenminister Alexander Dobrindt hat ein neues Konzept für Schutzräume in ganz Deutschland angekündigt. Es geht unter anderem um Tiefgaragen und Tunnel, deren Lage etwa auch in der Nina-Warn-App digital abrufbar sein sollen. Das sagte Dobrindt bei einer Tagung mit Vertretern der Kommunen in Berlin.
3: Der Bund hat den Pakt für den Bevölkerungsschutz ausgerufen, um deutlich zu machen, dass er bereit ist, 10 Milliarden Euro zu investieren bis 2029, um dafür zu sorgen, dass diejenigen, die im Bereich zivile Verteidigung, Bevölkerungsschutz engagiert sind, deutlich gestärkt werden.
2: Der Bau neuer Schutzbunker sei dagegen nicht geplant, so Innenminister Dobrindt. Viele Menschen in Deutschland können Strom und Gas nicht bezahlen. Im vergangenen Jahr lebten rund 3,8 Millionen Menschen in Haushalten, die bei Rechnungen von Energieversorgung im Zahlungsverzug waren. Das hat das Statistische Bundesamt mitgeteilt.
4: Den Kühlschrank auffüllen oder doch eher die Stromrechnung zahlen? Diese Frage stellen sich viele, vor allem Leute, die zur Miete wohnen, sagen die Statistiker. In diesem Jahr gibt es bei den Energiepreisen aber immerhin eine leichte Entspannung, zumindest was Strom betrifft, Erdgas oder auch Fernwärme. Heizöl dagegen ist deutlich teurer geworden als im Vorjahr und auch andere Kosten steigen, Wasser zum Beispiel oder auch die Müllabfuhr. Claudia Wächter, Nachrichtenredaktion.
2: Sachsen landet mit seinem Bildungssystem im Bundesländervergleich aus bildungsökonomischer Perspektive erneut vorn. Im diesjährigen Bildungsmotor der arbeitgebernahen Initiative Neue Soziale Marktwirtschaft bleibt der Freistaat Spitzenreiter. Dahinter folgen, wie schon im vergangenen Jahr, Bayern, Hamburg und Baden-Württemberg. Am Ende des Feldes liegen NRW und Sachsen-Anhalt, vor dem erneuten Schlusslicht Bremen. Bei der Studie werden zum Beispiel die Bildungsausgaben pro Schüler verglichen, die Klassengrößen oder die Schulabbrecherquote.
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5: Und damit hallo zu Music made in Germany. Wir schauen jede Woche neu auf die deutsche Künstlerszene. Ein Festival ist vorbei, aber ein paar Stimmen davon nehmen wir heute nochmal mit. Und die Musik sowieso. Herzlich willkommen zu Music made in Germany. Ich bin Miriam Audrey Henner. Wir waren für euch bei dem in der Presse sehr vertretenen Glücksgefühle-Festival am Hockenheimring. Wir haben tolle Künstlerinnen und Künstler getroffen. Felix Jehn, Dino Angels, Fastboy, viele andere. Die hört ihr heute bei uns. Dazu gibt's neue Musik und Songs, bei denen ihr wahrscheinlich schneller mitsingt, als euch lieb ist und als euch der Titel einfällt. Wir verlängern unser Festival Sommerwochenende und sagen Musik an, Welt aus. Schön, dass ihr da seid.
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1: Bei einem DJ-Set steht man meistens ziemlich weit weg von der Person, die gerade die Musik macht. Wir haben bei dem Glücksgefühle-Festival die Gelegenheit genutzt, ein bisschen näher ranzukommen. Felix Jehn war bei uns im Gespräch. Und bevor wir gleich Now is a Good Time to Be hören, gehört erstmal Felix selbst das Wort.
2: Du bist gewohnt, vor so vielen Tausenden von Leuten zu spielen. Aha. Ich weiß aber, hier bei so einem Glücksgefühl-Festival, da ist natürlich nochmal ein bisschen mehr. Alles ist krass aufgeladen. Voll. Mit vielen guten Gefühlen. Wie ist es für dich? Gehst du hoch? Hast du Puls? Oder ist es fast normal?
3: Nee, normal ist das ganz und gar nicht. Heute war echt crazy. Es war eine riesengroße Bühne. Es war auch eine riesengroße Crowd. Ich hatte richtig Bock zu feiern. Und gleichzeitig war es natürlich im Vorfeld auch politisch sehr aufgeladen, das Event. Ja. Ich wusste, ich gehe hoch und halte gleich eine Rede.
2: Hast du gemacht?
3: Und mach mich auch angreifbar damit. Und
2: ja.
3: Das war ganz besonders aufregend heute, muss ich schon sagen.
2: Jemand, der so fantastische Musik macht, wie du, Fee, also so viele Leute auch erreicht. Mm. Du sagst, Hasskommentare gehören ja eigentlich dazu, ne? Jemand,
3: voll,
2: der für irgendetwas steht oder, ja, eine Haltung hat oder nach außen geht, in der großen Öffentlichkeit, kassiert das ja, muss damit umgehen.
3: Ja.
2: Aber ich denke, dir ist bewusst, wie wichtig deine Stimme ist.
3: Ja,
2: weil
3: voll.
2: So viele wunderbare Menschen wie dich gibt es ja nicht, die auch diese Audience, sag ich mal, haben, zu der die sprechen können. Also
3: ja,
2: deswegen ist das sehr, sehr wichtig, was du auch machst und die,
3: ja,
2: Messages, die du raus.
3: Dankeschön, dessen bin ich mir bewusst und nehme die Rolle auch dankbar an und freue mich, dass ich die Plattform habe und dass ich die Plattform auch weiterhin habe, weil ich bin ja erfolgreich geworden und habe diese Plattform bekommen, als ich noch gar nicht geoutet war, weder in Bezug auf Sexualität, weder in Bezug auf Geschlechtsidentität.
2: Ja.
3: Ich war sichtbar nicht queer. Und dass der Erfolg aber auch anhält und die Leute zu mir stehen, obwohl ich mich jetzt engagiere und einsetze oder vielleicht,
2: ja,
3: auch gerade deswegen, ist,
2: ja,
3: auch total schön zu sehen.
2: Und seit wann war dein Herz queer?
3: Mein Herz war queer, seitdem ich geboren wurde.
2: Seitdem
3: das
2: du sucht also
3: man sich ja nicht aus. Ich wusste das schon immer, dass ich anders bin als die Norm. Ich habe es nur nicht verstanden und habe mich nur nicht getraut, das zu leben ganz lange. Und habe halt viele Jahre gebraucht, um da anzukommen, wo ich jetzt bin.
2: Wie wichtig sind, wenn man sich entscheidet, zu outen und sich, ja, eigentlich zu leben, wer man ist. Wie wichtig sind da so die ersten Erlebnisse von nahem Umfeld, die man dann hat? Vielleicht, das werde ich immer wieder gefragt, wenn es auch um dich geht, ob ich das fragen kann.
3: Ja, safe. Und ich hatte da gemischte Erlebnisse. Ich hatte ein paar gute, ich hatte ein paar schlechte. Aber noch viel wichtiger sind auch all die kleinen Interaktionen im Alltag, wo wir uns manchmal gar nicht bewusst sind. Ich bin im Dorf in MacPom aufgewachsen. Damals gab es noch kein Internet in meiner Jugend, noch keine queeren Serien auf Netflix. Und ich habe Fußball gespielt und wenn man irgendwie Schmerzen hat und am Boden lag, dann sagt der Coach, zieh den scheiß Rock aus, stell dich nicht so an. Oder Schwuchtel fällt natürlich auch ganz oft als Beleidigung, wenn man irgendwie weich ist, auch nur ein bisschen Femininität zeigt. Und das hat mir damals natürlich suggeriert, oh, es kommt nicht so gut an. Lieber nicht. Und hat eher dazu geführt, dass ich mich versteckt habe und länger gebraucht habe. Und ich glaube, manchmal macht man sich's gar nicht bewusst, wie klein so die Nuancen sind. Nur mal so ein Kompliment. Ich habe dann irgendwann angefangen, Nagellack zu tragen und stand an der Supermarktkasse erstmal so, hab den so versteckt. Und dann irgendwann meinte er, oh, das ist aber voll cute. Und ich bin so, wirklich? Findest du?
2: Und
3: ich glaube, es könnte schon nur so ein kleines Kompliment sein, was einen dann empowert und man sagt so, ah, okay, ich darf das. Es kommt auch gut an.
1: Ein so schönes Interview und ich habe wieder viel gelernt. Felix Jehn, der Künstlername, wenn man ihn anspricht, er fühlt sich nicht als Mann und nicht als Frau und deswegen einfach nur Fee. Felix Jehn bei Music Made in Germany und jetzt zusammen mit Sarah Barois, Now's a Good Time to Be.

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1: Die Music Made in Germany Zeit. Herzlich willkommen. Bei anderen sieht es immer alles so einfach aus. Die wissen, was sie wollen, wirken völlig sicher und man selbst denkt, oh, davon hätte ich auch gerne ein bisschen mehr. Dieses Gefühl steckt in Vidu von Millennium Kid. Sich mit jemandem zu vergleichen und dabei am liebsten kurz jemand anders sein zu wollen, kennen wir vielleicht alle ein bisschen. Ich habe Millennium Kid auf dem Glücksgefühle-Festival getroffen und mit ihm ein bisschen über seine Pläne und über seine Tour gesprochen.
2: Oh, ich arbeite immer so 2 Jahre im Voraus. Für nächstes Jahr aber ist meine Tour im Mai angesetzt, die ich brauche zum Verlieben-Tour. Und da bin ich zu euch auch in Stuttgart und Tickets gibt's jetzt schon.
3: Lass uns mal ganz kurz über Ticketing sprechen. Wie sind deine Gedanken dazu?
2: Also ich find's erstmal super schade, dass sehr viele Künstlerinnen und Künstler keine Tickets verkaufen können. Ich selbst befinde mich immer eigentlich bei jeder Tour nach dem Prinzip, nach der Tour ist vor der Tour. Und ich gebe mir immer selber eine krasse Promo-Aktion bei jeder Tour, jeden Tag irgendwie irgendwas posten für die Promo. Und so komme ich irgendwie an die Reichweite ran, dass man sagen kann, okay, viele Leute wurden erreicht. Aber ja, ich gebe zu, mir fällt auch auf, es ist schwerer geworden als vor 3-4 Jahren oder so schon. Ne? Also irgendwas passiert in der Landschaft, es ist zu wenig Geld da für Tickets, weil alles andere teurer geworden ist. Sprit ist teurer geworden. So Leute, wir reden hier von einfach casual über 2 Euro für jeden Cent an Liter, das ist schon hart. Und das spürt man, das merkt man überall.
1: Und hier ist Millennium Kid mit Vidu bei Music Made in Germany.

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1: Es ist die Music Made in Germany Zeit hier. Schön, dass ihr mit dabei seid. Wir widmen uns heute unseren Begegnungen beim Glücksgefühle Festival am Hockenheimring. Gleich treffen wir die No Angels. Wir feiern 25 Jahre und bei dem Song, der gleich kommt, brauchen wir keinen Text, ne, zum Mitlesen. Außerdem hört ihr Fastboy im Gespräch mit neuer Single im Gepäck Music Sounds. Bleibt dran, gleich geht's weiter.
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5: Auf der A3 von Frankfurt Richtung Köln gibt es zwischen dem Frankfurter Kreuz und Kelsterbach eine ungesicherte Unfallstelle auf allen Fahrstreifen. Hier geht aktuell nicht viel voran. Auf der A6 in Fahrtrichtung Kaiserslautern gibt es im Bereich der Anschlussstelle Wattenheim ein defektes Fahrzeug. Plant hier etwas mehr Zeit ein. Gute Fahrt!
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1: Es gibt Songs, da kommt mit den ersten Sekunden gleich ein ganzes Stück von früher zurück, wo man damals gewohnt hat, wie man sich damals gefühlt hat, mit wem man unterwegs war und welche Musik man gehört hat. Daylight in Your Eyes von den No Angels ist für viele genauso ein Song. Und beim Glücksgefühle-Festival hatten wir die Gelegenheit, die Frauen hinter diesen Stimmen zu treffen.
2: Auf die Schnelle, die No Angels sind zu Gast bei Music Made in Germany. Das ist so schön. Das letzte Mal, die letzten Jahre, habe ich euch, wenn, dann immer nur einzeln und dann remote gesehen. Und jetzt hier auf dem Glücksgefühle-Festival tatsächlich komplett. Das ist wirklich wunderschön.
3: Ja.
2: Glücksgefühle steht ja, wie der Name sagt, ne, für einfach mal ein gutes Gefühl haben. Und da dürft ihr natürlich nicht fehlen. Ihr begleitet so viele, ich sag mal Fans, aber einfach viele Menschen, die ihr so viele Jahre begleitet oder Jahrzehnte, ey, muss man ja sagen.
3: 25 Jahre, darf man sagen.
2: 25 Jahre, das ist halt so schön, dass ihr, das ist auch ein ganz tolles Zeichen, gerade in diesen Zeiten, dass da so eine Konstanz ist und so eine Zugehörigkeit über die Zeit. Man hat eine starke Verbindung zu euch, sagen wir es, wie es ist, ne?
4: Ja,
2: Wie erlebt ihr das?
4: Also wir haben auch eine starke Verbindung zu unserer Community. Also das ist ganz, ganz toll. Wir haben eine super Dynamik und Symbiose, wenn wir auf der Bühne sind, mit denen vor der Bühne. Das macht immer sehr, sehr, sehr viel Spaß.
3: Ja. Wir haben auch in diesem Jahr sehr, sehr viele Festivals und auch eigene Konzerte in den Sommerzeiten gespielt und haben auch gemerkt, dass wir nicht einfach nur diese Fan-Community haben, sondern generell einfach die Menschen, die Musik der No Angels mögen, lieben und das sehr, sehr gerne annehmen und schreien, mitsingen. Man muss kein Fan der No Angels sein, um einfach mitzumachen.
2: Das ist der Punkt.
3: Das haben wir auch in den ganzen Sommer, auch diesen Sommer erlebt.
2: Ihr seid menschlich ein krasses Vorbild für sehr viele, weil einfach man guckt sich das an und sagt, okay, jeder hat ja sein Paket, jeder struggelt, jeder muss in Beziehungen zurechtkommen, muss die entweder beenden oder weitermachen oder klarkommen. Also man lebt mit euch das mit und guckt sich das an und denkt so, ey, ja, guck mal, ne, wenn die das irgendwie schaffen, ist auch nicht immer leicht. Es war auch nicht immer leicht.
3: Ja.
2: Dann haben wir das auch. Ich habe mir Gedanken darüber gemacht, warum die Emotionen bei euch so stark sind. Ne? Nochmal anders, wie du es gesagt hast, auch fast unabhängig von der Musik, wie mit anderen. Und das war meine Zusammenfassung.
5: Aber sehr schön.
6: Ich glaube, dass das damit zu tun hat, dass man uns sehr nah mitbekommen hat am Anfang, aber dann auch begleitet hat und gesehen hat, wie wir gewachsen sind, wie wir erstens zusammengewachsen sind, wie wir für die richtigen Dinge eingestanden haben und einstehen, weil wir einfach menschlich uns so viele Dinge so sehr am Herzen liegen und wir begriffen haben, dass wir alle zusammengehören.
4: Ja.
6: Und dass wir alle den gleichen Kampf kämpfen und alle glücklich sein möchten und Liebe möchten und akzeptiert sein möchten. Und das ist so, so, so wichtig.
2: Und wie man schafft, auch so unterschiedlich einfach von jedem die besten Teile zusammenzuwürfeln und dadurch was Großes entstehen kann.
4: Ja.
2: Das ist ja der Punkt, das zu schaffen, egal in welcher Art Beziehungen.
4: Ja.
3: Also wir haben das auch bei uns auch sehr, sehr gut erkennen können, auch diese Stärke. Und mit der Zeit natürlich haben wir diese Stärken noch mehr und mehr aneinander erkannt und die dann auch wachsen lassen bei den anderen. Und das sieht man auch als jemand, der uns begleitet durch die Jahre, wie genau man sich befruchtet hat. Und das
2: befruchtet. Oh, es ist so schön.
1: Oh, schön. Die No Angels bei uns. Und jetzt könnt ihr ausprobieren, wie viel Text noch sitzt. Daylight in Your Eyes.

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1: Es ist Zeit, meine Lieben, an dieser Stelle immer für neue und frische Musik bei Music Made in Germany. Wir kommen zu Fastboy mit ihrer neuen Single Music Sounds. Also so ein Songtitel passt natürlich wunderbar in eine Sendung, in der sich heute alles um Festivals dreht. Denn was man von so einem Wochenende mitnimmt, sind oft die Songs, die danach noch tagelang im Kopf laufen und die man vielleicht vor dem Festival noch gar nicht so auf dem Schirm hatte. Fastboy haben wir am Hockenheimring auch zum Gespräch getroffen. War toll.
2: Ich muss euch einfach anschauen. Das ist einfach das Problem mit euch, sage ich mal. Egal, wenn ich mit anderen Künstlerinnen und Künstlern irgendwie kommt man, weil ihr schreibt ja auch so viel für andere, ne? Ihr seid ja Produzenten und macht ja so viel. Und
3: dann redet man, kann.
2: Ja, ihr tut, was ihr könnt und dann kommt's ja, ne, dass man irgendwie auch ein bisschen von euch spricht und so. Und dann sagen die immer, zum Beispiel Kamrad oder so, ja, Alter, sagen die immer, die sehen so gut aus. Ich weiß gar nicht, was ich machen soll, ne? Ich kann mich gar nicht so geil sehen. Ich gebe mir so viel
3: Quatsch,
2: Mühe, aber
3: alles
2: niemand
3: Quatsch.
2: Sieht so geil aus wie Fastboy.
3: Alles Quatsch, alles
2: so
3: Quatsch.
2: Ist
3: aus. Alles Quatsch.
2: Ist Quatsch.
3: Naja, alles Quatsch. Wir gehen 30 Minuten am Tag, machen wir Sport.
2: Ja.
3: Alles Quatsch. Ja. Also, wenn der Kamerad das nochmal sagt, dann soll er mal ruhig sein. Der Kamerad ist nämlich auch ein sehr, sehr,
4: sehr,
3: sehr schöner Bursche.
2: Was für
3: ein und ein sehr, sehr guter Freund von uns. Deswegen liebe Grüße.
2: Ihr habt euch ja wirklich dahin entwickelt. Habt ihr daraufhin gearbeitet oder war das von Anfang an klar, das ist das Ziel?
3: Na, wir waren es eigentlich immer. Aber wir haben es nicht gezeigt. Also wir sind wirklich die Kinderstube bei uns ist handgemachte Musik. Ne? Also genau. Wir haben wirklich, als wir klein sind, schon Klavier und Gitarre gespielt, mit unserem Vater zusammen in Bands gezockt. Und das war das, wo wir herkommen.
4: Genau. Es ist natürlich mit der Dance-Musik ist natürlich eine andere Geschichte, wie man das da richtig einfädelt, wie man das richtig verbindet. Auf der Bühne, auf solchen großen Bühnen. Aber ich glaube, das macht total Spaß, einfach diese Facette zu zeigen. Zu singen, Klavier live zu spielen, trotzdem auf einer Mainstage. Macht das wahnsinnig viel Spaß.
2: Gilt und so erlebe ich euch auch von Anfang an als unglaublich unkompliziert. Wieso seid ihr so unkompliziert geblieben?
4: Ich glaube, es ist einfach eine Frage der Energie und eine Frage der Einstellung zum Leben. Und wir haben, glaube ich, einfach das verstanden, dass wir das große Glück haben. Im Endeffekt, ich mache mit meinem Bruder zusammen Musik at the end of the day.
3: Ja, und als einzigen Job. Ne? Also das ist das, was wir halt jeden Tag machen. So. Und wir traveln irgendwie rum und können
4: da
3: davon reden.
4: Da gibt's ganz, ganz viele, und da gab es vor allem, bevor es irgendwie mal geil lief oder so, gab es ganz, ganz viele Scheißtage und ganz tausende von Tagen, wo man denkt, wo führt das alles hin und geht das überhaupt irgendwo hin? Aber ja.
1: Und hier sind die zwei. Fastboy mit Music Sounds bei Music Made in Germany.

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2: Ich bin Tine Klimach. Russland und die Ukraine wollen offenbar gegenseitige Angriffe auf Energieanlagen stoppen. Das schreibt US-Präsident Donald Trump auf seiner Plattform Truth Social. Aus Moskau und aus Kiew gibt es dafür bislang allerdings keine Bestätigung.
3: Trump steht hier zu Hause wegen astronomischer Benzin- und Dieselpreise schwer unter Druck. Dass in erster Linie sein Iran-Krieg und die beeinträchtigte Schifffahrt durch die Straße von Hormuz daran schuld sind, versucht Trump außen vor zu lassen. Er schießt sich auf Kiew und Moskau ein. Der Beschuss der dortigen Energieanlagen sei für die Ölknappheit verantwortlich. Am Wochenende hatte Trump den ukrainischen Präsidenten Zelensky gedrängt, die Angriffe auf russische Energieanlagen zu stoppen. Aus den USA, Tina Eck.
2: Tanken wird immer teurer. Der Preis für Super E10 ist übers Wochenende auf ein neues Rekordhoch gestiegen. Im bundesweiten Tagesdurchschnitt kostete ein Liter am Sonntag 2,27 Euro, teilte der ADAC mit. Diesel verteuerte sich demnach sogar auf 2,40 Euro pro Liter.
4: Diesel ist auch nicht mehr weit von seinem Rekordhoch aus April entfernt. In den vergangenen 2 Wochen sind die Spritpreise kräftig gestiegen. E10 war Ende August noch gut 12 Cent billiger, Diesel etwa 20 Cent. Und die Aussichten sind nicht gut, denn die Ölpreise haben zum Wochenstart nach den Entwicklungen im Nahen Osten weiter zugelegt. Grund dafür sind unter anderem abgesagte Gespräche über die Straße von Hormuz und die Abschaltung einer wichtigen Ölpipeline in Saudi-Arabien nach Drohnenangriffen. David Riemer, Nachrichtenredaktion.
2: Mit einer riesigen Aschewolke sorgt der Vulkan Ätna wieder für erhebliche Behinderungen im Flugverkehr von und nach Sizilien. Der Flughafen der 300.000 Einwohnerstadt Catania wurde für Starts und Landungen vorübergehend gesperrt, zunächst bis zum Abend. Mehr als 50 Flüge fielen aus oder mussten auf andere Flughäfen umgeleitet werden. Die Aschewolke reicht etwa 4 Kilometer hoch in den Himmel. Die Britpop-Band Oasis tritt erstmals wieder in Deutschland auf. Die Gruppe um die Brüder Liam und Noel Gallagher kündigte in sozialen Medien für den nächsten Juli 2 Konzerte in der Münchner Allianz Arena an. Bis zum 17. September um 17 Uhr können sich Oasis-Fans online für den Ticketverkauf registrieren.
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5: Hey Lieben, wunderschön, dass ihr hier mit dabei seid. Hier ist die Music Made in Germany Zeit. Ich bin Miriam Audrey Henner und unser Spezial zum Glücksgefühle Festival. Wir haben noch Begegnungen vom Hockenheimring für euch mit Kalcha Candela, die wilden Jungs, und Mark Medlock. Das war krass, Mark Medlock wiederzusehen. Das ist wie früher noch, ich konnte es nicht fassen. Außerdem sprechen wir natürlich über Alpha Will. Die Band war am Ende nicht dabei, nach langem Hin und Her. Ihr Song Forever Young, aber schon. Was hinter der Diskussion steckt, hört ihr gleich, auch mit Stimmen der Festivalmacher. Und natürlich gibt's neue Musik von Michael Patrick Kelly zusammen mit Take That. Oh mein Gott, ist das schön. Musik an, Welt aus. Hier ist die Music Made in Germany Zeit.
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1: Meine Lieben, wir sind mittendrin in der Music Made in Germany Zeit. Unser nächster Song heißt New York. Dafür bleiben wir mit unserem Gespräch allerdings erstmal am Hockenheimring. Dort haben wir Culture Candela getroffen, eine Band, die auch schon fast 25 Jahre mit dabei war, also auch für uns alle eine ziemlich lange Wegstrecke mitgelaufen ist. Ich habe Culture Candela zum Gespräch gebeten.
2: Zusammenzuhalten ist die größte Herausforderung. Und das ist auch, was für uns das Wichtigste als Message ist. Wir sind sehr verschieden, wir haben sehr verschiedene Vorstellungen. Wenn wir es nicht in klein schaffen, schaffen wir es auch nicht im Großen.
3: Es ist schön, dass du es aufgegriffen hast auf jeden Fall, weil wir sind ja sehr unterschiedlich und ja, es ist auch die Gesellschaft in klein, denke ich mal.
4: Ihr seid oft auf riesengroßen Bühnen. Ist es doch, wird man da so ein bisschen melancholisch irgendwie, auch nach der ganzen Zeit so da zu stehen? Wird einem jetzt im Ältersein bewusst so, was man überhaupt erreicht hat?
3: Nee, ich werde nur in Anführungszeichen melancholisch, wenn ich merke, dass die Bewegungen nicht mehr so flüssig sind.
1: Culture Candela bei Music

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1: Hier ist Music Made in Germany. Schön, dass ihr mit dabei seid. Wir holen uns noch mal ein bisschen Sommer an diesem Nachmittag mit Mamacita von Mark Medlock. Ja, ihr habt es richtig gehört, meine Lieben. Ein Song für alle, die beim Gedanken an Herbst am liebsten noch mal die Sonnenbrille aufsetzen würden. Mark Medlock haben wir beim Glücksgefühle Festival getroffen. Er feiert gerade sein, ich sag mal, öffentliches Comeback. Und da haben wir uns ihn geschnappt. Er ist wie früher, meine Güte.
2: Hallo, meine Hübsche. Siehst aus wie eine Meerjungfrau.
1: Mark Medlock ist zu Gast bei Music Made in Germany. Und
2: du kommst bei den Glücksgefühlen.
1: Bei den Glücksgefühlen. Und wenn man dich sieht, bekommt man Glücksgefühle. Du kommst frisch von der Bühne. Das heißt, die Flügel sind noch da, oder? Du schwebst noch.
2: Genau, ich schwebe noch ein bisschen, ja.
1: Wie ist es für dich? Ich meine, wie viele Jahre ist es her?
2: Seit 16.
1: 16 Jahre. ist eine Zeit. Was für ein schönes Gefühl ist das, immer noch so gefeiert zu werden und so diese starke Verbindung zu den Fans zu haben, so gewollt zu sein, das muss doch super schön sein.
2: Ja, aber das war auch nie weg. Die lieben mich.
1: Ja, eben.
2: Manche viele Leute und Fans, wahre Fans, die mich jetzt seit Jahren begleiten, die wissen vielleicht oder die haben es gelernt, dass es auch Künstler gibt, die wirklich eine Auszeit brauchen, mal wirklich sagen, ich habe keinen Bock auf den Scheiß, ich will jetzt meine Ruhe haben, wie der Mensch sein. Die Wahren sind geblieben. Ich freue mich. Wirklich.
1: Weißt du, was ich toll finde? Manche Künstler haben ja auch, das heißt Angst, ne? Manche Künstler, wenn die eine Auszeit brauchen, oder bist du ja nicht der Einzige, ja, das braucht man ja.
2: Und die dem Erfolg, den ich gehabt habe.
1: Ja, aber es ist so. Und dann manche haben dann Angst, wie ist das, werde ich vergessen? Und dann kommt man zurück und dann ist es, als wäre gar keine Zeit vergangen.
2: Nee, das Problem habe ich nicht, dass mich niemand vergisst oder je vergessen hat. Im Gegenteil, da müsste ich die Conny holen, meine Managerin, die kann das besser bestätigen. Auch wenn ich eine lange Pause gehabt habe, ich bin ja auch privat auf Sylt mit Conny, wir gehen hier essen, posten das auch und alles. Also ich bin schon Künstler durch und durch, aber auch Mensch. Die flippen immer aus. Ihr seid immer am Ausflippen, egal wo ich bin, 20 Jahre weg. Dann bin ich mal beim Aldi, flippen alle aus.
1: Hier kommt Mamacita.

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1: Ihr hört unser Glücksgefühle-Spezial bei Music Made in Germany. Zu diesem Festival gehört auch eine Geschichte, über die sehr viel diskutiert wurde. Ihr habt es wahrscheinlich alle mehrfach mitbekommen. Alphaville wurde erst ausgeladen, dann wieder eingeladen und kam schließlich dann doch nicht. Gleich ordnen wir das ein und hören die Festivalmacher Markus Krampe und Lukas Podolski im Gespräch. Danach haben wir noch eine neue gemeinsame Single für euch von Take That und Michael Patrick Kelly. Das ist so schön. Ihr glaubt's gar nicht. Bis gleich.
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2: Auf der A1 in Richtung Köln-Koblenz gibt es zwischen Wittlich-Mitte und Hasborn eine Gefahrenstelle wegen eines defekten Fahrzeugs. Auf der A3 von Frankfurt Richtung Köln müsst ihr zwischen dem Wiesbadener Kreuz und Niedernhausen ebenfalls mit einem defekten Fahrzeug rechnen. Auch auf der 61 in Richtung Koblenz gibt es im Bereich Pleit ein defektes Fahrzeug. Auf der B8 von Altenkirchen Richtung Limburg staut es sich zwischen der Altenkirchen-Koblenzer Straße und am Terrot. Hier solltet ihr mit mindestens 10 Minuten Verzögerung rechnen. Gute Fahrt!
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1: Meine Lieben, wir sind im Festival-Wochenende und ein Song war am Hockenheimring zu hören, obwohl die Band gar nicht auftrat. Forever Young von Alphaville. Andere Acts spielten ihn aus Solidarität. Was war passiert? Marianne Gold hatte sich mehrfach in den Monaten zuvor sehr politisch auf Bühnen ausgesprochen, sehr stark gegen rechts, sehr stark für die Demokratie. Die Festivalmacher wollten aber generell politische Aussagen bei ihrer Veranstaltung gerne ausschließen. Alphaville wollte das nicht zusichern und wurde daraufhin ausgeladen. So, und nach unfassbarer öffentlicher Kritik und auch sehr viel Druck entschuldigte sich Markus Krampe und lud die Band wieder ein. Alphaville nahm die Entschuldigung zur Kenntnis, verzichtete aber auf den Auftritt. Hier ist Festivalchef Markus Krampe zu genau dieser Diskussion.
2: Ja, die Kommunikation war natürlich sehr verbesserungswürdig, will ich mal sagen. Das ist ja eigentlich mein Hauptjob.
3: Ja.
2: Und das ist so, als wenn du, weiß ich nicht, im Endspiel vergleichbar 2 Elfmeter verschießt, keine Ahnung, oder du schlechtest oder in der rote Karte holst, nach 5 Minuten der ganzen Mannschaft schadest dadurch. Aber ich kann das nicht rückgängig machen und kann nur den Leuten sagen, dass ich natürlich jetzt, glaube ich, dran arbeite und gucke, dass die Leute auch verstehen, was ich meinte. Ja. Und das ist keine böse Absicht gewesen und das recht nicht so, wie es dargestellt wird.
1: Auch Mitveranstalter Lukas Podolski, unser Poldi, hat sich dazu geäußert. Die haben natürlich Tag und Nacht darüber gesprochen.
4: Ich denke, jeder hat ein paar Leichen im Keller und macht mal Fehler. Natürlich, wenn man in der Öffentlichkeit steht, wie Markus oder ich. Jeder macht mal Fehler und dass der Markus, der dann in der Öffentlichkeit steht, auf die Fresse bekommt, ist einerseits, muss man dann damit auch umgehen können,
3: das
4: ist vielleicht dann auch richtig, aber wenn man sich dann entschuldigt, dann okay, dann geht das Leben weiter, dann muss man nach vorne schauen und weiter geht's. Dasselbe bei mir, habe ich ja auch gestern gesagt in meinem Statement. Also, wer mich jetzt versucht angreifbar zu machen mit meinem Namen Podolski, der sollte aufpassen.
1: Die Debatte ging damit weit über einen abgesagten Auftritt hinaus. Wie viel Raum haben Haltung und politische Aussagen auf einer Festivalbühne? Wir hören jetzt den Song, mit dem andere Künstler ihre Solidarität gezeigt haben. Hier sind Alphaville mit Forever Young.

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2: Ihr Lieben, an dieser Stelle geht's neu und frisch zur Sache. Wir feiern an dieser Stelle immer neue Musik. Und diesmal treffen Stimmen der Giganten aufeinander. Kann man das so sagen? Michael Patrick Kelly und Take That. Feel My Love heißt ihre gemeinsame Single. Ich bin ja sowas von begeistert. Paddy hat natürlich auch mitgeschrieben. Jetzt können wir hören, wie die Kombination zusammen klingt. Und ich bin so gespannt, was ihr sagt. Hier sind Take That und Michael Patrick Kelly mit Feel My Love bei Music Made in Germany. 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
1: Ich bin Diana Kramer. Autofahrer in Deutschland kämpfen mit erneut gestiegenen Spritpreisen. Erste Stimmen waren schon vor 3 Euro pro Liter. Das gibt Forderungen nach einem Spritpreisdeckel neue Nahrung.
2: Der Tankstelleninteressenverband warnt schon vor Spritpreisen um 3 Euro pro Liter, wie es sie an Autobahnen teilweise schon gäbe. Der ADAC und auch der Tankstellenverband weisen aber auch darauf hin, dass die Weltlage allein die Preissprünge an der Tankstelle im Moment nicht vollständig erkläre. Da werde auch abkassiert. In jedem Fall werden die Spritpreise gerade zum Politikum. Die wahlkämpfende Manuela Schwesig etwa, Mecklenburg-Vorpommerns Ministerpräsidentin, rät zu einem Spritpreisdeckel. Und auch Bayerns Ministerpräsident Söder fordert neue staatliche Entlastungsmaßnahmen. Ronny Tochau, Nachrichtenredaktion.
1: Europa will im Ringen um die Arktis stärker mitmischen. Bundeskanzler Friedrich Merz und Vertreter 11 weiterer Länder haben sich bei einem Gipfel in Finnland darauf verständigt, das Engagement der EU auszubauen. Merz sagt, der hohe Norden ist inzwischen der kritischste Bereich für Europas Sicherheit.
3: Die größte Bedrohung sehen die Gipfelteilnehmer in Russland. Deshalb wollen sie den Norden besser überwachen, mehr Informationen austauschen und wichtige Anlagen an Land und auf See schützen. Gleichzeitig geht's ums Geschäft. Durch das schmelzende Eis entstehen neue Schifffahrtsrouten. Außerdem lagern in der Region wichtige Rohstoffe. Und Europa will dort auch praktisch beweglicher werden. Finnland wirbt für mehr Eisbrecher. Kanzler Merz unterstützt das und sagt, die braucht nicht nur der Norden, sondern ganz Europa. Zoe Tassovali, Nachrichtenredaktion.
1: Russland und die Ukraine wollen laut US-Präsident Donald Trump auf Angriffe auf gegnerische Energieanlagen verzichten. Das teilte er auf seiner Plattform Truth Social mit. Aus Moskau und Kiew lag keine Bestätigung dafür vor. Der ukrainische Präsident Zelensky hatte zuvor aber erklärt, er wolle sich Ende dieser Woche mit Trump in New York zu dem Thema treffen. Die Abstimmung über das neue Design der neuen Euro-Banknoten geht auf die Zielgerade. Noch bis einschließlich kommenden Montag können sich Europäer an einer Online-Umfrage der Europäischen Zentralbank dazu beteiligen. Die neuen Euroscheine sollen neben einem neuen Design auch zusätzliche Sicherheitsmerkmale erhalten, um Kriminellen das Herstellen von Falschgeld weiter zu erschweren.
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1: Auf der A1 von Trier Richtung Köln-Koblenz gibt es zwischen Wittlich-Mitte und Hasborn eine Gefahr durch ein defektes Fahrzeug. Auf der A3 in Richtung Frankfurt am Frankfurter Kreuz in der Überleitung zur A3 ist Vorsicht geboten wegen einer ungesicherten Unfallstelle. Und auf der B8, dem Klevischen Ring von der Friedrich-Ebert-Straße in Köln Richtung Düsseldorf, staut sich der Verkehr zwischen dem Mülheimer Zubringer und dem Willy-Brandt-Ring. Hier müsst ihr mit mindestens 8 Minuten Verzögerung rechnen. Kommt gut durch. Gute Fahrt.
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1: Ich bin Diana Kramer. Russland und die Ukraine wollen offenbar gegenseitige Angriffe auf Energieanlagen stoppen. Das schreibt US-Präsident Donald Trump auf seiner Plattform Truth Social. Aus Moskau und Kiew gibt es dafür bislang allerdings keine Bestätigung.
2: Trump steht hier zu Hause wegen astronomischer Benzin- und Dieselpreise schwer unter Druck. Dass in erster Linie sein Iran-Krieg und die beeinträchtigte Schifffahrt durch die Straße von Hormuz daran schuld sind, versucht Trump außen vor zu lassen. Er schießt sich auf Kiew und Moskau ein. Der Beschuss der dortigen Energieanlagen sei für die Ölknappheit verantwortlich. Am Wochenende hatte Trump den ukrainischen Präsidenten Zelensky gedrängt, die Angriffe auf russische Energieanlagen zu stoppen. Tina Eck, USA.
1: Die hohen Spritpreise sorgen auch hierzulande weiter für Debatten. Auch CSU-Chef Markus Söder fordert nun neue Entlastungsmaßnahmen. Die Bundesregierung müsse sich dringend zusammensetzen und darüber reden, wie man die extrem hohen Benzin- und Dieselpreise senken und erträglich machen könne, sagte Söder nach einer Klausurtagung des CSU-Vorstands in München. Auf welchem Weg und wie stark die Preise gesenkt werden sollten, sagte Söder aber nicht. Mecklenburg-Vorpommerns Ministerpräsidentin Manuela Schwesig forderte die Einführung eines Spritpreisdeckels. Bundesinnenminister Alexander Dobrindt will den Schutz der Bevölkerung im Ernstfall neu organisieren. Statt neuer Bunker sollen vor allem Tiefgaragen und Tunnel als Schutzräume dienen.
3: Egal, wo man gerade unterwegs ist, braucht man bei Katastrophenalarm vielleicht einen Schutzraum. Innenminister Dobrindt plädiert dafür eine digitale Info, die jedem zum Beispiel in der Nina-Warn-App anzeigt, welche Tunnel, welche Tiefgarage, welche Bahnstation oder ähnliches in der Nähe sind. Nicht sinnvoll findet der Innenminister den Bau neuer Bunker. Das sei ein veraltetes Konzept aus dem Kalten Krieg, das viel Geld koste, aber wenig Schutz bringe. Die Kommunen kritisieren, dass noch viele Fragen ungeklärt seien, etwa wer koordiniert bei Naturkatastrophen oder hybriden Angriffen die Evakuierungen. Onni Thorau, Berlin.
1: Die Britpop-Band Oasis tritt erstmals wieder in Deutschland auf. Die Band um die Brüder Liam und Noel Gallagher kündigte in sozialen Medien für Juli 2027 zwei Konzerte in der Münchner Allianz Arena an. Bis diesen Donnerstag um 17 Uhr können sich Oasis-Fans online für den Ticketverkauf registrieren.
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2: Auf der A3 von Köln Richtung Oberhausen gibt es eine ungesicherte Unfallstelle zwischen Leverkusen-Opladen und dem Dreieck Langenfeld. Bitte vorsichtig fahren. Auf der A3 Richtung Frankfurt steht ein defektes Fahrzeug zwischen dem Wiesbadener Kreuz und Raunheim. Auf der B49 zwischen Gießen und Limburg ist die Strecke zwischen dem Abzweig nach Tiefenbach und bis Kirchen wegen eines Unfalls gesperrt. Passt auf euch auf und kommt gut durch. Gute Fahrt.
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1: Guten Abend Deutschland, mein Name ist Daniel Kaiser. Willkommen zur Night Lounge. Das Datum dieser Folge, Dienstag, der 15. September 2026. Die Mitte des Monats ist bereits erreicht und ich freue mich heute Abend auf das Thema, das sich aus einer Folge aus der letzten Woche ergeben hat. Wir sprechen heute nämlich über das Glück im Unglück. Das ist unser Thema heute Abend und ja, manchmal läuft erstmal alles schief, ne? Man

0: verpasst was und man hat vielleicht eine Panne oder trifft vielleicht eine falsche Entscheidung und denkt sich, das kann doch jetzt nicht wahr sein. Wie kann man nur so viel Unglück haben? Aber, jetzt kommt das große Aber, später stellt sich heraus, dass dieser unglückliche Moment, dieses Unglück doch für etwas gut war. Und zwar ist daraus erst dann das eigentliche Glück entstanden. Und genau über solche Momente möchte ich ganz gerne heute Abend mit euch sprechen. Also ruft mich an, kostenlos vom Handy und vom Festnetz und verratet mir, wann hattet ihr zuletzt Glück im Unglück? Das ist das Thema heute Abend. Die Geschichten möchte ich hören und ihr könnt anrufen vom Handy, vom Festnetz, die Nummer zu mir.
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0: So, gerne auch reinklicken auf Facebook und auf Instagram unter Night Lounge. Da haben wir das Thema für euch gepostet und auch gerne in unserem WhatsApp-Kanal vorbeischauen. Den findet ihr ebenso über die Instagram-Seite. Einfach unter Night Lounge da mal reinklicken. So, gehen wir in die erste Leitung für den heutigen Abend. Und da haben wir wen mit? Der Endziffer muss man gerade gucken. 47. Hallo, guten Abend. Wer da, woher?
2: Hi, hier ist der Franz aus Heidenheim.
0: Franz, grüße dich. Haben wir das erste Mal die Ehre?
2: Nee, wir haben uns schon mal gesprochen bei Was triggert dich?
0: Oh, auch gutes Thema. Wann war das?
2: Vor roundabout 3 Monaten.
0: Ah, okay, schade. Sonst hätte ich es mal wieder gemacht. Okay, freue mich, dass du da bist. Franz, was bringst du mit? Welche Glück im Unglück-Geschichte?
2: Naja, ich bringe mit eine Geschichte, die mir privat passiert ist in einer Beziehung. Und zwar Glück um Unglück. Ich hatte eine Freundin, wir haben Spaß gehabt. Sie war schwanger, aber hat das Kind Gott sei Dank verloren. Sonst wäre ich jetzt ziemlich am Arsch gewesen und hätte meine Ausbildung abbrechen müssen.
0: Hm. Klingt aber trotzdem nicht so nett, wenn du sagst, Gott sei Dank.
2: Naja, also man plant das ja nicht. Ich meine, Unfälle passieren. Also.
0: Oh, du bezeichnest es als Unfall?
2: Naja, sagen wir mal so, Erwachsene machen genauso Unfälle.
0: Oh, okay. Also, weiß nicht.
2: Also, ich kenne da genügend Geschichten, wo...
0: Aber das mit den Blümchen und Bienchen brauche ich nicht zu erklären, das weißt du.
2: Ja, das weiß ich schon. Also. Okay.
0: Ja, da entstehen in der Regel keine Unfälle, da entstehen in der Regel kleine Bienchen.
2: Ja,
0: das ist,
2: passt nicht auf.
0: Das ist Mutter Natur. Okay, gut, also wie auch immer. Also auf jeden Fall, du hattest da eine Partnerin, mit der, die ist auch schwanger geworden und dann,
2: ja.
0: Aber dann hat sie sich gegen das Kind entschieden oder was ist dann passiert?
2: Nee, sie hat gesucht und Alkohol genommen und hat es verloren eben halt, weil sie es nicht gewusst hat und erst im 2. Monat es erfahren hat, dass sie schwanger ist und ich dachte mir nur so.
0: Oh. Und durch ihr Verhalten hat sie es verloren? Durch Trinken und Rauchen?
2: Ja, durch ihr Verhalten. Oh. Ja.
0: Alles andere als schön, trotzdem nicht leicht. So, und dann, was ist dann passiert?
2: Naja, dann habe ich mir schon so gedacht, ich habe mir schon so einen Namen ausgedacht, okay, scheiße, was mache ich jetzt? Ich muss ja Geld verdienen und so weiter und ja, ich habe sie dann noch ein zweites Mal aus Versehen schwanger gemacht und so, also...
0: Auch aus Versehen? Wie machst du das denn immer aus Versehen? Das gibt's doch gar nicht.
2: Naja, manchmal vergisst sie, wann sie ihre Periode hat und so weiter und wann nicht und...
0: Und du vergisst auch immer wieder, da was drüber zu ziehen?
2: Naja, sagen wir es mal so, ohne fühlt man es besser wie mit, aber...
0: Ja.
2: Schützt sich jemand vor Kindern.
0: Hm, naja...
2: Ich sag so schön, viele machen Fehler im Dunkeln, aber Fehler im Dunkeln machen Kinder.
0: Mhm. Ganz schön negativ. Fehler, Unfall, aber das Ganze ist ja am Ende einfach nur deine pure Lust gewesen und ja, Unachtsamkeit da. Sonst wäre das ja gar nicht passiert, oder?
2: Jo, kann man so sagen, wir waren beide ziemlich betrunken.
0: Ach, auch noch?
2: Das war im Club, wir waren im Club davor, wir waren dicht, wir Jugendliche eben halt.
0: So, und beim zweiten Mal?
2: Zweites Mal? Oh Gott, kann ich mich noch dran erinnern, da haben wir ein bisschen zu arg Spaß gehabt und am Ende, ja, habe ich es der Mutter gesagt und ja, die war gerade nicht so begeistert davon, aber thank Gott, sie hat sie es verloren wieder und seitdem habe ich mir gesagt, nie wieder machen.
0: Nie wieder was machen.
2: Bevor nicht gehen. nicht wieder machen, wenn du nicht Geld verdienst und nicht ab 3 und spätestens ab 30, wenn du eine Wohnung hast und so weiter und ein sicheres Einkommen hast.
0: Kein Sex bis dahin.
2: Also doch schon, aber rausziehen oder schützen.
0: Klingt nach einem sehr fragwürdigen Plan.
2: Naja, also wenn man in dieser Situation, wenn man in dieser Situation schon war, dann, mein Gott, ich will mich da nicht rausreden. Ich meine, aus meiner Familie ist es ja auch so gewesen, dass da meine zweite Schwester auch ungeplant war.
0: Ah. Und wie war es bei dir? Bist du auch ein Clubbaby oder nachts? Oder wie war das bei dir?
2: Nein, Vater war betrunken, hat mit meiner Mutter rumgemacht und dann bin ich rausgekommen. Ah. Haben sich aber getrennt, als ich 2 Jahre alt war.
0: Klingt aber auch nicht besonders erfreulich.
2: Naja, er war nicht treu. Er hat auch mit was, so höre ich es von meiner Mutter zumindest, auch was mit anderen Mädchen, also Frauen gehabt und hat auch viel gefeiert.
0: Franz, du hast gerade deine Sicht dieses zweiten Males schwanger gerade berichtet. Was hat das mit ihr gemacht? Ich meine, von deiner Seite aus, durchatmen, wieder kein Vater geworden, du sagst zum Glück, aber für sie muss das doch ganz furchtbar gewesen sein. Was hat das mit ihr gemacht?
2: Naja, sie war auch schockiert erstmal, aber sie hat gesagt, sie könnte sich schon so irgendwie vorstellen, Mutter zu werden und so weiter. Und sie hat mir auch im Nachhinein gesagt, sie will ja schwanger werden sogar.
0: Okay.
2: Das habe ich erst alles im Nachhinein erfahren, nachdem wir uns getrennt haben.
0: Ah. Oh. Aber nicht mit dir?
2: Ja. Nein, nicht mit mir, thank Gott nicht. Hm. Ich wäre noch nicht bereit gewesen, aber ja. Wenn man jung ist, macht man eben halt sowas. Man denkt nicht nach.
0: Wie alt warst du denn beim ersten und beim zweiten Mal?
2: Beim ersten Mal war ich 17, beim zweiten Mal war ich 18.
0: Ah, okay. Und wie alt bist du
2: heute? Ja, wie gesagt, 18 immer noch. Ich werde jetzt 19 in 6 Tagen.
0: Ach so, okay, ist noch gar nicht so lange her.
2: 6 Monate.
0: Okay. So, und das Glück im Unglück ist, dass du kein Vater geworden bist, oder was, für dich?
2: Ja, sonst hätte mich meine Familie getötet und keine Ahnung, was noch passiert wäre, wenn das rausgekommen wäre.
0: Ja, man hätte ja auch so seinen Spaß haben können, ohne dass dabei ein Kind entstehen muss, ne?
2: Aber das, ja, sie hat eben halt vergessen, wann ihre Periode war und wann nicht. Und die ist da vollkommen durch den Wind.
0: Siehst du die Verantwortung für das Thema nur bei der Frau?
2: Nein, auch bei mir. Ich meine, ich selbst sage es ja auch selbst, dass ich daran schuld bin mit. Und ich nehme mich da auch gar nicht raus. Mhm. Also wirklich nicht.
0: Ist denn für dich ein Kind? Also, ich meine, klar, ich verstehe, dass du alterstechnisch da sagst, das ist noch zu früh für mich. Aber ist das nicht eigentlich irgendwo die Definition von Glück? Von Wunder? Von was Schönem?
2: Ja, aber der Zeitpunkt ist unpassend. Wenn man gerade so wie ich eine Ausbildung anfängt und so weiter und sie mitten auch in der Ausbildung ist noch und dann sie abbrechen muss und ich noch kein Geld verdiene. Ich meine, wie will man das Kind dann großziehen?
0: Also ich finde es nur gerade so crazy, so verrückt, wie manchmal allein eine Perspektive, eine Situation oder eine Geschichte verändern kann. Ich rede so oft mit Leuten, die mir erzählen, dass sie unbedingt schwanger werden wollen, weißt du? Und da klappt es einfach nicht. Und für die ist das eigentlich das große Unglück. Und schwanger zu werden wäre das große Glück. In deiner Geschichte ist es genau andersrum. Und das finde ich einfach irgendwie so absurd, wie krass das eigentlich ist.
2: Naja, man kann ja nichts dran ändern. Wenn man Spaß hat, hat man Spaß. Und wenn man betrunken ist, hat man auch Spaß. Und dann,
0: kommt es für dich eigentlich nochmal in Frage, betrunken Spaß zu haben? Oder sagst du, nee, das ist mir jetzt wirklich zu riskant?
2: Nee, das ist mir zu riskant. Ich bin 2-mal haarscharf entkommen. Ich hatte 2-mal Glück im Unglück. Da will ich nicht mein Glück ein 3. Mal herausfordern.
0: Okay. Ja, okay, das ist das, was du zum Thema sagen wolltest, ne?
2: Ja, ich will auch nicht den anderen zu viel Zeit stehen, Daniel.
0: Machst du nicht, um Gottes Willen. Ich bin so gespannt, was die anderen dazu sagen werden. Aber dir erstmal einen schönen Abend, alles Gute. Und
2: danke.
0: Ja, bis zum nächsten Mal, Franz.
2: Wünsche ich dir auch und noch eine schöne Sendung.
0: Danke dir auch, mach's gut. So, anrufen dürft ihr auch zum Thema heute, Glück im Unglück. Ich bin gespannt, eure Geschichten zu hören. Wann hattet ihr zuletzt Glück im Unglück? Meistens stellt sich das ja wirklich erst im Nachhinein heraus. Die Nummer zu mir ins Studio.
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0: So, eine Nachricht möchte ich euch vorab schon mal vorlesen. Die kommt von David. Der hat uns geschrieben, hey, mein Unglück war ein falscher Termin. Ich war überzeugt, dass ich an einem Donnerstag einen Zahnarzttermin hätte und stand pünktlich in der Praxis. Die Dame im Empfang sagte mir dann, mein Termin sei erst eine Woche später. Ich wollte schon wieder gehen, als gerade jemand abgesagt hatte. Sie fragte, ob ich spontan drankommen möchte. Natürlich sagte ich sofort ja. Bei der Untersuchung entdeckte der Zahnarzt eine Entzündung, die wohl gerade erst angefangen hatte und noch relativ einfach behandelt werden konnte. Eine Woche später wäre es wahrscheinlich deutlich unangenehmer geworden. Und seitdem kontrolliere ich Termine, was? Zwar trotzdem doppelt, aber dieser Irrtum war ausnahmsweise wirklich ziemlich praktisch gewesen. Viele Grüße, David, tolles Thema heute. Ja, finde ich auch ein tolles Thema. Und da ist auch wieder interessant zu merken, ne? Wofür ist es gut? Manchmal denkt man sich so, ach nee, jetzt habe ich den Zug verpasst. Ja, aber dafür seid ihr vielleicht in dem Café, während ihr auf den nächsten gewartet habt, eurer großen Liebe begegnet. Ja, aus Unglück wurde Glück. Und es gibt noch so viele andere Beispiele, aber ich werde mir jetzt keiner aus den Fingern zaubern. Ich möchte nämlich eure echten hören. Wen haben wir in der nächsten Leitung mit der Endziffer 2-0? Guten Abend, hallo. Hallo, hallo, wer dran? Ui, hat aufgelegt. Wen haben wir dran mit der 3-5? Hallo. Hallo?
3: Hallo?
0: Ja, wer ist denn dran?
3: Hallo?
0: Sorry, du hast irgendwie noch Radio an und Probleme, dein Telefon zu bedienen. Ich höre dich leider nicht.
3: Hörst du mich jetzt?
0: Jetzt ist es ein bisschen besser.
3: Moment.
0: Ja. Kriegen wir hin.
3: Jetzt besser.
0: Hoffe ich doch. Wer bist du denn?
3: Der Paolo.
0: Paolo, woher bist du? Aus Heidelberg. Aus Heidelberg.
3: Ich habe gerade eben das Gespräch mitbekommen, ich schwanger und nicht schwanger.
0: Das ist gut, Paolo. Aber ich habe das Gefühl, dass du weit weg bist und mich nicht hörst.
3: Also ich höre dich, gut.
0: Ja, aber mit einer großen Zeitverzögerung. Paolo, guck mal, ob du das technisch hinbekommst und dann können wir gleich schön miteinander reden. Wir gehen mal zum Peter nach Düsseldorf. Peter, grüße dich.
4: Tag, lieber Daniel.
0: Hallo.
4: Also pass auf, Daniel. Mein Stiefsohn Micky im Sommer am Strand am Rhein in Meerbusch gegenüber von Düsseldorf-Kaiserswerth. Beste, schönste Gegend Meerbusch, kennt ja jeder, Kraftwerk und so weiter. Und wir sind da am Sand und liegen auf der Decke, ich und meine Frau und die Kinder. Und der kleine Bub, der Micky, hat eine Luftmatratze und schwappt so direkt, wo der Sand ist, schwappt er so ein bisschen hin und her von den kleinen Wellen, die der Rhein so macht. Und wir haben uns nichts dabei gedacht. Wir haben uns unterhalten und der schwappte immer noch, Auf einmal sehe ich ein Schiff gegen die Strömung, riesengroß mit den großen Kästen drauf, diese, wie heißen die nochmal? Daniel.
0: Diese Frachter oder was meinst du jetzt?
4: Wie heißen diese riesigen Kisten, die man drauf stapelt auf Schiffe? Container.
0: Ja.
4: So, das Schiff war also voller Container bis oben zum Himmel und ich habe immer noch nichts dabei gedacht. Da denkt man sich nichts bei. Der Micky schwappte auf der Luftmatratze vor unseren Füßen und hinher. Und als das Schiff bei uns vorübergefahren ist, Richtung Duisburg, entstand eine Welle, die auf uns zukam. Und zwar hat die den Micky mit der Luftmatratze fast bis zu unseren Füßen hingepumpt, die Welle. Und dann hat die Welle sich zurückgezogen mit dem Micky. Micky war weg.
0: Aber das habt ihr noch mitbekommen, oder nicht? Also,
4: ja klar, okay. Micky war schon in der Strömung reingeraten. Ich sag, Micky, halt dich an der Luftmatratze fest, ich rette dich. Und weil ich das gerufen habe, kommt aus einem Gebüsch ein Liebespärchen, der Mann, und springt rein. rein und rette den Micky. Ist das nicht toll?
0: Ja, das ist ja. Also, ihr habt es alle mitbekommen. Du hast es auch mitbekommen. Du hast die Welle gesehen, wie sie kam.
4: Ja.
0: Das muss ja innerhalb von Sekunden, wobei, ja klar, natürlich, so wenn so eine Welle kommt, die kommt 3 Sekunden in die eine Richtung und dann geht es wieder in die andere Richtung.
4: Genau so ist das, Daniel. Genau so ist das.
0: Und du selbst hast dich nicht du warst zu weit entfernt, um da zu reagieren?
4: Ich war vor der Buhne. Der Rhein hat so Buhnen, so Ladungen. Und der Micky war schon in der Strömung hinter der Ladung. Die Buhnen bestehen aus so Steine, die die Strömung aufhalten sollen, damit der Strand nicht ausgewaschen wird.
0: Und das muss ja auch für den Kleinen Schock gewesen sein. Wie alt war der nochmal zu dem Zeitpunkt?
4: Der war so 8, 9, 10 Jahre vielleicht.
0: Okay. Ja, man unterschätzt das, ne? Man denkt immer, ach, das ist doch nicht so wild.
4: Und dann kenne ich das Gegenbild. Pass auf. Mein Nachbar ist Alkoholiker, war Alkoholiker. Der hieß Gene, mit Jim Pitney, der Schlagersänger, Jim Pitney. So, mitten in der Nacht um 1:30 liege ich im Bett und höre dich irgendwie. Und auf einmal höre ich im Treppenhaus nachts um 1:30 einen unheimlichen Knall. Aber einen derart lauten Knall, dass ich gesagt habe, ich war fertig. Ich stehe auf, gehe sofort zur Wohnungstür, mach die auf. Licht war aus im Haus. Ich mach das Licht an, in der 5. Etage da unten oben. Da liegt auf der halben Treppe tiefer, so 3 Meter, mein Nachbar, der Gene, auf dem Rücken liegen Krabbelkäfer. Um ihn herum ganz viele kaputte Bierflaschen. Und ich überlege, Peter, was musst du jetzt machen? Was ist jetzt wichtig? Ruf sofort den Krankenwagen. Ich habe den Krankenwagen gerufen, habe mal schnell ein Foto gemacht, darf man eigentlich gar nicht. Dann kam der Krankenwagen und die Polizei kam auch.
0: Und die Geschichte hast du mir erzählt und ich weiß, wie tragisch sie endet, denn Gene hat gar nicht mehr gelebt.
4: Der ist nicht mehr zu sich gekommen, Daniel.
0: Der war schon... beim letzten Mal hast du mir gesagt, dass er tot war.
4: Ja, du hast recht, genau so war das, Daniel. Das war die Gegenstory.
0: Und das fand ich damals schon kritisch, weil ich gesagt habe, warum macht man Fotos? Warum sagt man nicht, hey, was ist los? Geht's dir gut?
4: Nein, die Schwester von ihm hat mich gefragt, ob ich ein Foto gemacht habe. Ich sage, ja, die Polizei hat mir eins gelöscht, weil die Polizei gesehen hat, dass ich gerade eins gemacht habe. Dann kam die Polizei zu mir hoch, die halbe Tage, Herr Georg, sofort löschen das Bild. Hat er mir das gelöscht, aber das, was ich gemacht habe, hat er nicht gelöscht. Und das habe ich der Schwester von Gene geschenkt. Und er hat sich so bedankt darüber, dass sie noch ein Andenken hatte von ihrem lieben Gene, den sie so verehrt und geliebt hat. Und sie konnte es nicht fassen, dass sie auf der Fahrt ins Krankenhaus gestorben ist. Ja, und ich hatte nochmal Pech gehabt vor 4 Jahren, bin erstickt. Schlafe in der Küche und krieg Erstickungszustände. Kann ich gar nicht. Habe ich nie gehabt im Leben. Und krieg keine Luft mehr. Ruf sofort den Krankenwagen an, der kommt mit der Tüte da. Ich sag, ich ersticke. Ja, sofort zum Krankenhaus. Ich komme in die Ambulanz rein. 6, 7 Ärzten um mich herum. Ja, sie atmen falsch. Ich sage, ich atme nicht falsch. Ich ersticke. Ja, Asthma, nee, ist es nicht. Dann haben sie was gespritzt gegen Asthma. Dieses Cortison hat nicht geholfen. Nach einer Stunde war ich beruhigt, konnte wieder nach Hause. 6 Tage später genau das Gleiche. 4 Tage später darauf das Gleiche. 8 Tage darauf wieder das Gleiche. Also ungefähr 6, 7, 8 Mal. Und die wussten nicht, was es war. Die haben gesagt, sie atmen falsch. Ich sage, nein, ich ersticke. Ja, wir können das nicht, wir wissen nicht, was es ist. Ich sage, wissen Sie was, lassen Sie mich bitte jetzt im Krankenwagen zur Uniklinik fahren, weil Ihr Krankenhaus schafft das nicht rauszufinden. Sofort machen wir das, Sie kommen sofort mit dem Krankenwagen jetzt in die Uni. Ich komme in die Uni, liegt eine Woche an Geräte, die das alles gemessen haben. Kam nichts bei raus. Habe auch keine Erstickungszustände mehr bekommen.
0: Wieso, wie es kam, ist es auch wieder verschwunden, oder wie?
4: Ja, dann kommt der Arzt zu mir am letzten Tag, wo ich nach Hause ging, und sagt, Sie nehmen doch Solian gegen Depressionen. Ich sage, ja, ich nehme Solian. Setzen Sie das mal ab. Ich habe gelesen in der Gegenindikation, dass das so und so wirken kann. So, 2 Wochen später gehe ich zu einem Spezialfacharzt in Düsseldorf. Keschk hieß der. Ganz netter. In der Altstadt. Habe ich ihm alles erzählt. Den ganzen Streifen. Der saß da ganz ruhig, hat sich alles angehört, hat sich auch gar nicht aufgeregt oder mir Angst gemacht und sagt, wissen Sie was, Sie haben DSY SS-Krankheit. Ich sag, was ist das? Das ist Stimmbandmuskulaturverengung. Ich sag, und was passiert da? Sagt er, ja, da drücken die Muskeln, die sie oben am Hals haben, wo man einen erwürgt, wenn man ihn umbringen will, die ziehen sich so stark zusammen, dass sie kurz vorm Ersticken sind. Aber die ist so neu, die Krankheit, die kennen noch keiner. Wir haben leider auch noch kein Medikament. Aber gut, dass sie da rausgekommen sind und dass das mit dem Medikament vielleicht auch zusammenhängen konnte. Wenn was ist, kommen sie zu mir, aber war nie mehr was. Hab Glück gehabt, Daniel.
0: Da hast du wirklich Glück gehabt. Gut, Peter, ich danke dir für deine kleine Geschichtencollage und wünsche dir einen schönen Abend. Alles Gute dir.
4: Ja, aber die Sache mit dem Rhein ist böse, ne?
0: Definitiv, muss man aufpassen. Ich habe das auch schon mal unterschätzt, das Meer. Und zwar war es bei mir einfach so, noch nicht mal so, es waren ein paar Jetskis, die vorbeigefahren sind, so ein normales Motorboot, so ein kleineres. Und trotzdem hat das Wellen geschlagen,
4: ja, dass
0: die ein oder andere Welle dann so wirklich über den Kopf drüber und du dann kurz mal ja, untergetaucht bist. Und dann wird einem klar, wie stark so das Meer sein kann. Ne? Das ist
4: so schon, ist es, Daniel.
0: Muss man aufpassen. Peter, schönen Abend dir, bis bald, mach's gut.
4: Aber der Rhein ist doch zahm.
0: Ja, das stimmt, aber bei mir war es das Meer. Da war es nicht der Rhein. Tschüss, mach's gut. Anrufen dürft ihr vom Handy vom Festnetz. Und das ist die Nummer zu mir ins Studio.
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0: So, wir reden heute über Glück im Unglück. Wenn ihr schon mal Glück im Unglück hattet, dann ruft an. Ich würde, glaube ich, begrüßen, wenn wir zuerst mit dem Unglück anfangen. Was ist Unglückliches passiert? Und dann, was hat sich daraus Glückliches ergeben? Vielleicht nicht sofort im ersten Moment, vielleicht erst im Nachhinein. Ich habe ja gerade gesagt, es gibt zufällige Begegnungen, die entstehen erst dadurch, dass der Zug zu spät kommt. Und die Wahrscheinlichkeit bei uns ist sehr groß. Gucken wir doch mal, wen wir in der nächsten Leitung haben. Da ist der Uli aus Dortmund. Uli, grüß dich.
5: Ja, hallo Daniel.
0: Hallo.
5: Ich wünsche dir einen schönen guten Abend und ich hoffe, es geht dir gut.
0: Ja, ich bin gut gelaufen. Also, ich wollte gerade sagen, ich habe gegessen und getrunken. Und ich meine aber mit getrunken einfach nur, dass ich heute gut gegessen habe. Also erzähl doch mal, was ist dein Thema heute?
5: Also, das ist immer so eigenartig, man macht sich immer Gedanken, was man sagen will, beziehungsweise man ruft ja an, um auf dieses Thema zu reagieren. Und du gibst dann so viele Aspekte weiter und deine Leute, die dich anrufen, auch noch weiter hin und her. Ja, und dann kommt man wieder raus aus seinem Thema. Aber
0: das ist aber gut, Uli, weil das heißt, wir beide sind seelenverwandt. Ich bin nämlich genau wie du. Sobald ich dann ein Stichwort höre, drifte ich gedanklich schon wieder in eine andere Richtung.
5: Ja. Wenn ich dann so Leute höre, wie jetzt am Rhein, ich habe früher in Duisburg gewohnt, am Rhein und hin und her, und ich weiß, welche Gefahren da sind. Ich hatte damals meine Stiefsöhne, hört sich blöd an, die habe ich angebunden, wenn die ins Wasser wollten. Ne, zum Beispiel, ja, schon aus Sicherheitsgründen und sonst irgendwas, aber ein sehr schöner Ort und man darf das alles nicht unterschätzen.
0: Ne? Absolut.
5: Aber jetzt drum um dein Thema, oder ja, das Thema, was du heute drauf hast. Auch,
0: Glück im Unglück.
5: Agenda, ja. So, also es gibt Folgendes, eigentlich geht es immer um Beziehungen. So, erste Beziehung zum Beispiel mit den Kindern. So, ich habe eine Frau kennengelernt auf so einem Oli-Festival in Oberhausen, Anfang der, Mitte der 80er, Ende der 80er Jahre. Ne, und die hat mich dann über Zeitungsannoncen aufgetrieben, irgendwie, und dann hin und her. Und dann, ich wollte nie Kinder haben, weil ich bin ja in den 80er Jahren, da war ich ja dann 20 Jahre und älter dann, und dann kam der Krieg und alles drum und dran, und ich habe gegen Pershing und Atomkraftwerke, bla bla bla, obwohl ich kein Grüner bin, sondern eigentlich immer SPD. Und habe dann da natürlich mein Empfinden auch gefunden, weil ich habe gesagt, in dieser Welt setzt du keine Kinder. Da kann natürlich jeder so sagen, was er will. Aber damals habe ich mir geschworen, das machst du nicht. Und dann lernte ich ja die Dame kennen, also meine erste Ehefrau. Und dann stand die eines Tages da an der Fähre in Orsoy. Ich habe in Budberg, linke Rheinseite gewohnt, sie in Walsum, rechte Rheinseite in Duisburg. Und dann Bums. Und dann standen da zwei Kinder. Ja. Und da habe ich Glück im Unglück, heißt für mich dann, ich habe Glück gehabt, dass ich durch zwei Kinder, die ich alle ja nie haben wollte, da waren dann meine Stiefsöhne, habe ich dann kennengelernt, wie wichtig es eigentlich ist, eine richtige Familie zu haben und sich für Kinder und sonst irgendwas verantwortlich zu fühlen. Und ich war immer arbeiten, klar, ich war bei Bergmann erst linksrheinisch, dann rechtsrheinisch in Walsum, Und das ist schön. Es ist einfach schön und wichtig, dass man eine ganz andere Perspektive hat, dass man für Kinder auch wieder sich sorgen muss, nicht nur um die Frau, oder auch die Kinder auch und alles drum und dran. Das war mein Glück in dem Unglück eigentlich, dass da Kinder waren. Ne? Das war der erste Aspekt.
0: Es waren nicht, wenn ich das jetzt nicht falsch verstanden habe, weil da war jetzt ziemlich viel an Details, es waren nicht deine eigenen. Sie brachte sie schon mit.
5: Nein, das waren also Stiefsöhne, sind auch später geblieben, weil der Vater wollte nicht, dass ich die adoptiere.
0: Das heißt, du lernst eine Frau kennen, die bereits Kinder hat, und obwohl du selbst keine eigenen wolltest, lerntest du durch sie und die Kinder, die sie mit in die Beziehung brachte, eigentlich die Vorteile und die schönen Seiten des Vaterseins kennen.
5: Ja, und die Liebe.
0: Und die Liebe.
5: Die Liebe wieder dazu, zu auch mehr. Die Liebe hat sich ja nicht nur auf die Kinder reflektiert, sondern die Liebe hat sich auch auf die Frau auch ausgewirkt, eine ganze Zeit lang, bis es dann eben nachher nicht mehr ging und jetzt war ich vorbei. Die Themen, die möchte ich nicht erwähnen, aber das war dann einfach schön. Dann hat man, ich bin sowieso Frauenliebhaber gewesen bis zu dem Zeitpunkt, wo wir uns kennengelernt hatten, hin und her, und dann zweite Ehe. Ich bin seit, ich sag mal so, 94, ich bin seit 30 Jahren monogam in beiden Ehen. Nie was anderes vorgefallen und sonst irgendwas. Aber diese Sache war für mich mitentscheidend, um die Wichtigkeit der Sache, um dass man anderen Menschen hilft oder kleinen Menschen auch und Kindern, ganz andere Perspektiven. Guck mal, ich musste mit dem Fahrrad fahren, linke Reihe, rechte Reihenseite, als ich im Weißenbaum Püt war, beziehungsweise gewohnt habe mit meiner damaligen Frau zusammen, ab nach Kamlinfort. Jeden Tag 42 Kilometer hin und zurück, entweder über die Fähre oder über die Rheinbrücke. Das hat mir die Faust gemacht. Ich war sowieso Sportler und da bist du gefahren bei Wind und Wetter. Und dann habe ich natürlich nicht in den Augenblicken an die Kinder gedacht, unbedingt und hin und her, sondern auch an einen Job ja auch und sonst. Aber ich hatte nie Probleme, ich war nie belastet. Ich hatte nie irgendwelche Zwänge gespürt. Und das, glaube ich, das ist durch diese Kinder gekommen. Die beiden kleinen Fürze da.
0: Und das hat das, also ich weiß nicht, ob das jetzt gleich noch kommt, aber hat das dann später nicht den Wunsch in dir gelöst, vielleicht doch irgendwie noch ein eigenes Kind zu bekommen?
5: Ja, als wir uns getrennt haben, das war 2002 hin und her, da war ich ja schon 42 Jahre alt und den Drang hatte ich eigentlich nie, weil, sagen wir mal so, ich weiß nicht, ob ich überhaupt zeugungsfähig bin. Weil die ganzen Geschichten, die davor waren, naja, ich möchte jetzt nicht strunzen, ich sage auch keine Zahl jetzt, aber da ist nie was passiert und immer eigentlich schlimm, aber ich habe auch 3 oder 4 Aids-Tests gemacht und immer ohne Gummi zum Beispiel. Verhütung, die Frauen, die haben verhütet, nehme ich mal an, die meisten zumindest, oder ist es gut gegangen, oder ich bin einfach nicht zeugungsfähig, aber ich habe nie mit Kondom zum Beispiel Sex gehabt.
0: Und trotzdem bist du nie Vater geworden? Also trotzdem nie?
5: Nein, aber deshalb sage ich ja. Ich schätze mal, da ist wohl ein bisschen wenig Power drin in den kleinen Jungs.
0: Hatte ich.
5: Aber das ist die erste Geschichte.
0: Jetzt gut, aber das war das dann schon beabsichtigt von dir, Vater zu werden? Also war das dann wirklich so geplant, wie, okay, dann lass es uns versuchen und wir machen es wirklich.
5: Ich habe immer. Das heißt gekniffen. Ich hatte eine ganz liebe Frau kennengelernt bei mir im Heimatdorf und hin und her. Die hatte auch einen Sohn und als die mir dann so mehr oder weniger die Pistole auf den Brust gesetzt hat und hat gesagt, ja komm, ich möchte gerne noch ein Kind haben. Ganz liebe Schwiegereltern wäre das gewesen. Ganz super Beziehung war das auch so schon. Und dann habe ich gesagt, nee. Und da habe ich gekniffen. Da habe ich gesagt, nein, die Verantwortung wollte ich in jungen Jahren nicht übernehmen. Ganz ehrlich, nicht weil hin und her, weil ich hatte da auch meinen Job. Ich war da auch schon Bergmann und Facharbeiter und alles. Aber ich wollte das nicht, weil mir das zu viel war. Weil mit dem Sport und Arbeiten und dann die Beziehung zu einer Frau und.
0: Das war mir jetzt ehrlich gesagt wieder ein Sprung zu weit zurück, weil ich glaube, jetzt sind wir gerade wieder vor die Geschichte, die du mir gerade erzählt hast,
5: weit
0: gesprungen.
5: Vor. Wir sind ne? weit vorher.
0: Ja, das, da, so weit wollte ich ja gar nicht. Ich wollte ja an den Punkt, an dem du sagst, ich lernte die Frau mit den Kindern kennen, danach lernte ich wieder eine kennen.
5: Ja,
0: und mit der wolltest du dann Kinder, aber es hat nicht funktioniert, wenn ich es richtig verstanden habe.
5: Nein, ich hab danach eine kennengelernt, eine Frau, die ist 10 Jahre älter. Und die meine zweite Frau jetzt hier. Und da waren Kinder, für sie waren Kinder auch nie ein Thema gewesen.
0: Ach so.
5: Und
0: okay.
5: Und ich habe dann auch, da ist klar, da ging es dann nur um Beziehungen. Da ging es dann umziehen nach Dortmund von Duisburg, Führerschein erstmal machen, dann heiraten in Las Vegas und bla bla bla und so weiter und so fort. Ganz andere Themen, da ging es gar nicht um Kinder. Im Gegenteil, würde sie auch nie klarkommen. Ja? Aber die andere Geschichte, die eigentlich dann die zweite, ist folgende. Glück im Unglück. So, ich habe Mitte der 90er, glaube ich, hatten wir Karten gehabt für David Bowie Konzert in Schüttorf, glaube ich, und dann hin und her, und mein Fahrer, also mein Sportskamerad auch, der Ralf, der hat Schmerzen am Weisheitszahn gekriegt und konnte nicht fahren, weil er operiert wurde. So, ne? Und das hieß für mich, okay, wie kommst du jetzt dahin? Ich ohne Führerschein, also Zug nach Münster, von da aus versuchen weiterzukommen. Ja, natürlich nichts gefunden, nichts gemacht. Und dann hielten da 4 Damen neben mir im Auto. Ja, hallo und sonst irgendwas. Ein Münster am Bahnhof, ja gut. Ich kannte das ja alles gar nicht, die Ecke. Ja, und da hatte ich dann damals meine damalige Freundin, auch eine ganz liebe eigentlich, kennengelernt und hin und her. Und dann hat sie gesagt, ja, was hast du vor? Und hin und her, bla bla bla. Dann haben wir uns da so ein bisschen unterhalten mit den anderen Damen. Also junge Damen, ja, und dann so und so und dann fertig. Und dann hat sich das angebahnt, ne, ja. Dass wir dann zusammenkamen, hin und her. Ich habe das David Bowie-Konzert verpasst, aber ich habe dann diese Frau kennengelernt. Und so sind dann die Verbindungen im Leben, die Verwicklungen und die unerklärlichen Sachen manchmal. Wie kann das passieren? Das war auch eine ganz nette, ne, Beamten. Was war die Amtsfrau schon in der Postbeamtenkrankenkasse, damals noch auch ein höheres Tier und Vegetarierin. Das genaue Gegenteil von mir. Ich war Bergmann und war Fleischesser. Also, das waren so Sachen, dann denke ich mir immer im Leben, wenn du nicht rausgehst zum Beispiel und wenn du nicht wach bist und guckst nicht, dann passiert dir auch nichts Besonderes. Oder du hast Glück und läuft irgendwie anders. Und dann Glück im Unglück. Was ist denn Glück, zum Beispiel, Daniel? Was wäre für dich denn jetzt Glück? Außer Gesundheit und sonst irgendwas.
0: Ach so, das ist aber jetzt unfair, das hast du mich ja eingeschränkt. Außer Gesundheit.
5: Nein, Micha, ich möchte nicht.
0: Also Glück ist für mich auf jeden Fall kein Dauerzustand, sondern das sind kleine. So wie so ein Herzschlag, so ein kleiner Ausschlag, der immer wieder mal so hochgeht, ne? So ein kurzer Moment. Aber ich finde, es gibt auch durchaus Glücksmomente, die sind ganz kurz, die gehen kurz hoch, wieder runter. Es gibt aber Glücksmomente, die halten auch etwas länger an. Aber auf kurz oder lang ist das etwas, was einfach kommt und auch wieder gehen darf. Und ich glaube, der Wunschzustand ist eigentlich nicht glücklich, sondern zufrieden.
5: Zufrieden sein, aber denk, also mir fällt jetzt da sofort spontan, wenn du dazu sagst, mit der Pralinenschachtel. Weißt du, was ich meine?
0: Ja. Das ist Forrest Gump, das, was du gerade ansprichst.
5: Forrest Gump, ganz genau. Der sagt dann, das Leben ist wie eine Pralinenschachtel, man weiß nie, was kommt und zack und
0: das ja. Ist schön, ja.
5: Genau so hört sich das jetzt auch an.
0: Ich bin aber fest überzeugt, dass diese Glücksmomente, von denen ich spreche, dass wir die selbst beeinflussen können.
5: Ja gut, in den Voreinstellungen, sagen wir so, wie genau. Man groß geworden ist, kann man nicht beeinflussen, aber was man daraus gemacht hat, aber ja. Glück selber, das ist ein Geschenk, ne? Und man erkennt das aber öfter gar nicht, was da einem geschenkt wird. Und man denkt dann ja so und so, das könnte besser sein und besser sein. Nee, ich lebe im Augenblick auch nicht in so guten Umständen eigentlich, aber ich würde daran nicht verzweifeln oder sonst irgendwas. Ne? Und ich würde fast jedem wünschen, dass es dem so gut geht wie mir. Ne? Zwar nicht gesundheitlich, aber ansonsten. Und das sind Sachen, man hat oft viele Sachen keinen Einfluss, aber man muss auch zulassen können. Man muss es verstehen können. Das können manche Leute auch nicht. Die sind ja so verbittert oder die hin und her. Ja, und dann geht man eine Beziehung im Arsch und dann ist da auch in Ordnung. Das Leben geht weiter und dann ist das mal da. Und dann muss man den Job wechseln oder früh aufhören zu arbeiten, weil die Firma einfach hier aufhört, wie Rohkohle AG. Und dann wirst du in Vorruhestand geschickt. Ja, da musst du auch mit leben.
0: Das stimmt. Uli, ich muss leider jetzt auch weiter. Wir haben uns ein bisschen verquatscht. Ich wünsche dir einen schönen Abend.
5: Nein, ich finde das ganz gut so, dass wir uns verquatscht haben. Aber ich finde deine Gestaltung interessant. Nur ihre für uns als Zuhörer, und wenn man sich meldet, sehr schwierig, weil man dann immer von seinem Thema abkommt und die anderen Sachen auch interessant findet.
0: Ja, das stimmt, das kommt hinzu. Aber dafür haben wir ja die großartige offene Runde, die machen wir ja immer montags.
5: Ja, ich weiß, montags habe ich auch versucht, kam ich nicht dran. Und wenn ich den einen Kollegen höre, und der sagt dann immer zu dir, hör mal zu, der war ja auch nicht das erste Mal dabei, ne? Und mir muss keiner sagen, ob ich zuhören soll oder nicht. Und dann bin ich immer schon gespannt, was jetzt wieder passiert bei diesem Herrn. Ja.
0: Ich weiß gerade nicht von wem. Okay, gut. Uli, ich muss weiter. Bis bald. Mach's gut. Tschüssi.
5: Ciao.
0: Zum Anrufen dürft ihr auch vom Handy vom Festnetz. Heute haben wir ein Thema. Und zwar lautet das Thema Glück im Unglück. Ich möchte ganz gerne wissen, in welchen Situationen hattet ihr anfangs erstmal Unglück? Alles war blöd. Ihr habt euch tierisch drüber geärgert. Ihr habt geweint. Ihr habt geflucht. Ihr wart wütend. Aber später hat es sich herausgestellt, dass daraus etwas Positives rauskam. Also ein Glücksmoment, welcher Art auch immer. Es kann ja sein, dass ihr, ach, das muss ja nicht nur um Liebe gehen, es kann ja auch sein, ihr verliert den Job, aber kurz daraufhin bekommt ihr einen neuen Job und der ist tausendmal besser. Ja. Oder was kann noch irgendwie sein? Irgendwas geht euch kaputt. Ja, das Auto geht von mir aus kaputt. Jetzt denkt man, da ist ja voll blöd, aber vielleicht seid ihr auf die Art und Weise einem anderen Menschen begegnet. Oder hattet dadurch, seid dadurch vielleicht nicht in eine noch schlimmere Situation gekommen. Ja, vielleicht hat euch das davor bewahrt, dann auf die Autobahn zu gehen und in einen schlimmen Unfall verwickelt zu werden. Wir gehen mal in die nächste Leitung und mal gucken, wen wir da haben. Da ist jemand mit der Endziffer 1-2. Guten Abend, wer da woher? 1-2. Wer hat die 1-2 am Ende? Da kennt jemand seine eigene Nummer nicht. Ist nicht schlimm. Könnt ihr euch nochmal angucken. Dann gehen wir weiter mit der 6-5. Wer da?
6: Hallo Daniel, schönen guten Abend. Hier ist die Ines.
0: Ines, hallo.
6: Ja, hallo.
0: Ines, ich habe den Ort schon wieder vergessen. Wo bist du nochmal her?
6: Von ganz, ganz, ganz weit her, von Mark Kleberg. Ich bin eine Sächsin aus Sachsen, Leipzig.
0: Ecke Leipzig, da die Ecke?
6: Ja.
0: Ah, schön, cool.
6: Ja.
0: Ja. Ines, aber wir haben schon mal gesprochen, ne? Also, oder?
6: Nein.
0: Nicht?
6: Wir haben noch nicht gesprochen. Oh. Nein, ich bin ein fleißiger Zuhörer.
0: Hatte ich denn gerade das Gefühl, wir kennen uns? Okay, gut, aber passiert. Freue mich, Ines.
6: Alles gut. Ja.
0: Dann, erzähl doch mal.
6: Ja, Glück und Unglück, das muss man auch verstehen können. Bei mir bezieht sich das aufs Leben.
0: Sehr gut.
6: Und zwar, ich hatte das Glück gehabt, dass ich mal eine Reha machen konnte, also eine Reha-Kur, und kam Leiter, das war das Glück jetzt, und mit Pech kam ich mit Legionellen wieder zurück aus dieser Kur, wurde eingeliefert in die IDS, hatte dadurch noch zweimal Sepsis. Und das Endergebnis war ein Zweitbefund, weil mein Körper nicht zur Ruhe kam. Habe ich jetzt die letzte Diagnose davon erhalten, Leukämie. Das Glück, Daniel, ist, ich lebe, ich habe es überlebt. Es war eine Prozessur und das muss man verstehen können. Also nicht den Kopf in den Sand stecken. Das ist Wahnsinn, was man als Mensch durchleben kann. Legionellen, du weißt, was das ist. Sepsis, weiß auch jeder, was es ist. Und dann noch obendrauf Leukämie. Und trotzdem, ich lebe und das ist das Glück.
0: Das ist der Wahnsinn.
6: Und das ist absoluter Wahnsinn.
0: Du bist auch die Leukämie hast du bewältigt, ja?
6: Die habe ich, die hab ich überwältigt, die Chemo, alles durch. Und ich muss wirklich sagen, das war 2023.
0: Ich wollte gerade fragen, von welchem Zeitraum sprechen wir? Wie lange hast du, ich meine, dieser Kampf ist ja, wenn ich das jetzt richtig verstehe, der ist ja eigentlich nie vorbei. Das heißt, man hat dann einfach nur die Info von den Ärzten, jetzt ist gerade Ruhe im Körper, jetzt findet gerade nichts statt, aber wir müssen trotzdem beobachten, wir müssen trotzdem regelmäßig kontrollieren.
6: Immer, immer.
0: Aber es ist erstmal Entwarnung für den ersten Moment.
6: Genau, genau. Und noch ganz zum Schluss, bloß dann höre ich auf, ich konnte nicht mehr sprechen, ich konnte nicht mehr laufen. Und all das ist mir wiedergegeben worden durch viele, viele ganz fleißige Ärzte, die mir das wiedergegeben haben, wo wirklich Therapeuten gearbeitet haben mit mir. Es war Schockmomente.
0: Und was haben denn die Ärzte gesagt? Die sagen ja manchmal auch so, naja, die Chancen stehen die, so und also, so. Was haben die gesagt damals?
6: Die wussten überhaupt nicht. Also die waren sprachlos. Total sprachlos. Zuversicht, immer Zuversicht. Ich kann das jetzt gar nicht so wiedergeben, was die Ärzte gesagt haben. Ich habe da auch eine sehr große, ich lag zu lange in der EDS und habe eine zu große Lücke. Und die Ärzte waren sprachlos, also muss ich wirklich sagen.
0: Weißt du auch, wie es zu der Sepsis, also für alle, die es nicht wissen, das ist eine Blutvergiftung, ne?
6: Genau,
0: hast du dir die in der Kur geholt oder wo kam, wie hast du dir das?
6: Das habe ich mir alles in der Kur, in der Reha geholt. Ich muss mich da irgendwie am Bein verletzt haben, habe das überhaupt nicht für wahrgenommen und das wurde auch, das hat sich auch gar nicht beruhigt und so ist es.
0: Jetzt muss ich dir eine Frage stellen, die hat mit dem Thema und jetzt denkst du vielleicht, dass ich irre bin, aber bist du gläubig?
6: Nein.
0: Nein.
6: Nein.
0: Ist das für dich dennoch etwas wie doch irgendwas übernatürlich, sowas wie ein Wunder oder glaubst du an sowas gar nicht und sagst du, das haben wir nur der Medizin zu verdanken und weiß ich nicht.
6: Das ist mein Kampfgeist. Ich bin Schütze. Ich kämpfe,
0: okay.
6: Das ist mein Glaube an mir selber. Ich muss das schaffen, Das war wirklich mein Kampfgeist und wirklich Dankbarkeit auch den Ärzten. Muss ich wirklich sagen. Also ist wirklich, also da kann ich jetzt gar nichts weiter hinzufügen.
0: Ich darf dir noch eine Frage stellen. Ich würde wissen, das war ja vor 3 Jahren war das.
6: 2023, ja.
0: Und den Status, jetzt ist alles in Ordnung, den hast du seit wann?
6: Also ich bin jetzt in Remission seit guten anderthalb Jahren.
0: Ja. Ich würde gerne wissen, wenn man jetzt bildlich gesprochen dem Tod von der Schippe gesprungen ist.
6: Ja, tatsächlich.
0: Was löst das in einem Menschen aus, in dem Punkt, dass man vielleicht sagt, ich ändere jetzt auch irgendetwas, beispielsweise ich schiebe Dinge nicht mehr auf oder ich nehme meinen...
6: So ist es.
0: Hast du irgendwo konkret gemerkt, das hat wirklich jetzt Nachgehalt, also diese Erfahrung, da habe ich jetzt einiges geändert. Ich bin nicht mehr die Ines von vorher.
6: Absolut, absolut. Es ist einfach die Wertigkeit, das eigene Leben ganz sehr selber zu schützen. All das, wenn Theater auf Arbeit ist, alles der Groll, weg. Ich tue wirklich vieles wegschieben und sagen, es geht mir gut, ich genieße das. Die Wertschätzung ist enorm groß geworden zum eigenen Körper, zum eigenen Leben. Das ist das Wichtigste, was wir eigentlich haben. Wir haben nur dieses eine Leben und die Restlaufzeit, die ich noch geschenkt bekomme, die nutze ich in jeglicher Hinsicht, mich an kleinen Dingen zu erfreuen. Jetzt sage ich mal ganz komisch, und wenn es das kleinste Blümchen ist auf der Wiese, was noch da ist zum Überleben, freue ich mich drüber. Und diese Wertschätzung ist bei mir enorm groß geworden. Und all das, was um uns herum passiert in unserer lauten Welt, als Einzelpersonen können wir es nicht ändern. Wir können kleine Dinge dazu beitragen, aber ändern können wir es nicht. Das liegt in anderer Hand. Aber einfach ausschalten, den Lärm um uns herum und sich auf sich selber zu besinnen und sagen, das ist mein Leben und ich werde alles dafür tun, um das gut leben zu dürfen. Auch mit Bescheidenheit. Und ich bin froh, dass ich bescheiden groß geworden bin, denn das kommt mir jetzt sehr zugute.
0: Ja.
6: Daniel?
0: Achso, ich dachte, das ging so nach oben zugute. Und dann dachte ich, okay, jetzt kommt noch was. Aber okay, zugute, Punkt. Ja, finde ich auf jeden Fall bemerkenswert. Ich habe mir immer die Frage gestellt, wie lange hält sowas an? Also ist das nur so ein Affekt, der in den ersten Wochen, Monaten anhält und dann vergisst man es wieder, dass man da gerade eigentlich was ganz Großes ist und dann ist man wieder im Alltag und im gleichen Trott. Ich habe aber das Gefühl, dass bei dir eine Sache abgenommen hat, nämlich deine Geduld. Geduld für Negativität. Du lässt sie einfach nicht mehr zu. Wenn du sie irgendwo spürst, wahrnimmst, dann sagst du sofort, geh mir aus dem Weg, ich brauche das nicht mehr. Ich lasse es, oder?
6: Genau. Ja, so ist es. Aber ich muss mich trotzdem Herausforderungen stellen. Zum Beispiel bin ich ja ungewollt in Erwerbsminderung gegangen. Auf vielen Beratungen habe ich mich darauf eingelassen, gesundheitsbedingt, dass ich mir Gutes tue. Also Erwerbsminderung, nicht mehr arbeiten zu dürfen. Und das ist wie so eine Lawine, denn diesen Prozess wollte ich nicht. Ich wollte gerne noch weiterarbeiten, aber der Vernunft deshalber habe ich gesagt, okay, dann trete ich aus. Das war mir ganz, ganz schwer gefallen. Und jetzt muss ich neu lernen, die Herausforderung anzunehmen. Diese, ja, in meiner Generation gab es keine Schule dafür. Ne? Wir sind früher geführt worden als Kind. Da hatten wir jemanden, der uns gelehrt hat. Im Kindergarten, in der Schule hat uns jemand gelehrt. In der Lehre, aber jetzt in diese Rente zu gehen oder drinnen zu sein, das ist wie so ein offenes Buch und man versucht dann eine Landkarte zu finden. Was mache ich mit der Zeit?
0: Ja.
6: Aber es ist eine schöne Zeit und wie gesagt, jetzt komme ich zum Schluss. Ich genieße jeden Tag bin ich dankbar.
0: Das ist sehr schön.
6: Ich wünsche dir gute
0: auch.
6: Zuhörer.
0: Ines, vielen Dank für das Gespräch. Hat einen sehr, sehr gerne. Nachdenklich gemacht. Dir einen schönen Abend. Bis bald. Mach's gut.
6: Tschüss.
0: So, anrufen dürft ihr auch vom Handy vom Festnetz. Thema heute Glück im Unglück. Verratet mir, was ist Unglückliches passiert und wie hat sich daraus am Ende doch etwas, eine glückliche Situation, ein glückliches Ereignis ergeben. Ruft mich an.
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0: Die Nummer zu mir ins Studio. Und wen haben wir in der nächsten Leitung? Da haben wir wen mit der Endziffer 27. Guten Abend, wer da woher?
7: Guten Abend.
0: Hi, wer ist da?
7: Hallo?
0: Hi, wer bist du?
7: Sascha.
0: Sascha, woher bist du?
7: Ich komme aus Solingen. Grüß dich.
0: Aus Solingen. Sehr schön.
7: Ja.
0: Ich freue mich, dass du da bist. Reden wir das erste Mal?
7: Ja, das erste Mal, genau. Boah, crazy. Ich hätte niemals damit gerechnet, dass ich durchkomme.
0: Wo versteckst du dich gerade? Es halt bei dir so extrem.
7: Oh, warte mal, ich mache Lautsprecher. Ich habe Lautsprecher ausgemacht.
0: Jetzt halt immer noch. Bist du in einer Räuberhöhle? Es klingt so, als ob du in so einer Höhle steckst.
7: Nee, ich hab Lautsprecher ausgemacht. Ich bin jetzt wieder, hörst du mich?
0: Ja.
7: Hört ihr mich besser?
0: Ja, ich verstehe dich auch vorher gut, aber es halt so. Deswegen habe ich gefragt, wo du bist.
7: So, einen Moment, ich mache die Türe zu. War jetzt besser, ne?
0: Ja, jetzt halt es weniger, stimmt. Bist du zu Hause? Besser.
7: Ja, nein, ich bin, ich halte mich gerade auf in einer Wohnung. Auf dem Balkon von meinen Freunden.
0: Ah, okay. Balkon klingt manchmal auch so, das stimmt.
7: Auf dem Balkon Sascha. Ja, grüß dich.
0: Ja, grüß dich. Dann erzähl doch mal, wo hast du denn Unglück gehabt und wie ist daraus am Ende was Glückliches entstanden?
7: Kompliziert. Wie halt so ist. So. Also kompliziert ist halt so, also meine Situation ist halt sehr schwierig.
0: Aha.
7: Ich halte mich halt momentan mit meiner Ex-Freundin auf, wohne halt da, beziehungsweise ist gerade schwer, also das Echo war gewesen, weil die Eltern sind gestorben, wir sind jetzt gerade in der Wohnung jetzt hier bei denen.
0: Ja, erstmal die Unglückssituation, also dein persönliches Unglück ist, dass du gerade aktuell keine Wohnung hast und bei deiner Ex untergekommen bist.
7: Genau.
0: Das könnte man ja auch schon wieder als Glück auslegen, dass deine Ex dich aufgenommen hat, aber das ist es, das ist nicht das Glück, von dem du sprichst, ne?
7: Ja, genau. Ist auch ein bisschen, das Problem ist ein bisschen toxisch, aber ist halt auch schwierig so.
0: Aber du bist froh, dass sie dir ein Dach über den Kopf gibt.
7: Richtig, auch, ja. Okay. Ich bin auch sehr glücklich, dass ich momentan da. Also meine Ex-Frau geht extrem scheiße. Mhm. Und seit ihr schlecht geht, geht es mir wieder gut, im Sinne, dass ich wieder Kontakt habe mit meinen Kindern.
0: Von wem sind denn die Kinder? Von dir und deiner Ex-Frau oder von einer anderen Beziehung?
7: Nee, ich habe nur Kinder
0: mit ihr?
7: Mit meiner Frau.
0: Okay. Wie alt sind die heute?
7: Die älteste wird jetzt Oktober 10.
0: Ach, ist ja noch klein. Okay.
7: Naja, die geht jetzt Oktober 10 und dann geht sie aufs Gymnasium.
0: Okay. Okay, gut, bevor ich jetzt wieder einen Zeitsprung mache. Also wir sind jetzt gerade aktuell, wohnst du jetzt wieder bei deiner Ex-Frau und obwohl es ihr nicht gut geht, freut es dich, weil du somit auch wieder Kontakt mit deinen Kindern hast.
7: Es geht uns beide scheiße. Wir leben leider eine scheiß Situation.
0: Es geht euch beiden nicht gut, dir auch nicht.
7: Nein, es geht uns beide schlecht.
0: Also jetzt können wir doch mal einen kleinen Zeitsprung machen. Ich würde schon mal gerne verstehen, weshalb du deine Wohnung verloren hast, warum du jetzt bei deiner Ex-Frau wieder wohnst.
7: Ich habe eigentlich, also prinzipiell habe ich meine Wohnung nicht verloren. Ich habe meine Wohnung verloren, weil ich bei ihr wohne und sie, also beziehungsweise meine Ex-Freundin, wo ich jetzt gerade mich aufhalte, hat sie...
0: Moment, nur für mein Verständnis. Du sagst einmal Ex-Frau, Ex-Freundin. Reden wir von zwei verschiedenen Frauen oder reden wir von der einen und derselben und du benutzt immer einen anderen Begriff?
7: Ach so, ja, ich weiß. Also Ex-Freundin ist Ex-Freundin aktuell. Und Ex-Frau ist meine Ex-Frau mit Kindern.
0: Okay, das heißt, du wohnst aktuell bei deiner Ex-Freundin.
7: Freundin, genau.
0: Und hast aber Kontakt mit deiner Ex-Frau, bei der du davor gelebt hast.
7: Korrekt.
0: Okay, mit ihr ist es also quasi nicht, hat nicht mehr funktioniert mit deiner Ex-Frau, also bist du ausgezogen und bist zu deiner Ex-Freundin gezogen. Dadurch, dass du aber jetzt nicht mehr zusammen mit deiner Ex-Frau wohnst, hat sich der Kontakt verbessert, vor allem zu deinen Kindern.
7: Mehr oder weniger genauso, ja.
0: Perfekt. Okay. So, und das ist das Glück im Unglück, aber langfristig gesehen was möchtest du denn? Möchtest du mit deiner Ex wieder zusammenkommen oder willst du eigentlich mit deiner Ex-Frau wieder zusammenkommen oder willst du beides nicht?
7: Ich bin super froh, dass es meiner Ex-Frau, also meiner Ex-Frau mit den Kindern, jemals sehr gut geht, bin ich super glücklich. Aber ich bin mit mir selber sehr unglücklich.
0: Das heißt, der Zustand, dass du bei deiner Ex-Freundin gerade wohnst, das freut dich nicht. Du würdest ganz gerne wieder eine eigene Bude haben und...
7: Ja, diese dauerhafte zwischen... genau.
0: Aber das ist ja noch... Gut, das ist jetzt schon eine Weile, aber jetzt auch nicht ewig lang. Das heißt, bemühst du dich jetzt gerade, was Neues zu suchen? Oder woran hängt es gerade? Was sind jetzt die wichtigen Steps? Also geht es jetzt um Job finden oder was ist jetzt die große Herausforderung für dich aktuell?
7: Ja. Nein. Okay.
0: Sascha? Darfst du nicht reden?
8: Wie laut?
0: Sascha? Ich höre die Ex-Freundin. Möchte sie was sagen? Jetzt sagt er nichts mehr. Sascha, ich habe vollstes Verständnis, wenn du jetzt nicht mehr reden darfst. Dann wünsche ich dir einen schönen Abend.
7: Was ist jetzt los?
8: Du bist so laut.
0: Ach, du bist zu laut. Sascha, du bist zu laut. Ah. Das erklärt, warum er aufs Klo gegangen ist. Jetzt könnt ihr anrufen vom Handy vom Festnetz die Nummer zu mir.
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0: Glück im Unglück, das Thema heute Abend. Ruft mich an vom Handy vom Festnetz, erzählt mir eure Geschichte. Wen haben wir dran in der nächsten Leitung? Jemand mit der 1-2.
9: Ja, hallo.
0: Hallo, wer da?
9: Hallo. Dietmar.
0: Dietmar, grüß dich. Haben wir schon mal gesprochen?
9: Ja, fünfmal.
0: Fünfmal, du hast mitgezählt, wunderbar. Woher bist du, aus welcher Ecke?
9: Buhr, Gelsenkirchen.
0: Ecke Gelsenkirchen, freue mich so. Ja, Dietmar, fangen wir an. Wann hattest du Unglück und wer hat sich daraus etwas Glückliches entwickelt? Erzähl.
9: Das war bei der Bundeswehr, Heimfahrt, fünf Mann in einem Auto, dreispurige Autobahn. Wir waren die Einzigen zu dem Zeitpunkt und wir hatten schon immer so ein Sirren gehört und dachten, ein Hubschrauber wäre über uns. Aber Stahlmantelreifen, der hat sich dann aufgeschlitzt, wie uns auch später der ADAC gesagt hat. Das passiert bei den Dingern schon mal. Auf einmal platzt der Reifen hinten rechts weg. Der Wagen dreht sich ein paar Mal und kommt unter die Mittelleitplanke im 90-Grad-Winkel, hat also zwei von den drei Spuren da besetzt. Ja, und wir sind in aller Ruhe ausgestiegen. Einer rannte sofort nach hinten, abwinken andere Fahrzeuge. Und als keins kam, haben wir sofort erstmal den Wagen, der sprang noch an, zack, auf den Nebenstreifen gelenkt. Dann kam ein LKW-Fahrer, der hat uns den ADAC geholt, den wollten wir eigentlich gar nicht.

0: weiß ich, ist mir noch nie passiert, ne? Ich hätte vermutlich volle Pulle auf die Bremse getreten.
1: Ja, das eine ist zu wissen, was in so einer Situation richtig ist, und das andere ist, in der Situation auch das Richtige zu tun. Wie oft hatte ich schon knifflige Situationen, du vielleicht auch, und im Nachhinein denkt man, ach, ich bin so blöd, warum habe ich es denn nicht, ich weiß es doch eigentlich besser, ne? Warum habe ich so reagiert? Das sind halt Extremsituationen. Das ist schon Wahnsinn.
0: Und ja, und ich weiß noch, dann an der nächsten Stätte.
1: Ja, warte mal, Verletzungen, nix, alles gut, oder wie?
0: Gar nichts. Nichts. Okay. Der hat sich ein paar Mal um die eigene Achse gedreht und dann mit dem Heck unter die Leitplanke Mittelstreifen, wo auf der anderen Seite die andere Fahrbahn waren. Und den bekamen wir dann auch drunter wieder weg. Ne? Und der funktionierte noch, der Wagen. Und den konnten wir dann mit eigenen Bordmitteln, konnten wir das Rad wechseln.
1: Hm. Und das war aber trotzdem, da ist da erstmal das Herz in die Hose gerutscht. Und
0: aber
1: dieses Gefühl, auch egal, auch wenn der Reifen dann geflickt und so, man hat doch trotzdem ein mulmiges Gefühl, dann wieder drin zu sitzen, oder?
0: Ja, sicher. Wir sind dann 50 Kilometer auf dem Seitenstreifen gefahren.
1: Das glaube ich dir. Ging ja auch nicht schneller.
0: Ja, erstmal, also mit 120 wäre es sowieso nicht mehr gegangen, ne? Und dann so mit 40, 50 Sachen, und da war nichts auf der Autobahn los, das war okay, ne?
1: Okay.
0: Und ich weiß noch, in der nächsten Autobahnbusstätte, dann standen wir plötzlich alle da, auf einmal sahen wir, wir hatten alle eine Büchse Bier in der Hand und in der linken Hand eine Tafel Schokolade.
1: Wieso das? Auf den Schock oder was? Oder wieso?
0: Ja, auf den Schock irgendwie. Ne? Wir haben mit Sicherheit auch eine Menge Kalorien verbraucht. Ne? Das, also da ist der Körper ja, ne, auf 150%. Ne? Aber so die Bundeswehrausbildung war gar nicht mehr so schlecht. Kein Stress, kein Hass, sondern vernünftig und ruhig aus dem Wagen raus. Der eine sofort zum Abwinken, alles klar. Ne? Keiner ist über dem anderen gestolpert. Also das ging schon ganz gut. Ne?
1: Sieht mal, das ist jetzt wie viele Jahre her? Ich meine, Bundeswehrzeit, das muss doch bestimmt schon
0: 82.
1: 82, ach du meine Güte. Aber immer noch so präsent. Das heißt, die sind seitdem auch keine heftigen Verkehrsunfälle mehr geschehen?
0: Nein, gar nichts mehr.
1: Sehr gut.
0: Also ich hatte nur noch zweimal so Bagatellsachen. Einmal im Parkhaus habe ich mir gesagt, steigst du jetzt aus und guckst, ob es noch passt. Und dachte ich, ach was, ne, das passt schon. Und dann so links den Scheinwerfer beschädigt. Ne. Aber das war nichts Wildes. Ne. Das war einfach nur eine Kostensache. Ja, und beim zweiten Mal so mal ganz leicht jemanden touchiert, der mich überholt hat und so weiter. Und wo ich aber hätte weiter links rein müssen. Und da sind sie beide sofort ausgestiegen, hat die Versicherung geregelt. Und ein Jahr später habe ich dann den Wagen sowieso abgegeben, bin in den Ruhestand gegangen und fahre seit 18 Jahren kein Auto mehr.
1: Oh, okay, das kam jetzt überraschend. Du fährst seit 18 Jahren kein Auto mehr, weil?
0: Nö, ich habe hier das Deutschland-Ticket, aber ich muss dazu auch sagen, mein komplettes Umfeld ist mobil. Mhm. Verwandtschaft, Kumpels, Nachbarn, wenn irgendwas ist, und da gibt es immer einen, der fährt.
1: Okay, das ist natürlich praktisch. So, ich habe noch eine Frage an dich, Dietmar, bevor ich dich weiterlasse. Und ihr könnt gerne anrufen vom Handy, vom Festnetz. Im Moment ist, zwei Leitungen sind frei. Bis gleich.
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1: Heute sprechen wir über das Glück im Unglück. Also ich möchte ganz gerne von euch erfahren, welche unglücklichen Situationen euch widerfahren sind, aber was sich daraus auch Glückliches ergeben hat. Und womöglich stecken da interessante, schöne Geschichten mit dabei. Franz hat den Anfang gemacht. Seine Geschichte war, naja, lassen wir mal so stehen. Zweimal wäre er fast Vater geworden. Er spricht von großem Glück, dass es nicht geklappt hat und die Partnerin ihr Kind verloren hat. Ich finde das eher schlimm, aber jeder, wie er es sieht. Peter hat gesagt, dass, hat mir die Geschichte erzählt vom Rhein und von einem Schiff mit einer Luftmatratze und einem kleinen Kind drauf. Und wenn plötzlich so eine Welle kommt, wie gefährlich das plötzlich werden kann. Aber wie gut, dass an dem Moment glücklicherweise ein anderer Badegast schnell reagiert hat. Und Dietmar ist gerade bei mir dran, der mir erzählt von einer kniffligen Situation auf der Autobahn, wenn plötzlich der Reifen platzt. Ist geplatzt, der Reifen.
0: Ja, der ist geplatzt.
1: So, und dann dreht sich der Wagen mehrfach. Gott sei Dank ist nichts Schlimmeres passiert. Aber da rutscht das Herz einem in die Hose. Die Frage, die ich dir stellen wollte, Dietmar, denkst du, ich meine jetzt, Lebenserfahrung hast du, glaube ich, genug, denkst du,

0: allem Schlechtem, was einem widerfährt, steckt auch immer etwas Gutes. Das habe ich noch keinen gefragt in der ersten Stunde. Deswegen würde ich gerne von dir mal wissen, weil du, glaube ich, das vielleicht irgendwie ja, anders betrachtest. Wie siehst du das?
1: Ja, das sehe ich auch so. Wie? Manchmal vermutlich auch einen längeren Zeitraum. Ja, okay. Ja, und zwar, es muss nicht immer kurzfristig nach dem Schlechten was Gutes kommen. Es können dann auch Ereignisse eintreten nach einem längeren Zeitraum, wo sich dann herausstellt, gut, dass da zum Beispiel, man verliert eine Arbeitsstelle, ne, und ist erstmal arbeitslos und zack, ne, Monate später bekommt man einen Job, besseres Geld, Zukunft, Perspektiven, alles. Und sagt, also an den Job wäre ich nie rangekommen, wenn ich nicht vorher den anderen Job verloren hätte. Ne?
0: Ja, jetzt könnte man aber auch sagen,
1: zum Beispiel jetzt.
0: Viele würden jetzt aber sagen, hätte ich dafür wirklich das Unglück benötigt? Weißt du, worauf ich hinaus will? Also hätte ich das nicht auch auf anderem Wege erreichen können, ohne dass mir dieses Unglück widerfährt? Das ist dann immer so dieses Hätte-Hätte-Fahrradkette. Aber wie siehst du das?
1: Ja, da gibt es vermutlich zig Varianten, ne, wo dann doch, und auch die Sache mit der Zeitspanne, ne, nicht, dass sofort, es passiert was Schlechtes und zack, sofort was Gutes, dass es dann eine gewisse Zeit und dann plötzlich, und dann, wo man auch sieht, aha, das wäre mir jetzt aber nicht passiert, wenn mir nicht erst das Schlechte widerfahren wäre, wäre mir das Gute dann nicht passiert. Ne?
0: Ich bin ja der Meinung, dass uns gerade diese schlimmen Dinge manchmal auch so sehr beeinflussen in unserer Sicht, in unserer Denkweise, dass wir ohne dieses, auch wenn es traurig klingt, ohne dieses gar nicht auf den Gedanken kämen, etwas anderes in Betracht zu ziehen oder etwas anders zu machen.
1: Ja, das ist mit Sicherheit richtig.
0: Ich meine, ich will das jetzt nicht als Beispiel nehmen, oder beziehungsweise ich will es schon als Beispiel nehmen. Von Ines, hast du vielleicht mitbekommen, ne, was sie da alles durchgemacht hat? Gesundheitlich ist der Wahnsinn. Am Ende Leukämie, Sepsis, alles Mögliche. Sie hat aber das auch als etwas, ja, als zweite Chance genommen, ja. Und eine Chance, die nicht verpufft, sondern wo sie ganz aktiv auch rangeht und sagt, jeder Tag ist etwas Besonderes. Und das glaube ich ihr auch, dass das für sie so ist.
1: Ja, also nach einem schicksalshaften Schlag, dass man dann das Leben dann ganz anders wahrnimmt und dann jeder Tag könnte der letzte sein und ne, den genießt man dann und lässt sich nicht von anderen Sachen, die einen vorher geärgert haben oder beschäftigt haben, irgendwelche Kleinigkeiten, die nicht so bedeutend sind und so weiter, dass man davon sich immer die Tage vermiesen lässt.
0: Voll. Also ich will jetzt nicht zu privat zu nahe treten, aber du brauchst sie nicht, diese Schicksalsschläge, um, oder sagst du, ach du, ich hatte sie genug, ich brauche keine mehr, ich habe jetzt inzwischen die Erkenntnis, auch ohne Schicksalsschläge.
1: Ich komme bisher ohne Schicksalsschläge ganz gut ran und ich halte auch nichts von Lebenserfahrungen.
0: Nicht? Das musst du mir mal kurz erläutern.
1: Lebenserfahrungen sind für mich was Negatives. Ne? Wenn man mal einen Fehler gemacht hat oder da habe ich die Erfahrung gemacht, ne? Und beim nächsten Mal nicht mehr und so. Ne? Also Lebenserfahrungen sind.
0: Nein, Dietmar, jetzt brauche ich dich noch. Den Satz musst du noch zu Ende führen.
1: Also Lebenserfahrungen sind für mich was.
0: Dietmar, du warst gerade für 10 Sekunden weg. Du musst diesen Satz jetzt nochmal zu Ende führen, sonst drehe ich durch. Ich muss das jetzt erfahren, was du gesagt hast. Also ich brauche keine Schicksalsschläge, das habe ich noch gehört. Aber dann hast du gesagt, du hältst nichts von Erfahrungen.
1: Von Lebenserfahrungen.
0: Von Lebenserfahrungen, das musst du mir noch erklären.
1: Ja, die sind ja eh negativ. Ne?
0: Und dann nicht alle.
1: Ja, ich gehe jetzt mal davon aus, wenn die Leute so erfahren, mit ihren Lebenserfahrungen, ne, das waren alles negative Sachen. Ne? Und seitdem weiß ich, ne, dass ich das nie wieder mache und so. Ne? Und aufgrund meiner Lebenserfahrung, ne, ich versuche dann eben solche zu vermeiden und damit auch die Probleme, die sich dann durch so eine Lebenserfahrung eben bilden, erst gar nicht zu erleben. Ne? Also gar nicht erst. Ich versuche immer von vornherein die Sachen so anzugehen, dass sich da gar kein Problem ergibt.
0: Du hast recht, jetzt wo ich so drüber nachdenke. Manchmal machen wir eine negative Lebenserfahrung, sagen uns dann selbst, das mache ich nie wieder. Entweder machen wir den gleichen Fehler nochmal und nochmal und lernen nicht draus. Manchmal ist es aber auch so, dass wir eine alte Erfahrung in eine neue Situation übertragen, wo es gar nicht angemessen ist, nicht zu reagieren oder ablehnend zu reagieren. Und wir verbauen uns dadurch eigentlich neue Chancen.
1: Naja, aber ich sag mal so, als Kind kann man Lebenserfahrung nicht vermeiden, die Sache mit der Herdplatte. Ne? Die Eltern können tausendmal sagen, nicht auf die Herdplatte fassen. Ne? Und erst wenn man als Kind einmal draufgepackt hat, dann weiß man, oh, alles klar, jetzt weiß ich, was sie meinen. Ne? So im Alter von 3 Jahren.
0: Das stimmt, ja, da ist was dran. Hey Dietmar.
1: Das sind natürlich so.
0: Ja. Was willst du sagen? Noch so?
1: Das sind natürlich, also gerade in Kindheit und Jugend gibt es natürlich ein paar Lebenserfahrungen, die kann man kaum vermeiden. Da ist doch nichts mit im Voraus denken und alles berechnen. Ne? Aber so als Erwachsener bin ich schon dafür, den Lebenserfahrungen aus dem Weg zu gehen. Ne? Und man hört ja auch viel, von den Lebenserfahrungen anderer aus der Verwandtschaft, dem Bekanntenkreis, ne? Den Arbeitskollegen. Und die muss ich nicht selber nochmal machen, nachdem ich gehört habe, wie die damit klargekommen sind.
0: Tu, das ist der Grund.
1: Die muss ich also nicht selbst machen.
0: Das ist der Grund, weshalb ich die Sendung seit 15 Jahren mache, um aus Lebenserfahrung zu lernen. Dietmar, dir einen schönen Abend. Ja. Alles Gute, bis bald.
1: Ja, gleichfalls. Ne?
0: Mach's gut.
1: Jo, bis bald. Ne? Jo, tschüss.
0: Anrufen dürft ihr auch vom Handy und vom Festnetz die Nummer zu mir ins Studio.
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0: Ruft mich an und erzählt mir, wann ihr Glück im Unglück hattet. Vielleicht fangen wir zuerst mit der Unglücksgeschichte an und dann ja die positive Wendung, auch wenn sie vielleicht nicht absehbar war. Vielleicht auch ändert es nichts an dem Unglück, das ja vielleicht wirklich tragisch ist und schlimm ist. Und trotzdem hatte es etwas Positives, etwas ja vielleicht Beruhigendes, etwas Sanftes irgendwo auch. Gehen wir mal in die nächste Leitung. Ich bin mal gespannt, wer da wartet. Gucken wir doch mal. Da haben wir wen mit der Endziffer 73. Hallo, wer da? Woher? 7-3. Mag heute nicht. Gut, dann gehen wir weiter zu Brigitte nach Bruchsal. Brigitte, grüß dich.
3: Ja, hallo Daniel.
0: Hallo.
3: Darf ich auch von einer Freundin erzählen?
0: Wenn das mit dem Thema zu tun hat, gerne, klar.
3: Ja, aber also das war erst eher Glückssache und dann es hätte zum Unglück kommen können, ist aber ausgefallen. Insofern, die hatte schon vor vielen, vielen Jahren Brustkrebs, so habe ich die auch 2013 kennengelernt. Und sie hat mir dann erzählt, Corona, die Jahre haben wir uns nicht gesehen, weil ich wegen meines Mannes daheim geblieben bin. Der hatte ja Leukämie und konnte nicht in die Proben gehen. Und dann hat sie mir erzählt, als wir uns das erste Mal wieder sahen, war ein Sommerfest. Und da hat sie gesagt, du weißt doch, dass ich Brustkrebs hatte und ich war in Remission, alles gut. Und dann haben sie in Heidelberg gesagt, naja, wegen Corona, da ja nichts ist und die Blutwerte sehr gut aussehen, die ich ihnen übermittelt habe, dann ein Jahr später. Und sie hatte aber kein gutes Gefühl. Und hatte sich an einen Schönheitschirurgen gewandt, weil die hatten ja nichts zu tun, die durften nicht. Es durften ja nur OPs, die dringend notwendig waren, gemacht werden. Und er hat gesagt, also sie kann gerne zu ihm kommen. Und da hat er gesagt, also so, als er das so angeguckt hat, die Vernarbung von der ersten OP sieht ein bisschen ungut aus. Er hat eine Gewebeprobe genommen und es war tatsächlich in der Vernarbung Krebs.
0: Nicht dein Ernst? Okay.
3: Ja. Und da hat er, sie durfte operiert werden, war ja dann ein Notfall. War ja nicht groß. Mhm. Ich weiß auch gar nicht, ob sie dann hinterher auch Bestrahlung oder Chemo oder nochmal was hatte, aber jedenfalls, das ist schon jetzt ein paar Jahre her, ihr geht's jetzt wieder gut.
0: Also quasi ein Zufallsbefund, kann man sagen, ne?
3: Das war ein Zufallsbefund. Und auch nur, weil sie gedacht hat, ich weiß nicht, ich will nicht so lange warten, man weiß ja mit Corona nicht, wie lange das geht und
0: ja, aber insofern ist es ja doch Glück im Unglück, muss man ja wirklich sagen.
3: Also, war Glück im Unglück. Ja. Der hat nicht viel zu tun als schöner Chirurg. Und da hat er gesagt, na klar, macht er auch ernsthafte OPs.
0: Ist denn so ein Schönheits... Ich kenne mich nicht aus, ich will jetzt niemanden da beleidigen damit, aber Schönheitschirurgen, die können auch, weiß nicht, sind die dafür ausgebildet, zu gucken, was man da alles rausschneiden muss? Wie tief
3: natürlich,
0: und so weiter.
3: Der war warm an dem,
0: ich meine, die schicken das ja wahrscheinlich sowieso ins Labor, was sie da rausschneiden, gehe ich mal von aus.
3: Ja, eben. Der war in einem regulären Krankenhaus, aber er hat hauptsächlich Schönheits-OPs gemacht. Also gerade für Leute nach Unfällen und so weiter, ne? Also ja, nicht so in diesen Schickimicki-Kliniken. Da hat sie unverschämt Glück gehabt. Denn es war ziemlich gleich am Anfang von Corona.
0: Das macht einem schon irgendwo auch Angst, finde ich, ne? Also was wäre, wenn, ne? Was wäre, wenn, ja, wenn sie da nicht zufällig hingegangen wäre, wenn sie das nicht hätte untersuchen lassen?
3: Wenn sie drauf bestanden hätte, als Lehrerin konnte sie sich das hier erlauben. Mhm. Oh, bei Kassenpatienten wäre es vielleicht ein bisschen problematischer geworden.
0: Mhm. Ja, gute Geschichte. Und heute geht's ihr wie?
3: Gut.
0: Ja, habt ihr noch alles Kontakt? Geht. Ihr redet miteinander? Ja. Schön. Mhm. Und sie ist wohl auf. Gut, Brigitte, aber dann kann ich dir ja trotzdem die Frage stellen, die ich jetzt auch dem Dietmar gerade gestellt habe, weil mich da auch so ein bisschen die Ansicht in der zweiten Stunde interessieren würde, ist, denkst du denn, dass in jeder schlechten Sache auch irgendwo was Gutes drin steckt?
3: Ich glaube ja. Muss nicht gleich sofort und auf der Stelle eintreten, aber irgendwo habe ich eigentlich erfahren, dass es irgendwo ein Gleichgewicht gibt.
0: Was wäre aus deiner Sicht etwas Tröstliches, auch wenn die Person gerade sagt, ich sehe es aber gerade nicht? Was soll daran, was mir gerade widerfährt? Und ich meine das jetzt offen, ohne Beispiel, weil es sind ja wirklich ganz furchtbare Dinge, die teilweise passieren. Wie kann einem das dann in dem Moment Trost spenden oder vielleicht auch irgendwo, ja, dieses Gefühl geben, ja, du, das glaub mir, das wird auch wieder besser oder da wird auch noch was kommen.
3: Ist es natürlich schwierig, wenn Eltern ihre Kinder verlieren zum Beispiel, oder in einer jungen Familie, wenn da einer der beiden Ehepartner stirbt.
0: Das ist ganz furchtbar.
3: Ja. Da weiß ich nicht, ob man da jemanden so trösten kann.
0: Bleibt mir gerade richtig der Kloß im Hals stecken. Also das ist ja, aber ich habe auch gerade überlegt, also was willst du denn jemandem sagen, der seine Kinder verloren hat? Da zu sagen, überall, gibt auch immer was Positives. Was soll denn daran positiv sein?
3: Würde ich nicht sagen in dem Fall.
0: Nee, was soll daran positiv sein? Überhaupt nichts.
3: Ja. Aber es gibt ja auch einfachere Fälle. Wo man einfach denkt, ja, du. Und vorhin zur Iris würde ich gerne dazu sagen, du könntest ihr gerne meine Telefonnummer geben. Ich bin ja auch so ein bisschen in der Lage, wegen meiner Gelenke und so weiter, dass ich nicht mehr viel machen kann. Und dass ich mich auch so ein bisschen arbeitslos vorkomme.
0: Wollt ihr euch zusammentun? Die war echt sympathisch, ne, die Ines. Aber Leipzig und Bruchsal ist doch nochmal eine Ecke.
3: Ja, macht ja nichts.
0: So, Rainer, Telefonkontakt?
3: Ja, erstmal Telefonkontakt. Ist nicht ausgeschlossen, dass ich doch mal noch dahin fahre.
0: Okay, jetzt weiß ich nicht, ob die Ines sich nochmal meldet. Ich habe mir ihre Nummer jetzt natürlich nicht aufgeschrieben. Deine schreibe ich mir jetzt mal eben kurz auf. So, und wenn sie sich nochmal melden sollte, verbinde ich euch miteinander.
3: Ich habe ja auch noch hinten an der Oder-Neiße-Grenze noch Verwandte. Also das ist, sehe ich kein Problem drin.
0: Lässt sich einrichten. Gut, so machen wir es.
3: Ja.
0: Brigitte, dann dir einen schönen Abend. Und
3: ja,
0: bis zum nächsten Mal.
3: Ja, wünsche ich dir auch.
0: Mach's gut, ciao.
3: Und weiter schöne Geschichten.
0: Danke dir, tschüss.
3: Tschüss.
0: So, anrufen dürft ihr auch vom Handy vom Festnetz die Nummer zu mir ins Studio.
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0: Glück im Unglück. Unser Thema heute. Ruft mich an vom Handy vom Festnetz und verratet mir, ja, welche Unglückssituation hattet ihr und wie hat sich daraus dann doch noch was Positives ergeben? Manchmal sieht man es gar nicht. Spannend fände ich jetzt vor allem Geschichten, in denen wirklich eine Unglückssituation nicht sofort in eine Glückssituation, sondern wo es wirklich ein bisschen gedauert hat und wo man aber ganz klar auch sagt, hier ist definitiv eine Verbindung zwischen dem Unglück und dem Glück. Das wäre ohne das Unglück gar nicht zu diesem Glück gekommen. Das fände ich jetzt persönlich spannend. Muss aber nicht sein, wenn ihr sagt, nö, habe ich nicht, dann ist auch nicht schlimm. Ich nehme alle Geschichten, die ich bekommen kann von euch. Und weil wir jetzt 12:15 haben, mache ich jetzt auch direkt mal ein kleines Update. Was ist denn online passiert? Da habe ich euch ein paar Fragen gestellt. Frage Nummer 1. Glaubst du, dass in manchen schlechten Situationen auch immer etwas Gutes steckt? Da gab es 4 Möglichkeiten zu antworten. Ja, fast immer steckt auch was Gutes drin. Sagen 14,7% von euch. Manchmal steckt auch was Gutes drin, sagen 58,8%. Das haben die meisten angeklickt. Nein, erst im Nachhinein. Erst im Nachhinein steckt vielleicht was Gutes drin, sagen 17,6%. Und nein, Pech ist und bleibt Pech, das sagen 8,8. Also im Großen und Ganzen würde ich fast schon sagen, doch relativ. Also so ganz schwarz denken die meisten gar nicht. Die sehen schon irgendwo das Licht am Ende und irgendwo die Hoffnung. Das ist ja die gute Nachricht. So, schauen wir nochmal, was wir noch hatten. Wir hatten noch die Frage, muss man gerade gucken, was haben wir denn hier? Genau, da haben wir die Frage gehabt. In welcher Situation hat sich dein Unglück später als Glück herausgestellt? Und da schreibt zum Beispiel jemand, als mir jemand das Leben gerettet hat, dann schreibt jemand, man kann aus schlechten Situationen lernen, Dinge besser zu machen. Und dann schreibt jemand, ich war mit der Bahn unterwegs, mein eigentlicher Zug war ausgefallen. Durch Glück konnte ich den vorherigen Zug mit starker Verspätung kriegen. Da es ein schneller Zug war, konnte ich etwa eine Stunde früher da sein und bekam trotzdem einen Teil meines Geldes zurück. Okay, in meine positive Bahngeschichte. So, dann haben wir noch ein paar E-Mails bekommen, möchte ich euch auch mal vorlesen. Da haben wir eine bekommen von Nura, glaube ich, ja. Nura aus Berlin schreibt uns. Hey Daniel, ich hatte eine kleine Küchenkatastrophe. Für den Geburtstag meiner Schwester wollte ich zum ersten Mal eine richtig aufwendige Torte backen. Alles ging schief. Und was ist alles schief gegangen? Der Boden zerbrach, schreibt sie. Die Creme war viel zu flüssig. Optisch sah das Ganze aus wie ein Unfall. Klingt ehrlich gesagt, wie wenn ich eine Torte backe. Aber gut, dann geht's noch weiter. Kurz bevor die Gäste kamen, habe ich einfach alles in Gläser geschichtet und behauptet, es war ein Dessert geplant. Das finde ich übrigens sehr kreativ, sehr gut. So, meine Schwester wollte danach unbedingt das Rezept. Seitdem mache ich dieses Dessert tatsächlich jedes Jahr zu ihrem Geburtstag. Niemand außer mir muss wissen, dass es ursprünglich mal eine misslungene Torte war. Finde ich aber großartig. So, was haben wir noch? Dann haben wir hier. Patrick hat uns geschrieben. Hey, ich habe mal mein Portemonnaie auf dem Autodach liegen lassen und bin einfach losgefahren. Komplett bescheuert. Nach ein paar Kilometern habe ich es bemerkt und war überzeugt, dass Geld, Karten und alles andere weg sind. Ich fuhr die Strecke zurück, suchte am Straßenrand. Tatsächlich hatte ein Radfahrer das Portemonnaie gefunden und bei einer Tankstelle abgegeben. Es fehlte gar nichts. Das eigentliche Glück kam aber erst viel später, weil ich dort dann mit dem Tankstellenmitarbeiter ins Gespräch kam, erzählte er mir, dass sie jemand für einen Nebenjob suchten. Mein Sohn suchte damals gerade Arbeit und hat den Job tatsächlich auch bekommen. Eine ziemlich teure Dummheit, die am Ende gar nichts gekostet hat. Viele Grüße, macht weiter so, Patrick. Das ist eine schöne Geschichte. Ich fand den Twist gerade auch so witzig, dass du sagst, dass ich das jetzt zurückbekommen habe, das ist zwar das eine Glück, aber das Glück, was danach noch kam, das ist ja noch viel schöner gewesen. Diese zufällige Begegnung. Ja, wunderbar, Patrick. Gerne. Weiter so. So, was haben wir noch bekommen? Da haben wir eine Nachricht bekommen von, wer ist das hier? Emma hat uns geschrieben. Emma kommt aus... Hat sie nicht dazu geschrieben. Na gut. Sie schreibt, guten Abend, mein Glück im Unglück war bei einer Reise. Ich bin mal nach London geflogen. Am Flughafen wurde mein Flug gestrichen. Ich war voll genervt. Ich wollte dort Freunde treffen und es war alles geplant. Die Airline brachte uns in einem Hotel unter und beim Abendessen lernte ich eine Frau kennen, die alleine unterwegs war. Wir kamen ins Gespräch und stellten fest, dass wir beide im gleichen Beruf arbeiten. Mittlerweile sind wir seit fast 3 Jahren befreundet und besuchen uns regelmäßig. Sie lebt sogar nur ungefähr 40 Minuten von mir entfernt. Ohne diesen ausgefallenen Flug hätten wir uns nie getroffen. Also danke nochmal an dieses Flugzeugproblem. Auch wenn ich das damals garantiert nicht gesagt hätte. Das kann ich mir vorstellen. Ja, aber genau das sind diese kleinen Zufälle, die ich meine, zum heutigen Thema. So, vielen Dank erstmal an all die mitgemacht haben bei den Umfragen und auch die Mails geschrieben haben. Ich lese mir die anderen dann später durch. Jetzt ist die Ines nochmal kurz da. Ines, hallo.
4: Hallo, du darfst gerne meine Telefonnummer weitergeben an die Anruferin, die gerade danach gefragt hat.
0: Bist du dir sicher?
4: Ja.
0: Möchtest du sie wirklich mal kennenlernen?
4: Alles gut, natürlich,
0: wirklich?
4: Gerne.
0: Darf ich sie gerade dazu holen?
4: Ja.
0: Brigitte.
5: Ja.
0: Die Ines sagt ja. Ja. Sie hat ja gesagt.
3: Ich habe ein ganz schlechtes Gewissen von wegen, weil ich gesagt habe, ich kann auch mal vorbeikommen. Denn die Karin hatte am Samstag Geburtstag und ich bin nicht zu ihr ins Ahrtal gefahren, weil ich gerade mit der Wirbelsäule erheblich Probleme hatte.
4: Oh, ja. So, jetzt reden wir miteinander.
3: Miteinander, genau. Dann kann ich dir erstmal meine Telefonnummer geben, ja?
4: Ja, ich
0: so, das macht ihr mit. Mal. Das könnt ihr jetzt nicht machen, weil ihr seid ja noch im Radio. Also das müssen wir leider auf nach der Sendung verschieben. Aber ist es ja schon mal schön, dass ihr euch mal Hallo sagen gesagt habt und dann machen wir das gleich nach der Sendung fix.
3: Alles gut. Ich habe gedacht, rufst du dann nochmal an, Daniel?
0: Ich rufe dann nochmal an, genau.
3: Okay.
0: Je nachdem, wen ich erreiche. Tschüss.
4: Ja, tschüss.
0: Gut, wunderbar, hat funktioniert. Ach, wie schön. Guck mal, wieder zwei Menschen zusammengebracht, also freundschaftlich. So, jetzt gehen wir mal in die nächste Leitung, muss man gerade gucken. Wen haben wir denn als nächstes? Da hätten wir jemand mit der 1-0. Hallo, wer da, woher? Hallo, hallo, wer hat denn die 1-0? Oh, ich bin in der falschen Leitung. So, jetzt aber.
5: Hallo. Hallo. Hallo, Andreas hier.
0: Hallo, Andreas, ich bin Daniel, freue mich. Wo bist du her?
5: Aus Schwäbisch Gmünd. Wir hatten schon mal das Vergnügen, das war so um die Weihnachtszeit.
0: Ui, schon so lange her. Ist ja bald wieder. Hättest du noch mal warten können, 3 Monate. Dann wäre es einjähriges gewesen. Andreas, heute ist es Glück im Unglück. Was führt dich heute zu mir? Welche Geschichte?
5: Bin jetzt wieder in Deutschland zurück. Ich war 16 Jahre in Spanien. Und zu der Zeit hatte ich mich bei einem großen deutschen Fernsehsender als Kandidat beworben und bin dann auch angenommen worden. Ich will jetzt keine Werbung machen.
0: Aber du warst bei Wer wird Millionär?
5: Ja.
0: Wirklich jetzt?
5: Genau.
0: Nein, wirklich jetzt?
5: Ja.
0: Es gibt so viele Sendungen, dass ich jetzt ausgerechnet die richtige geraten habe. Wundert mich.
5: Ja, in Köln, das ist jetzt, ja, gut, wie auch immer, auf jeden Fall.
0: Okay.
5: Auf jeden Fall, ich bin aus Spanien ins Schwäbische geflogen, mit dem Auto meiner Eltern nach Köln gefahren und habe dort im Studio irgendein Problem mit diesen Scheinwerfern gehabt. Ich hatte in meinem Leben noch nie Probleme mit Epilepsie, noch nie einen Anfall. Und klapp in diesem Studio um, noch bevor die eigentliche, darf man ja nicht sagen, hatten wir unterschrieben, also es war nicht live, klapp da um, komm bewusstlos in Köln ins Heilig Geist Krankenhaus. Dort findet man bei der Suche nach der Ursache für diesen Fauxpas 2 Gehirntumore. Ich hatte...
0: Bitte, was?
5: Ja,
0: war... Nein, also ich dachte jetzt gerade wirklich, oh, jetzt kommt was ganz Unspektakuläres, der hat einfach eine Panikattacke bekommen. Wirklich was Ernstes. Ach du meine Güte.
5: Hatte da bis dahin nie Probleme, keine Kopfschmerzen, überhaupt nichts. Keine Probleme irgendeiner Art, kommen in Köln bewusstlos ins Krankenhaus und die suchen dann, ja, was hat der Kerl? Und die finden die Gehirntumore. Ja gut, flieg wieder zurück nach Spanien und Bilder aus Köln und da wieder gemacht und ja, schnell wachsen, da kann man nichts mehr tun und regel deine Dinge, die bleiben 9 Monate, ja, ist alles gut, könnt ihr ja. War im Mai 2017, ich glaube, wir haben 26.
0: Das muss mein Kopf erstmal alles verkraften, was du gerade erzählst. Du bewirbst dich für eine Fernsehshow, Wer wird Millionär? Fliegst dann zurück nach Deutschland, erstmal zu deinen Eltern wahrscheinlich oder zu der Familie, fährst dann zu dieser Show nach Köln, sitzt in der Show, kippst plötzlich oben, kommst ins Krankenhaus und dir wird diagnostiziert, sie haben 2 Gehirntumore. Und dein Gedanke ist, erstmal wieder zurück nach Spanien? Viele hätten jetzt gesagt, ich bleibe in Deutschland, gute Ärzte, gute Krankenhäuser, aber dein Gedanke war, jetzt erstmal wieder zurück.
5: Ja, natürlich, weil für mich auch heute Spanien noch Heimat ist, aber der Grund dafür, den hatten wir ja bei unserem letzten Gespräch, aber da will ich jetzt gar nicht näher drauf eingehen.
0: Naja, aber auf jeden Fall, hast du dich da auch nochmal untersuchen lassen, richtig?
5: Ja, natürlich.
0: Und die haben die gleiche Diagnose gestellt?
5: Die haben...
0: Und dir sogar noch ein Zeitfenster von einem Monat gegeben?
5: 9 Monate.
0: 9 Monate,
5: und
0: okay.
5: 9 Monate in 2 Krankenhäusern, unabhängig in Spanien, in Valencia, in Alicante. Und dann habe ich mir über Vitamin D, das ich noch hatte, durch eine Tätigkeit bei der WM 2006 einen Platz organisiert in einer Spezialklinik in der Schweiz.
0: Achso, Vitamin B ist Connections, also Kontakte.
5: Okay, ja.
0: Okay.
5: Ja.
0: Da hast du dir was organisiert? Ein Was-Platz?
5: Einen Therapieplatz, eine Behandlung in der Schweiz, okay. in Genf, die dann allerdings aus der eigenen Tasche zu bezahlen war.
0: Das darf ich fragen, ist das, das ist ja, Schweiz ist ja schon mal teuer, aber wie hast du das bezahlt? Wie hast du das hinbekommen?
5: Ja, das war ursprünglich als Altersvorsorge geplant oder Teil der Altersvorsorge. Das ist dann eben dafür flöten gegangen. Aber ich sag mal so, das ist ja außer Frage, was dann wichtiger ist.
0: Na, natürlich, aber man muss ja auch da wieder sagen, wie gut, dass du das hattest. Da können nicht alle behaupten, dass sie mal ein paar Rücklagen haben für sonst was. Du hattest sie aber zu.
5: Also wir unterhalten uns hier, die wollen zwar Franken, aber umgerechnet in Euro waren das knapp 300.000 Euro.
0: Ach du meine Güte. Wahnsinn. So, dann hast du diese Behandlung gemacht. Jetzt ist aber so eine Behandlung ja nie eine hundertprozentige Garantie, dass alles, was genau haben die gemacht? Erzähl.
5: Ach, das ging über Naturmedizin, über Behandlungen mit ich habe die Pflanzen alles gar nicht mehr so im Kopf. Man will zwar dann vergessen, Madagaskar immergrün, aber auch über mit CBD, das die dann hergestellt haben in der Klinik, also nicht, was man so hier ums Eck dann kauft. Und unterm Strich war es dann so, dass das Ganze operabel wurde. Und am 18.06.2020 wurde das Ganze operativ entfernt, der Ursprungs, ja, also diese zwei Tumore plus der Ursprungsherd der Epilepsie, seitdem auch anfallsfrei. Weil
0: wie groß waren die von der Größe, Erdnuss, oder wie groß waren die?
5: Das ist eine gute Frage.
0: Weißt du nicht.
5: Habe ich mir keinen Kopf gemacht. Könnte man aber in Erfahrung bringen noch. Und seit dem 18.06., weil ab dem Tag dieser Aufzeichnung, ja, davor nie Probleme mit Epilepsie, aber ab dem Tag der Aufzeichnung ging das dann los und ist immer mehr aufgetreten, bis dass ich dann im Prinzip jeden zweiten Tag irgendwo aufgewacht bin, ohne zu wissen, wie ich da hinkam. Und dann hat sich eben herausgestellt, dann hat man alle möglichen Tests gemacht mit Antiepileptika, hat keins angeschlagen, bis ich dann in Spanien in einer Spezialabteilung für Epilepsie war. Da hat man dann getestet und ist darauf gekommen, dass der Ursprungsherd der Epilepsie im rechten Hippocampus liegt und da beide Gehirntumore rechtzeitig lagen, der Hippocampus rechts, dann hat man das alles in einer OP nachher entfernt.
0: Moment mal, das ist nur für mein Verständnis. Also du bist, diese Therapie hat in der Schweiz stattgefunden, aber die OP dann wieder in Spanien?
5: Ja, ganz einfach, weil die Behandlung dann dazu geführt hat, dass man das soweit dann operieren konnte. Und
0: warum hast du es aber nicht den Schweizer Ärzten an? Du hättest auch theoretisch in der Schweiz machen lassen können.
5: Naja, aber da hätte ich selber zahlen müssen. Und da ich in Spanien privat krankenversichert war, die aber das andere nicht bezahlt hätten, ganz einfach. Als okay. Schwabe, nein.
0: Ja gut, aber ich verstehe deine Denkweise. Andererseits denke ich mir auch so, naja, wenn es darum geht, dass das richtig und ordentlich gemacht wird, will ich natürlich in den besten Händen liegen, wenn ich dann schon liegen muss. Aber du hattest gutes Vertrauen in die Ärzte anscheinend und sie scheinen es ja auch möglich gemacht zu haben.
5: Nein, der Arzt in, ich will jetzt mit den Namen Werbung für diesen Doktor, Professor Dr. Achille Robles machen, aber wenn man den googelt, dann weiß man, was für eine Kapazität es ist. Ich spiele semi-professionell Dart, habe ich davor schon gemacht. PDC Challenge Tour, das ist die zweithöchste Spielklasse, also jetzt nicht die Profitour, aber direkt darunter. Und da hat der damals gesagt, naja, wir kriegen alles hin, aber da wirst du nicht mehr spielen. Ich spiele heute wieder. Ja. Und das ist was mit der Entfernung des rechten Hippocampus, der eigentlich essentiell ist für den Dartspieler, weil das Zentrum ist, also die räumliche Orientierung, eigentlich medizinisch unmöglich. Ja. Der hat schon ordentliche Arbeit geleistet. Und wenn ich dann denke, dass das alles durch einen Zufall entstanden ist, ich hätte ja auch irgendwann mal umkippen können, weil ich keine Probleme hatte, und dann wäre wär's gewesen.
0: Wie oft musst du jetzt zur Kontrolle, zur Nachuntersuchung?
5: Alle 3 Monate.
0: Okay.
5: Alle 3 Monate, aber das ist jetzt rum, weil es ja nach 5 Jahren dann als geheilt gilt.
0: Und man kriegt, das ist jetzt eine total blöde Frage, aber ich muss sie dir trotzdem stellen, weil es mich einfach interessiert. Wenn man danach aber sagt, man ist geheilt, da kriegt man auch nicht irgendwie was von irgendeiner Kasse zurück, ne? Also das bringt gar nichts. Hast du selber bezahlt, musst du selber drauf sitzen bleiben auf den Kosten.
5: Diese Geschichten in der Schweiz bekommt man nicht bezahlt. Nicht von einer privaten in Deutschland.
0: Und auch rückblickend bei Erfolg nicht. Ich meine, bei Misserfolg könnte man ja noch argumentieren, ja gut, hätte uns ja nur Geld gekostet, nichts gebracht, aber es hat ja was gebracht. Es hat dir ja wirklich geholfen.
5: Ja, ich muss dazu sagen, privat versichert in Spanien im Vergleich zu privat versichert in Deutschland. Ich habe dieselben Leistungen, aber in Spanien zahle ich 100 Euro im Monatsbeitrag für eine private Vollversicherung.
0: 100 Euro zahlst du für eine private Vollversicherung?
5: Ja.
0: Ohne, also hast du anteilig was zu zahlen, wenn du mal zum Arzt gehst, oder musst du nichts, keinen Eigenanteil?
5: Nein, kein Eigenanteil, aber die haben in der Regel wie sagt man denn schnell auf Deutsch, ich denke immer noch in Spanisch, die haben eben Partnerkliniken, mit denen sie zusammenarbeiten. Wenn ich dann woanders hin will, dann muss man das autorisieren lassen. Okay. Es gab aber noch nie einen Fall, wo die gesagt haben, machen wir nicht. Das ist dann innerhalb von 6 Stunden, maximal einen Tag ist es autorisiert und dann passt es.
0: Andreas, ey, das ist der Wahnsinn.
5: Also ich bin in Madrid, in dieser Klinik, wo ich operiert wurde. Das ist ja. dieses Quirón Salud in Pozuelo de Alarcón. Das ist bei Madrid. Das ist im Prinzip die Klinik der Könige. Also heißt sie da bei den... Da hat man einfach Glück gehabt, da hinzukommen. Da ist eine Abteilung, da werden nur die Fußballer von Real Madrid behandelt. Eine andere, da wird die königliche Familie behandelt. Da war unter anderem Sylvie Mais zur Behandlung ihres Brustkrebs. Da kommen Leute von weiß Gott woher angeflogen und gucken, dass sie da reinkommen.
0: Da hast du dich also gut gefühlt. Eine Sache muss ich noch fragen, bevor ich weiterziehe. Und ich sehe auch schon wieder, ich habe schon wieder viel zu viele Fragen für das kurze Gespräch. Aber mich würde interessieren, nach so einer OP, vor allem wenn da oben am Gehirn ja auch Schnippschnapp gemacht wurde, ne? Hast du irgendwas gemerkt an Veränderungen? Vielleicht, weiß ich nicht. Also da wurde ja am Gehirn rumgeschnippelt. Also gibt's irgendwas, was dir aufgefallen ist, wo du sagst, das war vorher nicht, das habe ich jetzt plötzlich? Vielleicht Interessen, die plötzlich geweckt wurden, die du vorher nicht hattest, oder Charaktereigenschaften, die sich jetzt plötzlich mehr zeigen als vorher. Ist irgendwas anders?
5: Nein, was ich hatte nach dieser OP, ich hatte sehr, sehr lang gebraucht, mich von dieser Anästhesie zu erholen. Mein 10 Stunden ist natürlich auch was. Da hatte ich im Prinzip, wie gesagt, 18. Juni 20 wurde das gemacht. Also den Sommer, der ist an mir vorbeigelaufen.
0: Glaube ich, aber dafür ist jetzt hoffentlich noch sehr viele Jährchen, in denen alles gut läuft. Andreas, Wahnsinnsgeschichte.
5: Naja, also da ist halt, hatte ich dieses Jahr auch wieder ein bisschen Pech. Am 12.8. habe ich da wieder eine andere Nachricht bekommen. Aber auch das wird sich lösen lassen. Das ist ein typisches Männerproblem, allerdings eher für Leute, die ein bisschen älter sind. Mit 56 bin ich da noch ein bisschen früh dran.
0: Lass uns das ein nächstes Mal vertiefen. Dir einen schönen Abend. Ja. Alles Gute, Andreas. Ja. Und alles klar. Bis bald. Pass auf dich auf. Ne? Bis dann. Ja. Danke dir.
5: Unkraut vergeht nicht. Ja, bis dann. Ja,
0: klar. Sehr gut, sehr gut. So, anrufen dürft ihr auch vom Handy vom Festnetz. Wir haben noch ein paar Minuten. Die Nummer zu mir.
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0: Glück im Unglück. Das Thema heute Abend. Und da sind ja wieder Wahnsinnsgeschichten mit dabei, wenn ich jetzt an Ines denke oder auch an Sascha denke. Oder auch Dietmar. Es waren ja wirklich viele, wirklich ergreifende Stories mit dabei. Wir gehen mal in die nächste Leitung und ich bin gespannt, was wir von euch zu hören bekommen. Glück im Unglück. Was ist Unglückliches passiert, euch widerfahren und was habt ihr daraus gemacht oder was ist danach irgendwie passiert, ohne dass ihr was dafür gemacht habt? Eine Nachricht kam gerade noch rein. Bitte lies sie unbedingt vor, schreibt mir der Jan aus Saarbrücken. Hey, ich wollte unbedingt zu einer Party fahren und mein Auto sprang nicht an. Batterie war leer. Ich war extrem sauer und habe bestimmt 20 Minuten versucht, das Ding irgendwie zum Laufen zu bekommen. Irgendwann hatte ich keine Lust mehr und blieb einfach zu Hause. Ein paar Stunden später schrieb mir ein Freund, dass die Party ziemlich eskaliert sei und es richtig heftig Stress gegeben hätte. Außerdem hat jemand beim Auspacken mehrere Autos beschädigt. Und natürlich hätte mein Auto da jetzt nicht unbedingt zwingend stehen müssen. Aber ich dachte mir trotzdem, okay, Batterie, vielen Dank, du hast mich vor Schlimmerem bewahrt. Liebe Grüße, Jan. Ja, ist manchmal wirklich so. Ich erzähle euch jetzt eine Geschichte, ich glaube, die habe ich nie erzählt. Aber da war ich noch sehr jung, ich war so Anfang 20 und ein Freund, Bekannter, Partykumpel quasi, kam damals zu mir und meinte dann irgendwie, hey, hast du noch Lust irgendwie, dass wir weiterziehen in einen anderen Club? Und ich habe dann zu ihm gesagt, hast du nicht schon was getrunken? Und dann hat er gesagt, ja, ich hatte aber erst ein, zwei Getränke. Aber ich roch ihm das schon irgendwie an. Er hat schon irgendwie so nach Zigarette und Alkohol gerochen und habe dann gesagt, nee, du, lass mal lieber sein. Ich bleib hier und gehe dann später heim. Und dann habe ich ihn 2 Monate lang nicht gesehen. Oder vielleicht auch nur 1 Monat, ich weiß es nicht. Und irgendwann mal kam er rein, komplett eingegipst, von Kopf bis Fuß, mit Krücken. Habe ich gesagt, was ist denn los, was ist denn passiert? Und er so, ey, warst du noch an dem einen Abend, wo ich dich gefragt habe, ob du mitziehen willst? Habe ich gemeint, ja, weiß ich noch. Da hatte ich einen schweren Verkehrsunfall an dem Abend. Und ihr glaubt nicht, aber mir ist wirklich ein Schauer über den Rücken gelaufen. Ich dachte mir in dem Moment wirklich, lieber Gott, danke, dass du mich davor bewahrt hast, damals einzusteigen und mitzufahren. Wer weiß, was passiert wäre. Ja, zum Glück ist ihm, ja, bis auf ein paar Knochenbrüche nichts passiert. Er hat es überlebt, aber auch für ihn war das, also der war auch nicht mehr derselbe seit diesem Vorfall. War schon heftig, sage ich euch. Ja, Glück im Unglück. Anrufen vom Handy vom Festnetz, jetzt gehen wir in die nächste Leitung. Die Nummer zu mir.
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0: Tanja ist bei mir und ich weiß, dass Tanja sich bei dem Thema sowieso nicht so viele Gedanken macht, denn sie trinkt nichts.
6: Das stimmt.
0: Daniel. Also, schon so oft hast du mir gesagt, ich bin immer die feiert. Und das nutzen die Freunde auch gerne mal aus, denn die wissen, die Tanja trinkt ja eh nichts.
6: So ist das, ja.
0: Unser Party-Shuttle quasi. So, jetzt rufst du an zum Thema Glück im Unglück. Was bringst du mit? Was ist denn deine Geschichte?
6: Ja, also mein Mann, der wurde von unserem Hund damals vor 4 Jahren über den Haufen gerannt und hat sich das Bein gebrochen. Und kam dann ins Krankenhaus, wurde notoperiert und im Krankenhaus hat er unsere jetzigen guten Freunde kennengelernt, mit denen wir jetzt uns treffen und Sachen machen.
0: Das ging mir
6: ja, hätte den Unfall nicht gehabt, wären wir nie mit denen zusammengekommen.
0: Ja, das sind Freunde geworden daraus dann, oder wie?
6: Genau, richtig, ja. Mhm.
0: Okay, es war so kurz, dass ich das irgendwie gar nicht greifen konnte, muss ich ganz ehrlich sagen. Bei manchen stelle ich mich schon darauf ein, okay, wann kommt die Story? Und bei dir war sie schon. Die ist schon vorbei, die war eingepackt in einem Satz, Daniel. Ja, passiert. Okay.
6: Ja, nee, doch, also das, ich meine, das Unglück war halt, er leidet, macht immer noch damit, hatte insgesamt 5 Operationen. An dem Fuß und
0: Hast du noch nie erzählt, dass der so viele OPs
6: hat? Ja, unser Chester hat ihn umgerannt, da war er 8 Monate alt, also der ist jetzt 5. Mhm. Also wird jetzt 5. Und das war auf dem Feld passiert abends und er stand da und hat erzählt mit einem Freund, den er mit hatte, und der Hund kam wohl voll Karacho angerannt, konnte nicht mehr bremsen und ist meinem Mann voll Karacho ins Bein.
0: Mhm. Dass sie so viel Kraft haben. Aber gut, 8 Monate ist
6: Wahnsinn,
0: auch schon groß. Ne?
6: Aber jetzt hat er 54 Kilo. Damals hatte er so 34 Kilo.
0: Das ist aber
6: und trotzdem schon ordentlich. Ja, mit dem Tempo, ja, das war schon heftig. Und es war auch ein bisschen lustig. Ich meine, ich war zu dem Zeitpunkt auf der Arbeit, als er mich dann ganz trocken anrief und meinte so, ja, ich hatte einen Unfall, der Hund ist in mich reingerannt, ich habe das Bein, glaube ich, gebrochen. Kommst du nach Hause? Der Kleine ist der Halb, ne? Die Nachbarin ist da. Ich dachte so, hä? Fahr dann nach Hause und dann kam ich daheim an. Und dann war er immer noch auf dem Feld. Und zwar hat der Krankenwagen wollte aufs Feld fahren, damit sie ihn da besser einladen können ins Auto. Und haben sich da im Feld festgefahren. Dann musste die Feuerwehr kommen und den Krankenwagen aus dem Feld rausziehen.
0: Hm. Passiert. Und dann?
6: Ja, und dann ging es ins Krankenhaus.
0: Aber das hast du ja alles nicht mitbekommen, weil du warst auf der Arbeit, hast du dir später erzählen lassen quasi.
6: Nee, ich bin direkt nach Hause gefahren, er war noch da, die waren noch am Feld zugange und ich bin dann direkt ins Krankenhaus. Dann meine Mutter, die hat dann nach dem Kleinen geschaut und ich bin ins Krankenhaus gefahren und ja, am nächsten Morgen ist er dann direkt operiert worden oder ist er nachts noch operiert worden, ich weiß gar nicht mehr.
0: Wieso mussten die das jetzt 5-mal machen? Was ist da schiefgelaufen?
6: Die haben das die haben das dann gemacht in Kaiserslautern und das war wohl nicht richtig. Wir haben dann über einen Bekannten sind wir dann in die BG-Klinik verwiesen worden. Ich habe einen Freund, der ist dort, also ein Bekannter, der sein Sohn ist dort Chefarzt. Und die in der BG haben das dann nochmal aufgemacht und haben das dann richtig befestigt. Mit Schrauben und Platten. Nach 2 Jahren haben wir dann festgestellt, okay, es ist nicht richtig zusammengewachsen und die Schrauben waren gebrochen. Und sie haben ihn vom Steiß ein Stück rausgeschnitten und haben das da eingepflanzt sozusagen. Ne? Und das ist aber nicht richtig zusammengewachsen. Und dann mussten wir die ganze Prozedur nochmal wiederholen. Das war
0: 5-mal?
6: Ja, genau. 5-mal die 5. OP.
0: Ja. Aber jetzt ist gut oder ist jetzt immer noch?
6: Ja, die OP ist jetzt letztes Jahr gewesen. Jetzt läuft er wieder ganz gut, muss ich sagen. Und wir müssen jetzt schauen, ob es jetzt dieses Mal richtig verheitert.
0: Jetzt läuft er wieder ganz gut. Das klingt, als ob du von einem Gebrauchtwagen sprichst. Ja, jetzt läuft er wieder ganz gut. Der Motor summt wieder, ja, alles super.
6: Er läuft wieder.
0: Man muss dazu sagen, wir telefonieren schon öfters, du hast ja schon öfters hier angerufen und viele Geschichten über dich erfahren. Was mir ja auch sehr spät erst so richtig bewusst wurde, wenn man so die ganzen Puzzleteile dann zusammensetzt. Ihr seid ja schon seit Ewigkeiten zusammen, habt euch kennengelernt, da warst du noch unter 18, ne? Als ihr euch kennengelernt habt.
6: 16.
0: 16, ja. Er war ein bisschen älter und...
6: 7 Jahre, genau.
0: 7 Jahre älter. Ja gut, so genau wollte ich es jetzt nicht sagen, aber gut, hast du jetzt gesagt. So, und da fragt man sich dann natürlich auch, ist das nicht so, dass wenn man so lange schon zusammen ist, dann ist natürlich auch die Sorge umso größer, wenn dann jemandem körperlich was passiert und wenn man auch sieht, Mensch, da geht was kaputt, ne? Und wie wichtig das doch ist, die Gesundheit der Körper und die Familie am Ende auch.
6: Ja.
0: Das macht doch
6: klar,
0: was
6: ich muss dann. Ja, natürlich. Ich musste alleine mit dem Hund rausgehen. Das war mein erster Gedanke.
0: Ich muss jetzt alleine mit dem Hund rausgehen. Na, hoffentlich reißt er dich auch nicht um. Oder hat er dich auch schon mal davon gerissen und du bist gestürzt?
6: Nee, noch nicht.
0: Hey, man darf das nicht unterschätzen. Ne? Wir haben in der Familie auch noch mal einen ganz großen Hund. Ich habe ja meinen Kleinen. Der kann mich nicht umreißen. Wenn der mich zieht, passiert nichts. Außer ich habe Inliner an. Manchmal im Sommer habe ich manchmal Inliner. Dann machen wir uns immer gegenseitig so ein Rennen. Dann bin ich auch mal so schnell wie er. Nee, wobei, der ist trotzdem schneller als ich. Aber wenn du so einen großen Hund hast, also wenn der ordentlich zieht, also das ist schon oft passiert, dann kann es einem.
6: Also er ist relativ gut erzogen, muss ich sagen. Er hört auch sehr gut. Mhm. Aber er ist da, einmal ist er so erschrocken, da war es neblig, ich war dann draußen mit ihm und dann kam da ein Mann aus dem Nebel raus. Den hat er wohl genauso wenig gesehen wie ich. Und er ist dann auf ihn los, er wollte dann auf ihn los und das war so aus dem Nichts. Er hat ihn dann vor mir gesehen und hat dann gebellt und zieht ihn nach vorne und der Mann ist so erschrocken, wie ich auch. Und dann meint der Mann so, können Sie den halten? Ich so, ich versuch's. Er hat so noch nie auf einen Mensch reagiert. Und dann meinte er, ich dreh lieber um und lauf wieder zurück. Er hat sich nicht getraut.
0: Ich dreh lieber um. Und lauf wieder zu. Ja, kannst du auch machen.
6: Ja. Ja, genau. Nee, aber ansonsten, sag ich mal, tue ich schon immer alles, dass er das Beste hat von allem, ja. Also deswegen habe ich noch in die BG-Klinik, dass die dann nach ihm gucken, dass er dann halt da das Beste vom Besten hatte.
0: Okay. Tanja, auch an dich die Frage, die ich dir angestellt habe. Meinst du, in jedem Unglück steckt immer auch irgendwas Glückliches?
6: Weiß nicht. Heute habe ich einen Platten gehabt, ich bin in einen Nagel reingefahren.
0: Oh.
6: Und bis jetzt war noch nichts Glückliches dabei. Also vielleicht kommt es morgen. Keine Ahnung.
0: Das ist ja super
6: Also nicht
0: nervig.
6: Immer. Ja, super. Vor allen Dingen, ich habe dann die Luft drauf gemacht und dann über Nacht war dann die Luft wieder weg.
0: Liegt der mittig oder liegt der seitlich? Weil mir wurde in der Werkstatt gesagt, wenn der Nagel doof liegt, dann bringt es auch nichts, den rauszunehmen und das irgendwie zu flicken.
6: Je nachdem, an welcher Stelle der ist. Ja, der war außen, also man konnte ihn nicht mehr flicken. Und das war halt sehr ärgerlich, weil ich habe diese Sommerreifen erst dieses Jahr drauf gemacht und gekauft. Ja, also
0: jetzt musst du auch noch zwei kaufen.
6: Ja, nee, zum Glück, den kann man auch nachbestellen, weil ich habe die ja erst Mitte des Jahres gekauft.
0: Ja, waren noch nicht
6: also
0: so viel
6: im Mai habe ich die gekauft, genau. Und dieselbe Marke, dasselbe Produkt gibt's noch und ich habe den jetzt nachbestellt. Habe jetzt aber die Winterfelgen drauf mit Winterreifen, weil ich musste ja irgendwie weiterfahren, ja. Und
0: erinnerst du mich dran, das muss ja auch wieder gemacht werden. Ah, gar keinen Bock drauf.
6: Ich habe gesagt, das Positive daran war, ich bin der Erste, der die Winterreifen drauf hat.
0: Stimmt. Normalerweise immer O bis O, so habe ich es mir gemerkt. O von
6: genau.
0: Oktober bis Ostern.
6: Also so früh war ich auch noch nicht, aber jetzt bin ich wohl der Erste. Also den Stressmodus habe ich dann nicht mehr. Meine Winterreifen sind schon drauf. Also das ist dann doch was Positives, ja. Also das ist ja dann das Positive in der negativen Sache.
0: Du bist ja sowieso ein bisschen auch ländlich unterwegs. Das heißt, so Allwetterreifen bringen dir nicht viel, ne?
6: Nee, wir wohnen auch am Berg und da kommst du nicht hoch mit Allwetterreifen.
0: Das ist was Richtiges. Ja, klar.
6: Ja, ist auch. Da wird auch nichts gestreut und gemacht. Das mache ich immer selbst. Ich werde immer selber vor der Garage streuen.
0: Mhm.
6: Ja. Dass man überhaupt in die Garage reinkommt. Aber gut, wir haben ja einen X5, der X-Drive, der kommt fett da rein wie nix.
0: Ja, aber hey, cool. Schön, dass du angerufen hast. Vielen Dank für deine Geschichte.
6: Ja.
0: Tanja, dann dir einen schönen Abend und bis bald.
6: Ja,
0: mach's gut.
6: Dir auch. Bis dann. Ciao.
0: Tschüss. So, anrufen dürft ihr auch vom Handy vom Festnetz. Heute zum Thema Glück im Unglück. Was ist euch widerfahren? Welches Unglück und was ist daraus entstanden? Ruft mich an.
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0: Die Nummer ins Studio bei mir ist Andreas. Hallo Andreas.
7: Hallo.
0: Hallo.
7: Daniel?
0: Ja, ich höre dich.
7: Gut. Das letzte Mal war irgendwie mehr Störung drauf.
0: Ja, ist diesmal auch. Ich höre wieder sehr viel Straße. Also mehr Straße als Stimme höre ich.
7: Ja, warte, dann versuche ich das gerade jetzt auf die Schnelle noch wegzumachen.
0: Wenn es klappt, wäre cool.
8: So, jetzt mache ich Radio noch weg. Dann müssten wir eigentlich jetzt wieder vernünftig sprechen können.
0: Es ist ein Traum. Ich höre dich klar und deutlich.
8: Absolut, ja.
0: Sehr
8: ja,
0: gut.
8: Manchmal kann ich was. Dann bin ich zu was zu gebrauchen. Ja, deine Aktion Glück im Unglück. Ich hatte einen LKW-Unfall. Ich kann dir bis heute nicht sagen, was damals wirklich gewesen ist. Ich weiß da nicht mehr viel von. Auf jeden Fall bin ich in kurz vor Aschaffenburg oder höher Aschaffenburg auf einem Parkplatz und habe da drei LKWs zusammengeschoben. Mein LKW total verramponiert. Aber dadurch, dass ich nicht angeschnallt war, bin ich aus dem Sitz rausgeschleudert worden, nach oben in die Kabine und hatte also wirklich nur blaue Flecken, Nichts gebrochen, absolut nichts.
0: Nimm uns mal mit in die Situation. Wann war das?
8: Oh, 2008, 2009.
0: Okay, das war nachts oder war tagsüber? Wie war die Situation?
8: Nee, nachts war auch nicht viel los.
0: War die Sicht gut oder war es vernebelt, alles klar?
8: Nee, das fing gerade an zu nieseln. Ich weiß noch, dass ich einen Scheibenwischer gerade angemacht hatte. Und dann hast du ja so die ersten zwei Wischer, die sind natürlich dann Katastrophe, weil du die ganzen Mücken erstmal verschmiert hast. Und mir ist ob das jetzt Kreislauf oder dehydriert oder weiß der Teufel, was das gewesen ist. Auf jeden Fall bin ich auf diesen Parkplatz raus und habe da die LKWs zusammengedonnert und bin denen hinten drauf geknallt. Jetzt nicht mit voller Geschwindigkeit, aber war schon stramm genug. Meine Hütte war total im Eimer. Und wie gesagt, ich bin dann dadurch, dass sich das Führerhaus dann so zusammenfaltet, wenn du auf einen anderen LKW drauf fährst, bin ich dann aus dem Sitzen nach oben geschleudert worden. Und die Beine waren hier zwischen Armaturen und Lenkrad, da war ich dann weg in dem Moment.
0: Ja.
8: Und habe dann wirklich das Schwein gehabt, dass ich da wirklich mit blauen Flecken nur rausgekommen bin und sonst nichts hatte.
0: Jetzt ist das ja schon sehr viele Jahre her. Du bist wieder auf den Straßen unterwegs. Hat dich das damals in irgendeiner Art und Weise erstmal, ja, weiß ich nicht, schockiert, sodass du gesagt hast, ich bleibe jetzt erstmal ein paar Wochen zu Hause? Ich weiß ja nicht.
8: Ja gut, 3 Wochen war ich wohl krankgeschrieben, weil die gesagt haben, ja, die Prellungen waren schon heftig. Also es ist nicht, als hätte ich jetzt gar nichts da gemerkt oder so. Aber wie gesagt, es war nichts gebrochen. Okay. Da war ich 3 oder 4 Wochen war ich zu Hause und bin danach aber wieder ganz normal gefahren. Aber wie gesagt, ich bin mir bis heute nicht schlüssig, kann mir auch keiner sagen, was das eventuell gewesen sein könnte, warum das so gekommen ist.
0: Aber genau das meine ich ja. Die Angst ist nicht mitgefahren. Das heißt, du sagst, nö, ich bin dann ganz normal wieder zur Arbeit.
8: Ja.
0: Es gibt ja viele, die nach so einem Verkehrsunfall dann erstmal sagen, boah, ich habe Angst. Ne? Immer dieser Gedanke, was, wenn das wieder passiert? Was, wenn wieder so ein Unfall? Was, wenn es dann schlimmer ausgeht? Nein, bei dir nicht.
8: Ja, nee, das hatte ich nicht. Nein.
0: Okay. Hast du seitdem viele Unfälle gehabt? Ich meine, das ist jetzt ja schon wieder...
8: Nein, gar nicht. Das war das einzige Mal, dass ich überhaupt einen Klatsch hatte, aber der war dann halt eben richtig. Ne?
0: Wahnsinn. Weißt du zufällig, wie es den anderen da auf der... Es sind ja mehrere Autos, ne, gewesen.
8: Da waren dann 3 LKWs, ja, 2, die sind aus der Kurve beim Schlafen, sind natürlich rausgeflogen.
0: Nein, ich meine, aber sind da Leute ums Leben gekommen bei diesem Unfall? Oder?
8: Nein, gar nichts. Nee,
0: Gott sei Dank.
8: Das war alles reiner Sachschaden. Wie gesagt, die anderen, da sind 2, die sind beim Schlafen aus der Koje rausgeflogen.
0: Du siehst das ja tagtäglich. Ich meine, alle, die jetzt beruflich bedingt auf den Straßen unterwegs sind, sehen tagtäglich Unfälle oder Autos, die kaputt sind und die brennen oder sonst was.
8: Ja.
0: Weiß ich nicht. Also denkt man einfach da gar nicht groß drüber nach? Oder ist das so, dass... Was macht das mit einem? Also bei mir ist es immer, wenn ich in Urlaub fahre und ich sehe irgendwo, ich mache immer 3 Kreuze. Ich mache wirklich immer jedes Mal, Gott sei Dank, uns geht's gut und wir fahren vorsichtig und mich bringt das dann auch eher dazu, dann nochmal ein bisschen weniger zu fahren, nicht so schnell zu fahren, sondern erinnere mich daran, ja, dass man immer vorsichtig und vorausschauend und möglichst auch mit den Gedanken immer auf der Straße sein sollte, auch wenn ich mich dabei ertappe, dass ich dann schon wieder, machen glaube ich alle, dass wir dann irgendwo... schon überlegen, wo wir heute Abend essen gehen oder was wir morgen planen oder welche Termine und was weiß ich nicht alles.
8: Ja, genau.
0: Ist einfach so. Kannst du machen, was du willst. Es ist einfach so.
8: Ja. Das ist extrem bei Busfahren zum Beispiel.
0: Ja?
8: Wenn ich Touren, diese Touren in die Schweiz oder Südtirol, was wir da gemacht haben damals, da bist du während der Fahrt schon viel am Überlegen, wie kommst du da nachher? Wie kriegst du das geregelt mit dem Lokal und. Da läuft der Tag schon halb im Kopf vor dir ab. Und da bist du unter Umständen auch schon mal ein bisschen abgelenkt. Du bist teilweise auch abgelenkt, wenn ich jetzt hier mit dir spreche.
0: Ja gut, aber ich muss nicht fahren. Du musst fahren, ich nicht.
8: Nein, ich habe ja klar.
0: Ich muss auch fahren. Man nennt das hier fahren, wenn ich diese ganzen Knöpfchen bediene. Aber das ist tagsüber bei einer Musiksendung schwieriger als nachts. Da mache ich das Mikro an. Und wenn ich fertig bin, mache ich das Mikro wieder aus.
9: Ja,
0: so viel muss ich hier nicht fahren. Ja, aber ja, du, gut, deswegen hast du hoffentlich immer ein Headset oder irgendwas, was dich nicht ablenkt davon, dass du das Handy halten musst oder da drauf starren musst. Das wäre natürlich unpraktisch.
9: Und nee, im Normalfall telefoniere ich halt eben so, wie wir es am Anfang hatten. Aber dann sagst du ja, dann ist es ein bisschen unverständlich und dann muss ich hier zu den alten Methoden greifen.
0: Ist dir das eigentlich, also ich kann es nur als normaler, privater Autofahrer sagen, ich finde es persönlich angenehm,

0: Okay.
1: Weil ich finde, es gibt nicht die Aussage nichts, finde ich. Man denkt immer über irgendwas nach. Und selbst wenn man über nichts nachdenkt, dann hat man irgendwas, was man mit diesem Nichts verbindet.
0: Genau, das Nichts muss ja auch mal überlegt werden.
1: Muss ja auch überlegt werden, wollte ich gerade sagen. Also ich bewundere ja Menschen, wenn sie sagen, ich denke wirklich an nichts. Ich meine, klar, wir haben das manchmal, vielleicht kennst du das auch, dass du starrst auf einen Punkt und du bist so richtig, du fixierst diesen Punkt und bist gedanklich aber irgendwo. So, aber dann denkst du ja auch über irgendwas nach. Das macht das Gehirn ja auch.
0: Und dann?
1: Ja.
0: Ja, genau. Dann kommt das, was ich hier, dass er beim Fahren dann so zwischendurch mal einen Teil der Strecke einfach vergisst.
1: Ja, und das erschreckt einen. Da denkt man immer so, was gesagt.
0: Da musst du da, ja.
1: Jetzt habe ich so lange über das Geburtstagsgeschenk meiner Frau nachgedacht, denkst du dir dann so? Die letzten 2 Kilometer, keine Ahnung, was da war. Ne? Vielleicht kennt ihr das auch und fragt ihr euch vielleicht im Stadtverkehr, sag mal, war es eigentlich gerade grün oder war es noch rot? Ich habe keine Ahnung.
0: Gut, das ist natürlich dann schon heftig.
1: Ja, aber trotzdem, es ist ja so, dass vieles unterbewusst passiert. Und natürlich ist man bei grün gefahren. Aber das ist so drin in einem, dass man...
0: Genau, das ist die Routine, die lässt einen...
1: Ja. Das ist schon faszinierend, ne? Ich glaube, diese Routine, die zum Beispiel auch... Hast du einen Schalter oder hast du eine Automatik in deinem? Bestimmt eine Automatik, oder?
0: Nee, das ist Automatik hier.
1: Das ist Automatik. Ja. Aber ich weiß noch, du hast ja auch noch Schalter gelernt, ne? Die meisten haben ja Schalter gelernt, die den Führerschein haben. Das war ja anfangs auch so, dass du da noch denken musstest und irgendwann, hat man es einfach gemacht, ohne hinzugucken.
0: Ja, genau.
1: Die ganzen Dinge und so.
0: Dann musste ich da umlernen. Dann als ich hier mit der Fahrerei anfing, da hatten wir eine Doppel-H-Schaltung. Also nicht wie im PKW die einfache H-Schaltung, sondern dann war das eine Doppel-H-Schaltung. Und dann kam es nachher auf die skandinavischen Böcke drauf und da hattest du dann 3 Gänge.
1: Okay.
0: Und die musstest du doppelt schalten und dann untersetzen. Und da kam ich aber dann zwischendurch auch schon mal durcheinander, wo ich gedacht habe, wo muss ich denn jetzt eigentlich hin?
1: Siehst du, dann ist es ja doch ganz angenehm, wenn man heute Automatik fährt. Ja. Ich glaube, das wird sowieso das Zukunftsmodell sein, dass man dann noch wahrscheinlich gar keine Schalter mehr hat, einfach nur Gas geben und bremsen.
0: Du hast kaum noch Schalter, höchstens im Baustellenverkehr oder sowas, wo da einige noch dabei sind, die sagen, ja, da hätte ich ja noch einen Schalter dabei, aber das kriegst du fast gar nicht mehr. Wenn, dann musst du ja totalweise mehr bezahlen.
1: Naja, Andreas, Glück im Unglück war die Geschichte zum Thema, also beziehungsweise der LKW-Unfall zum Thema Glück im Unglück. Vielen Dank euch da draußen auch. Vielen Dank fürs Zuhören, fürs Mailschreiben, fürs Posten. Mit Andreas quatsche ich noch ein bisschen. Euch da auf jeden Fall einen schönen Abend. Wir hören uns wieder ab 12 Uhr mit einem neuen Thema. Bis dahin, bleibt gesund. Alles Gute euch. Tschüss.
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3: Ich bin Diana Kramer. Russland und die Ukraine wollen offenbar gegenseitige Angriffe auf Energieanlagen stoppen. Das hat zumindest US-Präsident Donald Trump auf seiner Plattform Truth Social angekündigt. Aus Moskau und Kiew gibt es dafür bislang keine Bestätigung.
4: Trump steht hier zu Hause wegen astronomischer Benzin- und Dieselpreise schwer unter Druck. Dass in erster Linie sein Iran-Krieg und die beeinträchtigte Schifffahrt durch die Straße von Hormuz daran schuld sind, versucht Trump außen vor zu lassen. Er schießt sich auf Kiew und Moskau ein. Der Beschuss der dortigen Energieanlagen sei für die Ölknappheit verantwortlich. Am Wochenende hatte Trump den ukrainischen Präsidenten Zelensky gedrängt, die Angriffe auf russische Energieanlagen zu stoppen. Tina Eck, USA.
3: Die hohen Spritpreise sorgen hierzulande weiter für Debatten. Auch CSU-Chef Markus Söder fordert inzwischen neue Entlastungsmaßnahmen. Die Bundesregierung müsse sich dringend zusammensetzen und darüber reden, wie man die extrem hohen Benzin- und Dieselpreise senken und erträglich machen könne, sagte Söder. Auf welchem Weg und wie stark die Preise gesenkt werden sollten, ließ er aber offen. Mecklenburg-Vorpommerns Ministerpräsidentin Manuela Schwesig forderte die Einführung eines Spritpreisdeckels. Bundesinnenminister Alexander Dobrindt will den Schutz der Bevölkerung im Ernstfall neu organisieren. Statt neuer Bunker sollen vor allem Tiefgaragen und Tunnel als Schutzräume dienen.
5: Egal, wo man gerade unterwegs ist, braucht man bei Katastrophenalarm vielleicht einen Schutzraum. Innenminister Dobrindt plädiert dafür eine digitale Info, die jedem zum Beispiel in der Nina-Warn-App anzeigt, welche Tunnel, welche Tiefgarage, welche Bahnstation oder ähnliches in der Nähe sind. Nicht sinnvoll findet der Innenminister den Bau neuer Bunker. Das sei ein veraltetes Konzept aus dem Kalten Krieg, das viel Geld koste, aber wenig Schutz bringe. Die Kommunen kritisieren, dass noch viele Fragen ungeklärt seien, etwa wer koordiniert bei Naturkatastrophen,